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1: Mit Sven Knappe am Mikrofon. Herzlich willkommen. Was haben wir bis zu den 4 Uhr Nachrichten im Angebot? Eine Rhapsodie von Maurice Ravel, eine Arpeggione-Sonate von Franz Schubert, sinfonische Impressionen von Manuel de Falla, eine Cello-Sonate von Ludwig van Beethoven und als virtuosen Auftakt ein Violinkonzert von Eugène Isaïe, einem belgischen Geigenvirtuosen und Komponisten, 1858 in Lüttich geboren. Albrecht Laurent Breuninger wird von der Nordwestdeutschen Philharmonie begleitet.

Eugène Auguste Isaïe und sein Violinkonzert Nummer 8. Der Geiger Albrecht Laurent Bräuninger wurde unterstützt von der Nordwestdeutschen Philharmonie, geleitet von Velizar Gentschew. Ludwig van Beethovens Cellosonate Nummer 2 aus dem Opus 5 entstand im Jahre 1796 in Berlin, inspiriert durch eine Begegnung mit dem Cellisten Jean-Louis Duport am preußischen Hof von König Friedrich Wilhelm II. Für uns im ARD-Nachtkonzert musizieren der Cellist Julian Steckel und der Pianist Daniel Röhm.

Der Cellist Julian Steckel und der Pianist Daniel Röhm boten die Cellosonate Nummer 2 aus dem Opus 5 von Ludwig van Beethoven. Nächte in spanischen Gärten lautet die Überschrift dreier sinfonischer Impressionen für Klavier und Orchester von Manuel de Falla, die in der Zeit von 1909 bis 1916 entstanden sind, ganz im Stil des Impressionismus. Der Pianist Javier Perianes wird umrahmt vom BBC Symphony Orchestra.

Nächte in spanischen Gärten. Sinfonische Impressionen für Klavier und Orchester von Manuel de Falla. Zum Klingen gebracht vom Pianisten Javier Perianes und dem BBC Symphony Orchestra unter der Leitung von Josep Pons. Hier ist das ARD-Nachtkonzert, präsentiert von BR Klassik mit einer ganz besonderen Sonate von Franz Schubert, komponiert für Arpeggione, eine Art Cello mit 6 Saiten, die wie eine Gitarre gestimmt sind. Hier eine Aufnahme mit Isabel Gehweiler, Cello, und Aljasch Zwirn, Gitarre.

Die deutsche Cellistin Isabel Gehweiler und der slowenische Gitarrist Aljaž Cvirn interpretierten die Arpeggione-Sonate in A-Moll von Franz Schubert im ARD-Nachtkonzert. Vor den 4 Uhr Nachrichten lädt uns der Franzose Maurice Ravel noch nach Spanien ein. Passend dazu erklingt die Rhapsodie Espagnol mit dem Rundfunk-Sinfonieorchester Saarbrücken unter Jan Krenz.

Das war die Rhapsodie Espagnole von Maurice Ravel, zum Besten gegeben vom Rundfunk-Sinfonieorchester Saarbrücken unter der Leitung des polnischen Dirigenten Jan Krenz. Das ARD-Nachtkonzert meldet sich nach den 4 Uhr Nachrichten zurück mit einer geistlichen Sinfonie von Igor Strawinsky und zwei Kammermusikwerken von Lili Boulanger.

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1: Um 4 Uhr mit Olaf Knapp. Bundesgesundheitsministerin Warken will offenbar den Beitragssatz für Kinderlose in der Pflegeversicherung erhöhen. Versicherte ohne Kinder müssten dann ab einem Alter von 23 Jahren einen Beitragssatz von 4,3% zahlen, hat das Redaktionsnetzwerk Deutschland aus Koalitionskreisen erfahren. Aus der Nachrichtenredaktion Viktor Kupka.
2: Bei Versicherten mit Kindern bliebe es dagegen bei den bisherigen geringeren Sätzen von 3,6% mit einem Kind, 3,35% mit zwei und 3,1% mit drei Kindern. Hintergrund ist ein drohendes Defizit in der Pflegeversicherung. Ministerin Warken erwartet in den kommenden beiden Jahren ein Finanzierungsloch von zusammen mehr als 22 Milliarden Euro, deutlich mehr als bisher erwartet. In der Bundesregierung wird deshalb aktuell darüber beraten, wie das Defizit ausgeglichen werden kann.
1: Die USA haben nach eigenen Angaben Raketenstellungen im Iran angegriffen. Das US-Militär teilte mit, es handle sich um Maßnahmen zur Selbstverteidigung. Dabei seien unter anderem Raketenabschussanlagen sowie iranische Boote beim Minenlegen getroffen worden. Die Attacken hätten dazu gedient, die US-Truppen vor Bedrohungen durch den Iran zu schützen. Eigentlich gilt zwischen beiden Staaten eine Waffenruhe. Papst Leo XIV. Hat davor gewarnt, die Entwicklung der künstlichen Intelligenz allein den beteiligten Tech-Riesen zu überlassen. Er rief die Regierungen weltweit dazu auf, die Konzerne stärker zu kontrollieren und die Entwicklung von KI-gesteuerten Systemen zu verlangsamen. Die neue Technologie verbreite Desinformationen und könne die Welt in endlose Kriege stürzen, schrieb der Papst in seiner ersten Enzyklika. Der SC Paderborn feiert den Aufstieg in die Fußball-Bundesliga. Die Ostwestfalen besiegten im Relegationsrückspiel den VfL Wolfsburg mit 2:1 nach Verlängerung. Aus der Sportredaktion Ina Kast.
3: Nach dem 0:0 im Hinspiel begann das Rückspiel für Paderborn denkbar schlecht. Wolfsburg ging schon in der dritten Minute durch Stürmer Pejcinovic in Führung. Dann aber musste der VfL nach einem Platzverweis gegen Mähle schon ab der 15. Minute in Unterzahl spielen. Kurz vor der Halbzeitpause schaffte Paderborn den völlig verdienten Ausgleich. Gleich durch Torjäger Bilbia. Der erlösende Siegtreffer gelang dem dominanten SC allerdings erst in der Verlängerung. Torschütze Kurda machte den dritten Aufstieg in die Fußball-Bundesliga für Paderborn perfekt. Wolfsburg ist zum ersten Mal in die zweite Liga abgestiegen.
1: Das Wetter in Deutschland. Am Tage sonnig und trocken, im Nordosten und Süden über den Bergen Wolken, vereinzelt Schauer oder Gewitter. 24 Grad in Schleswig bis 34 Grad am Oberrhein, an den Küsten bis 23 Grad. Mittwoch und Donnerstag heiter bis sonnig und trocken. Nur im Süden vereinzelt Schauer und Gewitter bei 15 bis maximal 34 Grad. Es ist 4.03 Uhr.
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4: Mit Sven Knapper am Mikrofon. Schön, dass Sie mir Gesellschaft leisten. 13. Dezember 1930 im Brüsseler Palais des Beaux-Arts wird Igor Strawinskys Psalmensinfonie uraufgeführt, eines der bedeutendsten geistlichen Musikwerke des 20. Jahrhunderts. Dabei entzieht sich das Werk typisch Strawinsky klassischen Gattungszuschreibungen. Das dreisätzige Werk ist für Chor und Orchester ohne Geigen und Bratschen, dafür mit größerer Schlagwerk- und Bläserbesetzung geschrieben. Es singt der Winsbacher Knabenchor, es spielt das Deutsche Symphonieorchester Berlin.

Wir hörten die Psalmensinfonie von Igor Strawinsky in einer Aufnahme mit dem Winsbacher Knabenchor und dem Deutschen Symphonieorchester Berlin. Die Leitung hatte Karl Friedrich Beringer. Es folgen zwei Werke für Klaviertrio von Lili Boulanger aus Frankreich. Es musizieren Gunilla Süßmann, Wan Zhen Li und Tanja Tetzlaff.

Das waren zwei Werke für Klaviertrio im ARD-Nachtkonzert, komponiert von Lili Boulanger, vorgestellt von Gunilla Süßmann, Klavier, Wan Zhen Li, Violine und Tanja Tetzlaff, Cello. Unter dem Titel »Meine Mutter, die Gans« hat sich der Franzose Maurice Ravel eine Ballettsuite sowie fünf Kinderstücke für Klavier einfallen lassen, die es aber auch in Orchesterversionen gibt. Paavo Järvi leitet das Cincinnati Symphony Orchestra.

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0: Gesundheitsministerin Warken will offenbar den Beitragssatz für Kinderlose in der Pflegeversicherung erhöhen. Versicherte ohne Kinder müssten dann ab einem Alter von 23 Jahren einen Beitragssatz von 4,3% zahlen, hat das Redaktionsnetzwerk Deutschland aus Koalitionskreisen erfahren. Aus der Nachrichtenredaktion Viktor Kupka.
1: Bei Versicherten mit Kindern bliebe es dagegen bei den bisherigen geringeren Sätzen von 3,6% mit einem Kind, 3,35% mit zwei und 3,1% mit drei Kindern. Hintergrund ist ein drohendes Defizit in der Pflegeversicherung. Ministerin Warken erwartet in den kommenden beiden Jahren ein Finanzierungsloch von zusammen mehr als 22 Milliarden Euro. Deutlich mehr als bisher erwartet. In der Bundesregierung wird deshalb aktuell darüber beraten, wie das Defizit ausgeglichen werden kann.
0: Die USA haben nach eigenen Angaben Raketenstellungen im Iran angegriffen. Das US-Militär teilte mit, es handle sich um Maßnahmen zur Selbstverteidigung. Dabei seien unter anderem Raketenabschussanlagen sowie iranische Boote beim Minenlegen getroffen worden. Die Attacken hätten dazu gedient, die US-Truppen vor Bedrohungen durch den Iran zu schützen. Eigentlich gilt zwischen beiden Staaten eine Waffenruhe. Laut Gewerkschaft der Polizei ist ein Drittel der Dienststellen der Bundespolizei marode. GdP-Chef Roßkopf kritisiert in der Rheinischen Post, dass der Zustand vieler Gebäude und Wachen nicht mehr hinnehmbar sei. Sanierungen würden verschoben und es fehle an Büros, Unterkünften und Parkflächen. Die Gewerkschaft fordert schnellere Genehmigungs- und Bauverfahren und mehr Geld für Sanierung und Neubau. Der SC Paderborn feiert den Aufstieg in die Fußball-Bundesliga. Die Ostwestfalen besiegten im Relegationsrückspiel den VfL Wolfsburg mit 2:1. Aus der Sportredaktion Ina Kast.
2: Nach dem 0:0 im Hinspiel begann das Rückspiel für Paderborn denkbar schlecht. Wolfsburg ging schon in der dritten Minute durch Stürmer Pejcinovic in Führung. Dann aber musste der VfL nach einem Platzverweis gegen Mähle schon ab der 15. Minute in Unterzahl spielen. Kurz vor der Halbzeitpause schaffte Paderborn den völlig verdienten Ausgleich durch Torjäger Bilbia. Der erlösende Siegtreffer gelang dem dominanten SC allerdings erst in der Verlängerung. Torschütze Kurda machte den dritten Aufstieg in die Fußball-Bundesliga für Paderborn perfekt. Wolfsburg ist zum ersten Mal in die zweite Liga abgestiegen.
0: Das waren die Nachrichten. Das Wetter in Deutschland. Am Tage ist es sonnig und trocken, im Nordosten und im Süden über den Bergen Wolken, vereinzelt Schauer oder Gewitter. Bei 24 Grad in Schleswig bis maximal 34 Grad am Oberrhein. An den Küsten wird es etwas kühler mit 23 Grad. Es ist jetzt 5.03 Uhr.
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3: 6 Uhr, die Nachrichten des Bayerischen Rundfunks. Am Mikrofon ist Markus Terhaast. Die Übersicht. Pflegereform. Warken will Kinderlose stärker belasten. Infrastruktur. Polizei

0: Prognose um 0,1 Prozentpunkte zu erhöhen. Versicherte ohne Kinder müssten dann ab einem Alter von 23 Jahren einen Beitragssatz von insgesamt 4,3% zahlen. Bei Versicherten mit Kindern bliebe es bei den bisherigen Sätzen von maximal 3,6%. Die gesetzlichen Krankenkassen rechnen für dieses Jahr mit einem Milliardendefizit in den Pflegekassen. Wagen hatte angekündigt, ihre Vorschläge für eine Pflegereform Mitte Mai vorzustellen. Wann sie ihren Gesetzentwurf tatsächlich einbringt, ist unklar. Berlin. Die Gewerkschaft der Polizei klagt über marode Dienststellen und fordert eine bessere Infrastruktur. Ihr Vorsitzender für den Bereich Bundespolizei, Roskopf, sagte der Rheinischen Post, der Zustand vieler Wachen sei nicht mehr hinnehmbar. In jeder dritten Dienststelle fehlten Büros, Unterkünfte und Parkflächen. Es könne nicht sein, dass in Deutschland über moderne Sicherheitsarchitektur gesprochen werde, während Polizeibeschäftigte in völlig veralteten Gebäuden Dienst verrichten müssten. Die GdP fordert daher Geld für Sanierung und bessere Unterkünfte. Das sei eine Frage von Respekt und Motivation, so Roskopf. Washington. Trotz der geltenden Waffenruhe hat das US-Militär nach eigenen Angaben Raketenstellungen im Iran angegriffen. Ein Sprecher des Regionalkommandos teilte mit, es seien Abschussanlagen und iranische Boote attackiert worden, die Minen in der Straße von Hormuz verlegen wollten. Es handele sich um Maßnahmen zur Selbstverteidigung. Iranische Medien berichteten von mehreren Toten auf der Insel Larak. Zuvor war von mehreren Explosionen im Küstengebiet die Rede. Die USA nannten keine Orte oder weiteren Einzelheiten. Die Waffenruhe gilt seit April, wurde aber von beiden Seiten schon kurz nach Beginn verletzt. Es laufen indirekte Verhandlungen über ein dauerhaftes Kriegsende. Kiew. Die Vertretungen der Europäischen Union in der Ukraine haben erklärt, sie wollten sich von russischen Drohungen mit Angriffen auf die Hauptstadt nicht einschüchtern lassen. Die EU wies Aufforderungen des Kreml zurück, ihr diplomatisches Personal aus Kiew abzuziehen. Die EU-Vertretung werde in der Hauptstadt bleiben, sagte die Leiterin des dortigen Büros Maternova. Russland wolle mit seinen Warnungen nur Panik verbreiten und die Ukraine isolieren. Auch der ukrainische Außenminister Shia wies die Verbündeten auf, sich der russischen Erpressung nicht zu beugen. Die Führung in Moskau hatte gestern Ausländer und Diplomaten aufgefordert, Kiew so schnell wie möglich zu verlassen. Unterdessen meldet Russland den Abschuss von Flugkörpern in der Region Leningrad. Dort befinden sich wichtige Hafenanlagen und Ölraffinerien. Berlin. Bundeswirtschaftsministerin Reiche bricht heute zu einem Besuch nach China auf. Sie wird in Peking und in der Industriemetropole Guangzhou Gespräche führen. Wichtiges Thema könnte neben Pekings Exportkontrollen auf Rohstoffe wie seltene Erden auch die von deutschen Unternehmen kritisierten Wettbewerbsnachteile sein. Deutsche Unternehmen fordern, dass sich Reiche für fairen Wettbewerb einsetzt. Paderborn. Der VfL Wolfsburg ist zum ersten Mal in der Vereinsgeschichte aus der Fußball-Bundesliga abgestiegen. Die Niedersachsen verloren das Relegationsrückspiel beim SC Paderborn mit 1:2 nach Verlängerung. Heute Abend spielt die Spielvereinigung Greuther Fürth um den Klassenerhalt in der zweiten Bundesliga. Das Hinspiel gegen Rot-Weiß Essen haben die Franken 0:1 verloren. Das Wetter in Bayern, viel Sonnenschein, die Höchstwerte steigen auf 29 bis 35 Grad. In der Nacht im Westen einzelne Schauer bei 17 bis 9 Grad. In den nächsten Tagen bleibt es freundlich und sehr warm. An den Alpen sind vereinzelt Schauer oder Gewitter möglich. Es ist 6.05 Uhr. Der Verkehrsservice A6 Waidhaus Richtung Nürnberg zwischen Waidhaus Autobahn und Pleistein, 5 Kilometer Stau. A93 Weiden Richtung Hof, zwischen Höchstädt und Selb West steht ein defekter Pkw. Und auf der A93 Rosenheim Richtung Kiefersfelden wird der Lkw-Verkehr am Grenzübergang Kiefersfelden nur blockweise abgefertigt. Dadurch stockender Verkehr und Stau für Lkw ab dem Dreieck Inntal. Soweit die Verkehrsübersicht.
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2: Im Bayern 2 Studio Tillmann Seiler. Schönen guten Morgen. Pfingsten ist vorbei. Das Leben

0: Leben geht weiter. Schön, dass Sie mit dabei sind heute früh. Pfingsten. Muslime denken zurzeit eher an die große Pilgerpfad, die Hadsch. Die hat nämlich gerade begonnen. Aber viele können sich die Reise nach Mekka gar nicht leisten.
1: Es ist sehr schwer geworden mit all den Rechnungen für Telefon, Strom, Wasser und Gas. Ein fast unerreichbarer Wunsch für die meisten ägyptischen Muslime.
0: Wir sind auch in Brasilien, wo im Ort Brumadinho 2019 ein Damm brach. Viele Menschen kamen ums Leben, ein Angehöriger.
2: Was ich in Deutschland von allen gelernt habe, ist, dass der TÜV Süd dort für hohe Qualität und Sicherheit steht. Aber was sie hier in Brasilien getan haben, entsprach dem nicht. Sie waren korrupt und haben Profit über Sicherheit gestellt.
0: Ja, der Damm war TÜV-zertifiziert. Gerade läuft in München ein großer Schadenersatzprozess. Und es geht bei uns um die Zukunft der Geisteswissenschaften. Denken, analysieren. Braucht's das noch in Zeiten künstlicher Intelligenz?
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0: Elise Le Grau, garantiert KI-frei. 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
1: Alice LeCrow, Bayern 2, 6.10 Uhr genau. Einmal im Leben sollst du nach Mekka reisen, zur Pilgerfahrt. So lautet eins der zentralen muslimischen Gebote. Allerdings mit dem Zusatz, nur wenn du es dir finanziell leisten kannst. Und genau das trifft auf immer mehr Muslime nicht zu. Beispiel Ägypten. Während gerade wieder viele Gläubige zur Hadsch nach Mekka aufbrechen, bleiben deutlich mehr andere gezwungenermaßen zu Hause. Nina Amin.
2: Ismail Haraidi sitzt mit seiner Frau Manal vor dem Fernseher. Koranrezitationen sind zu hören. Bilder zeigen, wie Gläubige in weißen Gewändern das für sie heiligste Gebäude der Welt umschreiten. Die Kaaba, eine Art schwarzer Würfel im Innenhof der El-Haram-Moschee

0: in Mekka. In dem bescheiden eingerichteten kleinen Wohnzimmer des ägyptischen Taxifahrers und seiner Familie sticht der Flachbildschirm als Fenster zur Welt heraus.
1: Ich wäre sehr gern dabei. Die Pilgerfahrten nach Mekka sind spirituelle Erlebnisse. Man stellt sich vor, man wäre dort und würde mit ihnen die Runden drehen.
0: Sagt Manal. Aber der 60-jährige Ismail weiß nicht, wie er seiner Frau diesen Wunsch erfüllen soll.
2: Es ist sehr schwer geworden, ein fast unerreichbarer Wunsch für die meisten ägyptischen Muslime. Wer es heute schafft, den Monat mit seiner Familie, den Kindern und den Schulgebühren finanziell zu überstehen, kann sich schon glücklich schätzen, mit all den Rechnungen für Telefon, Strom, Wasser und Gas.
0: Knapp 250 Euro verdient der Kairoer Taxifahrer im Monat. Das Geld reicht nicht mal bis zum Monatsende für das Ehepaar und seine Kinder, geschweige denn für eine Pilgerfahrt in das mehr als 1000 Kilometer Luftlinie entfernte Mekka. Wie Ismail und Manal geht es dem Großteil der ägyptischen Bevölkerung, der unter Inflation und den steigenden Spritpreisen leidet. Die Reisebüros der ägyptischen Hauptstadt wollen mit ihren Mekka-Paketen alles inklusive zudem Gewinn machen, meint Ismail.
2: Selbst die günstigste Variante, von der Regierung gesponsert, kostet über 200.000 ägyptische Pfund pro Person. Für mich und meine Frau wären das über 400.000. Das ist eine Summe, die ich nicht aufbringen kann.
0: Umgerechnet ungefähr 3.200 Euro kostet das billigste Hadsch-Paket für Ägypter, für Essen und Unterkunft ohne Flug. Es gibt auch wesentlich teurere Luxusvarianten mit Hotelblick auf die Kaaba und private Versorgung und Transport bei Temperaturen über 40 Grad.
2: Es ist ein Luxus geworden, obwohl es eigentlich eine tragende Säule des Islam ist. Es ist unmöglich geworden.
0: Mehr als 1,5 Millionen Pilger aus dem Ausland können sich den Hadsch aber leisten. So viele sind nach Angaben der saudischen Behörden bereits für den diesjährigen Hadsch nach Saudi-Arabien gereist. Damit wurde die Zahl der internationalen Besucher im Vergleich zum Vorjahr trotz des Krieges in der Golfregion übertroffen.
3: Die Sicherheit des Pilgers hat bei allen Sicherheits-, Organisations- und Verkehrsplänen höchste Priorität,
0: sagte Mohammed El-Bassani, ein saudischer General für Sicherheit bei der Hadsch, vor wenigen Tagen bei einer Pressekonferenz. In der Vergangenheit gab es Tote bei Massenpaniken oder auch wegen extremer Hitze. Saudi-Arabien hat daraufhin die Visaregeln verschärft und die Sicherheitskontrollen. Auch das treibt die Kosten für die Pilgerfahrt in die Höhe.
2: Ich hoffe, dass die Regierung etwas unternimmt oder auch Saudi-Arabien und die Kosten für Bedürftige senkt oder Programme anbietet, damit mehr Menschen diese Pflicht erfüllen können. Möge Gott uns helfen.
0: Sagt der Taxifahrer Ismail. Seine Frau Manal hat die Hoffnung nicht aufgegeben, dass sie sich eines Tages den Luxus einer Pilgerreise leisten kann.
1: Meine Kinder sind noch in der Ausbildung. Es gibt andere Prioritäten. Aber wenn Gottes will, wird es geschehen.
4: Wenn die Pilgerfahrt zum unerschwinglichen Luxus wird, Nina Amin mit Eindrücken aus Ägypten. 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

0: Gut ein Jahr nach seiner Wahl zum Papst hat Leo XIV. Seine erste Enzyklika vorgelegt. Theologisch betrachtet sein erstes Lehrschreiben, politisch gesehen quasi das Regierungsprogramm für sein Pontifikat, nur mal um die Bedeutung zu unterstreichen. Die Enzyklika heißt Magnifica Humanitas und handelt, so der Untertitel, über die Bewahrung des Menschen im Zeitalter der künstlichen Intelligenz. Gestern wurde sie im Vatikan vorgestellt und Simon Berninger hat die Enzyklika gelesen und auch schon erste Reaktionen dazu eingeholt.
1: Persönlich kam Papst Leo XIV. An Pfingstmontag in die Synodenaula im Vatikan, um seine erste Enzyklika vorzustellen. Schon das eine Premiere. Bislang war kein Papst bei der Vorstellung seines ersten Lehrschreibens dabei. Auch wenn sich die erste Enzyklika eines Papstes quasi als Regierungsprogramm für dessen gesamtes Pontifikat verstehen lässt. Und auch da geht Leo neue Wege. Mit Magnifica Humanitas, so der lateinische Titel seines ersten Lehrschreibens, ist erstmals eine Enzyklika der Debatte um künstliche Intelligenz gewidmet.
2: Artificial intelligence already touches many areas of our lives and affects decisions that shape human coexistence. It is also dramatically changing how war is waged.
1: Leo stellt heraus, dass künstliche Intelligenz heute in vielerlei Hinsicht Einzug ins menschliche Leben und Miteinander genommen hat, bis hin zur Art, wie Kriege geführt werden. Wörtlich beklagt Leo in seiner Enzyklika, dass die zunehmende Leichtigkeit, mit der operationell autonome Waffensysteme eingesetzt werden können, Krieg durchführbarer macht und ihn weniger der menschlichen Kontrolle unterwirft.
3: Und er verwendet hier einen Begriff, den ich sehr eindrücklich finde, KI entwaffnen. Sie darf nicht für Kriegsoptimierung genutzt werden, sondern muss ethisch kontrolliert werden. Und er formuliert hier, entwaffnen bedeutet nicht auf die Technologie zu verzichten, sondern zu verhindern, dass sie den Menschen beherrscht. Das scheint mir die zentrale Botschaft der Enzyklika zu sein.
1: Sagt Michael Reda. Der Philosoph beschäftigt sich an der Jesuitenhochschule für Philosophie in München schon lange mit KI und ihren ethischen Herausforderungen. Dass es jetzt auch das katholische Lehramt tut, zeige einen Papst auf der Höhe der Zeit, so Reda.
3: Also gerade die Frage des Krieges zur Normalisierung und Technisierung des Krieges sind in dieser Hinsicht wirklich wichtige politische Implikationen, die zeigen, dass die katholische Kirche nicht verschlafen ist, dass sie nicht hinten ansteht, sondern dass sie sehr, sehr gut die Zeichen der Zeit lesen kann. Und diejenigen, die hier gemeint sind, beispielsweise ökonomische Großkonzerne, auch natürlich politische Akteure wie Donald Trump, werden sicherlich sehr, sehr deutlich selber hören, welche Kritik ihnen hier entgegenschlägt.
1: Gleichwohl vermeidet es der Papst, konkrete Personen oder Akteure im Feld von KI und Kriegsführung beim Namen zu nennen. Das tat auch Papst Leo XIII. Nicht, an den der heutige Papst namentlich wie inhaltlich anknüpft. Papst Leo XIII. Warnte genau vor 135 Jahren vor gesellschaftlichen Risiken der aufkommenden Industrialisierung in der ersten Sozialenzyklika eines Papstes namens Rerum Novarum.
4: Deswegen kann man mit Blick auf die neue Enzyklika zu Recht von Rerum Novarum 2.0 sprechen.
1: Sagt die Freiburger Sozialethikerin Ursula Notelle-Wildfeuer zu der Enzyklika vor Journalisten in Deutschland.
4: Technik ist für den Papst weder ein Feind des Menschen noch an sich ein Übel. Im Gegenteil, sie ist Ausdruck menschlicher Kreativität. Aber sie ist, so heißt es, nicht neutral. Sie trägt die Züge derer, die sie entwerfen, finanzieren und nutzen. Der Mensch bleibt der entscheidende Akteur und Verantwortliche.
1: Für Bischof Heiner Wilmer, den Vorsitzenden der Deutschen Bischofskonferenz, ist mit der Enzyklika nun weit über die Kirche hinaus ein Auftrag verbunden.
5: Die entsprechenden Verantwortlichen der Länder sollen sich um einen Ethikkodex bemühen. Und was den einzelnen Menschen betrifft, so gilt es schon, im Zentrum steht der Mensch. Die analoge Begegnung mit dem anderen, gemeinsame Verantwortung für andere und Verantwortung darf niemals delegiert werden an Maschinen.
1: Dann könne auch künstliche Intelligenz ein Mehrwert sein für die großartige Menschheit, so der deutsche Titel der Enzyklika.
0: Papst Leo XIV. Hat seine erste Enzyklika vorgelegt.
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0: Und jetzt von einem fränkischen zu einem französischen Künstler. Pierre Huyghe. Er ist bekannt für faszinierende Installationen, Filme und Situationen, in denen beim grenzüberschreitenden Zusammenspiel von Realität und Fiktion, menschlichem und nichtmenschlichem Leben, Technologie und Biologie ganz neue Perspektiven und Erlebnisse möglich werden. Speziell für die Räume der Fondation Bayerler in Rien bei Basel hat er jetzt eine große Ausstellung konzipiert mit neuen und zentralen Werken der vergangenen Jahre. Katrin Hondl zieht uns rein in die Welt des Pierre Huyghe.
11: Der Künstler ist anwesend, sein Atem ist überall in der Ausstellung zu hören und mit ein bisschen Fantasie auch zu spüren, denn aus Löchern in den Wänden strömt zum Atemgeräusch auch ein Luftzug. In einem Aquarium liegt unter einem schwimmenden Vulkanstein das Objekt, das den allgegenwärtigen Atem produziert. Ein weißlich schimmerndes, amorphes Ding, eine Art künstliche Lunge, die sich immer wieder rhythmisch pumpend aufbläht. Programmiert nach Tonaufnahmen der Atmung von Pierre Huyghe. Im selben Rhythmus verändern sich auch die Glaswände zwischen den Ausstellungsräumen. Sie werden abwechselnd undurchsichtig wie dichter Nebel und lichten sich wieder. Es ist eine seltsame Zwischenwelt, die Pierre Huyghe hier in der Fondation Bayerler inszeniert hat. Wie ein Traum, sagt Kuratorin Mouna Mekwar.
12: Comme un rêve.
11: Ein Traum, der gleichzeitig angenehm und ein wenig düster ist, mit so einer beunruhigenden Fremdheit. Und wie im Traum kann man sich nicht alles erklären. Diese Ausstellung wirft viele Fragen auf, versucht aber nicht zwangsläufig, sie zu beantworten. Im Film Liminals sehen wir eine weibliche Figur mit einem schwarzen Loch anstelle des Gesichts. Das von KI generierte Wesen bewegt sich in einer düsteren Wüstenlandschaft, gräbt mit den Händen in matschiger Erde und scheint, obwohl gesichtslos, irgendwie existieren zu wollen. Der Soundtrack dazu wurde mit einem Quantencomputer erzeugt. Spekulative Fiktionen nennt Pierre Huyghe seine Werke. In den aufwendig produzierten Filmen geht es immer wieder um die Frage nach dem Platz des Menschen in einer von Technologie dominierten Welt. In Human Mask, menschliche Maske aus dem Jahr 2014, sehen wir ein Äffchen mit einer Mädchenmaske, das in verlassenen Gebäuden des Katastrophenorts Fukushima herumirrt. In Kamata von 2024 liegt ein Skelett in der Landschaft der Atacama-Wüste in Chile, der trockensten Wüste der Welt. Um das Gerippe herum zelebrieren Roboter und Maschinen eine Art langsamen Totentanz.
12: L'homme, en fait, et l'existence humaine est un des éléments de l'existence.
11: Die menschliche Existenz, sagt Kuratorin Mouna Mekwar, ist in den Fiktionen von Pierre Huyghe nur ein Element von vielen.
12: Puisque on a des pierres géologiques qui ont plus de 500 millions d'années.
11: In den Aquarien hier haben wir Vulkansteine, die über 500

0: Millionen Jahre alt sind. Dazu ebenso alte kleine Krebstiere, die leben ihr eigenes Leben. In diesen Zeitdimensionen ist die Rolle des Menschen fast schon vergänglich. Die posthumane Zukunft, die der Künstler Pierre Huyghe in der Fondation Bayerler entwirft, mag düster erscheinen und ist zugleich auch ein wunderbarer Raum der Möglichkeiten. Und sei es nur die Möglichkeit, sich für eine gewisse Zeit in faszinierende, spekulative Fiktionen zu versenken und über neue Wege eine andere Zukunft nachzudenken. Oder einfach mal tief durchzuatmen.
1: Der französische Künstler Pierre Huyghe in einer Ausstellung in Basel. Kacey Musgraves, jetzt bei uns in Bayern 2 an diesem Dienstagmorgen mit Dry Spell.

0: Neuer Song von Kacey Musgraves, Dry Spell. Im Entdeckerprogramm Bayern 2 schauen wir gleich nach Georgien. Dort ist heute Nationalfeiertag. Aber das Land ist zerrissen zwischen Russland-zugewandten und EU-freundlichen Menschen. Georgien gleich. Jetzt die Kurznachrichten mit Markus Terhaast.
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2: Gesundheitsministerin will Kinderlose bei Pflegereform stärker belasten. Das berichtet das Redaktionsnetzwerk Deutschland und beruft sich auf Koalitionskreise. Wagen will demnach den Beitragszuschlag für Kinderlose um 0,1 Prozentpunkte erhöhen. Versicherte ohne Kinder sollen künftig einen Beitragssatz von 4,3% zahlen, Versicherte mit Kindern weiterhin bis zu 3,6%. Durch die Reform sollen Beiträge stabilisiert und das Defizit der Pflegeversicherung begrenzt werden. Gewerkschaft der Polizei beklagt marode Dienststellen. Der Vorsitzende für den Bereich Bundespolizei Roßkopf sagte der Rheinischen Post, so gut wie jede dritte Wache der Bundespolizei habe erhebliche Mängel. Laut Roßkopf fehlen Büros, Unterkünfte und Parkflächen für Beschäftigte. Die Gewerkschaft fordert Geld für Sanierungen und Neubauten. US-Militär meldet Angriffe auf Iran. Trotz der geltenden Waffenruhe haben die USA Raketenstellungen getroffen und iranische Boote beim Minenlegen attackiert. Das teilte ein Sprecher der US-Streitkräfte mit. Die Angriffe dienten zur Selbstverteidigung. Iranische Medien berichten von mehreren Toten auf der Insel Lakak. Das US-Militär machte zunächst keine Angaben zu möglichen Opfern. Wirtschaftsministerin Reiche reist nach China. Dort will sie die deutsche Wirtschaft offensiv vertreten. Wir haben unsere Interessen in der Vergangenheit nicht klar genug benannt, so Reiche wörtlich im Kölner Stadtanzeiger. Vor dem Besuch fordern deutsche Firmen Reiche dazu auf, die chinesische Regierung zur Einhaltung ihrer Zusagen zu bewegen. VfL Wolfsburg steigt erstmals aus der Fußball-Bundesliga ab. Die Niedersachsen verloren am Abend das Rückspiel der Relegation beim SC Paderborn mit 1:2 nach Verlängerung. Paderborn kehrt nach 6 Jahren in die Bundesliga zurück. Die direkten Aufstiegsplätze gingen an Schalke 04 und die SV Elversberg. Soweit die Nachrichten um halb.
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2: Viel Sonnenschein, die Temperaturen bis 35 Grad. Und der Verkehrsservice: A6 Weidhaus Richtung Nürnberg zwischen Weidhaus Autobahn und Pleischstein, 5 Kilometer stockender Verkehr. A93 Weiden Richtung Hof zwischen Höchstädt und Selb-West steht ein defekter Pkw. Und auf der A93 Rosenheim Richtung Kiefersfelden wird der Lkw-Verkehr am Grenzübergang Kiefersfelden nur blockweise abgefertigt. Dadurch stockender Verkehr und Stau für Lkw ab dem Dreieck Inntal. Es ist 6.33 Uhr.
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0: In Bayern 2, heute Morgen Tilman Seiler. Bei uns geht's jetzt um Georgien, ein Land an der Schnittstelle zwischen Europa und Asien. Die Georgierinnen und Georgier nennen ihre Heimat liebevoll Balkon Europas. Das zeigt, dass viele sich Europa zugehörig fühlen und nicht etwa dem Nachbarn Russland, der 2 Landesteile besetzt hält. Georgien feiert heute seinen Unabhängigkeitstag. Grund für uns, dorthin zu schauen. In der Hauptstadt Tiflis ist unser Korrespondent Norbert Hahn. Guten Morgen.
3: Guten Morgen.
0: Herr Hahn, warum ist denn dieser 26. Mai 1918 für Georgien bis heute so identitätsstiftend?
3: Ja, das ist ja in der Tat identitätsstiftend. Man muss sich vorstellen, 19. Jahrhundert bestand Georgien aus Königreichen, Fürstentümern, und die wurden vom Zaren nach und nach übernommen. Dann gab es den Ersten Weltkrieg und Georgien hatte eine Chance, eine eigene Republik zu gründen, die erste demokratische Republik Georgien. Und das, was man da bekam an Gesetzen, auch an Verfassung, war unglaublich modern in der Zeit. Die Verfassung hatte man sich so ein bisschen bei den Schweizern abgeguckt. Es gab viel Sozialgesetzgebung, die plötzlich da war. Und es gab, was auch sehr, sehr ungewöhnlich war für die Zeit, Frauenwahlrecht. Und Drei Jahre später kam dann die Sowjetunion, die Rote Armee und besetzte das Land wieder. Und so ging es dann bis 1991. Ja, und auch 1991, also sozusagen die zweite Unabhängigkeit, ist eigentlich immer verknüpft auch mit der ersten Unabhängigkeit, nach dem Motto, wir sind zweimal besetzt worden, aber guckt mal, was wir am Anfang schon geschaffen haben. Und das schweißt das Volk natürlich auch ein bisschen zusammen an der Stelle.
0: Und da war dann natürlich auch politisch immer die große Frage, wie stark darf man sich von diesem mächtigen Moskau abwenden? Die einen wollen ja traditionell mit Russland so ein bisschen ins Geschäft kommen. Die anderen blicken sehnsüchtig nach Europa. Ist diese Spaltung auch heute in der Gesellschaft präsent?
3: Ja, die ist präsent. Tatsächlich, es gibt gerade die jüngeren Menschen, die nach Europa gucken, die sagen, was haben wir zu erwarten? Wenn man mit Studenten bei Demonstrationen spricht, dann sagen die, guck mal hier, Europa zahlt uns den Scanner oder Europa zahlt uns dieses und jenes in der Uni, aber was tut Russland denn für uns? Aber auf der anderen Seite

0: sind eben auch die alten Strukturen, auch die alten wirtschaftlichen Strukturen. Da geht es nicht, oftmals nicht darum, mit Russland ins Geschäft zu kommen, sondern das Geschäft zu behalten. Mhm. Man muss eben sehen, dass ein Großteil des Landes von Landwirtschaft abhängig ist und 80-90% der Exporte gehen nach Russland. Und diese Menschen, gerade auf dem Land, gerade diejenigen, die traditioneller sind und älter sind, die sagen, wie lange muss ich denn auf Europa warten, bis ich das, was ich jetzt verlieren würde, wiederbekommen könnte?
1: Wir haben ja auf der einen Seite eine Moskau-freundliche Regierung derzeit und auf der anderen Seite viele Menschen, die eben für einen proeuropäischen Kurs kämpfen. Sie haben die Studenten gerade schon angesprochen. Hören wir doch mal rein, was diese Studentinnen in Tiflis sagen.
2: Natürlich können wir jetzt jederzeit verhaftet werden. Aber was sollen wir machen? Das ist nun mal unser Job, unsere Pflicht für das Land. Wenn wir für die Wahrheit verhaftet werden, dann ist das für mich halt so.
3: Es ist unsere Verantwortung, jetzt etwas für unser Land zu tun. Weil wenn wir es nicht schützen, wer dann?
4: Mit der Verhaftung junger Menschen wollen sie Angst säen, als ob uns das aufhalten würde.
1: Es gab viele Demonstrationen in der letzten Zeit. Wird es auch heute Proteste geben, Herr Hahn?
0: Heute wird es auch Proteste geben, die sind angekündigt. Man muss sehen, dass die jungen Menschen, gerade diejenigen, die wirklich an Europa tief glauben, und die haben wir auch gerade gehört, dass die seit 3 Jahren fast täglich auf die Straße gehen. Es sind auch mal kleine Gruppen, es sind auch mal nur ein paar Dutzend, aber es vergeht keine Woche, in der nichts los ist vor dem Parlament. Und es gibt diesen großen Wunsch, nach Europa zu kommen, endlich da anzukommen, wo man meint, dass man hingehört.
1: Welche Möglichkeiten hatte nun die EU, nachdem die EU ja so ein Sehnsuchtsziel ist für viele Georgierinnen und Georgier, welche Möglichkeiten hat nun die EU, Georgien eben zu stärken? Und was erwarten sich die Menschen von Brüssel?
0: Ja, im positiven Sinne kann die EU eigentlich gar nicht so viel machen. Was sie machen kann, ist, sie kann diejenigen, die sozusagen gegen einen EU-Kurs sind, die gegen Zivilgesellschaft vorgehen, und das tun ja große Schichten der Politik hier, gerade die Spitzen tun das, die kann man mit Sanktionen belegen, und das hat die EU auch versucht. Aber wir wissen, bei der EU in diesen Fällen muss es einstimmig sein. Bislang hatte Viktor Orban noch regiert in Ungarn. Der ist da immer dazwischen gefahren. Der war nicht dafür. Und auch Herr Fico aus der Slowakei war dagegen. Da ist man also nicht weit gekommen. Also mit diesen Maßnahmen, man hat Geld aber beschnitten. Viele Programme, die mit Geld zu tun haben, die mit EU-Geldern zu tun haben, sind ausgesetzt oder sind beschnitten worden. Also das ist das, was man tun kann. Und was kann man für die Bevölkerung tun? Man kann der Bevölkerung sozusagen die Reisefreiheit lassen und sagen, ihr seid die Guten, wir wollen euch nicht bestrafen für das, was eure Führung tut. Und das ist im Moment auch noch so. Also es gibt Länder, die die Reisefreiheit, die Visafreiheit beschränken wollen oder zurücknehmen wollen. Aber das hat man bislang nicht getan, weil man die Bevölkerung nicht bestrafen will. Also die Möglichkeiten der EU, positiv etwas zu tun, sind einfach sehr, sehr, sehr gering.
1: Heute ist der Unabhängigkeitstag Georgiens. Mein Kollege Norbert Hahn war aus Tiflis zugeschaltet. Vielen Dank.
0: Sehr gern.

0: Draußen blauer Himmel, Romain Latultin im Ohr. So kann doch dieser Dienstag beginnen. 6.43 Uhr. Der Ingenieur hat's gar nicht schwer, sondern in mancher Hinsicht sogar recht leicht. Er oder sie muss sich zumindest nicht fragen lassen, was das soll mit dem Studium. Unter ganz anderem Rechtfertigungsdruck stehen die Geisteswissenschaften. Wozu braucht man die eigentlich noch? Das fragen sich anscheinend auch immer mehr Studierende inspe. Die Zahl der Einschreibungen ist stark gesunken in den vergangenen 2 Jahrzehnten. Und neuerdings stellt auch noch die künstliche Intelligenz die Fachrichtung in Frage. Kann die nicht eh besser Texte analysieren, denken und schreiben?
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0: Jetzt dazu ein Beitrag von Martin Zeim.
2: Die waren grottenschlecht. Die Sprache war gut, aber der wissenschaftliche Inhalt war total dünn.
3: Also schlaue Seminararbeiten schreiben, das kann die KI nicht. So sieht es der Uniprofessor Rüdiger Heinze, der immer wieder mit solchen Texten zu kämpfen hat. Für den ein oder anderen Studierenden mag das eine bittere Wahrheit sein. Genau betrachtet liegt darin aber auch eine Chance. Vor allem für Geisteswissenschaftlerinnen tun sich hier nämlich ganz neue Arbeitsfelder auf. Von wegen letzte Handarbeiter des Denkens im Elfenbeinturm aus Büchern. Sie sind diejenigen, die die Lücken der Technik erkennen, gerade weil sie sich jahrelang mit der Analyse von Texten beschäftigt haben. Textspezialistinnen, so wie die Informatiker Code-Spezialistinnen sind.
2: Denken muss man lernen, lesen muss man lernen. Wir gucken uns komplexe Strukturen an. Keiner würde auf die Idee kommen zu sagen, Mathematik, Informatik brauchen wir nicht. Komplexe Algorithmen, Schrödinger-Gleichung, das kann ich einfach so raushauen, das kann man sich ja selber beibringen. Das auch bei uns muss man lesen, denken, das Verstehen von mehrdeutigen, komplexen Strukturen und Zusammenhängen, das muss man lernen. Und KI ist probabilistisch. Die arbeitet mit dem, was da ist und gibt dann eine wahrscheinliche Lösung aus. Wissenschaftlich denken kann die nicht.
3: Denn was lernen Geisteswissenschaftler? Einem Text nicht unbedingt zu vertrauen, sondern ihn zu hinterfragen. Also einen Gegencheck vorzunehmen, nicht dem ersten Anschein zu glauben. Das meint auch Eva Geulen, Direktorin des Leibniz-Zentrums für Literatur- und Kulturforschung in Berlin.
4: Die Praxis des Lesens, Schreibens, Kontextualisierens, Deutens und Hinterfragens. Das sind Skills, die sind gegenstandsunabhängig.

0: Und das ist ein Grund, warum zum Beispiel große Unternehmen sich für Geisteswissenschaftlerinnen interessieren, weil die gelernt haben, sich in ganz verschiedene Gegenstandsbereiche reinzufuchsen.
1: Und gerade die Fähigkeit, Texte zu hinterfragen, sei in Zeiten von Fake News und halluzinierender KI eine überaus wichtige Fertigkeit. Denn es gibt ja nicht nur künstliche Intelligenz, sondern auch künstliche Dummheit. Und die muss erst einmal hinter den makellosen KI-Sätzen entdeckt werden. Und das ist nicht ein reines Selbstlob, betont der Braunschweiger Amerikanist Rüdiger Heinze.
2: Letztes Jahr ist in einem amerikanischen Journal eine explorative Studie erschienen, aber schon quantitativ mit einer relativ hohen Teilnehmerzahl, wo sie geguckt haben, welche Kompetenzen und welche Art Wissen gegen KI-Halluzinationen sozusagen immunisieren. Also welche Kompetenzprofile Menschen in die Lage versetzen, schnell zu erkennen, dass das, was da vor ihnen liegt, vielleicht eine Falschaussage ist oder nicht ganz korrekt, etc. etc. Und welche Überraschung, das waren Menschen mit einer breiten, profunden Allgemeinbildung, Basiskompetenzen, Fachkompetenzen und einem guten Training im logischen Denken und in der Analyse von komplexen Strukturen. Also im Grunde genommen genau das, was wir machen.
3: 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Jetzt in Bayern 2, Gabrielle, Out of Reach.

Gabriel, Bayern 2, 10 vor 7. Der TÜV gehört für viele Menschen quasi zum Inventar der alten Bundesrepublik. Dorthin bringt man sein Auto zur Hauptuntersuchung. Was wenige wissen, der TÜV macht mit seiner Prüfexpertise in aller Welt und auf den verschiedensten Feldern Geschäfte. In der brasilianischen Kleinstadt Brumadinho hatte eine Tochterfirma des TÜV Süd einen Staudamm als sicher zertifiziert. Aber 2019 brach genau diese

0: Amsterdam und 272 Menschen kamen ums Leben. Vor dem Landgericht München läuft derzeit ein riesiger Schadenersatzprozess. Wir schauen nach Brasilien, an den Ort einer der größten Katastrophen der Geschichte des Landes. Anne Herberg.
1: Als der Damm brach, saß Gustavo Barroso Câmara im Flugzeug. Auf einmal seien ihnen auffällig viele Rettungshubschrauber entgegengekommen, erinnert er sich. Nie hätte er sich ausgemalt, dass sie unterwegs waren zu dem Ort, an dem seine eigene Schwester zu diesem Zeitpunkt gearbeitet hatte, der Eisenerzmine Córrego do Feijão des brasilianischen Bergbaukonzerns Vale in Brumadinho.
2: Estava no refeitório.
1: Sie war in der Kantine, es war gerade Mittagszeit. Sie hat ihrem Mann 40 Minuten vor dem Dammbruch noch eine Nachricht geschickt, in der sie geschrieben hat, dass sie zum Mittagessen geht und auf dem Weg in die Kantine ist. Keine Sirene, kein Alarmsignal warnte Kameras Schwester und die anderen Arbeiter, als um 12.28 Uhr das Rückhaltebecken der Mine brach, sich Millionen Kubikmeter giftiger Schlamm ins Tal wälzten und alles unter sich begruben. Büros, Häuser, Tiere, Brücken. Die Kantine, Kameras nur 30 Jahre alte Schwester und mit ihr weitere 269 Menschen. Mitverantwortlich für ihren Tod ist aus Sicht von Kamera auch ein deutsches Unternehmen, der TÜV Süd in München, der weltweit Bauwerke zertifiziert. Doch das deutsche Traditionsunternehmen weist die Vorwürfe zurück. Dabei hatte dessen brasilianische Tochterfirma nur 4 Monate vor dem Unglück bescheinigt, der Damm sei stabil. Seit 5 Jahren nun läuft ein Verfahren vor dem Landgericht München gegen das deutsche Unternehmen. Der Hamburger Anwalt Jan-Erik Spangenberg vertritt die fast 1.500 brasilianischen Kläger. Sie fordern vom TÜV Süd Schadensersatz in einer Höhe von rund 600 Millionen Euro.
3: Meine Mandanten sind der Auffassung, dass der TÜV Süd dadurch, dass er den Damm als sicher zertifiziert hat, eben einen ganz wesentlichen Beitrag dazu geleistet hat, dass die Mine weiter betrieben wurde und dass die Menschen, die zu Tode gekommen sind, auch an dem Tag des Unglücks in die Mine gefahren sind.
1: Aus E-Mails und WhatsApp-Nachrichten geht hervor, dass die brasilianischen Ingenieure große Zweifel an der Stabilität hatten und dies dem aus Deutschland entsandten Chef mitteilten. Dennoch wurde die Stabilitätserklärung ausgestellt. Wider besseren Wissens, sagen die Kläger, es habe Interessenskonflikte gegeben, glaubt auch der Staatsanwalt, der sich in Brasilien mit dem Fall beschäftigt. Denn der TÜV Süd prüfte damals nicht nur die Sicherheit der Dämme von Vale, sondern er brachte noch weitere Dienstleistungen für den großen Bergbaukonzern. Alles lief im Einklang mit den anwendbaren brasilianischen Gesetzen und technischen Normen. So erklärt es dagegen TÜV Süd Chefjustiziar Florian Stork gegenüber dem ARD-Politikmagazin Panorama. Welche rechtlichen Maßstäbe angewendet werden müssen, das soll nun ein vom Münchner Gericht eingesetzter Sachverständiger klären.
3: Der TÜV Süd versucht, das Verfahren mit allen Mitteln zu verzögern und zu verlängern. Aber wir sind sehr zuversichtlich, dass er sich am Ende dem nicht entziehen kann.
1: In Brumadinho steht heute ein großes Mahnmal für die 270 Opfer. Jedes Mal, wenn ich herkomme, kommt alles wieder hoch, sagt Gustavo Barroso Câmara. Was ich in Deutschland von allen gelernt habe, ist, dass der TÜV Süd dort für hohe Qualität und Sicherheit steht. Aber was sie hier in Brasilien getan haben, entsprach dem nicht. Sie waren korrupt und haben Profit über Sicherheit gestellt. Wann wird mein Herz Frieden finden können? Wenn ich den Hammer fallen höre, wenn die Schuldigen zur Rechenschaft gezogen werden.
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1: Mehr als 6 Jahre Ermittlungen sind inzwischen vergangen. Die Zeit wird knapp, denn bereits in 3 Jahren ist die Sache endgültig verjährt.
0: Anne Herberg hat berichtet. Heimatsound, jetzt in Bayern 2 von Mo Klee, King of Mediocrity.

0: Bayern 2 mit Mo Klee.
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2: Im Münchner Residenztheater wird derzeit ein Stück aufgeführt mit dem Titel Abschied, nach einem Roman von Sebastian Haffner. Der Publizist hat ihn 1932 als junger Mann geschrieben. Er erzählt seine Liebesgeschichte mit Teddy, einer jüdischen Studentin in Paris. Sie hat Berlin verlassen und will niemals zurückkehren. Die Schatten des aufkommenden Nazireiches sind Teddy zu lang und zu braun. In der französischen Hauptstadt durchleben die zwei Verliebten noch einmal die Erinnerung an einen vergangenen Berliner Sommer und wissen, dass ihre Geschichte zu Ende ist, bevor sie richtig begonnen hat. Denn der junge Mann wird zurückkehren nach Deutschland. Immer wieder spricht er von der Euphorie des Abschieds. Ein Widerspruch. Euphorie bedeutet Hochgefühl. Aber Abschied tut weh, ist traurig. Die Freunde Jesu haben nach Kreuz, Auferstehung und Himmelfahrt noch eine hinkende Seele vom Abschied Jesu. Dann kommt Pfingsten. Der Heilige Geist fährt wie der Blitz in die Jünger. Denen, die das von außen miterleben, kommt das vor wie ein Rausch. Aber die Jünger sind bei Sinnen. Sie spüren, dass Jesus existiert, wenn auch anders, als sie und wir es kennen. In diesen Abschied vom Gewohnten schleicht sich nun wirklich neue Euphorie. Jesus ist im Herzen nahe und im Verstand gegenwärtig. Damit lässt es sich leben. Auch heute, mit den Abschieden, die wir nehmen müssen, und den Neuanfängen, die wir tapfer oder mutig versuchen. Es lässt sich leben mit dem Geist von Pfingsten. Wenn schon nicht euphorisch, dann wenigstens getrost.
0: Die Gedanken zur Pfingstzeit heute von Susanne Breit-Kessler. 27 Windräder mit einer Höhe von über 285 Metern, fast so hoch wie der Eiffelturm. Die sollen eigentlich in Altötting gebaut werden. Es wäre der größte Windpark Bayerns. Befürworter des Projekts sagen, es braucht die Stromerzeugung vor Ort. Andere sagen wiederum, im Windpark Altötting wären die Windräder überhaupt nicht effizient genug.
3: Das ist ein ausgewiesenes Schwachwindgebiet. Die Energieerträge sind so schlecht, das hat mit Energieerzeugung nichts zu tun.
0: Der Stand des Projekts um kurz vor 7:30. Jetzt die Nachrichten um 7.
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4: Die Nachrichten des Bayerischen Rundfunks. Am Mikrofon ist Markus Terhaast. Die Übersicht. Kinderlose sollen mehr in die Pflegeversicherung zahlen. USA fliegen trotz Waffenruhe neue Angriffe im Iran. Mitarbeiter des Zulieferers Mahle streiken gegen Werksschließung. Das Wetter in Bayern sonnig, 29 bis 35 Grad. Berlin. Wer keine Kinder hat, könnte bald mehr in die Pflegeversicherung einzahlen müssen als bisher. Nach Informationen des Redaktionsnetzwerks Deutschland plant Gesundheitsministerin Wagen, den Zuschlag für Kinderlose im Rahmen der Pflegereform um 0,1 Prozentpunkte zu erhöhen.

0: der Rheinischen Post, der Zustand vieler Wachen sei nicht mehr hinnehmbar. In jeder dritten Dienststelle fehlten Büros, Unterkünfte und Parkflächen. Es könne nicht sein, dass in Deutschland über moderne Sicherheitsarchitektur gesprochen werde, während Polizeibeschäftigte in völlig veralteten Gebäuden Dienst verrichten müssten. Die GdP fordert daher Geld für Sanierung und bessere Unterkünfte. Das sei eine Frage von Respekt und Motivation, so Roßkopf. Washington. Trotz einer geltenden Waffenruhe hat das US-Militär Ziele im Süden des Iran angegriffen. Wie das Zentralkommando mitteilte, wurden Raketenstellungen sowie Boote attackiert, die Minen verlegen sollten. Es habe sich um Selbstverteidigungsmaßnahmen gehandelt. Iranische Medien berichten über mehrere Explosionen in der südlichen Küstenstadt Bandar Abbas und nahe der Straße von Hormuz. Die Lage sei aber unter Kontrolle. Die USA nannten keine Orte oder weiteren Einzelheiten. Parallel zu den Angriffen gehen im Golfemirat Katar die Verhandlungen über ein Ende des Krieges weiter. Nach Informationen japanischer Medien ist vorgesehen, dass Teheran die Straße von Hormuz nach einem Friedensabkommen innerhalb von 30 Tagen von Minen räumen soll. Neustadt an der Donau. Um gegen die geplante Schließung ihres Standorts zu protestieren, gehen die rund 400 Beschäftigten des Autozulieferers Mahle von heute an in einen unbefristeten Streik. Ein IG Metall-Vertreter sagte dem BR, man fordere die Rücknahme der Schließungspläne. Der Standort in Neustadt an der Donau könne profitabel weiterbetrieben werden. Mit dem Streik will die Gewerkschaft Druck auf das Management in Stuttgart ausüben, die Entscheidung zu überdenken. Der Zulieferer will das Werk in Niederbayern im kommenden Jahr schließen und begründet den Schritt mit schwacher Nachfrage und hohen Kosten. Paderborn. Der VfL Wolfsburg spielt in der nächsten Saison in der zweiten Fußball-Bundesliga. Die Niedersachsen verloren das Relegationsrückspiel beim SC Paderborn mit 1:2 nach Verlängerung und sind damit zum ersten Mal in ihrer Vereinsgeschichte abgestiegen. Bei der Eishockey-WM in der Schweiz hat Deutschland sein letztes WM-Vorrundenspiel gegen Großbritannien gewonnen. Für den Einzug ins Viertelfinale ist das Team von Bundestrainer Kreis aber auf Schützenhilfe angewiesen. Außenseiter Ungarn müsste dafür heute Lettland schlagen. Das Wetter in Bayern, viel Sonnenschein, die Höchstwerte steigen auf 29 bis 35 Grad. In der Nacht von Westen einzelne Schauer bei 17 bis 9 Grad. In den nächsten Tagen bleibt es freundlich und sehr warm. An den Alpen sind vereinzelt Schauer oder Gewitter möglich. Es ist 7.04 Uhr. Der Verkehrsservice A6 Waidhaus Richtung Nürnberg zwischen Waidhaus Autobahn und Pleistein. 5 Kilometer stockender Verkehr. A6 Nürnberg Richtung Heilbronn zwischen Schwabach West und Herrieden. 5 Kilometer Stau. Auf der A93 Rosenheim Richtung Kiefersfelden wird der Lkw-Verkehr am Grenzübergang Kiefersfelden nur blockweise abgefertigt. Dadurch stockender Verkehr und Stau für Lkw ab dem Dreieck Inntal. Und A99 Westumfahrung München Richtung Lindau zwischen Ludwigsfeld und Germering Nord 6 Kilometer Stau nach einem Unfall. Soweit die Übersicht.
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2: Mit Tillmann Seiler. Ich darf Sie heute früh weiter begleiten. Schönen guten Morgen. In der Nacht haben die USA einige Luftangriffe auf den Iran geflogen, wie schon von unseren Nachrichten vermeldet. Aber zwischen Washington und Teheran wird gerade auch über ein Abkommen verhandelt, darum gerungen. Wir besprechen den Stand der Dinge. Wir schauen auf die Gefahren, die auf deutschen Straßen lauern. Dort verunglücken immer mehr Radfahrer tödlich und unter ihnen auffällig viele E-Bike-Fahrer.
3: Es geht darum, dass mit den E-Bikes kommt mittlerweile jeder wirklich jeden Berg rauf. Nur wenn man die Erfahrung nicht hat, dann passiert oftmals Unfälle nicht bergauf, sondern immer nur bergab. Und darum empfehle ich halt wirklich auch einen Helm zu tragen.
2: Sagt ein Mann, der Fahrräder am Schliersee verleiht. Wir sind dazu mit dem Unfallforscher Siegfried Brockmann verabredet. Und während Sie gerade frühstücken, können Sie vielleicht auch schon mal vom Abendessen in einem Spitzenrestaurant träumen. Haute Cuisine, die auch noch bezahlbar ist.
4: Mein Interesse ist es, einem großen Publikum, möglichst vielen Leuten, Gerichte zu bieten, die sie normalerweise nur in noblen Restaurants zu entsprechend hohen Preisen bekommen können.
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0: Diana Ross, Bayern 2, 7:09 Uhr. Der Iran-Konflikt ist gerade irgendwie eingefroren. Es hält weitgehend eine Waffenruhe, aber eine Friedenslösung gibt's eben noch nicht. Verhandelt wird aber. Am Samstag hatte US-Präsident Trump ja schon vollmundig eine baldige Einigung in Aussicht gestellt, bevor er dann am Sonntag Hoffnungen auf einen raschen Durchbruch wieder dämpfte. Typisch Trump, also so weit. Aber wo stehen wir jetzt genau? Hören wir dazu den amerikanischen Außenminister Rubio und den iranischen Präsidenten Pezeshkian.
1: Wir haben in den letzten 48 Stunden Fortschritte erzielt. Gemeinsam mit unseren Partnern in der Golfregion haben wir ein Konzept. Und wenn es Erfolg hat, werden wir eine völlig offene Meerenge ohne Gebühren haben. Wir sind bereit, der Welt zu versichern, dass wir keine Atomwaffen anstreben. Wir wollen keine Instabilität in der Region. Die destabilisierende Kraft in der Region ist Israel.
0: Hoffen auf ein baldiges Abkommen. Dazu bin ich mit Hans-Jakob Schindler verbunden. Er ist Iran- und Sicherheitsexperte und er war einige Jahre an der deutschen Botschaft in Teheran. Guten Morgen.
2: Guten Morgen.
0: Herr Schindler, die Waffenruhe wird weitgehend eingehalten, habe ich gesagt. Die USA vermelden nun aber einige nächtliche Luftangriffe auf Ziele im Iran. Muss man das Ganze im Kontext der laufenden Verhandlungen sehen?
2: Ja, das war Verhandlungen auf anderer Ebene, denn die iranische Seite versucht nochmal neue Minen zu verlegen in der Straße von Hormuz, also ihre Verhandlungsposition dadurch zu verbessern, dass man die Räumung der Straße von Hormuz nochmal verkompliziert, und die Amerikaner haben das verhindert und deswegen auch auf Boote und auf Raketenstellungen im Iran, also an der Küste des Irans, Angriffe geflogen. Aber das heißt nicht, dass die Waffenruhe damit beendet ist.
0: Wird da gerade an einem großen Friedensabkommen gearbeitet oder geht es eher darum, den größtmöglichen gemeinsamen Nenner zu finden?
2: Also worum es hier geht, dafür ist das Wort Abkommen einfach viel zu groß. Es geht um ein Memorandum of Understanding. Da sollen mehrere Punkte drinstehen. Die Medienberichte gehen ziemlich durcheinander und reflektieren die jeweiligen Positionen des Iran und der USA. Wir wissen also jetzt nicht, was ist genau drin, was ist nicht drin. Aber es geht hier um die Öffnung der Straße von Hormuz als erster Schritt und danach Verhandlungen über ein Abkommen. Also es wird hier, was die großen taktischen, strategischen Themen angeht, in dem MOU wenig bis gar nichts drinstehen. Es wird um die operative Öffnung der Straße von Hormuz gehen und was die Iraner dafür bekommen.
0: Memorandum of Understanding, das müssen Sie uns ganz kurz noch übersetzen.
2: Das ist eine Liste von politischen Willenserklärungen. Da werden ein paar operative Details drinstehen, wie genau die Straße geöffnet werden wird und wann die Amerikaner ihre Blockade der iranischen Schifffahrt aufheben werden. Und das war's. Und dann der Rest wird so zumindest mal nach gleichlautenden Medienberichten von beiden Seiten dann in einem zweiten Verhandlungsschritt, der 30 bis 60 Tage dauern soll, aber jeweils verlängert werden kann, dann adressiert, also Nuklearprogramm, Raketenprogramm und Beziehung zu Terrororganisationen.
0: Aber Herr Schindler, dass die USA überhaupt verhandeln und jetzt so ein Memorandum of Understanding anstreben, allein das ist doch schon ein Erfolg für das iranische Regime, oder?
2: Also Erfolg, wenn man es einfach nur geschafft hat, als Regimestruktur zu überleben mit komplett neuem Personal, ist vielleicht auch da etwas zu viel. Aber logischerweise, das Regime besteht noch. Der Macht- und Unterdrückungsapparat funktioniert noch ohne Probleme. Man musste sich Verstärkung von Milizen aus dem Irak und aus Afghanistan zur Hilfe holen, um die Situation im Land ruhig zu halten. Also insofern kann man das natürlich als Erfolg definieren. Aber es ist, das muss man zugeben, ein Zugeständnis der USA, dass man in zwei Schritte zugestimmt hat. Das war die iranische Idee. Aber das hängt auch mit der Komplexität der Materie zusammen. Also hier ein Abkommen in einem Schritt zu verhandeln, war wahrscheinlich von vornherein etwas zu viel.
0: Jetzt geht es also zunächst mal um die Öffnung, Wiedereröffnung der Straße von Hormuz, diesen für die Welt so wichtigen Ölexportweg. Aber Herr Schindler, damit würde man ja nur wieder den Zustand von vor dem Krieg wiederherstellen. Also die Amerikaner hätten ja gar kein Kriegsziel erreicht. Sie haben es schon gesagt, die Diktatur im Iran besteht einfach fort. Und auch das Atomprogramm, da kann man schon verstehen, dass Teheran sich als Sieger fühlt, oder? Momentan.
2: Also Sie hatten ja nur definiert, Sie möchten überleben als System. Das haben Sie definitiv und klar erreicht. Aber logischerweise, das Land liegt absolut da nieder, zum Teil selbst verschuldet. Das iranische Internet ist ja seit Beginn des Krieges komplett abgeschaltet. Das tut der Wirtschaft extremen Schaden. Die Seeblockade der Amerikaner hat dafür gesorgt, dass aktuell keine harte Währung mehr verdient werden kann durch das Land. Das heißt, der Real ist im freien Tiefflug, was die Inflation angeht. Und es gab enorme Schäden beim Militär und Repressionsapparat, also die physischen Infrastruktur im Land. Alles das ist natürlich ein Preis, der Iran gezahlt hat. Und natürlich ist man jetzt bereit, Kompromisse einzugehen. Also nach Presseberichten ist der Iran offensichtlich doch bereit, im zweiten Schritt der Verhandlung sein hoch angereichertes Uranium abzugeben und einer längeren Pause der Urananreicherung im Land zuzustimmen. Also beide Seiten haben gleichzeitig etwas gewonnen, aber auch viel verloren.
0: Jetzt haben wir gerade den iranischen Präsidenten mit so einer Spitze gegen Israel gehört. Stellt sich mir natürlich die Frage, wie wird sich nun Israel zu einer möglichen amerikanisch-iranischen Einigung verhalten? Die Regierung Netanyahu will den Krieg ja eher fortsetzen.
2: Ja, also für die israelische Seite ist natürlich die Urananreicherung der absolute Knackpunkt. Denn es ist schon klar, das Regime besteht und damit besteht einer der Kernpfeiler des Regimes, der Außenpolitik des Regimes, also die Zerstörung Israels als Ziel des Regimes weiter. Und es wird Israel darum gehen, sowohl das Nuklearprogramm als auch das weitreichende ballistische Raketenprogramm des Irans zu beschränken, wenn nicht sogar zu beenden. Also können wir definitiv auf eine Situation hinauslaufen, wenn die US-Administration sich auf einen schlechten Deal einlässt, also keine Beschränkung bei den Raketen und nur eine kurze Stopp der Anreicherung, dass wir in ein paar Jahren wieder, egal wer dann israelischer Premierminister ist, Israel haben, die einen Luftangriff auf das dann noch existierende Nuklearprogramm fliegen werden, um das Land zu schützen.
0: Herr Schindler, was sagt Ihnen Ihre Glaskugel? Geht es eher schnell mit so einem ersten Abkommen? Ist es ja nicht mit so einer ersten Einigung oder dauert es noch ein bisschen länger?
2: Also man hat klar gesehen, beide Seiten versuchen noch hier die letzten paar Punkte ihre Position, in den letzten paar Punkten ihre Position zu verbessern. Das kann noch eine Weile dauern. Ich war relativ pessimistisch, als Herr Trump das so vollmundig angekündigt hat. Aber es hat natürlich auch dafür gesorgt, dass nochmal 5% weniger, also 5% der Ölpreis gesunken ist über Memorial Day. Es war ja auch ein Feiertag in den USA. Also ich glaube, das hatte eher mit dem Ölpreis zu tun als mit dem Status der Verhandlung, dieser Ankündigung. Und es kann noch was dauern.
0: Warten auf eine mögliche US-iranische Verständigung. Der Nahost-Experte Hans-Jakob Schindler war das mit seiner Einschätzung. Vielen Dank.
2: Vielen Dank.
0: Thunderclap Newman bei uns in Bayern 2. Something in the air.

0: Underclap Newman, Bayern 2, 7.19 Uhr. Bei der Haute Cuisine geht's bekanntlich nicht um Quantität, sondern um Qualität. Ins Feinschmecker-Restaurant geht man nicht vorrangig, um satt zu werden, sondern um sich den Gaumen mit feinsten Küchenkompositionen umschmeicheln zu lassen. Deshalb sind große Portionen verpönt, eigentlich verpönt. Denn in Paris gibt es jetzt Haute Cuisine im All-You-Can-Eat-Format. Im Spitzenrestaurant Le Grand Buffet kann man schlemmen ohne Ende für unter 70 Euro. Aber bitte nicht weitersagen. Die Idee dahinter, Frankreichs Kochkunst für die breite Bevölkerung zugänglich zu machen. Michael Strempel durfte hinter die Kulissen schauen und wohl auch ein bisschen mitschlemmen.
1: Hummer. Ein ganzer Turm voller Hummer, kunstvoll arrangiert. Darauf legt Koch Stefan Palouot großen Wert. Das Auge ist schließlich mit und noch ist er mit der schon beeindruckenden Pyramide nicht zufrieden.
2: Da fehlen ein paar Hummer, die holen wir noch, damit auch die obersten Reihen dicht gefüllt sind, sodass es ausgewogen aussieht.
1: Nebenan werden die Austern geknackt. Sie kommen ebenfalls in großen Mengen auf silberne Tablets. Gegenüber stapeln sich die Käseleibe zum größten Käsebuffet der Welt, so sagt es zumindest das Guinness-Buch der Rekorde. Wir sind hier nicht etwa in einem Pariser Sterne-Restaurant oder im Speisesaal eines Edelhotels. Wir stehen mitten in einem All-You-Can-Eat-Buffet-Restaurant. Allerdings in einem einzigartigen. Les Grands Buffets, die großen Buffets, heißt es und will ein Schaufenster der feinen und traditionellen französischen Küche sein. Chefkoch Philippe Munot, der gerade eine Rinderbouillon mit Trüffel und Gänseleber zubereitet, erklärt die Philosophie.
2: Mein Interesse ist es, einem großen Publikum, möglichst vielen Leuten, Gerichte zu bieten, die sie normalerweise nur in noblen Restaurants zu entsprechend hohen Preisen bekommen können.
1: In Les Grands Buffets kennt das Schlemmen keine Grenzen. Wer will, kann hier mehrere Stunden verbringen und sich nach dem Hummer noch Rinderfilet an Portweinsoße, getrüffelte Foie Gras oder gratinierte Jakobsmuscheln holen, bevor man sich dann an der Desserttheke mit Torten, flambierten Crêpes oder Mousse au Chocolat den kulinarischen Rest gibt. Das alles kostet 65,50 Euro. Nicht geschenkt, aber ein ziemlich fairer Preis. Möglich ist er, weil das Restaurant fast täglich geöffnet und mittags wie abends ausgebucht ist. Pierre Cavalier, Geschäftsführer der Grand Buffet, macht das stolz.
2: Wir haben etwa 400.000 Kunden jedes Jahr, aus der ganzen Welt. Einige machen extra Reisen, um zu uns zu kommen. Letzte Woche waren Gäste aus Australien da. Für die war der Besuch bei uns der Höhepunkt ihrer Europatour.
1: Zu solchen Gästen zählt auch ein Paar aus England, das Le Grand Buffet im Internet gefunden hat. Sie sind begeistert.
2: Das ganze Essen ist erstklassig.
3: So eine Soße würde ich zu Hause auch gerne hinbekommen. Es war wirklich
1: bellissimo. Die Soße ist allerdings nicht jedermanns Sache, auch wenn ihre Zubereitung zum Höhepunkt jedes Menüs gehört. Die Präsentation der Blutente. Zu Wagners Walkürenritt wird eine auf einem Säbel aufgespießte Ente aus der Küche getragen, kurz flambiert und dann werden Teile der zerlegten Ente in eine silberne Presse gesteckt, um das verbliebene Blut für die Soße herauszupressen. Für den Maître Canardier, den Entenmeister, eine fast religiöse Zeremonie.
2: Wenn wir das Blut so auffangen, ist es etwas zuckrig und wir können damit die Soße binden.
1: Mit Portwein und viel Butter sieht es am Ende zwar schmackhaft aus, doch die staunenden Zuschauer zögern manchmal etwas zuzugreifen.
2: Manche sind etwas geschockt, wenn ich die Zeremonie zum ersten Mal vorführe. Aber wenn sie es dann probiert haben, sind die meisten doch positiv überrascht.
1: Positiv überrascht, das sind viele hier auch, weil der Service so höflich und das Ambiente so stilvoll ist. Obwohl Le Grand Buffet in einem Gewerbegebiet am Stadtrand des südfranzösischen Narbonne liegen, wo man kein feines Restaurant erwarten würde, es ist eben alles etwas anders. In Frankreichs größtem Schlemmerparadies.
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0: Und das hier ist die Bayern 2 Welt am Morgen. An der Küste weht doch immer eine steife Brise, also im hohen Norden ist Windkraft absolut sinnvoll, das gilt als unstrittig. Was Bayern als Windkraftland betrifft, da gibt es erhebliche Zweifel. Weht vor allem im Süden Bayerns überhaupt genug Wind, dass sich auch dort der Bau von Windrädern lohnt? Das ist einer der Hauptdiskussionspunkte, zum Beispiel auch beim geplanten Großwindpark im Chemiedreieck bei Altötting. Lorenz Storch hat sich das vor Ort mal angeschaut.
7: Forum Altötting im Mai. Der offizielle Erörterungstermin zum größten Windparkprojekt in Bayern. 27 Windräder sollen im Staatswald entstehen, gleich neben Stromgroßverbrauchern im bayerischen Chemiedreieck. Ein Hauptargument der Windkraftgegner: das Ganze lohne sich nicht. Brunhilde Husmann von der Interessengemeinschaft Unser Wald.
8: Das ist ein ausgewiesenes Schwachwindgebiet. Die Energieerträge sind so schlecht, das hat mit Energieerzeugung nichts zu tun.
7: Die Bürgerinitiative findet den Windstrom aus Südbayern zu teuer. Zumal der wegen eines Ausgleichsmechanismus für Schwachwindgebiete im Erneuerbare-Energien-Gesetz ungefähr doppelt so hoch vergütet wird wie Strom aus den windstärksten Anlagen an der Nordseeküste. Allerdings ist Windstrom, der nah an den großen Verbrauchern im Süden produziert wird, auch wertvoller, zeigt eine Analyse der Münchner Forschungsstelle für Energiewirtschaft. Denn wenn Windräder statt in Bayern nur noch in Norddeutschland errichtet würden, wäre das eine zusätzliche Belastung fürs Stromnetz, so Studienautor Stefan Kiegle.
9: Das heißt, es kann durchaus sein, dass ein großer Teil der zusätzlich erzeugten Energie gar nicht im Süden ankommt, weil das Netz gar nicht die Fähigkeiten hat, diesen Strom entsprechend auch in den Süden zu transportieren.
7: Trotz Netzausbau würde es häufig nötig, Windräder abzuregeln und dafür teure Gaskraftwerke im Süden hochzufahren. Nach Berechnungen der Forschungsstelle für Energiewirtschaft spart sich Deutschland durch einen gleichmäßigen Windkraftausbau auch im Süden unterm Strich mehr als 1 Milliarde Euro pro Jahr. Trotzdem, ob der Großwindpark bei Altötting am Ende wirklich kommt, ist noch nicht sicher. Unter anderem wegen von CDU-Bundeswirtschaftsministerin Reiche geplanter Gesetzesänderungen, die es in vielen Fällen erschweren würden, Windparks zu finanzieren.
8: Und die Frau Reiche ist auf dem richtigen Wege.
7: Findet Brunhilde Husmann von der Initiative Unser Wald. Sie verweist auch darauf, dass der Preis für Windkraftstrom zuletzt gesunken ist, weil deutschlandweit so viele Windparks auf den Markt wollen. Da werde das Schwachwindprojekt in Altötting wirtschaftlich auf der Strecke bleiben. In Berlin versuchen derweil bayerische Politiker von der CSU bis zu den Grünen noch Erleichterungen für die Windkraft im Süden zu erreichen. Auf die hofft das Unternehmen Kehr, das den Waldwindpark im Chemiedreieck bauen will. Heike van der Heijden.
10: Da zeichnen sich Veränderungen ab und da müssen wir die Gesetzesgebung einfach abwarten und darauf dann uns auch einstellen.
7: Die endgültige Investitionsentscheidung sei noch nicht getroffen.

0: Mascara, das war Antje Schomaker, die auch eine der lautesten Stimmen in Deutschland ist, wenn es um die Gleichberechtigung von Frauen im Musikbusiness geht. 7:30 genau. Immer mehr tödlich verunglückte Fahrradfahrer, unter ihnen auffällig viele E-Biker. Das alles soll uns mal der Unfallforscher Siegfried Brockmann erklären und einordnen. Zunächst aber die Kurznachrichten mit Markus Terhaast.
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2: Kinderlose sollen mehr in die Pflegeversicherung zahlen. Bundesgesundheitsministerin Wagen will sie laut einem Medienbericht bei der Pflegereform stärker belasten. Der Beitragszuschlag für Kinderlose soll demnach um 0,1 Prozentpunkte steigen. Betroffene müssten dann ab einem Alter von 23 Jahren einen Arbeitnehmeranteil von 2,5 Prozent bezahlen. Bei Versicherten mit Kindern bleibe es bei den bisherigen Beitragssätzen, zum Beispiel 1,8% bei Versicherten mit einem Kind. Dienststellen der Polizei laut Gewerkschaft marode. Der Zustand vieler Wachen sei nicht mehr hinnehmbar, so der Vorsitzende für den Bereich Bundespolizei Roßkopf in der Rheinischen Post. So gut wie jede dritte Dienststelle sei betroffen. Er beklagte tropfende Decken und überalterte Gebäude. Die Gewerkschaft fordert Geld für Sanierungen und Neubauten. EU lehnt Abzug ihres Personals in Kiew ab. Russland hatte dazu aufgefordert, diplomatische Mitarbeiter abzuziehen und mit systematischen Angriffen auf Kiew gedroht. Russland wolle mit seinen Warnungen Panik säen und die Ukraine isolieren, sagte die Leiterin des dortigen EU-Büros Maternova. Auch der ukrainische Außenminister Sibija rief die Verbündeten auf, sich der russischen Erpressung nicht zu beugen. Mitarbeiter des Autozulieferers Mahle gehen heute in unbefristeten Streik. Grund dafür ist die geplante Schließung des Standorts in Neustadt an der Donau im Jahr 2027. Die letzte Verhandlungsrunde zwischen dem Stuttgarter Unternehmen und der Gewerkschaft IG Metall hatte keinen Durchbruch gebracht. Das Unternehmen habe zu geringe Abfindungen angeboten, so ein Sprecher der Gewerkschaft. Deutsches Eishockeyteam besiegt Großbritannien bei WM. Die Mannschaft gewann in der Schweiz 6:3. Eine Viertelfinalteilnahme Deutschlands ist aber trotzdem unwahrscheinlich. Das Team ist auf Schützenhilfe angewiesen. Außenseiter Ungarn müsste gegen Lettland gewinnen. Soweit die Nachrichten um 7:30.
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2: Viel Sonnenschein, die Temperaturen heute bis 35 Grad. Der Verkehrsservice mit drei Infos: A6 Nürnberg Richtung Heilbronn zwischen Lichtenau und Herrieden, 6 Kilometer Stau nach einem Lkw-Unfall. Auf der A93 Rosenheim Richtung Kiefersfelden wird der Lkw-Verkehr am Grenzübergang Kiefersfelden nur blockweise abgefertigt. Dadurch stockender Verkehr und Stau für Lkw ab dem Dreieck Inntal. Und A99 Westumfahrung München Richtung Lindau zwischen Ludwigsfeld und Germering Nord. Derzeit 6 Kilometer Stau nach einem Unfall. Soweit die Verkehrsmeldungen.
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0: In Bayern 2 heute früh Tilman Seiler. Wer in der Stadt mit dem Fahrrad unterwegs ist, bewegt sich fast durchgängig in einer Gefahrenzone. Zu schmale Radwege, unaufmerksame, rechtsabbiegende Autofahrer oder auch mal Radraudis. All das treibt den Puls ganz schön in die Höhe. Auf dem Land ist es nicht anders. Wer sich da mit dem Fahrrad auf die Landstraße wagt, der braucht schon gute Nerven. Bei all den Gefahren wundert es einen kaum, dass die Zahl der Jahr für Jahr getöteten Radfahrer weiter steigt.
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3: Immer mehr Menschen nutzen das Fahrrad, um von A nach B zu kommen, immer öfter auch das E-Bike. Die Kehrseite? Die Zahl der Unfälle steigt. Insgesamt starben im vergangenen Jahr 462 Radfahrerinnen und Fahrer bei Unfällen. Das sind rund 20% mehr als noch vor 10 Jahren. Für den Anstieg sind vor allem E-Bikes verantwortlich. Im vergangenen Jahr starben 217 E-Bike-Fahrer. Auffällig? Besonders oft verunglücken Seniorinnen und Senioren über 65 Jahre. An 2/3 der tödlichen Fahrradunfälle sind weitere Verkehrsteilnehmer beteiligt, am häufigsten Autos.
0: Immer mehr tödliche Unfälle, also was kann man da machen? Fragen wir den renommierten Unfallforscher Siegfried Brockmann, der inzwischen bei der Björn-Steiger-Stiftung mitmischt, einer Stiftung, die nach einem tödlich verunglückten Kind benannt ist. Guten Morgen, Herr Brockmann.
4: Guten Morgen, Herr Seiler.
0: Immer mehr tödlich verunglückte Radfahrer, hat das schlicht und einfach damit zu tun, dass immer mehr Menschen aufs Rad steigen?
4: Also zunächst mal ja. Also es gibt einen klaren Zusammenhang natürlich zwischen der Zahl der Radfahrer und vor allen Dingen der Zahl der zurückgelegten Kilometer und der Unfallhäufigkeit. Und hier haben wir ja beide Sachen. Nicht nur, dass das Rad in den letzten 10 Jahren viel attraktiver geworden ist, sondern es ist eben auch noch schneller geworden und man kann viel mehr Kilometer damit zurücklegen.
0: Stichwort schneller, da sind wir auch schon beim E-Bike, bei vielen tödlichen Unfällen. Wir haben es gerade gehört, saß eben ein Senior auf dem Sattel, also nachlassende Reaktionsfähigkeit und zu schnelles Tempo. Kann das dann eben oft eine tödliche Mischung sein?
4: Ja, es kommt ja noch dazu, dass das E-Bike es eben auch Nutzergruppen ermöglicht, wieder Rad zu fahren, die es vorher gar nicht mehr gekonnt hätten. Und das ist eben auch die Gruppe der jenseits der 75-Jährigen, die ansonsten vielleicht mit Gelenkbeschwerden, Luftnot oder so nicht mehr Fahrrad fahren würden. Und das sind ja insgesamt im Verkehr auch die besonders gefährdeten Gruppen. Sie sprachen es schon an. Das sind körperliche Defizite, das sind auch Hören-, Sehen-Defizite, aber auch natürlich Reaktionsfähigkeit. Das kommt hier alles zusammen. Aber die gewinnen natürlich auch eine neue Mobilität. Und das ist ja auf der anderen Seite was Gutes. Wenn man so will, ist das eben auch dann der Preis der Freiheit.
0: Herr Brockmann, wie hat sich die Gefahrenlage in den Städten entwickelt? Ich habe es ja geschildert. Schmale Radwege, Rechtsabbieger, dann auch diese Doring-Unfälle, wo der Radfahrer also über plötzlich geöffnete Autotüren stürzt. Wie ist die Entwicklung in der Stadt?
4: Ja, es ist ja erstmal so, dass sich in der Stadt auch nochmal der Autoverkehr verstärkt hat in den letzten Jahren. Es ist ja leider nicht so, wie viele es gerne gehabt hätten, dass wir schon eine Mobilitätswende haben, sondern wir haben auch mehr Autoverkehr, auch mehr Lieferverkehr. Und dazu kommt jetzt noch mehr Radverkehr und schnellerer Radverkehr. Und das bedeutet natürlich, dass wir an allen Stellen, wo sich Autos, Lkw und Radfahrer begegnen, Komplikationen haben. Und das sind eben insbesondere die Bereiche Kreuzungen, Einmündungen, beziehungsweise Sie sprachen es schon an, wo parkende Fahrzeuge an der Seite stehen, dass da die Türen aufgehen.
0: Sind diese Unfallzahlen, diese erschreckend hohen Unfallzahlen, was die tödlichen Unfälle betrifft, sind die ganz normaler europäischer Durchschnitt? Muss man das also hinnehmen, dass so viele Radfahrer sterben? Oder läuft in Deutschland doch zu viel falsch?
4: Ja, es ist immer ein bisschen schwierig, verschiedene Städte oder auch Länder miteinander zu vergleichen, die ja auch ganz unterschiedliche Verkehrskulturen haben. Wenn wir uns mal die Niederlande ansehen, dann sticht ja schon ins Auge, die haben noch viel mehr Radverkehr als wir und ja auch keinen geringeren Autoverkehr. Und da sieht es zumindest teilweise besser aus. Und das liegt natürlich auch daran, dass man dort anders miteinander umgeht, dass dort Autofahrer, wenn sie denn Radfahrer sehen, gerade auch außerhalb der Städte, besonders vorsichtig sind. Und innerhalb der Städte ist es einfach so, dass dort so viele Radfahrer sind, wenn mal beispielsweise die Ampel grün hat, dass man sie gar nicht übersehen kann. Das ist was anderes, als wenn da einer vorbeikommt und wenn da 20 vorbeikommen. Mhm. Und deswegen ist das schwierig, miteinander zu vergleichen. Wir müssen uns auf Deutschland konzentrieren und sehen, dass das Beste rausholen.
0: Gibt es denn in den Städten so die eine, die entscheidende Maßnahme, die schon mal vieles zum Besseren wenden könnte? Stichwort beispielsweise Tempo 30?
4: Ja, Tempo 30 ist gerne gefordert und ich bin auch durchaus ein Verfechter davon, grundsätzlich zu sagen, 30 und 50 ist die Ausnahme. Aber der Fußgänger profitiert natürlich wesentlich mehr davon, weil die hauptgetötete Fußgängerart ist, wenn man die Fahrbahn überquert. Und da spielt natürlich die Geschwindigkeit eine Hauptrolle. Beim Abbiegen ist die Geschwindigkeit ja nicht so spannend, weil man natürlich nicht mit 50 km/h abbiegt. Insofern ist das für Radfahrer zwar nicht auch egal, aber eben nicht ganz so entscheidend wie für Fußgänger. Und deswegen müssen wir auf andere Dinge gucken. Und da ist insbesondere an ampelgeregelten Kreuzungen natürlich im Fokus, dass wir getrennte Ampelphasen haben. Also der eine hat rot, dann hat der andere grün.
0: Und mit einem Wort noch, Helm tragen auf jeden Fall immer empfehlenswert, oder?
4: Ja, unbedingt, weil wir haben die Hauptverletzungsregion bei getöteten Radfahrern ist in der Regel der Kopf. Und wenn man das weiß, dann kann man doch nur raten, Helm auf. Das nützt natürlich auch nicht in jedem Fall was. Auch mit Helm kann man getötet werden, aber die Wahrscheinlichkeit zu überleben ist doch wesentlich größer.
0: Immer mehr tödlich verunglückte Radfahrer. Dazu haben wir den Unfallforscher Siegfried Brockmann gehört, hier bei uns in Bayern 2. Vielen Dank und Ihnen noch einen schönen Tag.
4: Gerne.
0: Und wir machen weiter mit der Crookie Gang, dem Projekt von Francesco Wilking. Il mio bungalow.

0: Die Crookie Gang mit Francesco Wilking, Il Mio Bungalow, ein Song im Original von der österreichischen Band Bilderbuch.
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0: Und wir bleiben musikalisch. Miles Davis wurde von der Jazzkritik als Prince of Darkness tituliert. Ein Attribut, das sich auf seine geheimnisvolle Bühnenpräsenz bezog, auf seinen schweigsamen, oft abweisenden Charakter und auf die nächtlich-urbane Ästhetik seiner Musik. Heute, am 26. Mai, hätte der Prince of Darkness seinen 100. Geburtstag gefeiert. Der Jazz-Publizist Stefan Henz hat zu diesem Anlass eine üppig mit Fotos ausgestattete Biografie herausgebracht. Miles Davis, Sound eines Lebens. Und auch sonst sorgt Miles dieser Tage wieder für gesteigerte Aufmerksamkeit. Günther Keindelsdorfer über einen Mann der Gegensätze.
2: Er war ein spröder Mensch, unnahbar, dievenhaft, sperrig. Zugleich hat er junge Musiker, auf deren Talent er etwas gab, nachgerade rührend unter seine Fittiche genommen und gefördert. Herbie Hancock zum Beispiel oder Keith Jarrett. Miles Davis war vieles zugleich. Kotzbrocken und Genie, Solitär- und musikalischer Teamplayer, Junkie, Antirassismusaktivist und Egozentriker mit Bad Boy Appeal. Von sich selbst hat Miles zu Recht eine Menge gehalten.
3: Wenn ich nicht mehr wäre als das, was ich ohnehin bin, dann wollte ich gar nicht sein. Wenn ich nicht mehr schaffen könnte, dann hätte mein Leben keinen Sinn mehr.
4: It's selfish, I know, but genius is all selfish.
3: Es ist egoistisch, ich weiß. Aber Genie ist immer egoistisch.
2: Miles Davis und den Klang seiner Trompete erkennt man auf Anhieb, vor allem wenn der Meister einen seiner geliebten Harmon-Dämpfer in den Schallbecher gepfropft hat. Dann klingt's so richtig nach Miles Davis.
5: Es kommt immer durch ein spezifischer Miles Davis-Sound, der schön voll und rund ist, wie kaum bei einem anderen Trompeter.
2: Der Hamburger Jazzjournalist Stefan Henz lässt Miles Davis Leben und Wirken in einer lesenswerten Biografie noch einmal Revue passieren. Die relativ privilegierte Kindheit als Ärztespross in East St. Louis, die ersten Meriten, die der 18-jährige Miles sich als Bebopper in New York verdient, an der Seite von Charlie Parker und Dizzy Gillespie, das halbe Dutzend

0: sind Jazz-Revolutionen, die der notorische Innovator angezettelt hat. Stefan Henz spart auch die dunkleren, selbstzerstörerischen Seiten der Miles'schen Biografie nicht aus. Die mehrjährige schwere Heroinsucht zu Beginn der 1950er Jahre zum Beispiel.
1: Auf jeden Fall hat er ziemlich viel Kokain genommen. Er hat legale Drogen genommen, Alkohol. Er hat, ich glaube, kann man auch sagen, Sex als eine Art von Droge genutzt. Er hat später ganz viel Süßigkeiten in sich reingeschaufelt. Und dann später wurde er ja auch zusehends häufiger krank davon.
0: So kaputt Miles Davis in späteren Jahren auch war. Wenn der Jazzgott zur Trompete griff, schien all das im Wortsinn wie weggeblasen. Vom Bebopper der 40er zum anschmiegsamen Pop-Jazzer der späten 80er Jahre. Miles Davis ist einen weiten Weg gegangen in seinem 65 Jahre währenden Leben. Heute, 3,5 Jahrzehnte nach seinem Tod, liegt es an einer jüngeren Generation, Miles wieder für sich zu entdecken. Der Großmeister der Coolness klingt nämlich immer noch erfrischend jung.

100 Jahre Miles Davis. Normalerweise spielen wir ja in der Bayern 2 Welt am Morgen keine reinen Instrumentalstücke. Für Miles Davis machen wir aber natürlich eine Ausnahme. Human Nature heißt dieser Instrumentalsong von ihm.

0: Miles Davis über die menschliche Natur, Human Nature.
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0: Heute früh mit Tobi Zerfoss aus dem Bayern 2-Team. Schönen guten Morgen, Tobi.
2: Guten Morgen.
0: Welche Themen werden denn heute besonders diskutiert?
2: Die Rede des Papstes hat für Aufsehen gesorgt, vor allem auch in der Tech-Szene, zur Vorstellung seiner ersten Enzyklika. Da hat er sich nämlich den Gefahren für die Menschheit durch die künstliche Intelligenz gewidmet. Die Brandmauerdebatte zur AfD ist Thema, diesmal mit Fokus auf die SPD. Und eine Zahl vom Wochenende wird heute früh auch weiter diskutiert, 309.000. So viele Einbürgerungen.

0: gab es im letzten Jahr bei uns.
1: Erstmal aber zum Papst. Leo XIV. Hat seine Antrittsenzyklika, also sein erstes großes Lehrschreiben, persönlich vorgestellt. Magnifica Humanitas heißt es, und dabei hat er eine zentrale Forderung, und da hören wir nochmal kurz rein.
2: Künstliche Intelligenz muss entwaffnet werden, befreit von Logiken, die sie zu einem Instrument der Herrschaft, Ausgrenzung und des Todes machen.
1: Ja, wie bewerten das die Zeitungen heute?
0: Viel Lob erstmal gab es für seine Offenheit gegenüber Technologien und den neuen Ansätzen, aber auch für seine KI-Kritik. Die Rhein-Neckar-Zeitung etwa sagt, dieser Papst macht Freude. Leo XIV. Ist nicht nur einer der wenigen engagierten Kriegsgegner weltweit, also Zwinker Richtung Donald Trump. Darüber hinaus entwickelt er die christliche Soziallehre weiter, um Antworten auf Herausforderungen der Neuzeit zu suchen. Zur KI-Kritik schreibt der Kommentar, behält sie, also die KI, freien Lauf, so wie das die meisten US-Tech-Milliardäre wünschen, landet die Weltgemeinschaft in einer empathiefreien Diktatur. Ohne Regulierung entscheidet die KI irgendwann über das zivile Leben, über Behandlungsmethoden von Patienten, über Ernährungsfragen, über neue Industrien, Klimaschutz. Man kann sich leicht vorstellen, wer da zum Hauptgegner der KI wird: der Mensch. Etwas weniger Weltuntergangsstimmung verbreitet dagegen der Kommentar der Nürnberger Nachrichten. Als Mathematiker besitzt Leo XIV. Sinn für technologischen Fortschritt und die Möglichkeit der Naturwissenschaften. Als Stellvertreter Christi auf Erden rückt er den Menschen ins Zentrum. Dieser Ansatz ist gesund und essentiell. Gelingt seine Umsetzung, kommen wir einer großartigen Menschheit ein Stück näher.
1: Jetzt zur AfD. Der frühere Ministerpräsident von Schleswig-Holstein, Thorsten Albig, der hat ja seiner SPD empfohlen, sich auch auf von der AfD tolerierte Minderheitsregierungen einzulassen. Will sagen, die Brandmauerdebatte ist jetzt also auch in den Reihen der SPD angekommen. Wie wird das heute kommentiert?
0: Da gab es scharfen Widerspruch aus der SPD selbst. Die Neue Osnabrücker Zeitung sieht die Schuld an den Umfragewerten für die AfD bei der SPD selbst, da sie die Arbeiter nicht mehr erreiche. Das Problem der SPD: man weiß einfach nicht mehr, wofür sie überhaupt steht. Bei vielen wird sie nur noch als Kümmerin für Rentner und Leistungsempfänger wahrgenommen. Sie erzeugt kein Gefühl für Aufbruchsstimmung. Wer die SPD vor dem Niedergang retten möchte, muss hier ansetzen. Eine Öffnung zur AfD sieht der Kommentar als Tabubruch und den finalen Sargnagel der SPD.
1: Dann, Entschuldigung, schauen wir doch noch auf die 309.000. So viele Einbürgerungen gab es ja in Deutschland im letzten Jahr. Mehr als je zuvor. Das Ganze wurde am Wochenende bekannt. Auch dazu hast du noch einen Kommentar mitgebracht.
0: Ja, und der kritisiert den Reflex auf den Zuwachs an Einbürgerungen der Unionsinnenminister. Es brauche schärfere Regeln. Statt 5 sollen ja in Zukunft Anwärterinnen und Anwärter 8 Jahre auf einen deutschen Pass warten. Das wäre genau die falsche Antwort, so der Kommentar der Süddeutschen Zeitung heute. Es sind die Reflexe einer Partei, die in der Einbürgerung immer noch einen Pull-Faktor sieht, der Menschen nach Deutschland lotst und die ausblendet, wer eigentlich in Altenheimen und Bussen, in OP-Sälen und Laboren, in Universitäten und Gemeinderäten so alles dieses Land beim Laufen hält. Beitragszahler sollten sich ohnehin über alle freuen, die sich dauerhaft für dieses Land entscheiden. Wie wäre es da mal mit einem freundlichen Hallo?
1: So also die Süddeutsche Zeitung heute in ihrem Kommentar. Und das war die Presseschau heute früh mit Tobi Zerfoss aus unserem Bayern 2-Themen. Vielen Dank dir und einen schönen Tag noch.
0: Sehr gern, ebenso.

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1: Good job, B.
2: Beyoncé, Daddy Lessons. Ja, auch in dieser kurzen, verkürzten Arbeitswoche dürfte sich unsere Bundesregierung weiter den Kopf zerbrechen zur Frage, wo und wie lässt sich sparen. Fest steht, Einschnitte sind nötig. Die Frage ist nur, wie sieht das Werkzeug aus, mit dem da gestutzt werden soll? Wenn es nach unserem früheren Finanzminister ginge, dann braucht man dieses Gartengerät hier.
3: Ich sage Ihnen, es geht nur mit einer Rasenmähermethode.
2: Die Idee dahinter, es muss rundum gekürzt werden, nicht hier und da, sondern eben in allen Etattöpfen. Und wie diese Rasenmähermethode heute helfen könnte, das hören Sie bei uns in 20 Minuten. Jetzt die 8 Uhr Nachrichten in Bayern 2.
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5: 8 Uhr, die Nachrichten des Bayerischen Rundfunks. Am Mikrofon ist Markus Terhaast. Die Übersicht. Wagen will Kinderlose bei Pflegereform stärker belasten. Polizei klagt über marode Dienststellen. Vogelzählung zeigt Rückgang bei Spatzen. Das Wetter in Bayern sonnig, 29 bis 35 Grad. Berlin. Um das Defizit in der Pflegeversicherung auszugleichen, will Bundesgesundheitsministerin Wagen offenbar Kinderlose stärker zur Kasse bitten. Nach Informationen des Redaktionsnetzwerks Deutschland sieht die Ministerin im Rahmen der Pflegereform vor, den Beitragszuschlag für Kinderlose um 0,1 Prozentpunkte zu erhöhen. Versicherte ohne Kinder müssten dann ab einem Alter von 23 Jahren einen Arbeitnehmeranteil von 2,5 Prozent zahlen. Bei Versicherten mit Kindern bliebe es bei den bisherigen Sätzen zwischen 1,3 und 1,8 Prozent. Die gesetzlichen Krankenkassen rechnen für dieses Jahr mit einem Milliardendefizit in den Pflegekassen. Wagen hatte angekündigt, ihre Vorschläge für eine Pflegereform Mitte Mai vorzustellen. Wann sie ihren Gesetzentwurf tatsächlich einbringt, ist unklar. Berlin. Die Gewerkschaft der Polizei klagt über eine große Zahl maroder Dienststellen bei der Bundespolizei und fordert eine bessere Infrastruktur. Der zuständige Vorsitzende

0: angegriffen. Ein Sprecher des Regionalkommandos teilte mit, es seien Abschussanlagen und iranische Boote attackiert worden, die Minen in der Straße von Hormuz verlegen wollten. Es handle sich um Maßnahmen zur Selbstverteidigung. Iranische Medien berichteten von mehreren Toten auf der Insel Larak. Zuvor war von mehreren Explosionen im Küstengebiet die Rede. Die USA nannten keine Orte oder weitere Einzelheiten. Die Waffenruhe gilt seit April, wurde aber von beiden Seiten schon kurz nach Beginn verletzt. Es laufen indirekte Verhandlungen über ein dauerhaftes Kriegsende. Kiew. Die Vertretungen der Europäischen Union in der Ukraine haben erklärt, sie wollten sich von russischen Drohungen mit Angriffen auf die Hauptstadt nicht einschüchtern lassen. Die EU wies Aufforderungen des Kreml zurück, ihr diplomatisches Personal aus Kiew abzuziehen. Russland wolle mit seinen Warnungen nur Panik verbreiten und die Ukraine isolieren. Die Führung in Moskau hatte gestern Ausländer und Diplomaten aufgefordert, Kiew so schnell wie möglich zu verlassen. Berlin. Der Bestand an Spatzen, Mauerseglern und Mehlschwalben ist zurückgegangen. Bei den Finken zeigt der Trend dagegen nach oben. Das ist das Ergebnis der Stunde der Gartenvögel, einer Zählaktion, zu der der Naturschutzbund Deutschland die Bürger am 2. Mai-Wochenende aufgerufen hat. Der Haussperling wurde zwar am häufigsten gemeldet, sein Bestand ist im Vergleich zum Vorjahr aber um 9% zurückgegangen. Beim Feldsperling liegt der Verlust bei 6%. Die Sichtungen von Mauerseglern brachen demnach um 25% ein, die von Mehlschwalben um 12%. Dagegen wurden 14% mehr Buchfinken gesichtet als 2025. Paderborn. Der VfL Wolfsburg ist zum ersten Mal in der Vereinsgeschichte aus der Fußball-Bundesliga abgestiegen. Die Niedersachsen verloren das Relegationsrückspiel beim SC Paderborn mit 1:2 nach Verlängerung. Das Wetter in Bayern, viel Sonnenschein, die Höchstwerte steigen auf 29 bis 35 Grad. In der Nacht im Westen einzelne Schauer bei 17 bis 9 Grad. In den nächsten Tagen bleibt es freundlich und sehr warm. An den Alpen sind vereinzelt Schauer oder Gewitter möglich. Es ist 8.04 Uhr. Der Verkehrsservice A6 Nürnberg Richtung Heilbronn zwischen Schwabach West und Neuendettelsau. 5 Kilometer Stau nach einem Unfall. Die Fahrbahn ist voraussichtlich die nächsten Stunden auf einen Fahrstreifen verengt. Wir empfehlen am besten, weiträumig auszuweichen. A6 Nürnberg Richtung Heilbronn zwischen Lichtenau und Herrieden. 6 Kilometer Stau nach einem LKW-Unfall. Die A9 Berlin Richtung Nürnberg ist zwischen Markt Schorgast und Bad Berneck-Himmelkron nach einem Unfall gesperrt. Zurzeit 6 Kilometer Stau ab Gefrees. Bitte halten Sie eine Rettungsgasse offen. Auf der A93 Rosenheim Richtung Kiefersfelden wird der Lkw-Verkehr am Grenzübergang Kiefersfelden nur blockweise abgefertigt. Dadurch Stau für Lkw ab dem Dreieck Inntal. Und A99 Westumfahrung München Richtung Lindau zwischen dem Dreieckfeld Moching und Germering Nord 11 Kilometer stockend und Stau nach einem Unfall. Soweit die Verkehrsmeldungen.
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2: Im Bayern 2 Studio Tillmann Seiler. Schönen guten Morgen. Es ist ein angenehm temperierter Morgen. Später kann es dann richtig heiß werden bei über 30 Grad. Wir schauen nach Kiew und blicken zurück auf ein Wochenende ungeheurer Zerstörungen. Kiews Bürgermeister Vitali Klitschko.
3: Einige hundert Flugobjekte sind allein auf Kiew geflogen. Ballistische Raketen, Marschflugkörper, Drohnen. Wir haben viele Verletzte und viele Gebäude sind beschädigt.
2: Wir sprechen dazu mit unserem Korrespondenten vor Ort. Auch das ARD-Studio in Kiew wurde beschädigt. Wir werfen den Rasenmäher an, den nämlich der Ausgaben und Subventionen kürzen soll. An die Rasenmäher-Methode wird in der deutschen Politik gerade wieder gedacht. Und jetzt gleich geht's bei uns um die Ebola-Epidemie in Afrika. Wir sind mit Ärzte ohne Grenzen verabredet.
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2: Gregory Porter haben wir jetzt für Sie. 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

0: Gregory Porter, Bayern 2, 8.09 Uhr. Ebola. Allein der Name flößt vielen Menschen Angst ein. Der Name ist verbunden mit einem Virus, das zu den gefährlichsten überhaupt zählt. Die Demokratische Republik Kongo hat vor rund 2 Wochen einen neuen Ausbruch gemeldet. Bettina Rühl mit dem Stand der Dinge.
1: Der Ebola-Ausbruch in der Demokratischen Republik Kongo und in Uganda hat vermutlich bereits 220 Menschenleben gefordert. Diese Zahl nannte der Chef der Weltgesundheitsorganisation WHO, Tedros Adhanom Ghebreyesus. Außerdem gibt es mehr als 900 Verdachtsfälle. Tedros bedauerte, das Virus verbreite sich derzeit schneller, als das medizinische Personal auf den Ausbruch reagieren könne. Kongos Nachbarland Uganda hatte im Laufe des Tages 2 weitere Fälle bestätigt. Damit steigt die Zahl dort auf 7. Tedros warnte, alle Nachbarländer des Kongo seien einem hohen Risiko ausgesetzt und sollten sofort Gegenmaßnahmen ergreifen.
0: Die Hilfsorganisation Ärzte ohne Grenzen ist im Kongo traditionell fest verwurzelt und auch jetzt sind wieder Hilfsteams vor Ort. Am Bayern 2 Telefon ist der Geschäftsführer von Ärzte ohne Grenzen, Christian Katzer. Guten Morgen.
2: Guten Morgen.
0: Herr Katzer, was hören Sie von Ihren Kolleginnen und Kollegen aus dem Kongo und aus Uganda? Wie dramatisch ist die Lage?
2: Ja, das Ausmaß, die Art und der Kontext des Ausbruchs sind sehr besorgniserregend, einfach weil die Zahlen der Verdachtstodes- und Infektionsfälle wirklich nach oben schnellt und es sich regional ausbreitet. Und Sie haben das gerade in dem Beitrag schon angesprochen, dass halt die Antwort darauf, also die medizinische Antwort, noch sehr eingeschränkt ist. Wir sind dabei, gerade Isolierstationen aufzubauen und überhaupt einen Überblick zu bekommen, wo Fälle auftreten, um diese isolieren zu können, um Kontakte nachzuverfolgen. Und sind dadurch jetzt im Moment laufen der Krankheit so ein bisschen hinterher.
0: Sie sind sozusagen noch im Aufbau begriffen, sagen Sie quasi. Das heißt, die Helfer können auf keine bestehende Gesundheitsstruktur aufbauen, also auf spezialisierte Kliniken etc. Es geht erstmal um rudimentäre Unterstützung.
2: Absolut. Also wir haben, Ärzte ohne Grenzen hat mehr als 100 erfahrene Mitarbeitende weltweit identifiziert und losgeschickt, um in den Kongo zu reisen. Und sie haben vor Ort über 500 Mitarbeitende eingestellt, um dafür zu sorgen, dass Isolierstationen aufgebaut werden. Die Krankenhäuser und die Kliniken, die existieren, die sind nicht dafür eingerichtet. Und die Gesundheitsversorgung im Osten Kongos ist prinzipiell schlecht, weil es immer wieder Kriege und Vertreibungen gibt. Von daher muss eine parallele Struktur aufgebaut werden und es muss eine Akzeptanz bei der Bevölkerung gewonnen werden, dass diese Krankheit wirklich tödlich und ansteckend ist und besondere Behandlungsmaßnahmen nötig sind.
0: Herr Katzer, Sie haben ja selber auch schon Ebola-Patienten behandelt. Wie muss man sich das vorstellen? Man will ja sehr schnell helfen, darf sich aber auf der anderen Seite auf gar keinen Fall selber anstecken.
2: Genau, da gibt es gute Schutzausrüstung. Wir haben jetzt in den letzten Tagen mehrere Tonnen Schutzausrüstung in den Osten der Demokratischen Republik Kongo geflogen. Letztendlich ist zum Glück das Virus nur durch direkten Körperkontakt übertragbar, nicht wie bei Covid zum Beispiel über Tröpfcheninfektionen. Deswegen kann man sich ganz gut schützen. Es braucht halt diese Schutzkleidung. Und es ist auch so, dass Verstorbene weiterhin infizieren können. Und daher sind bei Begräbnissen etc. besondere Schutzmaßnahmen erforderlich, die natürlich sehr tief eingreifen in normale Begräbnisrituen. Und von daher braucht es viel Aufklärungsarbeit, aber es braucht vor allen Dingen viel Diagnostika jetzt, weil die bestehende Diagnostika, die Schnelltests, die bei anderen Ebola-Viren funktionieren hier bei diesem Virus nicht. Und daher braucht eine Diagnose sehr lange. Und wir hatten es auch gesagt, eine Behandlungsmöglichkeiten gibt es im Moment nicht, sodass wir medizinisch im Moment darauf beschränkt sind, Fieber zu senken, Schmerzen zu lindern, aber nicht wirklich das Virus im Körper bekämpfen können.
0: Also es ist schwer, mit diesem speziellen Virustyp umzugehen. Herr Katzer, wenn es einen Ebola-Ausbruch gibt, dann oft im Kongo. Ist es Zufall oder hat es auch spezielle Gründe?
2: Es ist kein Zufall, sondern wahrscheinlich ist der Wirt, wahrscheinlich ein Tier, der das Ebola-Virus trägt und nicht daran erkrankt, übertragt es auf den Menschen. Das jetzt immer wieder zu Ausbrüchen kommt, liegt an der sehr schlechten Infrastruktur, an der schlechten Gesundheitsversorgung, sodass eine erhöhte Sterblichkeit erst sehr spät festgestellt wird. Und weil einfach die Sterblichkeit extrem hoch ist, besonders in Krankenhäusern, weil diese schlecht funktionieren und dann halt ein Ausbruch erst bemerkt wird, wenn er wirklich schon um sich greift. Das zeigen die hohen Fallzahlen. Im Nachbarland Uganda sieht man zum Beispiel, ja, da sind die Fallzahlen sehr gering. Es gibt Fälle, aber die sind sehr, können sehr schnell eingeschränkt werden. Die Kontakte werden nachverfolgt, die Menschen werden isoliert und damit kann ein Ausbruch verhindert werden, was in der Demokratischen Republik Kongo leider nicht der Fall ist, ja, weil immer wieder Krieg und Vertreibung die Menschen zwingt, sich zu bewegen.
0: Am Ende ist es dann doch immer wieder gelungen, eine größere Ausbreitung des Ebola-Virus zu verhindern. Und da helfen natürlich auch Ihre Teams jetzt mit, dass das auch diesmal nicht passiert, dass es also auch diesmal keine Pandemie geben wird. Wie schätzen Sie die Lage ein? Wird man das Virus, diesen Ausbruch einhegen können?
2: Davon gehe ich auf alle Fälle aus. Im Moment, wir werden aber in den nächsten Tagen und Wochen die Fallzahlen nach oben schnellen sehen, weil die Dunkelziffer einfach extrem groß ist. Und was jetzt braucht, ist wirklich, dass mehr Diagnosekapazität in den Osten des Kongos kommt, um einfach schnell Verdachtsfälle bestätigen zu können oder ausschließen zu können, ja, um Menschen isolieren zu können, weil es gibt parallel auch noch einen Masernausbruch und einen Cholera-Ausbruch. Die Menschen kommen halt mit Fieber, das ist einer der Symptome von all diesen Krankheiten und deswegen ist es extrem wichtig, dass wir schnell unterscheiden können zwischen Menschen, die sich mit dem Ebola-Virus infiziert haben und Menschen, die zum Beispiel an Masern leiden, Kindern gerade, um diese gut behandeln zu können. Und von daher, ja, braucht es wirklich eine internationale Anstrengung, die WHO, die Weltgesundheitsorganisation jetzt zu unterstützen, auch deutsche Kapazitäten in der Ausbruchsbekämpfung jetzt in den Osten des Kongos zu bekommen, um diesen Ausbruch eindämmen zu können, damit die Menschen nicht darunter leiden, weil die anderen Gesundheitsbedürfnisse, wie bei Schwangerschaften oder Masern, habe ich angesprochen, sind natürlich auch da und müssen unbedingt mitbehandelt werden.
0: Der aktuelle Ebola-Ausbruch in der Demokratischen Republik Kongo. Christian Katzer von Ärzte ohne Grenzen hat uns erzählt, wie die Helferteams vorgehen. Vielen Dank.
2: Vielen Dank Ihnen.

0: bisschen in der Element of Crime-Tradition oder entspannte Alltagserzählung von fruchtiger Beigeschmack, so heißt die Band, mit Ich höre mich nicht, 8.19 Uhr. Jetzt aber ein ganz anderer Sound, der Sound des Rasenmähers. Ohne den geht in deutschen Gärten gar nichts. Und auch die Politik greift immer wieder gerne auf ihn zurück. Jedenfalls auf die sogenannte Rasenmähermethode. Da nämlich, wenn nach einer möglichst gerechten Methode gesucht wird, Ausgaben und Subventionen zu kürzen. Den Rasenmäher hat Unionsfraktionschef Spahn gerade wieder ins Gespräch gebracht, um nämlich die geplante Steuerreform gegenzufinanzieren. Georg Schwarte mit einer kleinen Geschichte des politischen Rasenmähers.
1: Der Rasenmäher. Sein Einsatz sorgt stets für Lärm und unterschiedsloses Kürzen. Von Gras meistens. Ex-SPD-Finanzminister Peer Steinbrück war und ist auch großer Fan vom Rasenmäher im übertragenen Sinne.
2: Ich sage Ihnen, es geht nur mit einer Rasenmähermethode.
1: Die Rasenmähermethode. Gerade hatte der Unionsfraktionschef Spahn sie wieder ins Gespräch gebracht. Die Idee, 5% mit dem Rasenmäher bei Subventionen kürzen, unterschiedslos, als Gegenfinanzierung für Steuersenkungen. Klang knackig. Copyright darauf aber haben zwei Herren, Peer Steinbrück und Roland Koch, damals Ministerpräsidenten in NRW und Hessen. 2003 haben sie genau das erfunden. Um den damaligen Haushalt zu konsolidieren, lautete der Vorschlag:
3: In der Regel wird es darum gehen, in den nächsten drei Jahren jeweils 4% zu kürzen.
1: 15,8 Milliarden sollten so zusammenkommen, danach pro Jahr über 10 Milliarden, Methode Rasenmäher. Peer Steinbrück hat das 2005, als er Finanzminister wurde, dann tatsächlich so angepackt, mit größerem Erfolg. Motto, einer schreit immer, also gehen wir an viele Töpfe ran.
3: Warum? Weil überall in den einzelnen Fördertatbeständen und Subventionsvergünstigungen Festungskommandanten sitzen, die bis an die Zähne bewaffnet sind und dafür Sorge tragen, mit dem Lobbyistenhintergrund, dass die Politiker sich in dem Stacheldraht verhauen. Anders kriegen sie es nicht hin.
1: Er hat's versucht. Die Koch-Steinbrück-Liste. Es war damals die größte Einsparliste der Nachkriegsgeschichte. Methode Rasenmäher. Roland Koch, CDU, hatte sich dafür mit dem SPD-Mann Steinbrück auf viele schmerzhafte Einschnitte geeinigt.
4: Unsere Lebenserfahrung der vergangenen 20 Jahre ist, dass wie immer Subventionsabbau angefangen worden ist, er in dem Gestrüpp der Argumente, warum man denn unbedingt was wegnehmen soll, wo doch eigentlich etwas Gutes damit geleistet wird, am Ende zu der Abwägung geführt hat, dann lassen wir es lieber.
1: So ähnlich klingt das auch jetzt wieder. Gute Idee, aber, sagt beispielsweise SPD-Fraktionschef Matthias Mirsch.
5: Das ist ein Ansatz. Allerdings habe ich schon in meinem Studium immer wieder gelernt, der Rasenmäher hat eben das Problem, dass man dann auch an elementare Dinge geht, die möglicherweise sehr wichtig sind. Nehmen Sie zum Beispiel den sozialen Wohnungsbau.
1: Deswegen hatten Koch und Steinbrück damals ja auch drei Subventionstöpfe definiert. Topf 1 kann weg, also kürzen. Topf 2, wir sind uns nicht einig. Topf 3, die Subventionen bleiben, weil sie sinnvoll sind. Das macht Mühe, kann aber gehen. Kanzler Merz dagegen ist zwar ein Freund von Roland Koch, aber trotzdem kein Freund des Rasenmähers.
6: Wenn Sie mit dem Rasenmäher über den Haushalt gehen, dann müssen Sie mit dem Rasenmäher durch hunderte von Gesetzen gehen. So, und dann können wir auch vom Rentenzuschuss, vor dem Zuschuss zur Krankenversicherung, vielem anderen nicht Halt machen. Also das ist eine Operation am offenen Herzen einer Volkswirtschaft und eines Bundeshaushaltes, die wird schwierig.
1: Schwierig, aber machbar. Bei gesamtstaatlichen Subventionen von allein 285 Milliarden Euro im Jahr 2024. Finanzminister Klingbeil, SPD, sagt jetzt im Podcast Machtwechsel deshalb, dass vielleicht auch mit ihm der Rasenmäher rollt, zumindest ein bisschen.
7: Ich will nicht ausschließen, dass es am Ende auch zumindest in Teilbereichen die Rasenmähermethode sein kann.
1: Koch und Steinbrück, die Politrentner sagen jetzt wieder, traut euch, nehmt den Rasenmäher. Der Arbeitgeberpräsident Hund hatte 2003 übrigens vorgeschlagen, gleich einen Mähdrescher zu verwenden. Die Mähdreschermethode immerhin hat sich bisher nicht durchgesetzt.
0: Von Mähdreschern und Rasenmähern, Georg Schwarte über Sparideen der Politik.
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0: Und was Sie gerade hören, ist natürlich die Bayern 2 Welt am Morgen. Stellen Sie sich vor, Sie sind als Schauspieler für einen großen Filmpreis nominiert und die Gegenkandidaten heißen Timothée Chalamet, Leonardo DiCaprio und Michael B. Jordan. Dann werden Sie sich wohl keine allzu großen Chancen ausrechnen. Es muss also auch für Robert Aramayo eine echte Überraschung gewesen sein, als er im Februar bei den British Academy Film Awards zum besten Hauptdarsteller gekürt wurde. In Verflucht normal spielt der Brite einen jungen Mann, der am Tourette-Syndrom leidet. Nun kommt der Film bei uns in die Kinos und Wally Müller hat ihn gesehen.
11: Ein prunkvoller Palastsaal in Edinburgh. Gleich wird die Queen den Orden des British Empire verleihen, unter anderem an den Schotten John Davidson, der sie beim Betreten des Saales so begrüßt.
12: Fuck the Queen!
13: Entschuldigung allerseits, Entschuldigung Majestät.
11: 2019 erntet er für den Kraftausdruck nur noch ein wohlwollendes Lächeln. Inzwischen weiß jeder, John Davidson leidet am Tourette-Syndrom, einer neuropsychiatrischen Erkrankung, die motorische und verbale Ticks mit sich bringt. Ausgezeichnet wird er für seinen jahrelangen Einsatz, die Krankheit bekannt und Betroffenen das Leben damit erträglicher zu machen. Denn, wie der Film nun rückblickend erzählt, sein eigenes war lange Zeit unerträglich. Mit 12 Jahren entwickelt John im Schulunterricht plötzlich nervöse Ticks.
14: Die Kindertage tragisch, düster, quält.
15: John, was ist los?
16: Jemand hat seinen Stuhl unter Strom gesetzt, Miss.
15: Psst, raus mit dir und krieg dich wieder ein.
11: Zusammenreißen soll er sich, sagen Lehrkräfte, Direktor, Eltern, die ihm schlechtes Benehmen unterstellen, weil sie an Krankheit nicht denken, wenn einer zuckt, spuckt, um sich schlägt und flucht in der Schule oder daheim am Esstisch.
14: Das ist eine Hasenscheiße!
13: John!
14: Entschuldigung. Tut mir leid.
15: Warum sagst du sowas, John?
14: Das wollte ich nicht.
11: Zu diesem Zeitpunkt ist der Film nur Drama. Es ist herzzerreißend zu sehen, was John in seiner Jugend in den 80ern durchmachen muss. Gehänselt, bestraft, ausgegrenzt als unverbesserlicher Freak, dem auch kein Schulabschluss mehr ermöglicht wird. Jahre später wird für John, der nun Mitte 20 ist, das Wiedersehen mit seinem Schulfreund Murray zum Wendepunkt. Denn dessen Mutter Dottie hat als Krankenschwester in der Psychiatrie Erfahrung mit Tourette-Patienten und ist die erste in Johns Leben, die richtig gut damit umgehen kann.
14: Du wirst an Krebs sterben! Haha! Verflucht, John!
13: Tut mir leid.
15: Gut, John. Wenn du irgendwas machst und du nichts dafür kannst, dann musst du dich auf keinen Fall dafür entschuldigen.
13: Okay.
14: Hey!
11: Nicht nur erfährt John hier erstmals im Leben Wärme und Zuspruch, die Krankheit wird nun bei all ihrer Tragik im Film auch von einer komischeren Seite gezeigt, seine Ticks als verflucht normal. John findet nun auch beruflich ein Zuhause, als Hausmeistergehilfe in einer Kirchengemeinde mit dem verständnisvollsten Chef, den man haben kann.
17: Kommen wir jetzt zum wichtigsten Teil des Bewerbungsgesprächs, John.
18: Arsch wecken!
17: Und zwar zu der Frage, kannst du eine anständige Tastatur

0: Der Tee machen?
1: Oh ja, Tee kann ich.
2: Peter Mullen spielt den empathischen Hausmeister Robert Arameo, absolut glaubwürdig John mit all seinen Ticks. Wobei man natürlich sagen könnte, wieder mal typisch, dass ein Schauspieler Preise für die Darstellung einer Behinderung bekommt. Aber Regisseur Kirk Jones hat sich das gut überlegt. Alle Tourette-Patienten in Nebenrollen sind mit tatsächlich Betroffenen besetzt. Für die Hauptrolle aber, sagt er, habe er einen professionellen Darsteller gebraucht. Arameo habe sich dann von John Davidson persönlich für die Rolle coachen lassen.
3: Er hat fast 8 Wochen bei John in Galashiels gewohnt, ist mit ihm zur Arbeit gegangen, hat mit ihm gechillt und Fernsehen geschaut. Robert musste wirklich alle Nuancen von Johns Verhalten studieren, wie seine Ticks aussehen, wann sie auftreten, was sie auslöst.
2: Kirk Jones vereint in Verflucht normal den Realismus des britischen Sozialdramas mit der Leichtigkeit einer Brit-Komödie und trifft mit der Geschichte des liebenswerten Außenseiters mitten ins Herz. Die Lebensgeschichte von John Davidson, der aller Demütigung und Abwertung zum Trotz die Kraft findet, für Akzeptanz zu kämpfen, ist zutiefst berührend.

0: Und das waren die Temptations um 8:30 hier in Bayern 2, My Girl. Ohne Ball geht beim Fußball nichts, sonst wäre es ja nur Fuß. Bei der WM werden ganz viele Bälle gebraucht und die kommen aus Pakistan. Und dort schauen wir in einer Fußballfabrik vorbei in 10 Minuten hier in Bayern 2. Jetzt die Kurznachricht mit Markus Terhaast.
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2: Kinderlose sollen mehr in die Pflegeversicherung zahlen. Bundesgesundheitsministerin Wagen will sie laut einem Medienbericht bei der Pflegereform stärker belasten. Der Beitragszuschlag für Kinderlose soll demnach um 0,1 Prozentpunkte steigen. Betroffene müssten dann ab einem Alter von 23 Jahren einen Arbeitnehmeranteil von 2,5% bezahlen. Bei Versicherten mit Kindern bleibe es bei den bisherigen Beitragssätzen, zum Beispiel 1,8% bei Versicherten mit einem Kind. Viele Dienststellen sind laut Gewerkschaft der Polizei marode. Der Zustand vieler Wachen sei nicht mehr hinnehmbar, so der Vorsitzende für den Bereich Bundespolizei Roßkopf in der Rheinischen Post. So gut wie jede dritte Dienststelle sei betroffen. Er beklagte tropfende Decken und überalterte Gebäude. Die Gewerkschaft fordert Geld für Sanierungen und Neubauten. EU lehnt Abzug ihres Personals in Kiew ab. Russland hatte dazu aufgefordert, diplomatische Mitarbeiter abzuziehen und mit systematischen Angriffen auf Kiew gedroht. Russland wolle mit seinen Warnungen Panik säen und die Ukraine isolieren, sagte die Leiterin des dortigen EU-Büros Maternova. Auch der ukrainische Außenminister Sibija rief die Verbündeten auf, sich der russischen Erpressung nicht zu beugen. Ein Live-Gespräch mit unserem Korrespondenten in Kiew hören Sie gleich hier in der Welt am Morgen auf Bayern 2. Vogelzählung in Deutschland zeigt starken Rückgang. Im Vergleich zum Vorjahr wurden im Mai weniger Mehlschwalben, Mauersegler und Spatzen gesehen. Laut dem Experten Rümmler vom Naturschutzbund Deutschland könnte das ein Alarmsignal für den Zustand von Natur in Siedlungen sein. Er nannte ein mangelndes Nahrungsangebot und den Verlust von Wohn- und Lebensraum in Städten. VfL Wolfsburg steigt zum ersten Mal aus Fußball-Bundesliga ab. Die Niedersachsen verloren gestern Abend das Rückspiel der Relegation beim SC Paderborn mit 1:2 nach Verlängerung. Paderborn kehrt nach 6 Jahren in die Bundesliga zurück. Soweit die Nachrichten um 8:30.
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2: Viel Sonnenschein heute, die Temperaturen bis 35 Grad. Und der Verkehrsservice A6 Nürnberg Richtung Heilbronn zwischen Schwabach West und Neuendettelsau. 3 Kilometer Stau nach einem Unfall. Die Fahrbahn ist voraussichtlich die nächsten Stunden auf einen Fahrstreifen verengt. Und weiter zwischen Lichtenau und Herrieden 6 Kilometer Stau nach einem LKW-Unfall. Und weiter Richtung Ulm zwischen Dinkelsbühl-Fichtenau und Ellwangen 3 Kilometer Stau. A9 Berlin Richtung Nürnberg zwischen Münchberg Süd und Bad Berneck Himmelkron stockender Verkehr. Die Unfallstelle dort ist geräumt. Auf der A93 Rosenheim Richtung Kiefersfelden wird der LKW-Verkehr am Grenzübergang Kiefersfelden nur blockweise abgefertigt, dadurch stockend und Stau für LKW ab dem Dreieck Inntal. Und A99 Westumfahrung München Richtung Lindau zwischen Ludwigsfeld und Germering Nord. 7 Kilometer stockend und Stau nach einem Unfall. Es ist 8.33 Uhr.
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0: In Bayern 2, Tillmann Seiler. Schönen guten Morgen. Am Wochenende hat die ukrainische Hauptstadt Kiew Angriffe beispiellosen Ausmaßes erlebt. Nicht punktuell, sondern großflächig schlugen russische Raketen ein. Auch die gefürchtete Hyperschallrakete Oreschnik kam wohl zum Einsatz. Ganze Straßenzüge wurden dabei verwüstet. Und wie durch ein Wunder kam niemand ums Leben.
3: Wir haben in einem Schutzkeller gesessen, aber auch dort haben wir die Explosionen gehört. Wir gehen nicht immer in einen Schutzraum, aber diesmal gab es viele Warnungen, auch von der US-Botschaft. Putin ist schwach, das ist doch kein Mann. Nur ein schwacher Mensch macht sowas. Ein starker, vernünftiger Mensch würde so etwas doch nicht machen. Er muss endlich damit aufhören. Einfach aufhören.
0: Stimmen aus Kiew. Zugeschaltet von dort aus der Hauptstadt ist unser Korrespondent Florian Kellermann. Guten Morgen.
4: Guten Morgen.
0: Herr Kellermann, auch das ARD-Studio, Ihr Studio, wurde ja getroffen. Wie geht's Ihnen und dem Team?
4: Das Team ist unversehrt. Es war niemand zu dem Zeitpunkt im Studio, sonst wäre sicher jemand zumindest verletzt worden. Denn die Zerstörungen dort sind schon deutlich. Das war eine Druckwelle, die von oben gekommen ist. Ganz offenbar ist da über dem Haus etwas explodiert, womöglich eine Drohne. Und die Druckwelle hat dann die Fenster zerbersten lassen, hat Stellwände umfallen lassen, auch leichtere Wände einfach umgeworfen. Dadurch ist dann auch Technik beschädigt worden und überall liegen Splitter herum. Und es ist noch nicht ganz klar, auch wie das Haus, in welchem Zustand das Haus insgesamt ist. Das wird überprüft. Und auch wie es mit bestimmten noch runterhängenden oder losen Bauteilen am Nachbarhaus aussieht, ob die nicht auch möglicherweise noch einstürzen können. Das heißt, im Moment kann man von dort nicht arbeiten.
0: Schauen wir auf das Horrorwochenende in Kiew. Die Menschen dort sind ja viel Leid, viel Angst gewöhnt. Trotzdem war das nochmal eine andere Dimension am Wochenende?
4: Ja, das haben mir gestern viele gesagt, mit denen ich gesprochen habe, dass das nochmal lauter war, nochmal länger war und irgendwie vom Gefühl her schlimmer war als sonst. Es haben aber auch viele gesagt, genau deshalb, sind sie auch in den Schutzräumen gewesen, dem Einspieler O-Ton haben sie es auch gehört. Das heißt, die Warnungen waren schon massiv jetzt vor diesem Angriff und diesen Warnungen haben viele Folge geleistet. Aber klar, es ging stundenlang und es hat eben auch das Zentrum sehr stark getroffen. Ich wohne ja selber im Zentrum, das Studio ist im Zentrum und offenbar hat Russland hier gezielt auch das Zentrum von Kiew, wo ja auch die Regierung zum Beispiel sitzt, mit beschossen.
0: Die offenbar gescheiterten Abfangversuche, die verdeutlichen ja, dass es der Ukraine an Luftabwehrraketen fehlt, die feindliche Raketen abschießen können. Da geht es dann unter anderem um das Patriot-System, das die Ukraine ja auch immer wieder einfordert, das aber eben auch Mangelware ist. Wann kann denn die Ukraine auf eine Lieferung hoffen?
4: Dazu sagt die Ukraine natürlich immer nur ganz sporadisch mal was, weil sie nicht Russland informieren will darüber, wie viele Patriot-Raketen, also von diesen Abfangraketen, sie hat und wann sie neue bekommt. Das ist natürlich Staatsgeheimnis. Aber es ist auch klar, dass wenn Russland 90 Raketen auf die Ukraine schickt, dann ist es quasi unmöglich, die alle abzufangen. Also so viele Patriot-Systeme, ich weiß nicht, ob es weltweit gibt, vielleicht so viele, aber so viele in der Ukraine zu bringen, ist kaum möglich. Und es ist ohnehin so, wenn die Anzahl groß genug ist, dann kommen immer Raketen durch und auch Drohnen durch. Es ist nicht ganz klar, wie viele abgefangen wurden in dieser Nacht auf Sonntag, weil auch dazu gibt es keine verlässlichen Angaben.
0: Jetzt haben wir gerade auch den Mann aus Kiew gehört, der sagt, ja, Putin ist ja eigentlich schwach. Wie deutet man denn in der Ukraine jetzt diese furchtbaren Angriffe? Geht man davon aus, dass Putin die Lage vielleicht eskaliert, weil er eigentlich immer mehr unter Druck steht?
4: In gewisser Weise schon, denn diese Angriffe, so wie sie jetzt da geflogen wurden, haben ja den wenigsten militärischen Erfolg oder die wenigste militärische Wirkung. Denn hier Kiew ist am besten geschützt, ganz klar. Und es ist ja auch nicht so, dass jetzt die Rüstungsbetriebe im Zentrum von der Hauptstadt wären. Und man sieht es ja auch in den Zerstörungen. Es ist eben sehr viel zerstört worden, was nichts mit Rüstung zu tun hat. Dieses Einkaufszentrum im Zentrum, daneben dieser Markt, völlig verwüstet. Und frühere Angriffe, die haben einen wesentlich gezielteren Eindruck gemacht, also gezielter auf die Stellen, auf die Orte, die für die Ukraine militärtechnisch wichtig sind. Und man merkt schon, auch finde ich an der Kommunikation aus Russland, dass Putin unter Druck ist und dass es um Terror geht. Das kommt bei Putin ja auch durch, wenn er sagt, die Diplomaten aus anderen Ländern sollten sich am besten aus der Ukraine zurückziehen. Das heißt ja, dass er auch bereit ist, Botschaften mit zu beschießen, was ja einfach nur Terror ist und nichts mit Krieg zu tun hat.
0: Die Ukraine und vor allem Kiew nach einem Wochenende massiver Kriegsgewalt. Florian Kellermann war das aus Kiew. Vielen Dank und alles Gute. Passen Sie sich auf.
4: Danke.

0: Sao de Sagazon, au travers, hier bei uns in Bayern 2, 8.42 Uhr. In 2,5 Wochen beginnt die Fußballweltmeisterschaft in den USA, Mexiko und Kanada. Kleiner Fun-Fact am Rande: Pro Spiel stehen bei der WM exakt 19 Bälle zur Verfügung. Bei 104 Spielen sind das für das gesamte Turnier fast 2000 Fußbälle. Und nächster Fun-Fact: Woher kommen all die Bälle? Nicht etwa aus fußballverrückten Nationen oder wie so oft aus China. Nein, sie kommen aus Pakistan. Lena Bodewein hat dort einen der größten Fußballproduzenten besucht.
1: Weit weg von den WM-Stadien in Mexiko und den USA, in der pakistanischen Stadt Sialkot, sorgt Warsha Murad dafür, dass der Ball rollt.
2: Wir spielen zwar selbst keinen Fußball, freuen uns aber sehr, dass unsere Fußbälle ins Ausland gehen. Und wir sind glücklich und stolz, dass wir Experten im Nähen dieser Fußbälle sind.
1: Vision Technologies, die Fabrik, in der Warsha arbeitet, ist eine von mehr als 1000 in Sialkot, die für Bolzplätze und Stadien weltweit produzieren. 70% aller Bälle rund um den Erdball kommen von hier. Das begann, als die Briten hier noch Kolonialmacht waren, bis 1947. Einst musste ein Fußball, den britische Soldaten mitgebracht hatten, repariert werden. Dabei zeigten die Bewohner der Stadt wohl viel Geschick, erzählt Asa Naim, der Fabrikbesitzer.
3: But the main, you see, the boom started when
4: der eigentliche Boom begann aber, als Adidas beschloss, seine in Europa gefertigten Ballsegmente nach Pakistan zu schicken und dort zusammennähen zu lassen. Das war die erste Anerkennung der Handwerkskunst aus Sialkot. Und dann begannen wir, diese ganzen Werkzeuge und Maschinen zu entwickeln.
1: 14.000 Fußbälle täglich rollen allein aus seiner Fabrik. Die Kunden sitzen überall. Für internationale Turniere, für die FIFA, in verschiedensten Designs wird hier gefertigt. Und auch wenn Pakistan selbst noch nie an einer Fußball-WM teilgenommen hat, auch der WM-Ball stammt von hier aus Sialkot. Starke Näher, das ist das Geheimnis eines perfekten Fußballs. Und Näherinnen.
2: Das können die Frauen hier genauso gut wie die Männer. Und wenn sie 450 Fußbälle am Tag nähen, dann nähe ich immer 10 mehr als sie.
1: Die Arbeit ist hart, vor allem wenn von Hand genäht werden muss. Viele Schritte der Produktion können sie zwar schon mit Maschinen erledigen, aber so simpel ein Fußball aussieht, so viele komplexe, kleinste Prozesse stecken dahinter. Segmente schneiden, bedrucken, nähen, innere Luftblase einsetzen, kleben, laminieren und. Am Ende des Arbeitstages ist Warsha froh, nach Hause zu kommen. Aber dann bekommt sie die Folgen der Energiekrise zu spüren.
2: Wenn der Strom ausfällt, ist es zu heiß, um ohne Kühlung zu schlafen. Ich bin dann so müde. Ich kann auch keine Kleidung für die Arbeit bügeln.
1: Auf ihrer Arbeitsstelle sind die Bedingungen besser. Hier wird auch viel mit Solarstrom gearbeitet. Weil die Fabriken für europäische Kunden arbeiten, müssen sie den EU-Nachhaltigkeitsrichtlinien genügen und investieren in grüne Energie. Und noch etwas hat sich verändert, erzählt Arbeitsexperte Nabil Amin.
4: Dadurch, dass viele Frauen in der Fußballproduktion arbeiten, wird auch weibliche Bildung gefördert. Man kann sehen, dass die Zahl der Studentinnen an den Universitäten steigt. Früher gab es hier nur eine Universität. Jetzt sind es etwa 6 oder 7.
1: Fußball. Für Pakistans Frauen ein Volltreffer.
0: Wie Fußbälle aus Pakistan Frauenleben verändern, Lena Bodewein berichtete.
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0: Es ist ein Baudenkmal von europäischer Bedeutung, der Nassanger bei Lichtenfels in Oberfranken. Ein geschlossener Ringbau, ein Gutshof aus der Barockzeit mit 80 Metern Durchmesser. Seit fast 20 Jahren steht das Gebäude leer und verfällt zusehends. Nun will eine Gruppe friedensbewegter Menschen das Gebäude erwerben und darin ein Friedenszentrum für Europa errichten. Ob das klappen kann? Die Gruppe steht jedenfalls noch vor großen Herausforderungen. Norbert Haberger war am Nassanger und hat sich dort umgeschaut und umgehört.
6: Da sieht man schon mal dieses wunderschöne Treppenhaus.
7: Corina, eine der Initiatorinnen des Friedenszentrums für Europa, steigt auf einer wuchtigen

0: Wendeltreppe nach oben in den ersten Stock des Nassangers.
1: Willkommen!
0: Corinna und ihre Mitstreiter haben Großes vor. Sie wollen dieses riesige, denkmalgeschützte Gebäude kaufen. Ein ringförmiger Gutshof aus der Barockzeit. Im Erdgeschoss waren ursprünglich die Stallungen, in den oberen Räumen Lager für Heu und Getreide neben einzelnen Wohnräumen. Doch ein Problem: Das historische Anwesen ist im Augenblick noch voll mit Trödelware vom Vorbesitzer. Alte Möbel, Bilder, Schallplatten, Sperrmüll, teils Decken hoch verteilt auf 2500 Quadratmeter in 3 Etagen. In den 80er Jahren war hier sogar mal ein Nachtlokal, erzählt Peter vom Friedenszentrum.
2: Das war hier der Tanzsaal, das war hier die Disco. Da oben ist die Bar und da hinten kommt man dann zu den Cafés.
0: Gebaut wurde der Nassanger 1693 als Wirtschaftshof für das Kloster Langheim vom Barockarchitekten Leonhard Dienzenhofer. Für Bezirksheimatpfleger Günter Dippold eines der wichtigsten Baudenkmäler Oberfrankens.
3: Der Nassanger ist ein Solitär. Der Nassanger ist schlicht einmalig. Das ist ein Gutshof, den es in dieser Bauform wirklich nur dieses eine Mal gibt.
0: Günter Dippold will, dass der Nassanger als Denkmal erhalten bleibt. Und die Friedensgruppe will das auch. Keine großen baulichen Veränderungen an diesem besonderen Zeugnis barocker Baukultur. Eigentlich wollte der Landkreis Lichtenfels den Nassanger kaufen. Es gab auch schon Pläne für die Nutzung, sagt Landrat Christian Meissner.
4: Es ging im Kern um die Archivierung von archäologischen Funden. Die müssen ja alle sauber gelagert werden und da bietet sich der Nassanger eigentlich an, weil viel Platz ist. Aber wie gesagt, kam jetzt anders.
0: Anders heißt, die Erbin des letzten Eigentümers will den Nassanger jetzt der Friedensgruppe verkaufen und hat sie schon auf das Anwesen gelassen, um dort mit dem Aufräumen beginnen zu können. Es ist ein loser Zusammenschluss von Leuten unterschiedlichster Biografien, die sich in der Friedensbewegung kennengelernt haben. Dazu Josch und Corinna.
5: Wir wollen ein Friedenszentrum im Herzen von Europa, eine Art Reallabor entwickeln, wo Menschen miteinander in Verbindung erfahren, was Frieden sein kann.
6: Das eignet sich halt hier, finde ich, auch mit der Architektur sehr schön. Friedensforschung und Friedensbildung dann quasi in diesem Kreis.
0: Workshops sollen stattfinden, Kulturveranstaltungen. Eingeladen sind alle, Leute aus der Region genauso wie von außerhalb, die sich über Frieden Gedanken machen wollen. Das Gebäude muss nun auch dringend saniert werden. Immer wieder gibt es Schäden im Dach. Schätzungen des Landkreises bezifferten die Kosten für eine komplette Sanierung auf insgesamt etwa 20 Millionen Euro. Die Friedensgruppe will viel in Eigenregie machen und hofft beim Geld auf Crowdfunding. So wie sie auch das Geld für den Kauf aufgebracht hat, der allerdings notariell noch nicht endgültig abgeschlossen ist.
5: Wir haben tatsächlich den Kaufpreis in geringerer Form, also ursprünglich waren es 750.000 Euro, nochmal nachverhandeln können. Und da sind wir gerade in einem sehr guten Austausch und sind sehr zuversichtlich, dass jetzt auch der Zuschlag für uns erteilt wird.
0: Trotzdem bleiben viele Unbekannte, ob sich die Pläne so verwirklichen lassen. Ein großes Projekt für ein großes Haus, Friedenszentrum Europa im Nassanger. Ein neues Kapitel in der langen Geschichte dieses Denkmals ist aufgeschlagen.

0: Somber mit Homewrecker an diesem fortgeschrittenen Dienstagmorgen.
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0: Heute von Severin Gröbner.
2: Der Berliner Gangster-Rapper Bushido hat laut eigener Aussage zum ersten Mal in seinem Leben Freunde gefunden. Das freut einen natürlich. Andererseits wundert es einen, nicht wegen Bushido, sondern wegen des Orts des amikalen Ursprungs. Denn Bushido hat seine ersten Freunde im Münchner Nobelvorort Grünwald gefunden. Das ist doch ein wenig überraschend für einen Mann, der wegen angeblicher Kontakte zu Verbrecherclans in den Medien war und dessen Veröffentlichungen so klingende Namen tragen wie Staatsfeind Nummer 1, Elektrofaust, Vendetta oder auch Ghetto. Obwohl letzteres passt natürlich irgendwie, denn wer schon mal in Grünwald war, weiß, es ist sehr schön dort. Man sieht von der Straße aus sehr viele hohe Mauern, sehr viele hohe Hecken und sehr viele hohe Zäune, die einem den Blick auf das jeweilige dahinterliegende Anwesen versperren. Also auch ein Ghetto, ein reichen Ghetto eben. Aber Bushido fühlt sich wohl, kann vielleicht daran liegen, dass er davor in Dubai gewohnt hat. Wer also von Dubai menschlich enttäuscht ist, genießt die emotionale Wärme in Grünwald. Vielleicht ist es aber auch der Beginn eines neuen Trends, wenn sich ein Berliner Bub aus der Unterschicht plötzlich bei den Bussi-Bussi-Bayern wohlfühlt, dann ist es auch durchaus möglich, dass CSU-Chef Markus Söder sein Glück in den Werften Rostocks findet, wo er mit Blick auf die Offshore-Windparks Heringbrötchen verschlingt, nach dem ganzen Fleisch sicher mal eine gelungene Abwechslung. Und der Chef der Deutschen Bank zieht dann vielleicht nach Bitterfeld, um erstmals in seinem Leben abseits von Excel-Tabellen und Bilanzen echte emotionale Kontakte zu knüpfen, ganz ohne Gewinnstreben, weil es in Bitterfeld einfach nichts zu gewinnen gibt. Genauso wie die AfD-Politiker aus Sachsen-Anhalt nach ihrer Übersiedelung ins Frankfurter Bahnhofsviertel die Nestwärme von arabischen und türkischen Großfamilien schätzen lernen werden und merken, aha, die arbeiten auch nur, wie sie selbst, mit den eigenen Verwandten. Und spätestens, wenn Heidi Reicheneck von den Linken gerne am Starnberger See wohnt, wo sie die Reichen neckt, und in Berlin-Marzahn die Familie Quandt mit ihren neuen obdachlosen Freunden zum Golfen geht, dann weiß man, die vielbeklagte Spaltung der Gesellschaft im Land ist endlich überwunden. Man kann überall Freunde finden. Oder, um es mit den Zeilen des großen Dichters aus München-Grünwald zu sagen, die Zeiten ändern dich.

0: Dolly Parton war das am Ende dieser Bayern 2 Welt am Morgen-Ausgabe Where Do the Children Play? Ja, und Bayern 2 beginnt jetzt die Playtime von Birgit Magira.
1: Das ist schön, das ist die Spielzeit, okay.
0: Ja. Ja. Nah dran, übernimmt gleich, du übernimmst gleich. Guten Morgen, Birgit.
1: Guten Morgen.
0: Und ihr traut euch, über ein eigentlich unsexy Thema zu sprechen, ne?
1: Ja, ist jetzt kein Geheimnis. Bürokratie, Verwaltung, überbordende Bürokratie, jeder meckert, jeder beschwert sich, jeder klagt, teilweise ja auch zu Recht. Die Wirtschaft leidet, einzelne Menschen leiden, da muss was passieren, weil sich beklagen alleine reicht nicht, die Dinge benennen. Und ich spreche gleich mit einer Frau, die das ändern möchte. Also es gibt einen Plan und es soll schnell gehen und mal schauen.
0: Also ein unsexy Thema, interessant gemacht, beinahe dran nach den 9 Uhr Nachrichten. Tilman Seiler sagt Servus, ich wünsche Ihnen einen schönen Tag.
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3: 9 Uhr, die Nachrichten des Bayerischen Rundfunks. Am Mikrofon ist Markus Terhaast. Die Übersicht. Kinderlose sollen mehr in die Pflegeversicherung zahlen. Exportwirtschaft rechnet mit Einbußen. Europäische Länder melden Hitzerekorde. Das Wetter in Bayern sonnig, 29 bis 35 Grad. Berlin. Wer keine Kinder hat, könnte bald mehr in die Pflegeversicherung einzahlen müssen als bisher. Nach Informationen des Redaktionsnetzwerks Deutschland plant Gesundheitsministerin Wagen, den Zuschlag für Kinderlose im Rahmen der Pflegereform um 0,1 Prozentpunkte zu erhöhen. Versicherte ohne Kinder müssten dann ab einem Alter von 23 Jahren einen Beitragssatz von insgesamt 4,3% zahlen. Bei Versicherten mit Kindern bliebe es bei den bisherigen Sätzen von maximal 3,6%. Die gesetzlichen Krankenkassen rechnen für dieses Jahr mit einem Milliardendefizit in den Pflegekassen. Wann Wagen ihre Pflegereform vorstellt, ist unklar. Im Raum stehen dabei auch Änderungen bei der Einstufung der Pflegegrade. Washington. Trotz einer geltenden Waffenruhe hat das US-Militär Ziele im Süden des Iran angegriffen. Wie das Zentralkommando mitteilte, wurden Raketenstellungen sowie Boote attackiert, die Minen verlegen sollten. Es habe sich um Selbstverteidigungsmaßnahmen gehandelt. Iranische Medien berichten über mehrere Explosionen in der südlichen Küstenstadt Bandar Abbas und nahe der Straße von Hormuz. Die Lage sei aber unter Kontrolle. Die USA nannten keine Orte oder weiteren Einzelheiten. Parallel zu den Angriffen gehen im Golfemirat Katar die Verhandlungen über ein Ende des Krieges weiter. Nach Informationen japanischer Medien ist vorgesehen, dass Teheran die Straße von Hormuz nach einem Friedensabkommen innerhalb von 30 Tagen von Minen räumen soll. Berlin. Die Stimmung in der deutschen Exportwirtschaft ist so schlecht wie seit über einem Jahr nicht mehr. Nach einer Umfrage des IFO-Instituts sank das Barometer für die Exporterwartungen im Mai auf minus 5,5 Punkte nach minus 1,2 Zählern im April. Dämpfer gab es demnach für die Automobil- und die Metall-

0: deutschen Wirtschaft will sie dabei offensiv vertreten. Deutsche Unternehmen fordern, dass sich Reiche in China für fairen Wettbewerb einsetzt. Die Ministerin wird von einer Wirtschaftsdelegation begleitet. Verteidigungsminister Pistorius reist heute nach Kanada, um dort erneut Werbung für den Kauf deutscher U-Boote zu machen. Die Regierung in Ottawa will im Juni entscheiden, wer den Zuschlag bekommt. Paris. Mehrere europäische Länder verzeichnen Hitzerekorde für den Monat Mai. In Frankreich wurde der heißeste Tag seit Beginn der Aufzeichnungen registriert. Heute sollen es in einigen Regionen zwischen 33 und 36 Grad werden. Für 8 Departements im Westen gilt die Warnstufe Orange. In Großbritannien wurden 33,5 Grad gemessen. Auch das ist ein Rekord für den Mai. In Spanien sagt der Wetterdienst bis Ende der Woche 36 bis 38 Grad voraus. In Bayern steigt bei Hitze und Trockenheit die Waldbrandgefahr. In mehreren Regionen gilt bereits die zweithöchste Warnstufe 4. Die Wettervorhersage für Bayern. Viel Sonnenschein, die Höchstwerte steigen auf 29 bis 35 Grad. In der Nacht im Westen einzelne Schauer bei 17 bis 9 Grad. In den nächsten Tagen bleibt es freundlich und sehr warm. An den Alpen sind vereinzelt Schauer oder Gewitter möglich. Es ist 9.04 Uhr. Der Verkehrsservice A3 Passau Richtung Nürnberg zwischen Altdorf-Burg-Tann und Kreuz-Altdorf ist nach einem Unfall die linke Spur blockiert. Auf der A6 Nürnberg Richtung Pilsen ist wegen des Unfalls auf der A3 am Kreuz Altdorf die Überleitung zur A3 Richtung Passau gesperrt. Wenn Sie sich dort auskennen, umfahren Sie das Gebiet bitte weiträumig. Und dann weiter Richtung Heilbronn zwischen Lichtenau und Herrieden, 6 Kilometer Stau nach einem Lkw-Unfall. Und weiter Richtung Ulm zwischen Dinkelsbühl-Fichtenau und Ellwangen, 5 Kilometer Stau. Dann auf der A93 Rosenheim Richtung Kiefersfelden wird der Lkw-Verkehr am Grenzübergang Kiefersfelden nur blockweise abgefertigt. Dadurch derzeit stockend und Stau ab dem Dreieck Inntal, und zwar inzwischen für alle Fahrzeuge. Und noch A99 Westumfahrung München Richtung Lindau zwischen Ludwigsfeld und Germering Nord, 7 Kilometer stockend nach einem Unfall. Soweit die Verkehrsmeldungen.
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2: Heute mit der Suche nach guter Verwaltung. Ja, richtig gehört. Staatliche Behörden erfüllen wichtige Zwecke, zum Beispiel Schutz der Bürger.
3: Schutz vor Willkür, Gleichbehandlung, Nachvollziehbarkeit des staatlichen Handelns. All das sind Dinge, die mit funktionierender Bürokratie zu tun haben. Also man sollte sie verbessern, vereinfachen, entbürokratisieren, aber nicht abschaffen.
2: Betonung liegt auf funktionierend. Und wo viele klagen und sich beschweren, oft genug zu Recht, da gibt es auch Menschen, die jetzt schon was tun. Und der Trick ist, jeder Einzelne von uns kann auch was tun für eine bessere Demokratie. Den Plan, das Projekt stellen wir gleich vor. Unter der Überschrift Deutschland, was nervt, Deutschland, was geht.
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2: Ich bin Birgit Magira und das ist Suzanne Vega, Marlene on the Wall.

0: Susanne Weger um gleich 8:50 am Dienstagvormittag. Und ich frage einfach mal, hey Deutschland, was nervt? Da muss man gar nicht lange nachdenken. Viele sind genervt von schlecht funktionierender, manchmal überbordender Bürokratie. Da ist zum Beispiel die Landschaftsgärtnerin, die sich selbstständig machen will und das dauert. Die Familie, die Anrecht auf finanzielle Hilfe oder hat und auf x verschiedene Ämter rennen muss für 3,50 Euro hier oder 5 Euro dort. Oder der Krankenpfleger, der gefühlt mehr mit Dokumentation beschäftigt ist als mit den Menschen, um die er sich kümmern soll und will. Bürokratieabbau ist deshalb auch eine Forderung, die sehr laut schon länger im Raum steht. Und? Passiert was? An dieser Stelle kommt Jeanette Gusko ins Spiel bzw. ins Gespräch. Guten Morgen, Frau Gusko.
1: Guten Morgen.
0: Deutschland, was nervt? Da kommt noch eine zweite Frage hinterher, die genauso wichtig ist. Deutschland, was geht? Fragezeichen. Wer stellt denn diese Frage eigentlich und an wen, Frau Gusko?
1: Die Frage ist gestellt an uns alle, an Bürgerinnen und Bürger, an Unternehmen, Verbände, Vereine. Also eigentlich alle, die was zu sagen haben zu Verwaltung und zu Bürokratie. Die haben jetzt den richtigen Platz dafür. Deutschlandwasgeht.org. Und die Frage, die stellen das Digitalministerium gemeinsam mit der Sprint, der Bundesagentur für Sprunginnovationen.
0: Und für die arbeiten Sie? Und jetzt ganz konkret, wie können wir uns beteiligen? Also ich habe rausgehört, man soll sich beschweren.
1: Genau so. Deswegen haben wir das Deutschland, was nervt, eben auch vorangestellt. Das ist ein Bürgerhackathon. Das heißt, innerhalb von nur einem Jahr geht es darum, nicht nur Probleme zu sammeln, sondern die auch gemeinsam zu lösen. Und bis zum 14. Juni sind wir jetzt genau in dieser Phase, wo Bürgerinnen und Bürger, wo alle ihre Themen, Wünsche, ihre Ideen, aber eben auch ihre Nervereien sagen können. Das können Sie über drei Wege. Einmal über ein Formular, das Einfach-Machen-Formular. Einmal über einen KI-Reporter, der Rückfragen stellt zu einem konkreten Anliegen. Und einmal über ein KI-Bürgertelefon, das ist eine ganz einfache Festnetznummer 030 759 380 45. Denn man unterschätzt, glaube ich, oft, wie groß die Bereitschaft von Menschen ist, konstruktiv mitzumachen. Und die besten Ideen für einen funktionierenden Staat, die sitzen vielleicht eher am Küchentisch.
0: Also wir sollen sagen, was nicht funktioniert und haben vielleicht auch gleich eine Idee, wie es besser funktionieren könnte. Ich sag an der Stelle zur Sicherheit mal gleich nochmal die Telefonnummer 030 759 380 45, beziehungsweise im Netz, wo findet man all diese Infos? Sagen Sie es am besten jetzt gleich mal, genau.
1: Unter deutschland-was-geht.org.
0: Deutschlandwasgeht.org. So, und Sie haben vorher ein spannendes Wort gesagt, Bürgerhackathon. Also da hat man im Kopf, da kommen irgendwie so Profi-Programmierer und mit ihren Laptops und programmieren dann und

0: wie kann ich da als normale Bürgerin mitmachen?
1: Also der Bürgerhackathon, der hat eben mehrere Stufen. Ja, alle dürfen mitmachen, indem sie sagen, was sie nervt. Das ist jetzt gerade offen. Und dann werden wir ab Juli einen strukturierten Abstimmungsprozess haben, das von all den Themen, die genannt wurden. Ja, da kann man ja Muster erkennen. Das machen wir KI-assistiert, dass wir das auswerten. Und dann würden alle Bürgerinnen und Bürger auch darüber abstimmen können, was ist denn jetzt das Relevanteste, was sollte am dringlichsten gelöst werden.
0: Was zeichnet sich denn jetzt schon ab? Was nervt denn alle ganz tierisch? Ist schon was absehbar?
1: Bisschen ist was absehbar, genau. Das Einfach-Machen-Portal, das ist ja seit Dezember schon online. Da gibt es knapp 20.000 Meldungen und die Top-Themen sind Behördenprozesse, ganz konkrete Anliegen, die Menschen haben, die Digitalisierung, Wirtschaft, Energie oder Gesundheit und vielleicht die 5 meistgenannten Leistungen. Ja, das ist ja auch interessant, wo sich Vereinfachung, wo sich weitergehende Digitalisierung gewünscht werden. Dazu zählen unter anderem, vielleicht wenig überraschend, die Steuererklärung. Der Personalausweis und der Führerschein.
0: Steuererklärung, Personalausweis, Führerschein. Gut, fairerweise muss man sagen, das sind auch die Dinge, mit denen fast alle in Berührung kommen, wahrscheinlich auch deswegen. Okay. Diese ganzen Ideen, die Sie da vorgestellt haben von der Bundesagentur, das kommt nicht aus dem Nichts. Da gibt es ein Vorbild. Sie haben nach Taiwan geschaut. Haben die das schon so richtig gut umgesetzt? Warum Taiwan?
1: Taiwan war 2015 ein tief gespaltenes Land und Taiwan hat dann eben gesagt, das Land setzt auf wirklich breite Beteiligung in den Prozessen, aber eben auch, dass am Ende auch Ergebnisse zu sehen sind. Und genau dieser Prozess in Taiwan heißt das präsidiale Hackathon. Bei uns ist das jetzt eben der Bürgerhackathon. Das wollen wir übertragen, denn am Ende geht es eben auch darum, das Vertrauen der Bürgerinnen und Bürger in den handlungsfähigen Staat zu stärken. Und das geht eben vor allen Dingen dann, wenn ich ihn selbst erlebe, wenn ich mitmachen kann, wenn ich hier Wirksamkeit erlebe.
0: Das klingt super schön, auch dass es schnell gehen soll. Jetzt sind Sie nicht die Erste oder das Team oder die Kampagne ist nicht die Erste, die versucht, Bürokratie abzubauen. Was macht Sie so zuversichtlich, dass das gut funktionieren wird und nicht ein weiterer, ja, dass es verpufft oder viel zu lang dauert?
1: Ja, ich sag mal, Föderalismus in unserem Land macht ja auch so manches komplizierter. Und was uns zuversichtlich macht, ist, dass wir mit diesem gemeinsamen Hackathon eben nicht nur auf Probleme hinweisen, sondern dass wir eben auch Lösungen entwickeln wollen und die in die Praxis umsetzen. Bürgerinnen und Bürger können ja dann auch ausspezialisiert eben mitbauen. Es wird eine Phase geben, wo Tech-Teams aufgefordert sind, technische Prototypen einzureichen und eben auch zu sagen, wie kann das ganz konkret werden. Dieser Hackathon, der wird finanziert und auch unterstützt vom Digitalministerium und von der Sprint, auch wirklich sprunginnovative Verwaltungslösungen zu entwickeln. Und Ende des Jahres präsentieren die Teams dann auch vorm Digitalminister im sogenannten öffentlichen Ministerpitch. Damit ist verbunden, dass die Lösungen und die Lösungen 2027 auch wirklich in die Verwaltung integriert werden. Und was mich so zuversichtlich stimmt und so motiviert, ist, dass das Digitalministerium als auch wir haben von Anfang an die Ressorts mit eingebunden. Hier gibt es eine große Motivation, auch wirklich diese internen und externen innovativen Teams zusammenzubringen, dass auch wirklich im Rahmen der Rahmenbedingungen, die eben da sind, dass das integriert werden kann in den sogenannten Deutschland-Stack, also die IT-Lösungen des Bundes. Und das stimmt uns doch wirklich positiv, dass da einiges gezogen werden kann.
0: Also das klingt so, dass da alle mit an Bord sind, dass da Wumms dahinter ist. Und es wäre auch wichtig, dass es funktioniert, ne? Weil sonst ist es ja doppelt frustrierend, wenn ich erst aufgefordert werde als Bürger, beteiligt euch, habt Ideen, engagiert euch und dann verplätschert es so und es kommt nichts bei rum. Also da wollen schon alle, dass ein Ergebnis schnell da ist, habe ich rausgehört.
1: Absolut, da ist eine hohe Verantwortung natürlich, die auch gespürt wird. Aber wenn Bürgerinnen und Bürger eben mitbauen dürfen, wenn sie die Handlungsfähigkeit des Staats erleben und eben auch ihre eigene, ja, dann entsteht eben auch wieder mehr Vertrauen. Und gerade diese Verknüpfung auch zu sagen, hier werden Lösungen gebaut, hier wird geschaut, werden vielleicht Lösungen und Anwendungen aus dem Saarland eingereicht, die man auf der Bundesebene nutzen kann. Gibt es, Sie hatten in der Anmoderation davon gesprochen, dass viele Formulare langwierig neugierig sind für Dienstleistungen oder für Services, die Menschen eigentlich zustehen. Können wir hier vielleicht auch agentische Verwaltungs-KI sehen oder ähnliches? Das heißt, hier diese Motivation, diesen Sog zu entfachen, Nachfrage zu erzeugen und niedrigschwellig eben zum Beispiel auch kostenlose Nachnutzung in der Verwaltung zu ermöglichen. Das ist das ausgesprochene Ziel, um, genau wie Sie sagen, aus Frust eben Code und aus Code eben auch Motivation und vielleicht keine Freude, aber zumindest eine gewisse Zufriedenheit und eine gewisse Zuversicht zu erzeugen.
0: Ich glaube, wir wünschen uns alle, dass das klappt, denn funktionierende Bürokratie hat wahnsinnig viel mit funktionierender Demokratie und Zustimmung zur Demokratie und dieser Staatsform zu tun. Warum?
1: Weil Menschen Bürokratie und Verwaltung im Alltag erleben. Ja, es ist einer der wichtigsten Kontaktpunkte zwischen Bürgerinnen und Staat und hat deswegen eben auch wahnsinnig viel Frustpotenzial oder Lösungs- und Zuversichtspotenzial. Und deswegen ist hier genau der Punkt, an dem wir eben auch breit einladen und sagen, jedes Anliegen bekommt eine Antwort innerhalb des Hackathons. Das wird sich angeschaut und soll eben auch eine direkte Rückmeldung bekommen. Und dieses Gefühl, was sich gerade vielleicht auch ein bisschen stärker breit macht, zu sagen, ich fühle mich ohnmächtig oder ich ziehe mich vielleicht auch ein Stück weit zurück, dem etwas Starkes entgegenzusetzen und zu sagen, hier ist der Punkt, wo wir dich brauchen, wo wir deine Erfahrungen, die wertvoll sind, die Energie sind für staatliche Entscheidungen, dass diese eben auch gehört werden, dass es ein breiter Beteiligungsprozess ist, aber eben auch Ergebnisse liefert. Das ist ganz, ganz wichtig für diese Stärkung des Vertrauens ineinander, zwischen Ihnen und mir, zwischen Staat und Bürger, aber eben auch für ein Vertrauen in eine gute Zukunft.
0: Prima. Und weil wir eine sehr aktive Bayern 2-Hörerschaft haben, die sehr interessiert ist, nochmal bitte die Frage, wo im Netz finde ich all diese Informationen, die Sie uns jetzt hier gegeben haben, nochmal in Ruhe zum Nachlesen, wie ich mich womit beteiligen kann?
1: Im Netz finden Sie den Bürgerhackathon unter deutschlandwasgeht.org.
0: Jeanette Gusko von der Bundesagentur Sprint, vielen Dank fürs Gespräch.
1: Herzlichen Dank.
0: Und wir bleiben noch bei guter Verwaltung, funktionierender Bürokratie. Wissen Sie eigentlich, was der Normenkontrollrat so macht und warum das Geschimpfe über die EU-Gurkennorm seinerzeit völlig unberechtigt war? Antworten gleich.

0: Kendrick Lamar, Luther in Bayern 2 um gleich 7:07 ganz genau. Und diese Radiostunde steht im Zeichen der guten Verwaltung.
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0: Wir haben ja gerade schon darüber gesprochen, wie wichtig eine funktionierende Bürokratie ist. Und zwar nicht nur im Sinne einer Dienstleistung vom Staat, sondern auch für die Zustimmung zur Demokratie ganz allgemein, für gutes Miteinander. Es lohnt sich auch genau hinzuschauen, wer da einen schlankeren Staat fordert. Die USA unter Trump zum Beispiel haben gezeigt, wie man Bürokratieabbau auch als Vorwand nehmen kann, um staatliche Handlungsfähigkeit einzuschränken oder Kontrollinstanzen, Gewaltenteilung zu schwächen. Jeder moderne Staat braucht Bürokratie. Trotzdem ist sie bei vielen so verhasst. Maike Broska fragt, warum? Und klärt als erstes nochmal auf, die Gurke kann nichts dafür.
2: Gut geformt soll sie sein und prall. Außerdem gut entwickelt und fast gerade. Einfach zum Reinbeißen.
3: Bevor hier irgendwer auf komische Gedanken kommt, es geht um Gurken. Genauer gesagt um Gurken der Extraklasse. Oder an dieser Stelle mal ganz korrekt, es geht um die
4: Verordnung EWG Nummer 1677/88 der Kommission vom 15. Juni 1988 zur Festsetzung von Qualitätsnormen für Gurken.
2: Vulgo Gurkenverordnung. Ein Klassiker der Bürokratiekritik. Absolutes Highlight: die Bestimmungen zum Krümmungsgrad.
4: Die Höhe der inneren Krümmung darf nicht mehr als 10 mm auf 10 cm Länge der Gurke betragen.
2: Da bekommt man doch direkt Lust nachzumessen.
3: Sich über die Bürokratie lustig zu machen geht immer. Und gerade an der Gurkenverordnung haben sich eine Zeit lang wirklich alle abgearbeitet. Aber dann schauten ein paar Journalisten doch mal genauer hin. Und siehe da, es war gar nicht die Brüsseler Bürokratie, die sich das Ganze ausgedacht hatte, sondern der Handel. Der wollte europaweit einheitliche Standards für Salatgurken. So lassen sie sich nämlich viel besser sortieren und verpacken. Wegen der vielen Negativschlagzeilen hob die EU die Verordnung 2009 auf. Sie wolle nicht länger zum, Zitat, Sündenbock gemacht werden.
2: Das klingt ja fast ein bisschen beleidigt.
3: Bürokraten sind eben auch nur Menschen. Aber wer glaubt, nur Brüssel könne Bürokratie, der irrt sich. Es gibt zum Beispiel von der Bayerischen Landesanstalt für Landwirtschaft eine Sortieranleitung für Einlegegurken. Dort heißt es zum Längendickenverhältnis in Klasse A:
5: Es bewegt sich im Wertebereich 2,7:1 bis 3,3:1.
2: Längendickenverhältnis, großartig. Aber in Bayern ist man doch bestimmt großzügig, oder?
5: Ein Anteil von 15% der Gurken mit einer 10%igen Überlänge wird toleriert.
3: Und weil es gerade so schön ist, hier noch Neuigkeiten von der Frühstücksrichtlinie.
4: Die Mitgliedstaaten werden ermächtigt, den Begriff Marmelade als Synonym für Konfitüre zuzulassen.
2: Marmelade darf jetzt auch Marmelade heißen. Na endlich!
3: Aber mal im Ernst. Sich über die Bürokratie lustig zu machen, ist leicht. Es gibt aber auch so viele Steilvorlagen, die zum Schmunzeln und manchmal auch zum Kopfschütteln sind. Und vermutlich gibt es kaum jemanden, der nicht schon mal genervt, vielleicht sogar verzweifelt war wegen ellenlanger Formulare, unverständlicher Bescheide oder Anträgen, die fristgerecht eingehen müssen. Natürlich auf Papier.
2: Na, wenigstens nicht in Stein gemeißelt.
3: Und dem allgemeinen Lamento nach wird es auch immer schlimmer mit dem ganzen Papierkram. Aber stimmt das überhaupt?
6: Also das kann man einfach nur bejahen,
3: sagt die Verwaltungswissenschaftlerin Sabine Kuhlmann. Sie ist Professorin an der Universität Potsdam und stellvertretende Vorsitzende des Nationalen Normenkontrollrats. Was dieser macht, beschreibt sie so.
6: Wir prüfen jedes neue Bundesgesetz darauf hin, ob ein Übermaß an Erfüllungsaufwand und Bürokratiekosten damit verbunden sind, ob man das vereinfachen kann, ob nicht Alternativen denkbar sind, wie es um die Digitaltauglichkeit ist. Das schauen wir also wirklich bei jedem Gesetz.
3: Sie ist also ganz nah dran und kann daher sagen, ja, es ist hierzulande tatsächlich komplizierter geworden.
6: Wir können das mit den Instrumenten, die der Nationale Normenkontrollrat hat, auch

0: direkt messen. Das bürokratischer Aufwand, wir nennen das Erfüllungsaufwand, der aus rechtlichen Regeln resultiert für die Gesellschaft, ja, für Unternehmen, für Bürgerinnen und Bürger, aber auch für die öffentliche Verwaltung, dass dieser Aufwand über die Jahre deutlich gestiegen ist. Und wir können das quantifizieren. Seit 2011 ist dieser sogenannte Erfüllungsaufwand um fast 17 Milliarden Euro gestiegen. Also das ist sozusagen auch wirklich messbar, dass wir da einen Zuwachs haben.
1: Zum Teil liegt der gestiegene bürokratische Aufwand daran, dass unsere Welt ein Stück weit komplizierter geworden ist. Es gibt heute eben andere Probleme als früher.
0: Die sich nicht so ganz einfach mit einem Knopfdruck oder mit einem Paragraphen vielleicht lösen lassen. Wenn man sich also anschaut, Probleme wie Klimawandel, Krisensituationen, Digitalisierung, IT, Cybersecurity, also alles auch neue Themenfelder, wir sagen so vertrackte Probleme, wo man nicht mehr so den einen Sektor hat, sondern Dinge ineinander greifen. Also das erklärt komplexe Regelgeflechte.
1: Ein anderer Grund ist die Art, wie Gesetze bei uns gemacht werden.
0: Und da haben wir ein Problem damit, dass diese gerade in Deutschland häufig sehr praxisfern formuliert werden. Also die Bundesebene, die überwiegend für die Gesetzgebung und Formulierung zuständig ist, ist nicht so nah an der Praxis, an den Kommunen oder Landesbehörden dran, die die Gesetze zu vollziehen haben oder auch den Adressaten, Unternehmerinnen, Unternehmen, Bürgerinnen und Bürgern, sodass wir so eine gewisse Praxisferne des Rechts haben. Das macht es auch kompliziert, bürokratisch, ja, nicht sehr vollzugsfreundlich.
1: Und daneben gibt es auch eine kulturelle Dimension. Das zeigt sich im Vergleich mit anderen Ländern, zum Beispiel mit den skandinavischen oder angelsächsischen.
0: Wir sind eine sehr verrechtlichte Kultur und Staatstradition, wo also das Recht die wichtigste Steuerungsressource ist, auch die wichtigste Handlungsgrundlage der Verwaltung und legal korrektes Verwaltungshandeln das alleroberste Prinzip ist. Das heißt nicht, dass jetzt andere Länder wie Großbritannien oder Skandinavien eben Rechtsbruch machen oder Rechtsbeugung. Nein, aber dort haben wir eine pragmatischere Kultur, etwa in Großbritannien. Da geht es also auch darum, stärker problemlösend zu handeln als öffentliche Verwaltung. In Deutschland haben wir eben nach wie vor eine Dominanz, und manchmal sagen wir das Juristenmonopol, vor allen Dingen in den Ministerien, wo also doch eine dominant juristisch geprägte Ausbildung dort vorherrscht.
1: Und die Juristinnen und Juristen in den Ministerien neigen dazu, Gesetze sehr detailliert und rechtlich wasserdicht zu formulieren. Aber das kann eben auch dazu führen, dass sie abstrakt und unverständlich werden. Und weil eben alles im Detail ausbuchstabiert ist, bleibt für die Angestellten in der Verwaltung wenig Spielraum. Nach eigenem Ermessen können sie wenig entscheiden. Das führt dazu, dass Verwaltungsangestellte eher risikoscheu sind und viele Nachweise fordern, um sich abzusichern. Insgesamt kann man sagen, arbeitet hierzulande in Ministerien und Verwaltungen vor allem juristisch orientiertes Personal.
0: Zum Beispiel in Großbritannien nicht so. Ja, wenn Sie da in die öffentliche Verwaltung gehen, da haben Sie die sogenannten Generalisten. Das sind Ökonomen, Sozialwissenschaftler aus allen Bereichen. Also wir haben nicht so eine starke verrechtlichte Ausbildungskultur.
1: Wir sind in Deutschland halt auch gerne mal die Besten, die Musterschüler, am liebsten ganz oben auf dem Treppchen. Nicht nur beim Fußball oder beim Export, sondern auch wenn es darum geht, EU-Richtlinien in nationales Recht umzusetzen.
0: Wir sprechen da von Goldplating. Also man setzt immer noch mal eins drauf. Man ist auch besonders regulierungsintensiv, wenn man eine Richtlinie umsetzt. Das wird also sehr detailgenau reguliert, wo andere Länder pragmatischer sind, mehr Spielräume lassen.
1: Was aber nicht heißt, dass in anderen Ländern nicht auch über die Bürokratie gemeckert wird.
2: Das Amt für Umschweife war, wie jeder wusste, die wichtigste Behörde der Regierung.
1: Schreibt der britische Schriftsteller Charles Dickens in seinem Roman Little Dorrit, der Mitte des 19. Jahrhunderts veröffentlicht wurde.
2: Kein öffentliches Geschäft könnte je ohne seine Zustimmung erledigt werden. Wäre eine Pulververschwörung eine halbe Stunde vor dem Anzünden der Lunte aufgedeckt worden, So hätte niemand das Recht gehabt, das Parlament zu retten, ehe nicht ein halbes Dutzend Protokollblätter, mehrere Säcke amtlicher Memoranden und eine Familiengruft voller ungrammatischer Korrespondenz aus dem Amt für Umschweife vorgelegen hätte.
1: Und doch findet das Schimpfen in einigen Ländern auf anderem Niveau statt, sagt Sabine Kuhlmann.
0: Ich war selber Gastprofessorin in Schweden eine ganze Weile und auch dort schimpft man über zu viel Regulierung. Aber im Vergleich würde ich sagen, dass trotzdem eben dann dort mehr Spielräume sind, mehr Offenheit für Digitalisierung, mehr Pragmatismus und das Schimpfen dort auf hohem Niveau ist, würde ich sagen, ja.
1: Ein Bereich, der hierzulande als besonders regulierungsintensiv gilt, ist der soziale Bereich.
0: Und das hat erstmal überhaupt nichts mit der Höhe von irgendwelchen Sozialleistungen zu tun, sondern das hat etwas mit der Regulierung des Sozialsystems zu tun und mit der Administration, also der Verwaltung. Und hier kann man zeigen, dass Leistungsberechtigte mit einer so unglaublich komplexen und vielschichtigen Regelungsmaterie zu tun haben, dass sie das überhaupt nicht mehr überblicken können. Und die Folge ist, dass ihnen zustehende Leistungen gar nicht in Anspruch genommen werden, weil der Einzelne überhaupt nicht mehr weiß, was ihm zusteht und teilweise mit bis zu 8 Behörden konfrontiert ist, um bestimmte Sozialleistungen in Anspruch zu nehmen.
3: 8 Behörden. Das muss man sich mal kurz auf der Zunge zergehen lassen.
1: Und das macht die Zusammenarbeit oft kompliziert.
0: Wir haben da Parallelzuständigkeiten, wir haben komplexe Verrechnungsverhältnisse, also unglaublich viel Arbeitszeit in den Sozialbehörden geht verloren sozusagen durch Verrechnung, dass sie mit einer Behörde mit der anderen verrechnen muss. Ja? Also super komplexe Sachen.
3: Das Amt für Umschweife lässt grüßen.
1: Aber nun ist mal gut mit Lästern und Schimpfen, denn die Bürokratie hat natürlich auch ihr Gutes.
0: Ein moderner Rechtsstaat kommt eben nicht ohne Bürokratie aus. Und alle Fragen, die wir uns jetzt auch auf die Fahnen schreiben als Errungenschaften demokratischer Systeme, eben Schutz vor Willkür, Gleichbehandlung, Nachvollziehbarkeit des staatlichen Handelns, Rechtsschutz, all das sind Dinge, die mit funktionierender Bürokratie zu tun haben. Also man sollte sie nicht abschaffen, man sollte auch nicht mit der Kettensäge rangehen, man sollte sie verbessern, vereinfachen, entbürokratisieren, aber nicht abschaffen.
1: Bürokratie als Errungenschaft. Um besser zu verstehen, was damit gemeint ist, muss man sich mal kurz vor Augen halten, wie es früher war. Bleiben wir beim Thema Sozialstaat. Lange Zeit lebten arme oder kranke Menschen vor allem von Almosen, zum Beispiel von der örtlichen Wohlfahrt oder der Kirche. Erst Reichskanzler Otto von Bismarck führte im Deutschen Reich in den 1880er Jahren landesweit Sozialversicherungen ein. Nach heftigen Auseinandersetzungen mit der Arbeiterschaft.
4: Man erkämpft das Recht auf Arbeitslosenversicherung, auf Unfallversicherung und auf Rentenversicherung und all das,
1: sagt der Politikwissenschaftler Andreas Anter. Er ist Professor an der Universität Erfurt. Seitdem bekamen Menschen ab einem gewissen Alter also zum Beispiel eine staatlich garantierte Rente. Und die musste natürlich organisiert und geregelt werden.
4: Und der Staat wird dann zum sogenannten Leistungsträger. Um das zu gewährleisten, also dass das überhaupt funktionieren kann, braucht man Verwaltungen, große Verwaltungen, die vorher gar nicht nötig waren. An den Staat werden also Ansprüche gestellt, sozialpolitische Arten, die erfordern eine unglaubliche Menge an Beamten, um es mal so abzukürzen.
1: Aber es waren nicht nur Sozialversicherungen, die dazu führten, dass es im Deutschen Reich bald einen großen Beamtenapparat gab. Es ging, wie so oft, auch um Macht.
4: Gleichzeitig ist der Staat auch selbst an Herrschaft interessiert und akquiriert ganz viele Bereiche, die vorher privat waren. Also er verstaatlicht das Postwesen, das Bahnwesen und all das. Also große Bereiche der Alltagswelt, des Transportwesens und so weiter werden vom Staat verstaatlicht. Und dafür braucht man auch wiederum Bürokratien, Verwaltung, riesige Verwaltungen.
1: Außerdem wollte man das Land modernisieren. Dafür wurden landesweite Schulverordnungen erlassen.
4: Preußen ist ein Land von Analphabeten im frühen 19. Jahrhundert. Lesen und Schreiben lernen, das kann man nur lernen, indem man Dinge vereinheitlicht, indem alle Schulen die gleichen Regeln haben und es eine Schulpflicht gibt und man in einem geordneten Schulsystem, das auch noch gegliedert ist nach bestimmten Schulformen, Lesen und Schreiben lernt, weil sich herausgestellt hat, dass Lesen und Schreiben produktiv sind. Also Preußen wird deshalb so ein mächtiger und später dann auch übermächtiger Staat, weil so viele lesen und schreiben können und diese Kompetenzen haben, die dann dem Wirtschaftsleben zugutekommen. Mit Analphabeten kann man keinen Staat machen, ne?
1: Der wachsende Beamtenapparat und die vielen neuen Regeln hatten Folgen für die Stimmung im Land. Die Menschen beschlich damals das Gefühl, dass ihr Alltag immer stärker durchreguliert ist.
4: Das damalige Zeitgefühl war, wir leben in einer Zeit, wo die Bürokratien immer größer werden und wir immer weniger Bewegungsfreiheit haben. Und das löste Angstreaktionen aus. Das führte zu einer sehr großen Sensibilität für diese Fragen der Bürokratie.
1: Nicht nur im Deutschen Reich, sondern auch in der Habsburger Monarchie. Dort lebte der Schriftsteller Franz Kafka. Er hat den Roman »Das Schloss« geschrieben, der 1926 posthum veröffentlicht wurde. Im Mittelpunkt der Erzählung eine mysteriöse und undurchdringliche Schlossverwaltung.
2: Es war spät abends, als K. ankam. Das Dorf lag in tiefem Schnee. Vom Schlossberg war nichts zu sehen. Nebel und Finsternis umgaben ihn. Auch nicht der schwächste Lichtschein deutete das große Schloss an.
1: Der Landvermesser K. versucht Zugang zu dem Schloss zu bekommen, zu dem er offiziell berufen wurde. Das glaubt er jedenfalls. Oder war alles nur ein Irrtum der Bürokratie, wie ihm der Dorfvorsteher erklärt?
2: Jenen Erlass beantworteten wir dankend damit, dass wir keinen Landvermesser brauchen. Diese Antwort scheint aber nicht an die ursprüngliche Abteilung, ich will sie A nennen, zurückgelangt zu sein, sondern irrtümlicherweise an eine andere Abteilung B. Die Abteilung A blieb also ohne Antwort. Aber leider bekam auch B nicht unsere ganze Antwort. Jedenfalls kam auch in der Abteilung B nur ein Aktenumschlag an, auf dem nichts weiter vermerkt war, als dass der einliegende, leider in Wirklichkeit aber fehlende Akt von der Berufung eines Landvermessers handle.
1: Ein Aktenumschlag mit fehlendem Akt also. Das Pikante an der Geschichte, Franz Kafka war ein Kenner der damaligen Verwaltung, quasi ein Insider.
4: Kafka war ja Jurist und war Mitarbeiter in der Arbeiterunfallversicherungsanstalt. Und aus dieser Kenntnis, dieser ganzen Abläufe und der Regularien hat Kafka seine Romane geschrieben.
1: Aber nicht nur Schriftsteller arbeiteten sich damals an der wachsenden Bürokratie ab. Auch der große Soziologe Max Weber beschäftigte sich intensiv mit dem neu entstehenden Verwaltungsapparat.
4: Weber hat diese Bürokratietheorie um die Jahrhundertwende entwickelt, also vom 19. zum 20. Jahrhundert.
3: Bürokratietheorie? Sowas gibt's wirklich?
1: Ja, die gibt's. Wobei Weber den Begriff Bürokratie zunächst mal als neutrale Kategorie verwendet. Heute hat der Begriff ja eigentlich immer einen negativen Beigeschmack.
3: Bürokratie abschaffen und so.
1: Anders bei Weber.
4: Er ist eigentlich ein sehr nüchterner Analytiker und Beobachter. Das heißt, er guckt sich an, wie Verwaltungen funktionieren, auch wie Bürokraten, Verwaltungsleute ticken und leitet daraus bestimmte Formen oder bestimmte Regelmäßigkeiten ab.
1: Es sind Idealtypen, die er daraufhin entwickelt. Modelle. Die Bürokratie ist demnach eine Herrschafts- oder Organisationsform mit bestimmten Merkmalen.
4: Weber hat den Begriff in diesem Sinne verwendet, dass eine Form von Verwaltung ist, die nach Kompetenzen gegliedert ist und die regelgebunden ist und die hierarchisch ist.
1: Das hat den Vorteil, dass man Entscheidungen nachvollziehen kann. Es ist ja alles rechtlich festgeschrieben. Und es bietet Schutz vor Willkür, denn man kann sein Recht ja im Prinzip einklagen. Außerdem gelten die Regeln für alle, auch für die Regierenden selbst. Eine andere Herrschafts- oder Organisationsform nach Weber wäre die traditionale. Dort macht man die Dinge so, wie man sie schon immer gemacht hat. Nicht das Gesetz ist also die Legitimation für staatliches Handeln, sondern die Tradition. Aber wie gesagt, es sind Idealtypen. In der Realität vermischen sie sich ein Stück weit. So viel zur Theorie. Aber die nüchterne Herangehensweise von Weber heißt nicht, dass er keine Kritik geübt hätte an dem wachsenden Verwaltungsapparat seiner Zeit. Im Gegenteil. Er hat zum Beispiel beobachtet, dass Beamte dazu neigen, ihren eigenen Machtbereich auszudehnen.
4: Also jemand, der meinetwegen eine Abteilung hat, wo 10 Leute sind, der möchte natürlich, dass es 20 werden. Und er möchte sein Ressort erweitern. Und die Kompetenzen seines Ressorts erweitern, weil dann durch die eigene Machtstellung erweitert wird. Das sind Dinge, die Weber beobachtet hat und die er problematisch fand.
1: Und er kritisierte,
4: dass Bürokratien die Tendenz haben, sich zu immunisieren gegen Kontrolle.
1: Zum Beispiel, indem sie sich, mal bildlich gesprochen, hinter Aktenbergen verschanzen. Oder bei Kritik darauf verweisen, dass doch alles nach Vorschrift läuft, siehe Paragraph XY. Oder, der Klassiker, dass sie nicht zuständig sind. Für Außenstehende ist das oft schwer zu durchschauen. Verwaltungsapparate können nach Weber durchaus ein Machtfaktor im Staat werden, weshalb es Institutionen braucht, die diese Macht kontrollieren. Und damit wären wir wieder im Hier und Jetzt und beim Normenkontrollrat. Der liest nicht nur jedes Gesetz, das verabschiedet werden soll, sondern drängt auch auf Verbesserungen. Eine Forderung lautet, nicht jedes Detail genau zu regeln.
0: Wir sind nicht dafür, dass jeder spezifische Einzelfall rechtlich reguliert werden muss, sondern im Gegenteil, wir setzen uns dafür ein, mehr zu pauschalieren, also hier auch zu Vereinfachungen zu kommen.
1: Auf diese Weise würde auch mehr Ermessensspielraum in Verwaltungen bleiben. Eine weitere Forderung lautet mehr Digitalisierung. Damit könnte man wirklich viele Prozesse vereinfachen und beschleunigen, sagt Sabine Kuhlmann.
0: Es setzt voraus, dass eine Digitalisierung wirklich von vorne bis hinten gedacht werden muss oder hinten bis vorne. Also es bringt ja nichts, wenn ich irgendwie mir ein Formular runterlade, ausdrucke und dann zum Amt gehen muss und dann doch wieder die Unterschrift vor Ort leisten muss.
1: Und der Rat setzt sich dafür ein, dass Regeln praxistauglicher werden. Bei einigen Gesetzen könnte man das erreichen, indem man die Praktiker an den Tisch holt.
0: Die Idee ist, mit denjenigen, die von einem Gesetz betroffen sind, Konsultationen durchzuführen, die dann wirklich an einem Tisch sitzen und ausmachen, wo sind jetzt die Stellschrauben, wo ist eine Regel, die man sich da ausgedacht hat, überhaupt nicht praxistauglich oder passt einfach nicht, nicht handelbar. Ja, die Praktiker haben ja auch einen viel besseren Überblick darüber, wie Regeln nicht miteinander funktionieren. Also sie sagen, ja, aber ich habe ja die Regel XY und was ihr hier macht, widerspricht dem komplett.
1: Wobei man an dieser Stelle vielleicht noch mal erwähnen sollte, bei der eingangs erwähnten Gurkenverordnung, dem Klassiker der Bürokratiekritik, hat man genau das gemacht. Die genauen Vorgaben zum Krümmungsgrad der Salatgurke hatten sich eben nicht Bürokraten in Brüssel ausgedacht, sondern der Handel, der die Maße offenbar ganz praktisch fand. Vielleicht kann man daher am Ende festhalten, ja, die Bürokratie nervt oft, aber im Grunde ist sie eine Errungenschaft, von der wir alle profitieren.
3: Okay, verstanden. Aber deshalb nicht mehr über sie lästern? Auf keinen Fall. Dafür ist es einfach zu schön, was sie hervorbringt. Das Längen-Dicken-Verhältnis der Einlegegurke. Die Marmelade, die nicht mehr Konfitüre heißen muss. Ausgesprochen kreativ. Unsere Bürokratie.
5: Hier ist Bayern 2 um 9:45 durch. Das war ein Radiowissen von Maike Broska. Ja, und diese verrechtlichte Kultur, die kann man ja zum Besseren verändern. Um kurz nach 9 am Anfang der Stunde haben wir gesprochen über die Initiative Deutschland, was nervt, Deutschland, was geht. Wer da noch nicht eingeschaltet hat, das ausführliche Gespräch dazu, sehr interessant, finden Sie später zum Nachhören in ARD Sounds unter aktuelle Interviews. 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Hier geht's jetzt weiter mit Bonsé avec Tété, Thomas Soucoupe, in meiner Untertasse.

der Dienstagvormittag in Bayern 2 mit einem kleinen Montagsgefühl, oder? Nach dem langen Pfingstwochenende. Schulferien sind auch, alles läuft ein bisschen ruhiger im Moment, auch die nächste Woche noch. Das passt gut zu dem, was wir in der kommenden Stunde besprechen wollen. So ein bisschen Alltags- oder Gebrauchsphilosophie, nenne ich es mal. Die Frage nämlich nach dem richtigen Maß, egal in welchem Bereich. Und ich frage einfach mal Sie, wo im Alltag fällt es Ihnen womöglich schwer, das richtige Maß zu finden zwischen zu viel und zu wenig? Gibt es Dinge bei Ihnen im Leben, wo Sie glauben, dass Sie das richtige Maß eben noch nicht gefunden haben, dass Sie das regelmäßig verfehlen? Gerne erzählen. 0151 7220 227. Das wäre die Nummer für Ihre Sprach- oder Textnachricht. Signal geht, WhatsApp geht. 0151 7220 227. Oder eine Mail an kontakt@bayern2.de. Das rechte Maß oder auch die Idee von der Mäßigung, klingt fast schon altmodisch oder so unmodern. Aber dazu würde ich mir Ihre Gedanken wünschen und auch Ihre Erfahrungen. Wo tun Sie sich schwer mit Mäßigung und dem rechten Maß? Unsere Frage in der kommenden Stunde. Das ist Magdalena Wawra. Orangenbäume jetzt in Bayern 2 um gleich 10 vor 10.

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1: Jetzt gehen wir fast 200 Jahre zurück. Der 26. Mai 1828 war ein Pfingstmontag. Und das Wetter in Nürnberg war scheußlich, regnerisch und viel zu kalt für die Jahreszeit.
2: Auf einmal ist er da, wie aus dem Nichts geschlüpft. Verfilzt, grindig, linkisch, fremd, steht ein halbwüchsiger Bursche am 26. Mai 1828 auf dem Nürnberger Unschlittplatz. An einer Hausecke sieht er zwei Männer. Er schwankt auf sie zu, lallt unverständliches Zeug, drängt ihnen einen Briefumschlag auf. Das Kuvert trägt die Adresse eines hiesigen Kavallerieoffiziers. Man erbarmt sich, gibt den Buben dort ab. Der Umschlag birgt zwei karge Mitteilungen. In einer präsentiert sich der Schreiber als Taglöhner, dem eine Unbekannte vor 16 Jahren ein Neugeborenes auf die Schwelle legte. Seither habe er den Bankert in einem Kellerversteck heimlich ernährt, christlich erzogen und unterrichtet, so gut es ging. Nun könne er den Burschen nicht länger durchfüttern und bitte den wohlgeborenen Herrn, einen rechten Reiter aus dem Kerl zu machen. Ein zweiter, einst dem

0: Säugling beigelegter Zettel stammt von der unbekannten Mutter. Der Bub, schreibt sie, sei auf den Namen Kaspar getauft und solle ein Nürnberger Reiter werden, wie sein verstorbener Vater einer war. Aha! Der Rittmeister zuckt die Schultern und adieu, die Herren. Möge sich die Polizei der Sache annehmen. Auf der Wache zeigt sich, dass der Findling seinen Namen schreiben kann, Kaspar Hauser heißt und ein kostbares Geschenk für die Wissenschaft ist. Denn nichts treibt Philosophen und Pädagogen gerade mehr um als die Frage, ob bereits die Natur oder erst Bildung den Menschen zum Menschen macht. Kinder wie Kaspar, die verwildert als reine Naturwesen ohne Erziehung und Kultur aufwachsen, gelten als Schlüssel zur Lösung dieses Epochenproblems. Die folgenden 5 Jahre machen Kaspar Hauser zur europäischen Sensation. Er lebt erst in Nürnberg, dann in Ansbach bei wechselnden Pflegern, wird unterrichtet, erzogen, studiert und examiniert. Der Findling macht sich gut. Kaspar lernt schnell, begreift rasch, genießt die Aufmerksamkeit und wahrscheinlich auch das Gerücht, er sei als badischer Erbprinz bei der Geburt gegen einen toten Säugling ausgetauscht, danach verschleppt und weggesperrt worden, um einer Nebenlinie den Thron zu sichern. Befeuert wird die krude Behauptung durch 2 so mysteriöse wie harmlose Mordanschläge, die den rechtmäßigen Thronerben offenbar ausschalten sollten. Aber es gibt auch andere Stimmen. Skeptiker sehen in Kaspar keinen vertauschten Prinzen, sondern einen notorischen Lügner. Taugenichts, dessen Geschichten vor Ungereimtheiten strotzen. Einen gerissenen Betrüger, der Attentate vortäuscht, um sich wichtig zu machen. Der böse Zweifel überschattet auch den letzten, diesmal tödlichen Anschlag im Ansbacher Hofgarten. War es Mord? War es eine verbockte Selbstverwundung, an der Kaspar Hauser im Dezember 1833 stirbt? Wir wissen es nicht. Zwar haben Gentests die mehr vom Erbprinzen mittlerweile ausgeschlossen, darüber hinaus bleibt die Geschichte ein verworren wilder Mix aus Verschwörungs-, Märchen-, Schauer- und Krimimotiven. So wie es die Inschrift auf seinem Grabstein verdichtet: Hier liegt Kaspar Hauser, ein Rätsel seiner Zeit, unbekannt die Herkunft, geheimnisvoll der Tod. Das war das Kalenderblatt. Heute von Simon Demmelhuber. Gelesen hat Berenike Beschle.
1: Begraben ist Kaspar Hauser übrigens auf dem Stadtfriedhof in Ansbach. Hier ist Bayern 2 um 5:10 Uhr, jetzt mit MJ Landerman, Joker Lips.

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5: Jetzt seid ihr dran. Ja, jetzt sind Sie dran in der kommenden Stunde. Dann, wir wollen gemeinsam gedanklich um ein bestimmtes Thema kreisen. Und zwar geht es diesmal um die Mäßigung. Sich mäßigen klingt ja erstmal so ein bisschen spaßbefreit und streng, aber vielleicht steckt da auch viel Glück drin. 0151 7220 2207. Das wäre die Nummer für Ihre Sprach- oder Textnachricht. Und ich frage, wo im Alltag fällt es Ihnen womöglich schwer, das richtige Maß zu finden, so das Richtige zwischen zu viel und zu wenig? Gibt es da Dinge im Leben, wo Sie glauben, oh, da verfehle ich das richtige Maß? Regelmäßig 0151 7220 2207. Das rechte Maß. Unser Thema gleich nach 10.
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6: 10 Uhr, die Nachrichten des Bayerischen Rundfunks. Am Mikrofon ist Markus Terhaast. Die Übersicht. Wagen will Kinderlose bei Pflegereform stärker belasten. Zahl der jungen Raucher ist leicht gestiegen. Vogelzählung zeigt Rückgang bei Spatzen. Das Wetter in Bayern sonnig, 29 bis 35 Grad. Berlin. Um das Defizit in der Pflegeversicherung auszugleichen, will Bundesgesundheitsministerin Wagen offenbar Kinderlose stärker zur Kasse bitten. Nach Informationen des Redaktionsnetzwerks Deutschland sieht die Ministerin im Rahmen der Pflegereform vor, den Beitragszuschlag für Kinderlose um 0,1 Prozentpunkte zu erhöhen. Versicherte ohne Kinder müssten dann ab einem Alter von 23 Jahren einen Arbeitnehmeranteil von 2,5 Prozent zahlen. Bei Versicherten mit Kindern bliebe es bei den bisherigen Sätzen zwischen 1,3 und 1,8 Prozent. Die gesetzlichen Krankenkassen rechnen für dieses Jahr mit einem Milliardendefizit in den Pflegekassen. Wagen hatte angekündigt, ihre Vorschläge für eine Pflegereform Mitte Mai vorzustellen. Wann sie ihren Gesetzentwurf tatsächlich einbringt, ist unklar. Berlin. Bundesfamilienministerin Prien legt sich bei den geplanten Einsparungen beim Elterngeld nicht fest. Noch werde darüber verhandelt, welche Summe 2027 im Bundeshaushalt in diesem Bereich gekürzt wird, sagte die CDU-Ministerin im Deutschlandfunk. Zur Debatte stünden eine kürzere Bezugsdauer oder ein geringeres Elterngeld. Die Einschränkungen sollen aber moderat ausfallen, damit das Elterngeld attraktiv bleibt. 350 Millionen Euro werden laut der CDU-Politikerin allein durch die sinkende Geburtenzahl eingespart. Das Elterngeld ist vor 19 Jahren eingeführt worden. Am Mindestbetrag von 300 und dem Höchstbetrag von 1.800 Euro hat sich seither nichts geändert. Wiesbaden. Die Zahl der jungen Raucher in Deutschland ist in den letzten 5 Jahren leicht gestiegen. 15,5 Prozent gaben an, mindestens gelegentlich zur Zigarette zu greifen, gut 1 Prozent mehr als bei der letzten Erhebung im Jahr 2021. Das geht aus einer neuen Statistik hervor, die das Statistische Bundesamt anlässlich des Weltnichtrauchertags kommenden Sonntag bekannt gegeben hat. Die Zahl der Raucher insgesamt hat sich wenig geändert. Wie vor 5 Jahren ist es nach wie vor jeder Fünfte. Den größten Raucheranteil hat die Altersgruppe zwischen 40 und 44 Jahren mit 26 Prozent. In allen Altersgruppen rauchen deutlich mehr Männer als Frauen. Kiew. Die Vertretungen der Europäischen Union in der Ukraine haben erklärt, sie wollten sich von russischen Drohungen mit Angriffen auf die Hauptstadt nicht einschüchtern lassen.

0: der Stunde der Gartenvögel, einer Zählaktion, zu der der Naturschutzbund Deutschland die Bürger am 2. Mai-Wochenende aufgerufen hat. Beim Haussperling gab es einen Rückgang um 9, beim Mauersegler sogar um 25%. Dagegen wurden 14% mehr Buchfinken gesichtet als 2025. Das Wetter in Bayern. Viel Sonnenschein, die Höchstwerte steigen auf 29 bis 35 Grad. In der Nacht im Westen einzelne Schauer, 17 bis 9 Grad. In den nächsten Tagen bleibt es freundlich und sehr warm. An den Alpen sind vereinzelt Schauer oder Gewitter möglich. Es ist 10.04 Uhr. Der Verkehrsservice, die A3 Nürnberg Richtung Passau, ist zwischen dem Kreuz Altdorf und Altdorf-Burg-Tann nach einem LKW-Unfall noch immer gesperrt. Zurzeit 4 Kilometer Stau ab dem Kreuz Nürnberg, Umleitung über die U39. A6 Nürnberg Richtung Heilbronn zwischen Schwabach-West und Neuendettelsau, 6 Kilometer Stau nach einem Unfall. A7 Fulda Richtung Würzburg zwischen Kramschatzer Wald und Würzburg-Estenfeld, 5 Kilometer Stau nach einem Unfall. A8 Salzburg Richtung München zwischen Schwarzbach und Anger, 4 Kilometer Stau. Dort steht ein defekter LKW. Und auf der A93 Rosenheim Richtung Kiefersfelden wird der LKW-Verkehr am Dreieck Kiefersfelden derzeit nur blockweise abgefertigt. Dadurch ab dem Dreieck Inntal stockender Verkehr und Stau für alle Fahrzeuge und zusätzlich noch auf der A8 Richtung Salzburg bereits Stau ab Irschenberg. Soweit die Verkehrsmeldungen.
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2: Heute mit Birgit Magira und mit der Frage nach dem rechten Maß. Herzlich willkommen zur Bayern 2 Alltagsphilosophie in dieser Stunde. Und mich würde ganz konkret interessieren, wo gelingt es Ihnen im Alltag, sich bewusst zu mäßigen? Und wie fühlt man sich damit? Und in welchem Bereich würden Sie sich gerne stärker mäßigen? Und was erhoffen Sie sich davon? 0151 7 220 227. So erreichen Sie uns per Sprach- oder Textnachricht, Signal oder WhatsApp. 0151 7 220 227. Oder Sie können uns auch mailen. kontakt@bayern2.de. Wie ist das mit der Mäßigung und dem rechten Maß? Wo gelingt's? Wo gelingt es auch nicht? Ich bin Birgit Magira und freue mich auf einen Gast, der zum Thema Mäßigung viel zu erzählen hat.
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2: Und ich sage herzlich willkommen, Professor Dr. Thomas Vogel.
3: Ja, schönen guten Morgen, Frau Magira.
2: Zugeschaltet aus?
3: Lüneburg.
2: Wunderbar, vom anderen Ende. Sie sind eigentlich Erziehungswissenschaftler, waren lange tätig an der Pädagogischen Hochschule Heidelberg. Wie kommt man auf Mäßigung als Lebensthema?
3: Also, ich beschäftige mich seit 40 Jahren mit Fragen der ökologischen Krise. Und wenn man zurückdenkt, 1982, so als ich damit begann, stand ganz stark im Fokus der Bericht des Club of Rome, Grenzen des Wachstums. Und da, der war von 1972, und in diesen 40 Jahren ist immer wieder alles weitergewachsen. Der Konsum, der Verbrauch allgemein, alles ist gewachsen, und das hat mich etwas frustriert, denn ich beschäftigte mich mit der Zerstörung der natürlichen Lebensgrundlagen, und wenn wir grenzenloses Wachstum weiter praktizieren, dann ist das mit den Lebensgrundlagen nicht gut bestellt. Und so bin ich dann irgendwann mal auf diese Formel des richtigen Maßes gestoßen. Das war erstmal eine Philosophie aus der Antike. Die haben Mäßigung als eine Kardinaltugend, Platon hat es als eine Kardinaltugend bezeichnet, neben den drei anderen, Klugheit, Gerechtigkeit, Mut, war Mäßigung eine Kardinaltugend. Und das hat mich sehr interessiert, und ich habe herausgefunden, schon relativ schnell, dass das vielleicht eine Antwort ist auf diese wachstumskranke Industriegesellschaft.
2: Haben Sie das eher für sich gemacht? Sie haben vorhin von Frust gesprochen. Man fühlt sich ja da auch schnell hilflos. Oder sehen Sie sich als Mahner, Rufer, aber dann eher Rufer in der Wüste und keiner hört zu? Weil Sie haben selber gesagt, Club of Rome 1972. Ist es ja, eher ein privates Bedürfnis oder eher eins, hey Leute, wir müssen hier was ändern und ich sag's auch?
3: Also das kann man nicht ganz trennen, will ich mal sagen. Ich bin zwar Wissenschaftler, aber auch jeder Wissenschaftler hat ein Privatleben und das prägt natürlich auch

0: Und ich habe eigentlich mich beruflich damit beschäftigt. Also damals hieß das Umweltbildung, dann hieß es ökologische Bildung, heute heißt es Bildung für nachhaltige Entwicklung. Und das hat mich die ganze Zeit bewegt und meine ganzen wissenschaftlichen Arbeiten oder nicht alle wissenschaftlichen Arbeiten, aber ganz viele bewegen sich um das Thema Nachhaltigkeit heute. Und in Nachhaltigkeit steckt ja auch Mäßigung drin, denn wir sollen ja so eigentlich leben auf diesem Globus, dass unsere Nachwelt auch noch genug zum Leben hat und die Bedingungen auch findet, um weiterleben zu können. Und da sind wir ziemlich schlecht bestellt, muss man ja ganz ehrlich sagen. Und wie gesagt, also beruflich ist es schon ein Thema gewesen, aber naja, man interessiert sich natürlich auch persönlich und privat für diese Thematik. Das kann man nicht ganz trennen.
1: Und wir nicken alle zustimmend, wenn es um dieses Übermaß im Konsum geht. Und gleichzeitig klingt so furchtbar spaßbefreit, Mäßigung und so gar nicht schön und so und angestaubt. Und Herr Vogel, wir werden gleich noch drüber sprechen, warum da aber ganz viel Glück drin steckt. Nach Michael Stipe und Andrew Watt, I Played the Fool.

0: Eine Stunde Alltagsphilosophie hier in Bayern 2, heute an diesem Nachpfingstdienstag zwischen 10 und 11. Und meine Frage an Sie, wenn Sie Lust haben, da Gedanken mit reinzuwerfen: Wann im Alltag gelingt Ihnen Mäßigung? Und was macht es mit Ihnen? Und wo gelingt es vielleicht nicht? Und Sie würden sich gerne stärker mäßigen oder haben das rechte Maß noch nicht gefunden? Und was erhoffen Sie sich davon, wenn Sie das finden? Ich weiß, das sind so ein bisschen, aber wir sind hier ja Bayern 2 und nehmen uns eine ganze Stunde Zeit für das Thema Mäßigung. Warum uns weniger glücklich macht? Ausrufezeichen oder Fragezeichen? Und dazu hat Thomas Vogel viel zu sagen. Er beschäftigt sich seit Jahrzehnten mit diesem Thema. Und Herr Vogel, ich habe vorhin schon so, also meine Laune, wenn ich das Thema Mäßigung höre, ist so ein bisschen, oh Leute, echt. Aber vielleicht tue ich dem Wort Unrecht. Und vielleicht fangen wir erstmal damit an, was verstehen Sie alles nicht unter Mäßigung, wo ich vielleicht die falschen Assoziationen habe?
1: Absolut. Also im Sprachgebrauch wird Mäßigung immer mit Verzicht, Einschränkung, Zügelung, alle die Dinge, die eigentlich unter dem Oberbegriff Spaßbremse zu finden sind, subsumiert. Aber Mäßigung, da geht es nicht um Verzicht und auch nicht um Einschränkung, sondern um das Aufspüren des richtigen Maßes zwischen zu viel und zu wenig. Und da haben wir alle eigentlich ein Problem. Wir sind im Grunde genommen alle auf der Suche nach dem richtigen Maß. Und in der Antike war das eigentlich auch nicht anders. Und die Philosophen sagten, durch Mäßigung, also dass wir das richtige Maß zwischen zu viel und zu wenig finden, dadurch gelangen wir zu innerer Ruhe. Und das ist ja schon eine Form von Glück.
0: Durch Mäßigung gelangen wir zu innerer Ruhe. Genau, da wollte ich gerade fragen, was genau macht einen so zufrieden oder glücklich, wenn man sich mäßigt? Können Sie das nochmal konkreter ausarbeiten?
1: Also ich greife mal zurück auf die Philosophen, denn die haben das ganz prima auch formuliert, auch für unsere heutigen Probleme. Mäßigung, das heißt, wenn wir das richtige Maß gefunden haben, dann leben wir eigentlich mit uns selbst in Harmonie. Also, und das suchen wir ja, also Menschen, die wir bewundern, die ruhen in sich selber, weil sie im Prinzip, so behaupte ich mal, richtig genießen können und sich nicht überfressen oder über zu viel Alkohol trinken oder solche Dinge, ja, sondern sie genießen das Essen und genießen den Konsum auch so weit, er ihnen selbst gut tut. Und die antiken Philosophen haben gesagt, man solle sich unabhängig machen von den ganzen Auswirkungen, die Güter auf einen ausüben, und so gelangt man durch Mäßigung auch zu einer Freiheit. Ich habe so ein Lieblingszitat, das hört sich erstmal so ein bisschen, ja.
0: Hauen Sie es raus.
1: Ja, ein Philosoph hat gesagt, ich besitze nicht, damit ich nicht besessen werde. Und das finde ich also bezogen auf das Smartphone so ein sehr treffendes Beispiel. Ja, also das besitzt uns ja mittlerweile mehr, als dass wir über das Smartphone verfügen. Überall ist es präsent. Kinder und Jugendliche zwischen 16 und 18 Jahren sitzen 70 Stunden vor Bildschirmen in irgendeiner Form. Also das ist eine unglaubliche Zahl.
0: Ach, wir Erwachsenen sitzen schon auch zu viel davor.
1: Natürlich,
0: ne?
1: nicht weniger. Das ja, absolut. Aber es ist natürlich so prägend, auch für Kinder, sage ich mal. Und
0: Anders gefragt, ist das rechte Maß immer die Mitte?
1: Nein. Das ist das Wohlfühlmaß. Man kann es ja auch nicht mathematisch festlegen. Also ich mache das immer so am Body-Mass-Index, ja, das, was uns die Mediziner sagen. Ja,
0: sprechen wir in dieser Sendung später auch noch. Der ist nämlich nicht ohne, aber bitteschön.
1: Ja, der ist bei mir auch nicht ganz richtig. Aber ich fühle mich eigentlich in meinem Körper so ganz wohl mit diesem Gewicht. Und deswegen kann man das arithmetische Mittel oder eine arithmetische Berechnung gar nicht zu Rate ziehen, sondern es ist ein Gefühl. Die Menschen müssen für ihr richtiges Maß ein Gefühl entwickeln, und dazu gehört ja Klugheit. Das heißt also, man sollte abwägen, was einem gut tut und wie viel Essen, wie viel Kleidungsstücke, wie viel Reisen, wie viel Termine. Und wenn wir da richtig drüber nachdenken, dann so die Theorie kommt man zu einem richtigen Maß. Und das bedeutet nicht Verzicht, sondern es bedeutet auch nicht beispielsweise, man diskutiert Fleisch, ja oder nein, Fliegen, ja oder nein. Bei der Mäßigungsphilosophie würde es heißen, na, muss ja nicht jeden Tag 200 Gramm Steak sein, aber man kann ja vielleicht irgendwann in der Woche sich mal ein Stück Fleisch zum Genuss gönnen. Und so kommt man zu einem Mittelmaß, das einem gefällt.

0: fällt. Und wenn man sagt, okay, ich kann aber ein Vegetarier, ich kann es nicht ertragen, das ist, gehört für mich überhaupt nicht dazu, dann ist das richtige Maß halt kein Fleisch.
1: Mhm. Mir kommt gerade der Gedanke, dass, wenn wir von Mäßigung sprechen und im Alltagsgebrauch verstehen wir darunter ja immer so ein bisschen weniger, also guck mal, dass es nicht zu viel wird, also es geht eher in diese Richtung. Das ist ja auch, an wen geht die Anforderung oder der Aufruf? Das muss ja jemand sein, der überhaupt erst in dem Luxus steht, sich das alles leisten zu können. Also mäßigen kann ich mich nur, wenn ich sowieso von diesem und jenem und dem da auch zu viel habe. Also es ist ein Luxusproblem eigentlich, oder?
0: Ja, würde ich auch sagen. Ich fand auch, wenn ich es kritisch anmerken darf, der Titel zu dieser Sendung, Mäßigung, warum weniger glücklich macht, so sehr ähnlich hieß ja, dass das müsste eigentlich für Menschen, die jetzt in Deutschland unter der Armutsgrenze leben, und das sind circa 20%, etwas zynisch klingen.
1: Absolut.
0: Ja.
1: Das ist ein Hohn, wenn ich einer alleinerziehenden Mutter mit einem schlecht bezahlten Teilzeitjob sage, mäßige dich in deinem Konsum, sag so,
0: das macht dich, glücklich. Ja. Nee, also das ist im Grunde genommen Mäßigung. Deswegen auch immer wieder Mäßigung bedeutet das rechte Maß zwischen zu viel und zu wenig. Und es gibt in dieser Gesellschaft Menschen, die haben wirklich viel zu viel. Also nehmen wir mal Manager. Großer DAX-Konzerne verdienen im Jahr etwas mehr als 10 Millionen Euro. Das heißt, die haben 27.000 Euro pro Tag zur Verfügung. Und ein Alleinstehender, der Bürgergeld empfängt, der hat etwa 530, 40 Euro zur Verfügung. Dem stehen pro Tag 18 Euro zur Verfügung. Also 27.000 Euro zu 18 Euro, da stimmt was nicht, auch in der Vermögensverteilung unserer Gesellschaft.
1: Also da müssen wir uns eigentlich auch im Gesellschaftspolitischen lauter und öfter über das rechte Maß an Ungleichheit unterhalten.
0: Genau.
1: Ja. Ich habe noch ein Ja-Aber oder noch ein paar auf dem Zettel, über die reden wir gleich, Herr Vogel, nämlich zum Beispiel Ekstase und alle diese Dinge, wo es immer schöner wird, wenn man immer mehr davon macht. Das nach Jack Johnson, Sitting, Waiting, Wishing, jetzt in Bayern 22 nach 10.

0: Jack Johnson in Bayern 2. 0151 7220 227. Das ist die Nummer für Ihre Sprach- oder Textnachricht, wenn Sie mit hier ein paar Gedanken reingeben wollen in unsere kleine Alltagsphilosophiestunde. Es geht um Mäßigung und die positiven Wirkungen davon. Und wo gelingt Ihnen das im Alltag oder auch nicht, sich zu mäßigen oder das rechte Maß zu finden? 0151 7220 227, wenn Sie mitreden wollen. Mit mir und vor allen Dingen mit Thomas Vogel, der zugeschaltet ist aus Lüneburg und sich seit Jahrzehnten mit dem Prinzip, dem Konzept der Mäßigung beschäftigt. Und Herr Vogel, ich hatte vorhin schon wieder so ein kleines Ja-Aber, wenn ich denke an Liebe, an Freude, an Ekstase, nennen wir es ruhig beim Namen, Sexualität, da ist doch mehr besser. Also wenn ich mich mäßige in der Freude und in der Liebe, weiß ich nicht.
1: Also es geht um den Genuss.
0: Ah.
1: Ja, und Mäßigung ist eigentlich die Kunst, richtig zu genießen. Und da ist nicht die Sexsucht, will ich mal als extrem nehmen, das, was dich glücklich macht, sondern dass du den Liebesakt, will ich mal sagen, genießen kannst. Also nicht viel ist das rechte Maß, sondern das, was einen zufrieden macht und was einen glücklich macht. Also ich würde sagen, das Problem ist die große Zahl. Und zwar egal, ob es beim Sex ist oder ob es bei den Kleidungsstücken ist oder beim Auto, beim Smartphone-Wechsel. Immer spielt das richtige Maß zwischen zu viel und zu wenig eine Rolle. Und nochmal, Mäßigung ist eine Lebenskunst, ist eigentlich, dass der Verstand oder ja unser Verstand über unsere Triebe und Affekte Herrschaft ausübt. Und das bedeutet also nicht sich den Trieben einfach so hingeben, seinen Affekten, so wie wir es auch in der Konsumgesellschaft oft tun, sondern dass wir gründlich überlegen, wie gelange ich tatsächlich zu einem hohen Lebensgenuss, Lebenszufriedenheit.
0: Da muss ich gerade wieder an die Quelle denken, die Sie vorhin gesagt haben, dass es die griechische Antike ist und Platon, glaube ich, so der Hauptverfechter dieser Mäßigungsgeschichte mit seinen Kardinalstugenden. Und da finde ich ja schon spannend, dass der sich natürlich vor allem an Männer gerichtet hat. So. Und 2000 Jahre lang hieß es für uns Frauen, und es schreibt hier nämlich auch, muss ich nämlich gleich vorlesen, 0151 7220 227, zwei Frauen, ein Gedanke, sehr schön. Da schreibt nämlich jemand, Frauen wurden jahrhundertelang zur Mäßigung ihrer Wünsche, Triebe und Bedürfnisse gezwungen. Nun wäre doch endlich mal Zeit, sich im Lautsein und der Ekstase auszuprobieren. Ist die Philosophie der Mäßigung nicht in dieser Hinsicht ein Rückschritt für Frauen? Vielleicht wäre sie aber auch für Männer genau das Richtige, fragt hier eine Hörerin. Herr Vogel.
1: Nein, da muss ich klar widersprechen.
0: Nein, klares Nein, okay.
1: Klar widersprechen, denn Mäßigung zielt nicht darauf, auch sowieso nicht auf ein Geschlecht. Also der schlechte Ruf, das will ich mal am Rande sagen, den diese Tugend hat, ist auch zurückzuführen, dass er auch in den Kirchen jahrhundertelang mit Zügelung im sexuellen Bereich oder ja, also Zügelung und Einschränkung und Beschränkung verknüpft war. Entspricht aber bis heute nicht, also entspricht nicht dem Grundsinn dieser Philosophie. Also es geht einfach darum, dass man die
0: Sie betonen immer wieder den Genuss.
1: Ja.
0: Da steckt für mich auch viel Achtsamkeit drin.
1: Ja.
0: Ist es das?
1: Achtsamkeit auf jeden Fall, natürlich. Also, dass man sich sein Gefühl fragt und sein Gefühl auch zur Sprache kommen lässt. Und wir sind ja so dermaßen.

0: dermaßen abgelenkt heutzutage durch Social Media, durch Medien ganz allgemein, durch Werbeindustrie, dass wir kaum noch zur Besinnung kommen. Und Mäßigung bedeutet eigentlich, wenn man so einen griechischen Begriff wieder nimmt, Sophrosyne heißt der besonnene Gelassenheit, also dass man den Sinn und findet in seinem Leben, sich selbst auch befragt, reflektiert und aufgrund dieser Entscheidung dann sein Handeln entsprechend einfällt, entsprechend festlegt. Ich habe mal so ein Zitat, es tut mir ein bisschen leid, dass ich manchmal ein bisschen philosophisch werde, aber das ist natürlich.
1: Das wollen wir doch hier heute jetzt sein, also, in dieser Stunde, bitte.
0: Also Mäßigung ist eigentlich Klugheit, die man auf das Vergnügen anwendet. So viel und so gut wie möglich genießen, aber durch intensiveres Spüren und nicht durch endloses Vermehren der Lustobjekte. Das ist ein Zitat von André Comte Sponville, also ein Zeitgenosse, der sich mit dieser Mäßigung ebenfalls auseinandergesetzt hat. Und ich finde, der hat das gut auf den Punkt gebracht.
1: Können Sie es noch mal sagen, die endlose Vermehrung?
0: Also nicht so viel, so gut wie möglich genießen, aber durch intensiveres und bewussteres Spüren und nicht durch endloses Vermehren der Lustobjekte. Mhm. Das heißt also nicht die 20. Jeans oder 50. Bluse, sondern sich konzentrieren oder sagen wir es mal, weil Sie das Thema ja aufgebracht haben, Sexobjekte, nicht den...
1: Das fällt mir jetzt eine Stunde lang auf die Füße, okay.
0: Ja, aber Sie haben es gesagt, nicht der fünfte Partner, mit dem man rumexperimentiert, sondern irgendwo sich schon Gedanken macht, wie man das, wo man sich wohlfühlt und da auch, denke ich mal, prüfen und reflektieren, was es einem gibt und was es einem vielleicht auch nimmt.
1: Aber spannend, und da müssen wir gleich noch vielleicht intensiver drüber sprechen. Das rechte Maß für mich alleine kann ich relativ einfach finden, wenn ich reflektiert bin, wenn ich einigermaßen ausgeglichen bin in meiner Psyche. Aber wie finden zwei oder mehr Menschen das gemeinsame rechte Maß, wenn es jeder unterschiedlich sind? Da sprechen wir gleich noch drüber. Nach Flavia Coelho mit Billy Django, jetzt um 10:30 in Bayern 2.

0: Flavia Coelho in Bayern 2 um kurz nach 11:30 an diesem Dienstagvormittag. Und wir sprechen gerade über das rechte Maß und wie Mäßigung dabei helfen kann, in ein glücklicheres, zufriedeneres Leben zu finden. Und unter der 0151 7220 227 hat Sarah eine Sprachnachricht geschickt.
1: Ich habe den Eindruck, dass wir aktuell eigentlich im Übermaß leben durch die ständige Konsumbereitschaft, die eigentlich gegeben ist aufgrund von allen möglichen Werbungen, die ganze Zeit auf uns einprasseln, was wir nicht alles brauchen oder was wir nicht alles haben wollen. Letztendlich ist es aber alles nichts, was uns unser Leben leichter macht, sondern was es irgendwie beschwert, weil da müssen wir uns irgendwie drum kümmern. Und ich denke, das richtige Maß ist, dass man das hat, was man braucht. Und ich denke, die meisten Sachen braucht man nicht. Also es geht um die Notwendigkeit. Habe ich alle notwendigen Dinge, um ein gutes Leben führen zu können? Und meiner Ansicht nach gehört da in erster Linie Frieden, soziale Kontakte, ein Dach über dem Kopf, was zu essen und zwischendurch auch mal ein bisschen Spaß dazu.
0: Schön, dieses Wort ganz wortwörtlich zu nehmen. Was ist notwendig? Thomas Vogel ist zugeschaltet aus Lüneburg, der sich seit Jahrzehnten mit dem Prinzip der Mäßigung beschäftigt. Da haben Sie eine Schwester im Geiste, oder? Das ist so in etwa das, was Sie auch...
2: Ja. Könnte ich gut mitleben, was die Hörerin dort gesagt hat. Ja. Ich wollte eigentlich noch ergänzen, dass im Prinzip unsere Überflussgesellschaft genau das Gegenteil an der Mäßigungsphilosophie vertritt. Das heißt, nicht weniger macht glücklich, sondern mehr, immer mehr. Konsum macht dich zufrieden. Und wir merken mittlerweile alle und auch Statistiken über psychische Erkrankungen belegen das, dass diese Formel eigentlich die Menschen nicht mehr glücklich macht. Der Wohlstandsbürger ist ständig gestresst, ständig irgendwo besorgt, verunsichert und er kann eigentlich auch nicht mehr richtig genießen, ohne irgendwo ein schlechtes Gewissen zu haben. Also von daher ist das Glücksversprechen, das die Hörerin ja auch irgendwie angesprochen hat, eigentlich obsolet.
0: Inwiefern obsolet?
2: Ja, es hat sich eigentlich erwiesen, dass wir dadurch nicht glücklicher werden oder viele, viele Menschen, die also und die Zunahme an psychischen Erkrankungen, nehmen wir Essstörungen, Depressionen, Stress, Burnout wollte ich gerade sagen, das steigt stetig.
0: Also, das sind Zeichen von Maßlosigkeit, oder?
2: Nee, das ist eigentlich ein Zeichen, dass man in dieser Gesellschaft nicht mehr glücklich wird. Also das muss nicht unbedingt Maßlosigkeit bedeuten, aber ein Faktor, so würde ich behaupten, bedeutet, dass man das rechte Maß irgendwo verfehlt hat. Und das heißt also, Stress, daran kann man es ja am besten deutlich machen, wer sich zu viele Termine auflädt und zu viel in einer bestimmten Zeit erreichen, erleben, kaufen, bewirken möchte, der merkt ja schnell, das hat mich jetzt ganz schön fertig gemacht und bei der Arbeit führt das dann halt oft zu diesem Burnout-Syndrom.
0: Und jetzt bin ich gespannt, was Sie aus der gesellschaftspolitischen Perspektive sagen, denn die Frage ist ja, wie viel Verantwortung soll und kann jeder Einzelne übernehmen, also aus diesem moralischen Appell heraus, mäßige dich, und wie viel Verantwortung muss von oben oder von außen oder von den politisch Verantwortlichen kommen. Es ist ja immer sehr schön und einfach zu sagen, jeder Einzelne soll weniger Auto fahren oder du sollst nicht mehr fliegen oder isst weniger Fleisch. Und gleichzeitig lebt aber unser Wirtschaftssystem und unsere ganze Art zu leben von dieser Steigerung. Es heißt, wir brauchen Wachstum, wir brauchen Wirtschaftswachstum. Ich denke immer an die Vorweihnachtszeit, wo es heißt, der Einzelhandel ist zufrieden, kauft, Leute, kauft. Das ist das eine Heuchelei oder zumindest ein Widerspruch? Was macht man damit?
2: Das hat die Hörerin ja schon gesagt. Also dieses immer mehr hat sie gesagt, das ist nicht das, was wir brauchen.
0: Und Herr Merz sagt aber auch, wir sollen mehr arbeiten.
2: Ja, also das ist ja der Herr Merz hat da ja im Grunde genommen die gesamte politische Klasse, die unser System zurzeit lenkt, hat das Ziel Wirtschaftswachstum. Aber es gibt natürlich auch, wenn man jetzt mal überlegt, auch andere Kennzahlen. Wir könnten ja eventuell, statt dass wir immer nur aufs Wirtschaftswachstum blicken, mal überlegen, ob man nicht den Wohlstand unserer Gesellschaft an so Kennzahlen wie Gesundheitsniveau, Bildung, ökologische Nachhaltigkeit, Ungleichheit, haben wir schon thematisiert, oder auch Lebensqualität misst. Es gibt ja mittlerweile schon Länder auch, die tatsächlich sich nicht am Wachstumsziel orientieren, sondern am Bruttoinlandsglück oder Bruttonationalglück. Also es war nur ein ganz kleines, unbekanntes Land, Bhutan, die das in ihrer Verfassung haben, dieses Ziel. Aber wir könnten uns auf den Weg machen.
0: Da müssten wir jetzt intensiv über eine Postwachstumsökonomie diskutieren und wie die aussieht. Ich wollte aber gleich noch mit Ihnen diskutieren, wie wir uns in einer Gruppe zu mehreren oder auch eben in einer ganzen Gesellschaft auf das rechte Maß einigen können. Das tun wir gleich nach einer Band, die sehr schön das Thema, was wir gerade haben, auf den Punkt bringt. Silbermond, leichtes Gepäck.

0: Leichtes Gepäck, Silbermond. Sängerin Stefanie Kloß und Gitarrist Thomas Stolle sind übrigens gerade zum zweiten Mal Vater geworden. Vergangene Woche, sie hat da geschrieben, Bauch leer, Kinderzimmer voll. Der 8-jährige Sohn hat jetzt ein Brüderchen. Über Kindererziehung und Maßhalten und Mäßigung und wie wir das den Kindern beibringen oder auch nicht, können wir gleich noch sprechen. Vorher hat uns Tini eine Sprachnachricht geschickt zum Thema Maßhalten, Mäßigung unter der 010151 7 220 220 7.
1: Ich möchte mal eine ganz andere Seite zur Sprache bringen. Und zwar, ich war ja sehr, sehr lange im Schuldienst bis zu meiner Burnout-bedingten vorzeitigen Pensionierung. Und ein Grund für diese Frühpensionierung war, dass ich nie das richtige Maß gefunden habe, mal Nein zu sagen. Und wenn man im Eifer der Begeisterung am Anfang der Karriere zu oft einfach Ja sagt, ach, das mache ich, das mache ich, das mache ich, dann wird es im Laufe der Jahre immer mehr, immer mehr, immer mehr. Und dann heißt, du bist ja so gut belastbar und du bist nie krank und du kannst ja alles stemmen und ja. Und irgendwann rutscht man dann in diese Falle und man hat einfach zu viel um die Ohren.
0: Man rutscht in diese Falle. 0151 7 220 220 7. Wie geht's Ihnen mit dem rechten Maß? Das ist die Frage in dieser Stunde. Und Thomas Vogel ist zugeschaltet. Mäßigungsexperte, klingt so ein bisschen, als hätten Sie es immer gut. Wo genau, Herr Vogel, wo verlieren Sie das rechte Maß? Wo sind Sie oft drüber oder drunter?
2: Also ich versuche immer, jetzt seit ich die Mäßigungsphilosophie als mein Hauptthema gewählt habe, das richtige Maß zu finden. Aber das gelingt mir bei weitem nicht immer. Das ist also, ich werde schwach bei Süßigkeiten gelegentlich. Ich werde schwach, ja, wo werde ich denn noch schwach? Also ich will mal sagen, es ist eine ständige Suche.
0: Ich bin beruhigt.
2: Ein Suchprozess. Mhm. Aber den Suchprozess, den sollten wir bewusst gestalten. Und ich fand das, was die Tini da über ihr Lehrerdasein gesagt hat, fand ich sehr treffend. Ich komme ja selber auch aus der Schulpraxis und ich kenne das. Genau das, das also ist auch leider oft ein Frauenproblem, dass die sich in solchen Kollegien doch sehr, sehr einbringen, ihnen das alles sehr viel Spaß macht, sie sich engagieren, aber dabei das richtige Maß zwischen zu viel und zu wenig aus den Augen verlieren. Und das Endergebnis ist dann oft der Burnout. Und das tut mir richtig weh und richtig leid, so wie sie das beschrieben hat. Das Phänomen kenne ich gerade. Der Arbeitsortschule neigt dazu, tatsächlich Menschen zu sehr zu vereinnahmen, wie alle Sozialberufe, auch im Pflegebereich, auch in Kitas, überall beobachtet man, dass Menschen halt dort zu sehr vereinnahmt werden. Und ja, wenn sie da nicht lernen, auch Nein zu sagen, dann kann es tatsächlich zu diesem Ergebnis kommen, das Tini dort beschrieben hat.
0: Weil wir eben als Frauen auch lernen, es immer allen recht machen zu sollen.
2: Ganz genau, ganz genau.
0: Und da fand ich spannend, was Sie vorhin gesagt haben, dass Mäßigung bedeutet, in sich selber zu spüren, was ist mein Wohlfühlmaß. Und dieses Spüren, würde ich jetzt mal einfach tippen, wird den meisten oder wurde zumindest sehr vielen in der Erziehung ja früh abtrainiert. Also da ging es ja früher zumindest nur um Gehorsam und was du willst ist egal und was du spürst ist sowieso egal. Und es ging nur um das zu machen, was die Eltern wollen und eigentlich sich selber gar nicht mehr zu spüren. Das ist dann schon ein Problem, wenn ich so jemanden als Erwachsenen sage, ja, du musst dein eigenes Maß spüren. Das kann ich ja dann im Zweifelsfall gar nicht, auch Stichwort Sucht. Ich kann ja auch nicht einem Süchtigen sagen, ja, du hast nicht genug Vernunft, um deine Triebe zu kontrollieren. Also das wissen wir ja aus der modernen Psychologie, ne?
2: Ja, absolut. Das ist natürlich das Problem. Unser Schulsystem ist ja auf Leistung fokussiert. Gute Zensuren zu bringen und immer schön artig zu sein. Und auch die Eltern achten darauf, denn danach steht ja an, in welchem Beruf das Kind landet. Und das ist eine Fehlentwicklung in unserem Schulsystem. Wir bräuchten eigentlich vielleicht sogar das Unterrichtsfach Muße. Also Schule kommt ja eigentlich, der Begriff Schule, Schola, kommt von Muße. Das heißt also eigentlich auch Zeiten geben, wo die Kinder und Jugendlichen mal selbst in sich gehen können, mal selbst ihr eigenes Wesen, ihre Stärken und Schwächen reflektieren können. Das wäre eine Möglichkeit. Das andere wäre, das ist mein zweites Schwerpunktthema, dass man Kinder und Jugendliche mehr Naturbegegnungen, Naturerfahrungen ermöglicht, auch im Schulbereich. Das heißt, dass man ohne irgendwelche didaktischen Hintergedanken sie einfach mal in die Natur bringt und da lernen sie im Prinzip, ohne dass ein Lehrer dahinter steht, schon automatisch sehr viel in Kindergärten sowieso, aber auch in der weiterführenden Schule.
0: Und da nochmal anschließend, manche sind jetzt keine Kinder mehr, sondern jetzt schon Erwachsene und haben eben eine andere Erziehung erfahren. Was sagen Sie jemandem, der als Überlebensstrategie in einer Suchterkrankung steckt, der in sich reinspürt und sagt, ich fühle mein Wohlfühlmaß nicht. Das nächste Mal sage ich wieder Ja statt Nein, obwohl ich sagen müsste. Wie kann denen das Prinzip der Mäßigung trotzdem helfen, auch wenn es da an Spüren und Freiwilligkeit fehlt?
2: Oh, ich bin ja kein Therapeut.
0: Ich frage Sie trotzdem.
2: Sie fragen mich trotzdem. Ja, also ich muss ganz offen gestehen, schon die Beschäftigung mit diesen Gedanken führt dazu, dass man ein bisschen stärker vielleicht in sich hineinhorcht. Also ich kann auch sagen, ich war vor 30 Jahren auch starker Raucher und habe dann also von 40 Zigaretten auf null es gebracht und es ist mir gelungen. Aber ich hatte vorher auch Versuche, das loszuwerden. Wie gelingt das? Ja, man muss sich ja schon sehr stark disziplinieren, aber ich würde mal sagen, bei Suchtfragen, und da würde ich eher schon eine therapeutische Empfehlung, nicht die Philosophie empfehlen. Also muss man schon mit Experten, die ihnen dabei helfen, auf solche Experten vertrauen, da kann ich mit Philosophie nicht mehr viel bewirken.
0: Vielen Dank. Das war mir nochmal wichtig, dass Sie das sagen, weil man kriegt wirklich schnell Schuldgefühle. Wir haben alle so dieses, boah, du musst dich nur zusammenreißen, dann geht das schon. Du musst dich nur disziplinieren. Guck mal, der Herr Vogel hat es auch geschafft von 40 Zigaretten auf null. Dass man wirklich sagt, nee, das geht nicht ohne Hilfe. Und da ist man auch, ja, dieses sich freiwillig mäßigen, da steckt ja der freie Wille, den Sie vorhin auch genannt haben, schon drin. Also, und wenn der nicht gegeben ist, dann hat es nichts mehr mit Disziplin zu tun, sondern eben mit einer Erkrankung, ne?
2: Ja, und ich würde auch sagen, deswegen müssen wir eigentlich, bevor das Kind in den Brunnen gefallen ist, uns mit der Philosophie der Mäßigung stärker auseinandersetzen. Denn alle die meisten Zivilisationskrankheiten, ob das Herzinfarkte sind, ob das Krebs ist, ob das Diabetes ist, ob das psychologische Erkrankungen, die wir schon erwähnt haben, sind, alle haben mit einem Verfehlen des rechten Maßes mehr oder weniger zu tun. Also
0: da möchte ich kurz Adelheid hier einschieben, ja. Unter der 0151 720 220 7, die schreibt nämlich ganz konkret: Mäßigung beim Essen macht glücklich, man schläft besser und man isst gesünder, weniger Fleisch, viel Obst und Gemüse, man bleibt länger fit. Ach, da hat sie sowas von recht, das meinen Sie, oder?
2: Ganz genau. Also ich arbeite oder gehe zu einem Ernährungsdoc, Dr. Jörn Klaasen, der ist auch als Ernährungsdoc im Fernsehen bekannt und der ist sehr begeistert eigentlich auch von der Mäßigungsphilosophie. Und eine Sache hat er mir gegeben, also als ich auch nach Ratschlag fragte, ein Ernährungstagebuch zu führen beispielsweise. Ein Tagebuch ist eigentlich auch eine gute Möglichkeit, überhaupt sich mit Mäßigung stärker auseinanderzusetzen, dass man am Abend oder

0: zu einer Tageszeit sich mal hinsetzt und sagt, also da habe ich vielleicht das Maß verfehlt, ja. Zu viel, zu wenig. Und bei Essen ist es ja auch oft so, dass man zu viele Mahlzeiten oder bei einer Mahlzeit zu viele Portionen sich aufgeladen hat, dass man zu schnell gegessen hat. Fast Food ist ja auch ein großes Problem.
1: Ja, ich glaube, wir wissen es alle. Genau. Herr Vogel, ich würde gern zum Schluss nochmal den Bogen zum Anfang spannen,
2: ja,
1: und diese gesellschaftliche Blick auf Erdüberlastungstag in Deutschland war auch schon, also wir verbrauchen zu viel, es ist völlig klar. Eigentlich müssten wir die Mäßigung von außen und per Gesetz verordnen. Aber was passiert dann, wenn ich mich nicht mehr freiwillig mäßige, sondern wenn jemand von außen kommt und sagt, du musst jetzt aber und du darfst nicht mehr?
0: Ja, eine sehr wichtige Frage, Frau Magiera. Die Verordnung des rechten Maßes oder der, wenn die Menschen das nicht einsehen, nicht verstehen, ist für Politiker oftmals das Todesurteil, so übertreibe ich jetzt mal. Das hat sich in der Vergangenheit auch oft gezeigt, ob man forderte 5 D-Mark für den Liter Benzin oder ein Veggie Day. 30 km/h oder ein Veggie Day oder solche Dinge. Das ist nicht hilfreich. Man muss im Grunde genommen erstmal mit den Menschen darüber kommunizieren und dass diese Maßnahme, die dann vielleicht erforderlich ist, zu einer Mehrheit führen. Mhm. Aber dazu haben die Politiker oft, sage ich mal, keine Lust mehr. Sie hauen etwas raus und dann zeigt es Wirkung. Und oftmals wird es dann auch von Medien, schon bevor überhaupt überhaupt nachgedacht wurde, von Medien zerschossen, was an Gutem oder an Schlechten an solchen Maßnahmen drinsteckt. Hm. Das ist ein Problem, ja.
1: Wir gehen mit nachdenklichen Gedanken raus aus dieser Stunde zur Frage, tut Mäßigung gut? Wenn ja, und wie kommen wir dahin, das rechte Maß zu finden? Gedanken waren das von Professor Dr. Thomas Vogel, zugeschaltet aus Lüneburg. Buch kommt im Herbst, glaube ich, raus, die Überarbeitung. Mäßigung.
0: Die zweite Auflage,
1: genau.
0: Ja, Mäßigung, wir von einer alten Tugend lernen können.
1: Ich danke Ihnen sehr für diese Stunde und fürs Gespräch, Herr Vogel.
0: Ich danke Ihnen, Frau Magiera, war sehr nett.
1: Und hier kommt Beirut, Tuanaki Atoll, jetzt in Bayern 2 um 4 Minuten vor 11.

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6: Und um kurz nach 11, jetzt gleich nach den Nachrichten. Da geht's unter anderem um den Mann, der in Bayern jede einzelne Pflanze kennt. Also jede einzelne Pflanzenart. Und das sind immerhin um die 6000. Warum seine botanische Arbeit so wichtig ist und nicht nur eine sympathische, bisschen nerdige Privatleidenschaft, das klären wir.

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1: Um 11 Uhr am Mikrofon ist Markus Terhaast. Jeder Fünfte in Deutschland raucht, zumindest gelegentlich. Eine neue Studie des Bundesinstituts für öffentliche Gesundheit zeigt aber interessante Details. Und es gibt auch Grund zur Sorge.
2: Es gibt einen gegenläufigen Trend. Junge Erwachsene rauchen weniger als noch vor 5 Jahren, Jugendliche deutlich mehr. Den Bundesdrogenbeauftragten Hendrik Streeck beunruhigt noch ein weiterer Trend. Das Vapen ist auf dem Vormarsch. Bei den 12- bis 17-Jährigen stieg der Anteil der Konsumierenden von 2,9% vor 5 Jahren auf 6,7%, bei jungen Erwachsenen auf rund 12%. Streeck sagt bei der Vorstellung der Zahlen in Köln, E-Zigaretten seien kein Lifestyle-Produkt, sondern ein Gesundheitsrisiko. Zusatzstoffe seien krebserregend. Jochen Hilgers, Köln.
1: Die Diskussion über Einsparungen beim Elterngeld läuft. Eine Entscheidung ist aber laut Familienministerin Prien noch nicht gefallen. Es werde noch verhandelt, welche Summe im nächsten Bundeshaushalt in diesem Bereich gekürzt werde. Zur Debatte stehe, entweder den Betrag zu senken, der ausgezahlt wird, oder die bezahlte Elternzeit zu verkürzen. Bei einem der großen Reformvorhaben der Bundesregierung gibt es offenbar Bewegung. Die Pflegeversicherung soll für Menschen ohne Kinder erneut teurer werden. Ihr Beitrag erhöht sich nach einem Medienbericht um 0,1 Prozentpunkte. Nicht die einzige Spekulation um die Reform, wie unser Hauptstadtkorrespondent Jan Zimmermann berichtet.
3: In den vergangenen Wochen war davon die Rede, dass Gesundheitsministerin Wagen Pflegebedürftige im Heim stärker belasten will. Die sollen in Zukunft weniger Geld vom Staat bekommen. Und es wird diskutiert, den Zugang zu Leistungen zu erschweren. Durch Reformen in den vergangenen Jahren wurde es immer mehr Menschen ermöglicht, Unterstützung für die Pflege zu bekommen. Und das soll wohl wieder etwas zurückgefahren werden.
1: Jeder fünfte Mensch in Bayern lebt allein. Das Landesamt für Statistik zählt aktuell 2,7 Millionen Single-Haushalte. Das ist vor allem ein Phänomen der Großstädte. In München oder Nürnberg wohnt in jedem zweiten Haushalt nur ein Mensch allein. Und die Single-Hauptstadt Bayerns ist Augsburg, zumindest wenn es um die Wohnsituation geht. Den Beziehungsstatus haben die Statistiker nicht ausgewertet. 52% der Augsburger wohnen in einem Einzelhaushalt. Orange bis kräftig rot ist Bayern heute auf der Waldbrandgefahrenkarte des Deutschen Wetterdienstes markiert. In weiten Teilen des Freistaats gilt Gefahrenstufe 4 von 5, vor allem nördlich der Donau, aber auch im Chiemgau und in Teilen Schwabens. Das Wetter in Bayern, viel Sonnenschein, die Höchstwerte steigen auf 29 bis 35 Grad. In der Nacht im Westen einzelne Schauer, 17 bis 9 Grad. In den nächsten Tagen bleibt es freundlich und sehr warm. An den Alpen sind vereinzelt Schauer oder Gewitter möglich. Es ist 11.03 Uhr. Der Verkehrsservice A3 Passau Richtung Nürnberg zwischen Altdorf, Burg Tann und dem Kreuz Nürnberg. 6 Kilometer stockender Verkehr wegen Reparaturarbeiten. Die A3 Nürnberg Richtung Passau ist zwischen dem Kreuz Altdorf und Altdorf-Burg-Tann wegen Bergungsarbeiten voraussichtlich noch bis zum späten Nachmittag gesperrt. Zurzeit 6 Kilometer Stau ab dem Kreuz Nürnberg, Umleitung über die U39. A6 Nürnberg Richtung Heilbronn zwischen Roth und Neuendettelsau, 8 Kilometer stockend nach einem Unfall. A7 Würzburg.

0: A92 Deggendorf Richtung München zwischen Wörth an der Isar und Kreuz Landshut. 3 Kilometer Stau nach einem Unfall auf der linken Spur. Soweit die Verkehrsmeldungen.
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2: Heute mit der Frage, schlank sein und gesund, gehört das automatisch zusammen und umgekehrt, bedeutet dick gleich krank? Wenn es nach dem Body Mass Index geht, womöglich ja.
3: Das ist das Problem vom BMI. Er sagt nicht, ob Fett eher unter der Haut oder gefährlich um die Organe viszeral gespeichert ist und ob dieses Fett entzündet oder metabolisch gesund ist oder ob bereits auch Insulinresistenz, Fettleber oder systemische Entzündungen dann eigentlich vorliegt.
2: Mediziner haben einen besseren Gesundheitsindikator gefunden. Dafür braucht man keine Waage, sondern einen Tropfen Blut. Mehr dazu später in dieser Stunde. Davor ein offenbar gefährlicher Plan.
4: Ganz am Anfang hat mich ein Floristenfreund gewarnt. Lenz, mach das nicht. Das wird nur böse enden und du wirst nachts nicht mehr schlafen können.
2: Was Botaniker Lenz womöglich den Schlaf geraubt hat, gleich. Nur so viel, es ist gut ausgegangen und es hat unter anderem mit Brombeeren zu tun.
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2: Ich bin Birgit Magira und das sind Young Gun Silver Fox Kids.

0: Young Gun Silver Fox an diesem Dienstagvormittag kurz nach 11, der sich wie ein Montag anfühlt nach dem langen Wochenende. Ende Mai, Löwenzahn ist durch, oder? Aber egal, Löwenzahn ist Löwenzahn, oder? Den kann man schön finden, so knallgelb oder wohlschmeckend, die jungen Blätter im Salat. Oder einfach lästig, weil Löwenzahn überall wächst.
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0: Und genau genommen muss man sagen, die Löwenzähne.

0: kenne. Es gibt nämlich allein in Bayern mehr als 230 verschiedene Löwenzahnarten. Das weiß man, weil einer sich gesagt hat, wir können nur schützen, was wir kennen. Lenz Meyert hat sein Leben dem Erfassen heimischer Pflanzenarten gewidmet. Sein Lebenswerk steht seit kurzem in 4 dicken Bänden im Regal. Ein Riesenverdienst für den Artenschutz und eine Leidenschaft, der er noch mit über 80 nachgeht.
1: Wer draußen im Grünen unterwegs ist und da ein dorniges Gestrüpp sieht, freut sich vielleicht schon, wenn er es als Brombeerstrauch identifizieren kann. Zumindest geht es mir so. Ich bin Julius Pretzel, Journalist und interessiert an Themen rund um Pflanzen. Ich versuche zum Beispiel beim Wandern immer herauszufinden, welche Pflanzen da am Wegesrand wachsen. Und ich hätte von mir behauptet, dass ich eine Brombeere recht leicht bestimmen kann. Zumindest bis zu der Recherche für diese IQ-Folge. Weil die Sache ist, es ist viel komplizierter, als ich gedacht habe. Allein in Bayern gibt es weit mehr als 120 verschiedene Brombeerarten.
2: Dünnrispige Brombeere, Faltenbrombeere, Mittelmeerbrombeere, großblättrige Brombeere, echte Brombeere.
1: Und die Brombeere ist nur ein Beispiel für die gigantische Vielfalt an heimischen Pflanzen. Gute Nachrichten in Zeiten des Artensterbens. Mich hat das überrascht. Damit diese Vielfalt erhalten bleibt und geschützt werden kann, muss sie erst einmal erfasst werden von Wissenschaftlerinnen und Wissenschaftlern. Aber wie soll das gehen? Ständig wächst, blüht und vergeht die Flora. Sie ist beständigem Wandel unterworfen. Ist das nicht eine hoffnungslose Mission?
3: Flora ist nie permanent. Es geht alles weiter und ist alles in Veränderung.
1: Und dennoch haben sich Botaniker in Bayern dieser eigentlich unerfüllbaren Aufgabe gestellt, die Gesamtheit der Pflanzenarten zu erfassen. Und das in einem Bundesland, in dem die Hälfte aller in Deutschland vorkommenden Pflanzenarten wächst. Lenz Meyert war mit dabei im Team. Er ist der Hauptautor von der Flora von Bayern aus dem Jahr 2024, ein Meilenstein in der Botanik. Darin sind erstmals alle rund 6000 Pflanzenarten, die in Bayern vorkommen, wissenschaftlich akribisch dokumentiert. Jedes Kraut, jede Blume, jeder Strauch und jeder Baum. Ein Werk mit 4 Bänden, fast 3000 Seiten und rund 14 Kilogramm schwer. Und auch nur eine Momentaufnahme. Weil die Natur hält sich nicht an einen Katalog und wächst beständig weiter.
3: Ganz am Anfang hat mich ein Floristenfreund gewarnt: Lenz, mach das nicht, das wird nur böse enden und du wirst nachts nicht mehr schlafen können.
1: Seit mehr als 50 Jahren bestimmt, kartiert und katalogisiert Lenz Meyert Pflanzen. Er kennt nicht nur alle Brombeersorten, sondern auch jede der mehr als 230 Löwenzahnarten, die allein in Bayern vorkommen, beim Namen.
4: Herr Meyert, hallo.
5: Ganz genau. Guten Tag.
1: Ich besuche ihn in der Nähe von Würzburg.
5: Sie haben hergefunden?
4: Ich habe hergefunden, genau.
5: Gut. So, kommen Sie.
1: Lenz Meyert ist 84 Jahre alt. Sein Haar ist weiß. Dichte Augenbrauen umrahmen einen Blick, der so wach ist, wie er nur von jemandem sein kann, der zum Beispiel das gewöhnliche Habichtskraut vom Florentiner Habichtskraut unterscheiden kann. Und das Erstaunlichste an Lenz Meyert ist, er, der zum Beispiel von der Bayerischen Akademie der Wissenschaften für seine botanische Arbeit geehrt worden ist und nachdem sogar eine Handvoll Pflanzenarten, darunter auch Meyerts Brombeere, benannt worden ist, Rubus Meyerottii. Dieser Mann hat gar keinen Uni-Abschluss in Biologie.
3: Mich hat halt interessiert, wenn ich eine Pflanze sehe, welchen Namen hat sie, warum steht sie da, woher kommt sie? Und so weiter. Und diese Fragen gingen natürlich immer weiter. Und die Region, die ich da durchwanderte oder mir die Pflanzen anschaute, haben sich auch immer erweitert. Und dann gab es in Deutschland und in Bayern seit 1973 die großen Kartierungsprojekte, die flächendeckend in Bayern auch durchgeführt wurden. Und da hatte ich teilgenommen, habe mit allen möglichen Berufsbotanikern in Kontakt gestanden, habe mich dann allmählich hochgearbeitet, dass ich dann auch einiges wusste und kannte.
1: Obwohl er quasi nur Amateurbotaniker ist, hat Lenz Meyer-Ott dann irgendwann so viel Ahnung, dass er wissenschaftliche Aufsätze zur Botanik veröffentlicht und neue Pflanzenarten beschreibt. Er verfasst unter anderem ein Handbuch über die Pflanzen Unterfrankens. Und dann, in den 2000ern, hat er eine Idee. Eine ziemlich wagemutige.
3: Mensch, wir müssten eigentlich mal versuchen, eine neue Bayernflora zu schreiben.
1: Er will ein Verzeichnis aller Pflanzenarten erstellen, die in Bayern wachsen. Und zwar wirklich aller Pflanzenarten.
3: Das ist ja alles nicht ganz neu. Es hat ja viele Botaniker gegeben, die in Bayern geforscht hatten.
1: Doch solche Floren beschränken sich meist aus Gründen der Praktikabilität auf ein überschaubareres Gebiet. Zum Beispiel auf die Alpen oder auf einzelne Städte mit Umgebung. Kurz vor dem Ersten Weltkrieg hat zum letzten Mal ein Botaniker namens Franz Vollmann eine Flora für ganz Bayern herausgebracht. Damals noch Königreich Bayern.
3: Ganz mutige Leute sagten, das wäre doch schön, wenn die 2014, 100 Jahre nach Vollmann, erscheinen würde.
1: Die neue Flora von Bayern. Lenz Meyer-Ott tut sich zusammen mit Biologen und Kartiererinnen, steckt sie an mit seiner Idee. Es dauert etwas, aber dann, 2011...
3: Da saßen wir alle im großen Hörsaal in München und haben beschlossen, eine neue Bayernflora zu erarbeiten und rauszugeben.
1: Es ist nicht nur der reine Ehrgeiz, sondern auch die Tatsache, dass das Wissen über die Pflanzenwelt in Bayern eben in den 2010ern alles andere als up-to-date ist. Die letzten umfassenden Erhebungen liegen viel zu lang zurück. Und hinzu kommt, in dieser Zeit zeigt sich zunehmend, dass Arten massiv zurückgehen. Immer mehr heimische Pflanzen landen auf der roten Liste. Ursprüngliche Lebensräume verschwinden. Den Botanikern und Kartiererinnen ist klar, es muss mehr Schutz für die Pflanzen geben.
6: Und dafür muss man das Artinventar eines Gebietes natürlich dokumentieren.
1: Das ist Andreas Fleischmann. Er ist Botaniker, Kurator der Botanischen Staatssammlung München, Vorsitzender der Bayerischen Botanischen Gesellschaft und Mitherausgeber der neuen Flora von Bayern.
6: Wir alle haben gewusst, dass es eine Mammutaufgabe werden wird. Aber insgesamt würde ich sagen, der Erkenntnisgewinn war es absolut wert.
1: Mit der großen Fläche von rund 70.000 Quadratkilometern und den unterschiedlichen landschaftlichen Ausprägungen ist Bayern ein besonders artenreiches Bundesland. Von den schroffen Alpen, in denen Pflanzen mit Wind, Schnee und nährstoffarmen Böden auskommen müssen, über das Alpenvorland mit seinen Mooren, die warm trockenen mainfränkischen Platten, die von Ackerland und Weinbau geprägt sind, bis in die ausgedehnten Mittelgebirgslandschaften im Norden, zum Beispiel der Spessart mit seinen großflächigen Laubwäldern.
3: Es gab zwischendurch Zeiten, wo ich gedacht hätte, Mensch, hättest du das nur nicht angefangen.
1: Immerhin, rund 200 Ehrenamtliche, über ganz Bayern verstreut, haben dem Wissenschaftsteam geholfen bei der Erfassung der Pflanzen. Sonst hätte es nicht geklappt. Denn überall gleichzeitig kann Lenz Meyer-Ott natürlich nicht sein.
7: So, dann schauen wir mal.
1: Ich bin mit Lenz Meyer-Ott unterwegs. Er will mit mir zu einer kleinen Fläche, wo einige spannende Pflanzen blühen. Er hält immer wieder am Straßenrand mit dem Auto an, um aus dem Wagen heraus eine Pflanze zu zeigen.
3: Da ist zum Beispiel dieser Götterbaum, der hier sicher nicht angepflanzt ist, sondern hier irgendwie hergekommen ist und der eben dann bis auf diesen Waldrand oben inzwischen sich ausgedehnt hat. Der steht inzwischen auch auf Mittelstreifen der Autobahnen.
1: Wir fahren vorbei an fränkischen Weinreben.
3: So, und jetzt schauen wir mal, wie es da oben aussieht.
1: Unser Ziel, ein rund 3 auf 10 Meter großer Streifen Halbtrockenrasen. Zwischen Waldrand und Weinberg.
8: Schauen wir uns mal an.
9: Ja.
1: Hier wachsen noch Pflanzen, die natürlicherweise auf dem Muschelkalkboden der Region heimisch sind. Und da leuchten auch schon kleine gelbe Blüten.
3: Also das ist diese Goldaster hier, Asterlinosyris oder jetzt in die Gattung Galatella verschoben. In Unterfranken keine reine Seltenheit, in der Frankenalb auch nicht. Aber immerhin in deutlichem Rückgang. die kann, wenn sie gut dasteht, zu Hunderten oder Tausenden einen halbtrockenen Rasen bedecken.
1: Er zeigt auf eine andere Blume.
3: Eine Nelke, Kartäusernelke, die vermutlich vielen ein Begriff sein wird.
9: Die hatte ich auch auf dem Balkon.
3: Na schön. Das Sonnenröschen, Helianthemum. Und da noch eine interessante Pflanze.
1: Die für mich aussieht wie eine verdorrte Distel.
3: Das ist der Feldmannstreu, Eryngium campestre, der in Bayern nach augenblicklichem Zustand ausschließlich in Unterfranken beheimatet ist, mit ganz kleinen Vorposten bis in den Jura, aber sonst in Bayern höchstens nur verschleppt.
1: Selbst verdorrte Stängel kann Lenz Meyer-Ott noch bestimmen.
3: Der Acker Klettenkerbel, Bayernliste, Rote Liste, Gefährdung 3, aber in gewisser Ausbreitung. Wenn ich ganz sicher sein will, müsste ich die Lupe nehmen, ich habe sie gerade nicht dabei, und müsste die Bestachelung und Haken an den Früchten ansehen, um zu unterscheiden, ob es die Art ist. Ich kann aber versichern, dass sie es ist.
9: Ich glaube das Ihnen.
3: Ja, danke.
1: Weil je nach Jahreszeit komplett andere Pflanzen wachsen und blühen, reicht es nicht, nur einmal über eine Fläche zu gehen, wenn man Daten für eine Flora erhebt. Kartiererinnen und Kartierer müssen mehrmals im Jahr dieselbe Stelle absuchen, um den vollständigen Pflanzenbestand in einem Gebiet zu erfassen.
3: Ich habe nicht notiert, wie viele Stunden, wie viele Tage ich damit verbracht habe.
1: Um zu kartieren, wird das Gelände in kleinere Flächenabschnitte aufgeteilt. Lenz Meyer-Ott nimmt für jede Begehung seine Anstreichliste mit, die er sich schon vorbereitet hat. Mit Abkürzungen für Pflanzenarten, die möglicherweise dort wachsen könnten. Was er davon findet, hakt er ab. Oder er ergänzt.
3: An einem Tag, wenn ich in einem Gelände bin und alle Vegetationstypen und auch Sonderstandorte wie Straßenränder, Mülldeponien und so weiter aufsuche, dann kann ich im Glücksfall bis auf 400 Exemplare kommen. Wenn man das monatelang und auch einige Jahre lang macht, dann kommen für ein Rasterfeld, wenn man gut ist und oft genug draußen war, weit über 1000 Exemplare raus.
1: Er zeigt mir eine seiner tausenden Anstreichlisten, die er in den vergangenen Jahrzehnten ausgefüllt hat.
3: Das wäre hier Schwarzes Moor in der Rhön, eines der größten und wichtigsten Moore, die wir in Nordbayern noch haben.
9: Okay, und da waren Sie 2012 im Juni?
3: Im Juni zweimal, 2012 und 2013 und einmal im Herbst, 29.09.
1: In dem Moor wachsen Sonnentau und Dawalsäge, Moorbirke und Blutwurz.
3: Wenn man was Bemerkenswertes sieht, nimmt man GPS-Daten, um die Lokalität genau zu bestimmen. Und wenn man was Besonderes oder auch schwierig zu Bestimmendes hat, dann nimmt man einen Herbarbeleg. Man nimmt die Pflanze mit oder auch Teile mit. Wenn ich ein Foto von der Pflanze mache, dann kann ich nicht die minutiöse Behaarung an der Blattunterseite feststellen. Und dafür brauche ich Herbarbelege.
1: Herbarbelege sind Blätter, Blüten oder ganze Pflanzenteile mit Stängel. Zur Aufbewahrung lagert Meyer-Ott seine Belege gepresst zwischen Zeitungspapier. Sie können später wissenschaftlich untersucht werden, beispielsweise unter dem Mikroskop.
3: Ich habe gerade oben liegen einen Brombeerbeleg. Brombeeren sind ja gar nicht so einfach.
1: Da sind sie wieder, die mehr als 120 verschiedenen Brombeeren in Bayern.
3: Und da ist zum Beispiel jetzt so ein Herbarbeleg mit einem Etikett. Steht der Name drauf, wo er gefunden wurde, wer es gesammelt hat, welches Datum, Sammeldatum ist und welche Nummer die im Beleg hat. Das ist jetzt ein Blütenspross und da ist noch ein Blatt.
1: Lenz Meyer-Ott lagert zu Hause stapelweise Pappboxen.
3: Nun ja, also meine Belege, wenn ich die zusammenrechne, werden so sicher 30.000, vielleicht 40.000 sein.
9: Schon stattlich.
3: Ja, manche sagen auch, das ist verrückt, wenn man so viel Heu sammelt.
0: Es gibt wohl schlimmere Arten von Verrücktheit als die von Lenz Meyer-Ott. Er ist übrigens nicht der Einzige, der sich um die heimische Pflanzenwelt kümmert. Gleich ein Ortswechsel in die Botanische Staatssammlung. Nach Missing Cat, jetzt um gleich 5:30 hier in Bayern 2.

0: klingt nach Urlaub. Auginon in Bayern 2 um 11:45. Wir sind mittendrin in der Bayern 2 Nahaufnahme. Heute ganz nah dran an Pflanzen in Bayern. Denn wer Pflanzenarten korrekt bestimmen will, der muss ganz genau hinschauen. Flora in Bayern, so heißt das vierbändige Werk, in dem alle, wirklich alle bayerischen Pflanzenarten versammelt sind. Es ist das Lebenswerk des Botanikers Lenz Meyerort aus der Nähe von Würzburg, vorhin gehört. Und Mitherausgeber ist sein enger Kollege Andreas Fleischmann von der Botanischen Staatssammlung München.
1: So, komm zurück mit rein. Auch einer der denkmalgeschützten Teile hier im Gebäude. Und da befinden sich in diesem Magazin unsere Pflanzenbelege. Und davon hat München etwa 3,5 Millionen.
2: Okay.
1: Ja, es ist, etwa das 21. größte Herbarium weltweit.
3: Andreas Fleischmann und ich stehen in einem der Räume des Herbariums. Es ist bis zur Decke voll mit wuchtigen, fahrbaren Archivregalen.
1: Nicht nur die Flora von Bayern, sondern die Flora von allen möglichen Ländern und allen möglichen Pflanzen. Bayerische Pflanzen können bei uns ganz leicht herausgefunden werden. Das sind nämlich diese grünen Umschläge.
3: Darin, gepresst, nach Pflanzenfamilien sortiert und fein säuberlich auf Papier geklebt, die gesammelten Pflanzen.
1: Können wir uns gerne eine anschauen? Hier sind wir bei den Doldenblütergewächsen.
3: Auf dem Papierbogen, den Andreas Fleischmann aus einer der Mappen nimmt, klebt eine kleine getrocknete Pflanze mit gefiederten Blättern und einer etwas farblosen Blütendolde. Die kleine Mutterwurz.
1: Und das hat zum Beispiel der Herr Hepp im letzten Jahrhundert, 1941, also am 19.07.1941, in den Berchtesgadener Alpen auf der Hirschwiese auf 2113 Metern gefunden.
3: Sehr alt, sehr vergilbt, aber nach wie vor von wissenschaftlichem Nutzen. Nicht nur ein greifbarer Beweis, dass die kleine Mutterwurz im Juli 1941 auf der Hirschwiese gewachsen ist, sondern auch eine genetische Zeitkapsel.
1: Wir können dann auch DNA extrahieren aus diesem getrockneten Herbarbeleg, teilweise sogar von Belegen, die schon 100 Jahre alt sind, und können

0: Die vergleichen. Wir könnten heute an derselben Stelle die Pflanze nochmal sammeln, wenn sie dort noch vorkommt, wie sie vor 100 Jahren schon vorgekommen sind, wo sich die Klimabedingungen geändert haben. Und das könnte man dann in 20 Jahren nochmal vergleichen, ob sich bei der Pflanze epigenetisch schon etwas ändert. Wie reagieren die Pflanzen auf die Klimaerwärmung? Auch das können wir.
1: Bei der Kartierung und Archivierung von Pflanzen geht es also auch darum, Informationen sichern.
0: Und es gibt auch Pflanzen, die gibt es nur noch als Herbarbeleg, die sind in der Natur ausgestorben. Also so wie der Dodo bei den Vögeln vielleicht oder der Beutelwolf, so schöne Beispiele sind aus der Tierwelt. Gibt es auch Pflanzen, die ausgestorben sind, also die in freier Natur nicht mehr vorkommen, die es nur noch als Herbarbeleg gibt. Wo auch noch die genetische Ressource immerhin aufbewahrt wird. Denn vielleicht enthalten die irgendwelche Inhaltsstoffe, die später mal dann noch von Nutzen sind. Deswegen finde ich das sehr wichtig, auch das alles zu dokumentieren, sowohl wo die Arten vorkamen, was vorkam und wie die ausgesehen haben.
1: Dieses Wissen bündelt auch die Flora von Bayern. Daten aus 250 Jahren bayerischer Pflanzenkartierung sind in das Werk eingeflossen. Bis in die Jetztzeit.
0: Denn was diese 200 Ehrenamtler in den letzten 40 Jahren zusammengetragen haben, ist ein unglaublicher Datenschatz. Das sind 16 Millionen Verbreitungsdaten von 6.000 Pflanzenarten. Also von 6.000 Pflanzenarten hat jeder aufgeschrieben, wo in Bayern der die gefunden hat. Und das sind 16 Millionen Daten. Und aus diesen Daten kann man nicht einfach mal so Karten erstellen händisch, sondern da braucht es ein ganzes IT-Center, ein ganzes Team dahinter. Der Ist-Zustand von Bayerns Pflanzenwelt, der Verbreitung der Pflanzenarten innerhalb Bayerns, ist jetzt mit Stand 2024 dokumentiert, festgehalten für alle Ewigkeit. Und für die Wissenschaft und den Naturschutz, die Behörden, ist das eine Grundlage, wo man sagen kann, okay, das sind Regionen, da kommen besonders viele Arten vor, die müssen wir schützen. Das sind Regionen, da hat Bayern besondere Verantwortung.
1: Etwa die Hälfte, also 3000 Arten, sind in Bayern indigen, also einheimisch. Und 88 Arten sind sogar endemisch, das heißt, sie kommen weltweit ausschließlich in Bayern vor.
0: Da haben wir also alleinige Verantwortung. Und es gibt viele Arten, die in Mitteleuropa ihr Hauptverbreitungsgebiet in Bayern haben. Also da hat Bayern die größten Populationen und damit auch wieder die Hauptverantwortung für den Erhalt dieser Art in Europa und sogar weltweit häufig.
1: Für die Planung von Umwelt- und Artenschutz sind die neuen Informationen der Flora von Bayern also deshalb eine wichtige Grundlage. Man muss ja erst mal wissen, wo welche Pflanzen wie häufig vorkommen und an welcher Stelle Artenschutzmaßnahmen vielleicht besonders dringend gebraucht werden.
0: Dadurch, dass wir auch die historischen Quellen berücksichtigt haben und die Herbarbelege, können wir also zurückschauen bis etwa 252 Jahre und sehen dann, dass viele der heute seltenen Arten früher viel weiter verbreitet waren und dass die zum Beispiel durch die Lebensraumzerstörung, Umweltverschmutzung, Intensivierung der Landwirtschaft, durch solche Dinge, Flächenversiegelung zurückgegangen sind.
1: Vergleicht man die historischen Artenlisten mit den neuen Kartierdaten, zeigt sich sogar, dass in den 252 Jahren 82 Pflanzenarten in Bayern unwiederbringlich ausgestorben sind. Zum Beispiel die Kopfsegge, Carex capitata, die schon vor über 100 Jahren ausgestorben ist. Oder der Zwergrohrkolben, Typha minima, der etwa seit der Jahrtausendwende in Bayern nicht mehr in der Natur vorkommt. Und für viele Pflanzen, die früher total häufig waren, kann man heute die schrumpfende Verbreitung deutlich sehen.
0: Ein Beispiel, das ich sehr gerne anführe, ist die Arnika, eine bekannte Bergpflanze, die früher überall im Flachland vorkam. Die braucht nur kalkfreien Boden, aber sonst, wo es kalkfreien Boden gab und eine gewisse Feuchtigkeit im Boden, kam diese Art in Bayern früher vor. Und zwar teilweise so, dass zur Arnika-Blüte die ganze Wiese gelb geleuchtet hat. Heutzutage findet man die nur noch in den Bergregionen und selbst da am Fuße der Berge, im Bayerischen Wald zum Beispiel oder in den Alpen, nimmt die weiterhin ab, wird immer weniger, weil diese Pflanze als Alpenpflanze oder als kühle, liebende Pflanze mit der Hitze nicht so zurechtkommt oder zumindest nicht mit den trockenen Sommern, die wir da haben, mit diesen heißen, trockenen Sommern.
1: Die Arnika ist in Bayern als gefährdet eingestuft und in vielen Regionen kommt sie gar nicht mehr vor.
0: Das kann man auch teilweise dem Klimawandel dann schon zurechnen.
1: Aber was auch erstaunlich ist, es geht auch andersherum. Durch die Kartierung sind manche verschwunden geglaubte Arten wiederentdeckt. Das Hügellungenkraut zum Beispiel. Lenz Meyerott hat ganz überraschend beim Kartieren 25 Exemplare in Bayern entdeckt und die Behörden darauf aufmerksam machen können, diesen

0: Bestand zu schützen. Die Kartierer haben auch Neophyten erfasst, also Arten, die erst durch das Zutun des Menschen nach Bayern gekommen sind. Rund 2000 Arten sind das aktuell. Manche davon können für heimische Ökosysteme eine Gefahr darstellen und müssen beobachtet oder sogar bekämpft werden. Die Flora von Bayern ist also sowas wie eine Inventurliste, auf deren Grundlage rote Listen erstellt und Arterhaltungsprogramme entwickelt werden können. Das Bayerische Landesamt für Umwelt beispielsweise hat 2024 eine neue rote Liste der Gefäßpflanzen veröffentlicht, dank der neuen Flora von Bayern. Und das Landesamt erklärt, dass die erfassten Daten eine wichtige Grundlage für die Arbeit von Naturschutzbehörden, Kommunen, Planungsbüros und wissenschaftlichen Einrichtungen seien und in die tägliche Naturschutzarbeit einfließen. Auch das Bundesamt für Naturschutz hat die Florenkartierung als unersetzbar bezeichnet. Im besten Fall können also durch botanische Kartierungen seltene Pflanzenarten für nachfolgende Generationen gerettet werden.
1: Das sehe ich als unsere Pflicht an. Nicht nur, weil wir paar wenigen 200 Botanikerinnen und Botaniker diese Pflanzen für vielleicht wichtiger halten, sondern weil wir gar nicht wissen, für was diese Arten überhaupt gut sind, weil sie eben eine Funktion im Ökosystem haben und auch einfach, weil das ein Stück bayerischer Natur und Lebensqualität ist und weil ich möchte, dass meine Enkel und Urenkel auch diese Pflanzenarten noch kennen, dass ich denen eben nicht zeigen muss in einem Buch, schau mal, so sah mal die Arnika aus.
2: Die Vermessung der Pflanzenwelt, wie Botaniker Arten schützen, von Julius Bretzel. 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Das nächste Thema schließt da gleich nahtlos an. Wir sprechen gleich über Windkraft in Bayern, wo die steht, nach den Sterneninseln.
3: Auf

0: Hier ist Bayern 2 am späten Dienstagvormittag um gleich 20 vor 12. Und wir haben an diesem Vormittag schon ausführlich über das rechte Maß und das Maßhalten diskutiert und auch über das rechte Maß an Bürokratie, über funktionierende Verwaltung, die allen bestmöglich nutzt, den einzelnen Menschen und auch der Wirtschaft. Darum ging es hier auch schon. Und darauf wollen wir jetzt nochmal zurückkommen. Zumindest spielen Vorgaben und Verwaltungsabläufe auch bei dem Thema jetzt massiv mit rein, beim Thema Energie durch Windkraft. Der Ausbau der Windkraft soll ja helfen, die bayerische Wirtschaft anzukurbeln durch günstigen, sauberen Strom. Wie ist da der Stand der Dinge? Mein Kollege Lorenz Storch beschäftigt sich schon lang mit allem rund um Energie. Grüß dich.
1: Hallo.
0: Lorenz, vielleicht knüpfen wir erstmal nochmal an das Bürokratiethema an. Hemmt Bürokratie auch den Ausbau von Windkraft in Bayern?
1: Ja, also da ist jedenfalls viel Bürokratie mit dabei. Das ist nahezu berüchtigt, die Regalmeter von Ordnern, die man da einreichen muss bis zur Genehmigung. Braucht es viele Gutachten über Schall, Naturschutz, Schattenschlag und so weiter und so weiter. Ich würde sagen, das ist aber schon auch berechtigt bei so einem großen Angriff. Das sind ja Eiffelturm, große Windräder zum Teil mittlerweile. Aber man muss schon auch sagen, es gibt große Bemühungen zur Entbürokratisierung auch hier. Da hat der Bund einiges gemacht unter Habeck, aber auch von Bayern sind da Initiativen gekommen. Unter anderem ist es so, dass jetzt Windenergiegebiete ausgewiesen werden, wo Sachen schon mal fürs ganze Gebiet abgeprüft werden, dass jemand, der dorthin baut, nicht mehr alles nochmal machen muss. Und das Ergebnis ist, Bayern ist jetzt unter allen Bundesländern am schnellsten. Eine Windradgenehmigung gibt es binnen 10 Monaten. Das ist ungefähr doppelt so schnell wie noch vor 10 Jahren.
0: Das klingt Wahnsinn. Also da ploppen die Windkraftanlagen jetzt bam, bam, bam, nur eine nach der anderen so aus dem Boden in Bayern?
1: Ja, nicht ganz, weil das ist nur ein Teil des Aufwands. Man muss ja vorher Unterlagen beisammen haben, aber vor allem hinterher dann auch noch an Ausschreibungen der Bundesnetzagentur teilnehmen. Und das ist ein gewisses Problem. Insgesamt muss man dann ja auch noch bauen. Wenn man deutlich unter 5 Jahre kommt von der Idee bis zum gebauten Windrad, ist das schon ein großer Erfolg. Und heuer waren es nur eine Handvoll Windräder, die bisher ans Netz gegangen sind in Bayern.
0: Wenn man zurückdenkt, eigentlich ist die CSU durch Seehofer ja dafür bekannt geworden, dass da massiv dagegen gewettert wird. Verspargelung der Landschaft hat Seehofer das genannt und mit seiner 2H-Mindestabstandsregeln regelt den Windkraftausbau ja damals regelrecht abgewürgt in Bayern. Aber das hat sich jetzt gedreht, oder? Also das ist Geschichte.
1: Ja, kann man sagen. Diese 10H-Mindestabstandsregel, die ist zwar nicht abgeschafft, aber soweit gelockert, dass sie praktisch bedeutungslos ist. Seehofer ist ja auch Geschichte. Söder hat sich persönlich nie so gegen Windkraft positioniert. Und als dann der Ukraine-Krieg kam, die vorige fossile Energiekrise, da hat er dann eben diesen Schwenk eingeleitet. Es sind jetzt grundsätzlich Windräder im Wald erlaubt, aber vor allem eben in diesen Windkraftgebieten, die ich gerade schon mal erwähnt habe. Da hat Bayern jetzt praktisch die Politik des grünen Habeck aus dem Bund unterstützt, sich nicht dagegen gewehrt und hat jetzt auch offiziell das Ziel, 1000 neue Windräder bis 2030, erst hieß es zu bauen, jetzt heißt es zumindest auf den Weg zu bringen und da ist noch wirklich viel zu tun.
0: Ja, wollte gerade sagen, das klingt aber schon ehrgeizig, wenn jetzt nur eine Handvoll Windräder gebaut worden sind, heuer bisher, wird es noch was? Eher nicht, warum?
1: Ja, also einerseits muss man wirklich sagen, wir haben ja besprochen, 5 Jahre oder so dauert es und dieser Schwenk ist noch nicht so lange her, also dauert es auch jetzt, bis Windräder baureif waren. Jetzt ist es soweit, es sind Hunderte genehmigt, aber es gibt ein neues Problem für Einspeisevergütung. Also wenn man eine feste Einspeisevergütung haben will, muss man sich in Ausschreibungen der Bundesnetzagentur durchsetzen. Und die geben dem Zuschlag, der den Windstrom am billigsten anbietet. Und da ziehen jetzt bayerische Projekte reihenweise den kürzeren, weil auch so viele aus Norddeutschland ans Netz wollen. Die haben mehr Wind und sind deswegen billiger.
0: Ja gut, dann wäre es doch insgesamt eigentlich gescheiter, alle Windräder in Norddeutschland zu bauen statt in Bayern.
1: Könnte man meinen. Die Forschungsstelle für Energiewirtschaft hat es jetzt mal ausgerechnet. Man könnte sich tatsächlich eine 500 Millionen Euro jährlich an Einspeisevergütung sparen, wenn die nächsten 5 Jahre alle Windräder dort entstehen, wo es am billigsten ist, also im Norden. Aber auf der anderen Seite entstehen fast 2 Milliarden Euro zusätzlich an sogenannten Systemkosten. Denn der ganze Strom muss ja dann durch Leitungen von Nord nach Süd transportiert werden. Wir haben ja viele Fabriken und Verbraucher hier im Süden. Und unterm Strich wäre es also schon sinnvoll, die Windkraft regional gleichmäßig auszubauen, so wie es auch geplant ist.
0: Aber das heißt, habe ich es richtig verstanden, wir haben ein Problem, weil einerseits Windräder im Süden durchaus sinnvoll wären, aber nicht entstehen können nach der aktuellen Gesetzeslage.
1: So könnte man das zusammenfassen. Und es kommt sogar noch was dazu. Bundeswirtschaftsministerin Reiche von der CDU will noch weitere Hürden aufstellen, vor allem beim Netzzugang für Windkraft. Und sie will den Ausgleich, den es gibt für windschwache Regionen, die kriegen einen gewissen Zuschlag bei der Einspeisevergütung, nicht stärken, wie das Bayern will, sondern sogar schwächen. Deswegen gibt es jetzt eine Bundesratsinitiative Bayerns, die auch eine Mehrheit gefunden hat. Und Ministerpräsident Söder will sich einspreizen in der Berliner Koalition. Die Forderung ist eine Sonderausschreibung von Windkraft für Süddeutschland, damit die bayerischen Projekte dann auch sicher Chancen haben. Aber es ist noch offen, wie das ausgeht.
0: Das klingt fast nach ein paar sogenannten grünen Sprengseln, die Söder da in Berlin mit reinstreuen will, oder?
1: So könnte man das interpretieren. Er selber würde das garantiert verneinen. Aber tatsächlich ist der Schlüssel zu einem möglichen Erfolg von Windkraft in Bayern eine Politik von Habeck kombiniert mit einer Rückkehr der CSU zu ihren Wurzeln. Es ist ja eine Wirtschaftspartei auch, die CSU. Und die bayerische Wirtschaft will dringend günstigen Strom aus Windkraft. Und da kann eine CSU eigentlich auch nicht Nein sagen.
0: Die Zukunft der Windkraft in Bayern hängt ab von der schwarz-roten Koalition in Berlin. Vielen Dank, Lorenz Storch. Und streng genommen haben wir hier nur einen Zwischenbericht von dir, denn du bist gerade mittendrin in den Recherchen. Und wir hören in der nächsten Woche noch mehr von dir zum Thema, oder?
1: Genau, da gibt es eine halbe Stunde zum Thema, lohnt sich Windkraft in Süddeutschland, warum und wie kommt es zu diesem Schwenk? Da kriegt man es auch nicht nur von mir erzählt, sondern da kommen Leute zu Wort, die in der Windkraftbranche arbeiten, die Windräder bauen wollen, auch die gegen Windkraft sind. Und dann hoffen wir, dass wir das alles zu einem erkenntnisreichen Ganzen mischen.
0: Vielen Dank dir. Und hier ist Ticket featuring Malva. Dahinter stecken 3 Menschen aus Bayern. Mehr dazu verrate ich gleich noch. Wir feiern diesen Song jedenfalls gerade heftig hier in Bayern 2. Trouble is a state of mind. Ganz neu.

0: Trouble is a State of Mind, ganz neu in Bayern 2. Und jeder Song soll eine Reise sein, für den diese Band Tickets vergibt. Deswegen heißt die Band Ticket. Und dahinter stecken der bayerische DJ und Produzent Sebastian Weiß und der ebenfalls bayerische Multiinstrumentalist Florian Kreier. Und die schöne weibliche Stimme gehört Malva, ebenfalls aus Bayern und ganz neu in Bayern 2. Gleich ist es 10:50 und ich frage mich, soll ich abnehmen? Sollten ein paar Kilos runter oder passt so, wie ich bin? Eine Antwort kann die Sommerhose geben, die plötzlich nicht mehr zugeht, oder die Personenwaage. Und wenn es nicht um die Optik geht, sondern um Gesundheit, da hat man bisher meist auf den Body Mass Index geschaut, den BMI. Aus dem BMI hat man abgeleitet, ob jemand zu schwer ist, also wie hoch zum Beispiel das Risiko ist, an einem Diabetes Typ 2 zu erkranken. Wissen wir, dass es da einen Zusammenhang gibt. Aber die Forschung weiß auch schon länger, dass der BMI alleine keine verlässliche Aussage über ein solches Gesundheitsrisiko abgibt. Deshalb arbeiten Wissenschaftler seit Jahren daran, eine Alternative zu finden. Und jetzt ist das einem Leipziger Team gelungen, nämlich einen genaueren, aussagekräftigeren Messwert zu entwickeln. Einzelheiten dazu hat Daniela Remus.
1: Fettleber, Diabetes Typ 2 oder Schlaganfall, das sind nur einige der Risiken, die mit Übergewicht oder Adipositas einhergehen. Die Wahrscheinlichkeit, von diesen Folgeerkrankungen betroffen zu sein, wurde bisher hauptsächlich mit Hilfe des Body Mass Index BMI berechnet. Er setzt sich aus Körpergröße, Gewicht und Alter zusammen. Warum der BMI alleine aber zu ungenau ist, um dieses Gesundheitsrisiko vorherzusagen, erklärt Dr. Rima Shakarun, Adipositas-Forscherin am Uniklinikum in Leipzig.
2: Das ist das Problem vom BMI. Er sagt nicht, ob Fett eher unter der Haut oder gefährlich um die Organe viszeral gespeichert ist und ob dieses Fett entzündet oder metabolisch gesund ist oder ob bereits auch Insulinresistenz, Fettleber oder systemische Entzündungen dann irgendwie vorliegt.
1: Denn Fett ist nicht gleich Fett. Im extremsten Fall ist ein Mensch normalgewichtig, leidet aber trotzdem an einer Fettleber, an Insulinresistenz oder entwickelt einen Diabetes Typ 2. Solange Fett unter der Haut lagert, ist es nicht oder kaum stoffwechselaktiv. Es ist gesund und schützt uns vor Kälte, polstert und speichert Energie für Notzeiten. Aber ab einem bestimmten Punkt, und der ist offenbar individuell unterschiedlich, wandert dieses Fett von außen in die Körpermitte und wird damit ungesund, sagt die Wissenschaftlerin.
2: Erst dann kommt es so einfach eine Einlagerung um die Organe und in den Organen selbst. Und das stört, ne? Das gehört da nicht hin. Und das Blöde an diesem viszeralen Fettgewebe, also was um die Organe und in den Organen ist, ist, dass es extrem stoffwechselaktiv ist.
1: Konkret verursacht es dann eine Fettleber, Typ-2-Diabetes oder Entzündungen überall im Körper. Um dieses Risiko in Zukunft genauer vorhersagen zu können, hat das Team von Rima Shakarun nach biologischen Parametern gesucht, sogenannten Metaboliten, die die Aktivität des Stoffwechsels zuverlässig anzeigen. In einem jahrelangen Prozess konnte sie schließlich 66 Metabolite identifizieren, die geeignet sind, das individuelle Gesundheitsrisiko durch ungesundes Fett vorherzusagen. Das ist der sogenannte metabolische BMI.
2: Und deshalb liest das sozusagen mein Gewicht nicht von der Waage ab, sondern von meinem Blut ab, ne, in dem Sinne. Diese Metabolite, die können anzeigen, wie aktiv der Energiestoffwechsel ist, wie gut der Körper auf Insulin reagiert, wie das Fettgewebe funktioniert, ob man Entzündungsprozesse hat oder nicht.
1: Grundlage für diese Erkenntnisse waren die Daten aus verschiedenen europäischen Bevölkerungsstudien. Demnach zeigen zwischen 10-20% der normalgewichtigen Menschen durchaus Anzeichen metabolischer Dysfunktion, die mit dem metabolischen BMI identifiziert werden können. Individuelle Risiken werden sich damit in Zukunft früher erkennen lassen, und das sei großartig.

0: richtig, sagt Professor Dagmar Führer-Sakel, die nicht an der Studie beteiligt war. Sie ist die Direktorin der Klinik für Endokrinologie am Uniklinikum Essen.
1: Also das Ganze ist ein wahnsinnig imposantes Gebilde, runtergebrochen, aber dann auf etwas, was für den Menschen Bedeutung hat und was besser ist als das grobe Maß, was wir jetzt so haben in BMI, Gewicht, Makrose und so weiter mit einer Formel auszurechnen. Und das mal hinzukriegen, ist wahnsinnig toll.
0: Noch müssen diese Erkenntnisse mit weiteren Studien abgesichert werden. Aber dann, davon ist das Leipziger Team überzeugt, werde schon ganz bald ein einfacher Bluttest dazu beitragen können, das individuelle Risiko vorherzusagen und präventiv dagegen vorzugehen.
2: Daniela Remus über den neuen metabolischen BMI. Apropos Kalorien, wir steuern aufs Mittagessen zu. Ich bin Birgit Magira, sag Mahlzeit und danke fürs Zuhören. Die letzten Minuten hier vor 12 gehören Neil Young, Harvest Moon.

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5: Und nach 12 gleich das Tagesgespräch mit Stefan Parisius. Dafür brauchen Sie diese Nummer 0800 94 95 95 5. Und jetzt die Hände zum Himmel. Okay, ich höre auf.
6: Ja, die Kollegen haben mir schon gedroht, ich muss im Zweifel singen. Aber nur wenn niemand anruft, und wir hoffen doch sehr, dass angerufen wird. Denn wir diskutieren heute ja um ein bisschen das, was Birgit gerade demonstriert hat, nämlich Lieder aus dem Festzelt, die da reingehören oder nicht. Anders in Bergkirch war, ist eine Art schwarze Liste vorgeschlagen worden, was alles nicht gespielt werden soll.
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5: Es ist 12 Uhr mit Kia Arnzen. Jugendliche rauchen wieder mehr und besonders bei den E-Zigaretten gibt es einen Boom. Innerhalb von 5 Jahren hat sich der Anteil der 12- bis 17-Jährigen, die vapen, mehr als verdoppelt, bei den Mädchen sogar fast vervierfacht. Das zeigt eine neue Studie, die der Bundesdrogenbeauftragte Streeck heute vorgestellt hat. Und er hat auch eine Erklärung, wie es zu dem Boom kommt.
7: Der Rauch schmeckt nicht mehr nach Tabak, sondern er schmeckt jetzt nach Coca-Cola, Strawberry Kiwi und Salted Caramel. Das Design erinnert nicht mehr an ein Erwachsenenprodukt, sondern an eine Süßigkeit. Jugendliche werden durch poppige Aufmachung süßen Geschmack an einen hochgradig abhängig machenden Stoff herangeführt.
5: Streeck kündigte an, Aromen vom Markt zu nehmen, die den Einstieg für Kinder und Jugendliche ins Rauchen erleichtern. Auch die Tabaksteuer soll steigen. Eigentlich gilt ein Waffenstillstand zwischen Israel und dem Libanon, der auch die Hisbollah mit einschließt. Aber Israels Premier Netanyahu hat angekündigt, die Angriffe auf die Terrorgruppe wieder zu verschärfen.
8: Die gegenseitigen Angriffe zwischen Israels Militär und der Hisbollah gehen weiter. Lokale Medien und die staatliche libanesische Nachrichtenagentur NNA berichten von Dutzenden israelischen Angriffen in verschiedenen Orten im Süden des Landes mit Toten und Verletzten. Die Menschen im Libanon fürchten, dass die Lage weiter eskaliert. Beobachter befürchten jetzt, dass intensive Kämpfe zwischen Israel und der pro-iranischen Hisbollah die laufenden Verhandlungen zwischen den USA und dem Iran über ein Kriegsende erschweren könnten. Nina Amin, Kairo.
5: Die Pflegeversicherung ist eine der vielen Baustellen der Bundesregierung. Jetzt ist durchgesickert, dass Gesundheitsministerin Warken den Zusatzbeitrag für Kinderlose weiter anheben will, um einem Milliardendefizit in den Kassen entgegenzuwirken. Von jetzt 0,6% Zuschlag dann auf 0,7%. Das berichten mehrere Medien übereinstimmend. Aus dem Ministerium hieß es, es komme noch ein Gesamtkonzept. Eigentlich hätte der Entwurf für die Reform der Pflegeversicherung schon Mitte des Monats dem Kabinett vorliegen sollen. In Belgien hat ein Zug einen Schulbus erfasst. Der belgische Rundfunk berichtet von mehreren Toten. Genauere Angaben gibt es noch nicht. Derzeit ist nicht klar, wie das Fahrzeug auf die Gleise gelangen konnte. Nach Angaben der belgischen Bahngesellschaft waren die Schranken geschlossen. Es handelte sich um einen Kleinbus. An Bord waren 7 Kinder und 3 Erwachsene. Der Unfallort liegt in der Provinz Ostflandern zwischen Brüssel und Antwerpen. Greuther Fürth spielt heute Abend zu Hause um den Klassenerhalt. Im Relegationsrückspiel brauchen die Franken einen Sieg, sonst finden sie sich in der 3. Liga wieder. Anstoß ist um 20.30 Uhr. In der 3. Liga spielen bereits die Münchner Löwen, aber bei denen ist offenbar nicht sicher, ob sie die Lizenz für die kommende Saison bekommen. Nach Informationen von Bild muss 1860 bis zum 3. Juni eine Liquidität von 2,7 Millionen Euro vorweisen, sonst droht der Sturz in die Regionalliga, wie zuletzt in der Saison 2017-18. Bis jetzt war der umstrittene Investor Hasan Ismaik immer eingesprungen, aber diesmal ist ziemlich fraglich, ob er dazu bereit ist. Das Wetter in Bayern: überwiegend sonnig und hochsommerlich warm bei Höchstwerten von 29 bis 35 Grad. In der Nacht klar, gegen Morgen kühlt es ab auf Werte zwischen 17 und 11 Grad. In einigen Tälern Frankens ist es noch kühler. Die kommenden Tage weiter sonnig und warm, nur an den Alpen vereinzelt Schauer und Gewitter. Es ist 12.04 Uhr. Die Verkehrsmeldungen: die A3 Nürnberg Richtung Passau ist zwischen dem Kreuz Altdorf und Altdorf-Burgthann wegen Bergungsarbeiten voraussichtlich noch bis zum späten Nachmittag gesperrt. Zurzeit Stau ab dem Kreuz Nürnberg. Ausweichmöglichkeit besteht dort über die U39. A7 Würzburg Richtung Ulm zwischen Ahlen-Westhausen und Ahlen-Oberkochen Sperre nach einem Unfall und 9 Kilometer Stau ab Dinkelsbühl.

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1: Grüß Sie. Und wo haben Sie am Wochenende geschwitzt? Bierkeller sollten ja eigentlich Orte zum Abkühlen sein. Das gilt allerdings auf gar keinen Fall auf der Bergkirchweih in Erlangen. Vor allem, wenn wie in diesem Jahr zum Gedränge dann auch noch eine Diskussion kommt, die die Gemüter erhitzt. Nämlich die Frage, ob frauenfeindliche und sexistische Songs zur Festzeltkultur gehören. 12 solche Lieder hat die Gleichstellungsstelle der Stadt Erlangen auf eine Liste gesetzt und den Wirten empfohlen, sie nicht zu spielen. Darunter auch Klassiker wie Skandal im Sperrbezirk von der Spider-Murphy-Gang. Oder Schlager, die vom Ballermann importiert wurden, wie 10 nackte Friseusen von Micky Krause. Oder das schon länger umstrittene Laila. Es soll keine Verbotsliste sein, aber die Wirte werden gebeten, auf diese Lieder zu verzichten. Und ähnliche Diskussionen gab es schon in den letzten Jahren und auf vielen anderen Volksfesten. Wo also ist die Schmerzgrenze? Was ist noch lustig und passt zum Rausch? Und wo hört der Spaß auf? Sie erreichen uns im Tagesgespräch, heute im Radio bei Bayern 2, im Fernsehen bei ARD Alpha, gebührenfrei unter 0800 95 95 95 5. Nochmal 0800 94 95 95 5.
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1: Skandal um schwarze Liste. Welche Lieder gehören nicht ins Festzelt, fragen wir heute. Noch ein paar mehr Songs von der Liste vielleicht. Geh mal Bier holen. Nein heißt ja. 20 Zentimeter. Man ahnt irgendwie immer schon vom Titel her, wie die gestrickt sind. Ihr Gesprächspartner heute im Tagesgespräch ist Ingo Grabowski, Schlagerexperte. Grüße, Herr Grabowski.
2: Hallo, Herr Parisius. Freut Servus. Mich.
1: Sie haben ein Buch geschrieben über die 100 Schlager des Jahrhunderts. Ist da auch einer der Titel von dieser Liste mit drin?
2: Ja, das Buch ist schon eine Weile her. Ich könnte mir vorstellen, dass Skandal im Sperrbezirk mit auf der Liste steht, weil es ein sehr erfolgreicher Song war in den 80er Jahren. Übrigens damals auch schon einen kleinen Skandal auslöste. In Bayern wurde der Titel seinerzeit nicht gespielt, weil das Wort Nutten im Text vorkam. Im übrigen Bundesgebiet aber schon und er war auch eine Platz 1 in den deutschen Charts.
1: Also dem Erfolg hat es ja nicht geschadet. Den Eindruck hat man ja öfter.
2: Im Gegenteil. Im Gegenteil.
1: Also ich erinnere mich da noch zum Beispiel an irgendein Stück von Frank Zander, O Susi, glaube ich, das dann auch lange nur sehr teilweise gespielt wurde, aber auch immens erfolgreich war, ne?
2: Sachen, die unter der Ladentheke verkauft wurden, waren schon immer erfolgreicher und Schlager spielen ja häufig mit dem Tabubruch und gerade diese sogenannten Ballermann- oder Partyschlager machen den Tabubruch zum Prinzip. Damit so ein Schlager funktioniert, muss etwas sozusagen darin vorkommen, was gegen den guten Geschmack verstößt.
1: Und im Bierzelt ist ja auch entscheidend, dass man bei der Musik auch mitsingen, wenn man überhaupt noch singen kann oder besser also mitgrölen kann. Allzu kompliziert ist, sowohl von der Melodie als auch vom Text her, hat da ja sicher überhaupt keinen Platz, ne?
2: Richtig, also ich glaube, Dietrich Diederichsen, der Popkritiker, war es, der mal gesagt hat, dass gemeinhin zivilisierte Menschen im Bierzelt oder auch am Ballermann zu Steinzeitmenschen mutieren, zu goldenen Höhlenbewohnern. Das ist natürlich sehr überspitzt gesagt, aber es ist was Wahres dran.
1: Um Geschmack soll es ja nicht gehen hier, weil darüber lässt sich ja streiten, sondern tatsächlich um Diskriminierung in diesen Titeln, in diesen Songs. Was ist da Ihrer Meinung nach noch okay und was nicht mehr?
2: Also ich kenne nicht jeden einzelnen dieser Titel. Das muss ich vorweg schicken. Ich glaube, Diskriminierung fängt eben da an, wo bewusst andere Menschen beleidigt und herabgewürdigt werden. Und das ist selbstverständlich nicht in Ordnung. Aber auch Diskriminierung muss, glaube ich, wenn sie sich im Rahmen des Grundgesetzes bewegt, leider muss man leider auch tolerieren. Und man hat, glaube ich, als staatliche Stelle, gerade was wenn es dann um private Wirtshausbetreiber geht, relativ wenig Einwirkungsmöglichkeiten. Man kann natürlich darüber streiten, ob Ballermann-Musik Kunst ist, aber ich glaube, die Freiheit der Kunst wird auch diese für sich in Anspruch nehmen können. Und insofern muss man eben da auch manche Dinge ertragen, die man vielleicht zu Recht auch unerträglich findet. Mhm.

0: Wobei es hier ja eben gerade nicht um, das ist auch
1: darf ich da noch kurz sagen, ja. Nicht, aber bei so einem Lied, also wenn ich mir die Begründung ansehe, das Lied, gerade Skandal im Sperrbezirk, das sei diskriminierend, das ist natürlich, muss man sagen, einfach lächerlich. Es handelt sich da mal um ein Lied, das war, das ist eigentlich immer noch gesellschaftskritisch und eher nicht Frauen, sondern männerfeindlich in dem Sinne, dass natürlich Männer, die zu Prostituierten gehen, da durch den Kakao gezogen werden nicht Frauen aus meiner Sicht. Also da hat die Gleichstellungsbeauftragte der Stadt Erlangen vielleicht was nicht verstanden.
0: Sagt Ihr Gesprächspartner im Tagesgespräch heute Ingo Grabowski, mit dem Sie sich gerne unterhalten können über die Frage, welche Lieder gehören nicht ins Festzelt, unter der Nummer 0800 94 95 95 5. Nochmal 0800 94 95 95 5. Gabriela Kühne in Nürnberg hat sie gewählt. Hallo Frau Kühne.
2: Ja, hallo, Herr Paradisius. Ich grüße in die Runde. Können Sie mich gut verstehen?
0: Wir können Sie wunderbar verstehen. Ja. Waren Sie auf der Bergkirchweih am Wochenende?
2: Nein, war ich nicht, aber es ist vielleicht ein Versäumnis. Also ich habe mir es jetzt schwer überlegt, hinzugehen. Und ich muss ganz klar sagen, ich bin gegen schwarze Listen, weil es einfach Räume braucht, auf Deutsch gesagt, wo man die Sau rauslassen kann, wo man Dampf ablassen kann. Den Menschen, die sowas fordern, denen fehlt jedes psychologische Grundverständnis. Dafür wurde ja auch der Fasching erfunden. Und wenn es diese Räume nicht gibt, dann möchte ich mir gar nicht wo dann dieser Dampf sozusagen rauskommt, möchte ich mal gar nicht ausmalen. Ich will auch nicht in einer Welt leben, wo die Moralapostel das Sagen haben. Ich komme doch aus einer Zeit in meiner Jugend, ging es noch um Sex und Drugs und Rock'n'Roll, haben wir noch gekämpft. Die Grünen wollten früher mehr Rausch, mehr Sex und so weiter, als ich noch jung war. Und heute sind es die Obermoralapostel. Hm. Also, und diese überhöhte Moral und dieses autoritäre Gehabe, das geht Hand in Hand. Ich will mal nicht ausmalen, wo das hingeht. Ich will noch in der liebens- und lebenswerten Welt leben. Und noch ganz kurz, ich gehöre nicht zu den Frauen, oder ich finde es bedenklich, wenn Frauen wieder behandelt werden wie Biedermeier. Ach, die zarten Seelchen, diese reinen zarten Seelchen, die müssen vor der bösen Welt beschützt werden. Ja, wo sind wir denn? Man sollte sie vor Vergewaltigungen beschützen und man sollte mal schauen als Gleichstellungsbeauftragte, ob die Frauen mit Burka oder mit Kopftuch von ihren Männern auch auf die Kerber gelassen werden. Mhm. Das finde ich für Sie ein Thema für die Dame.
0: Ja, also nur um es nur noch mal zu sagen, weil es jetzt zweimal so ein bisschen widersprüchlich kam, es ist keine Verbotsliste, die da erstellt wurde. Es sind nur Empfehlungen, die an die Wirte rausgegeben wurden, um für das Thema zu sensibilisieren. Also autoritär war das nicht.
2: Das ist ein Versuchsballon.
0: Versuchsballon. Ja gut, in Würzburg...
2: Irgendwann dann die Verbote kommen, während den Anfängen.
0: Ja, in Würzburg ist tatsächlich ja auch schon mal Laila verboten worden auf dem Volksfest.
2: Also die Frauen, muss ich auf Deutsch sagen, die es nicht vertragen, man muss ja nicht hingehen. Das ist ja was anderes als eine öffentliche Behörde, wo ich meinetwegen hingehen muss. Und Kerber, das ist halt was, wo man selber die Entscheidung hat und wo man wissen sollte, was auf einen zukommt.
0: Ja.
2: Und die Zartbeseiteten müssen ja nicht hingehen.
0: Und da gehört Grenzüberschreitung einfach auch dazu?
2: Ja, natürlich. Ja, lieber Grenzüberschreitung in einem Lied als in der Realität. Und wenn man da liest, was in der Realität alles passiert, da wird es mir mulmig.
0: Okay.
2: Also das ist für mich ein Riesenunterschied. Und ich würde eher umgekehrt sagen, die Grenzüberschreitung im Lied, wo man Dampf ablassen kann, verhindert vielleicht eher, dass in der Realität noch mehr passiert.
0: Das wäre jetzt ein spannendes Thema. Da bräuchte man jetzt irgendwie eine andere Forschung dazu, nicht unbedingt einen Schlagerexperten. Aber interessante
2: These. Mein Mann ist psychologisch bewandert. Also.
0: Na also. Gut, dann Dankeschön, Frau Kühne nach Nürnberg. Vielleicht gehen Sie ja noch.
2: Ja, durchaus. Also gerade jetzt reizt es mir. Das lockt ja gerade das, was jetzt verboten oder nicht verboten ist, aber was auf die schwarze Liste kam, das war ja schon in meiner Kindheit so, was uns alles verboten wurde. Das war natürlich immer das Reizvolle und heute sind wir wieder genauso. Also ich denke mir, Mann, wo sind wir denn hingekommen, 50 Jahre später?
0: Okay, danke schön, Frau Kühne.
2: Dass man wieder verbieten lassen muss. Okay, in dem Sinne.
0: Servus. Also das Entgrenzen, was ja

0: gerade wenn man sich diese Volksfeste anschaut, immer wieder eine Rolle spielt, von dieser Rausch, dieser kollektive, rauschhafte Zustand, wo es ja auch dazugehört, eben wirklich über Grenzen wegzugehen und auch entgrenzen zu können in einem, wie die Frau König gesagt hat, kontrollierten Raum. Das gilt ja für viele Konzerte an und für sich einfach auch, wo das ja auch stattfindet. Also auch, wenn da das Bier vielleicht nicht in Maßkrügen, sondern nur in 0,2 oder 0,3 Liter Bechern getrunken wird, da gab es oft geht es. Bei jeder Art von dieser Art von Kultur kommt das doch auch wieder zu solchen Ereignissen, oder?
1: Naja, und wir haben ja diese Form der Entgrenzung, die von der Dame angesprochen wurden, die haben wir ja wahrscheinlich seit es Menschen gibt, seit den dionysischen Festen der Antike, seit dem Karneval des Mittelalters, der in seinen Grenzüberschreitungen sehr viel weiter ging als der heutige Karneval. Wir haben das in vermutlich in allen Kulturen, das sage ich mal ins Blaue hinein, aber auf jeden Fall in unserer europäischen, abendländischen Kultur haben wir gerade diese Grenzüberschreitungen als Gegenpol zu den festen Regeln, die es auch gibt im Alltag, in der Gesellschaft seit je. Und insofern kann man jetzt darüber streiten, wie sozusagen künstlerisch wertvoll diese Schlager sind, aber dass sie ein Ventil sind, das offenbar sozusagen zur Conditio Humana gehört, das kann man, glaube ich, schon sagen, auch ohne Psychologe zu sein.
0: 0800 94 95 95 5, Franz Griselka in Augsburg, hallo.
2: Ja, hallo, guten Tag. Nett, dass ich drangekommen bin, also es freut mich. Ich habe es öfter schon mal probiert, aber hat nicht geklappt. Zum Thema wollte ich eigentlich sagen, ich bin schon einiges über 50 Jahre alt und ich habe erlebt, dass in Bierzelten oder da, wo Gaudi gemacht wird, ja, immer wieder Lieder so der ganz große Renner sind und die eben halt vielleicht auf eine Art manche Personengruppen auch mal schräg darstellen, ja. Und das hat irgendwo, wenn es den Leuten gefällt, dann ist es trotzdem groß gelobt worden oder die Leute haben mitgemacht, haben eine Gaudi gehabt. Und ich denke, wenn Lieder bei den Leuten ankommen in der Breite, dann würde ich sagen, dann kann man doch das haben. Es gibt viele Damen in Bierzelten, die bei sogenannten frauenfeindlichen Sachen trotzdem mitmachen und ihren Spaß haben. Und es gibt Leute, die sonst irgendwelche Gruppen, teilweise Randgruppen, da eben entsprechend behandeln. Und ich meine, ich war mal eine Zeit lang gehbehindert mit einer Krücke. Und da hat man auch Witze manchmal gemacht. Das hat mich überhaupt nicht gejuckt. Mhm. Und war auch für mich, ich habe eher den Spaß mitgemacht. Ja. Und ich würde sagen, man soll es nicht übertreiben. Denn wo sind wir denn? Ja. Man lobt immer die freie Welt und so. Es gibt Songs von den Pet Shop Boys Go West und so. Da kannst du alles sagen und so. Also ich würde sagen, man soll es nicht übertreiben.
0: Aber genau das ist ja die Frage. Wo fängt es an zu übertreiben? Also wer soll dann sagen, ab da ist es übertrieben und bis dahin ist okay?
2: Ich würde sagen, das ist vielleicht mein Credo, weil ich vielleicht eine gewisse Reife habe vom Alter her und weil ich gesehen habe, wie Dinge so ankommen oder wie sie nicht ankommen. Und die Leute stimmen selber ab. Ja? Also wenn eine Band ein Lied spielt und keiner hat da irgendwo eine Reaktion drauf oder sagt, das gefällt mir nicht, dann werden die das bald nicht mehr bringen.
0: Ja, also erlaubt es, was gefällt, mit anderen Worten.
2: Würde ich sagen, ja. Und der Staat sollte nicht überall da rein sich engagieren.
0: Dankeschön nach Augsburg, Franz Griselka. Eine Textnachricht, die uns erreicht hat über WhatsApp von Therese Seidel aus Burghausen, fragt genau das, greift genau das auf, was wir gerade hatten. Wo soll hier die Grenze gezogen werden? In Sachen anrüchiger Liedtexte sind die allgegenwärtigen bekannten Sänger wie etwa Roland Kaiser und Peter Maffay ganz vorne mit dabei. Man müsste sich ihre Texte nur einmal ganz bewusst verinnerlichen. Die müssten ebenfalls verboten werden. Abgesehen davon, dass glaube ich, auch Peter Maffay sich nicht gerne als Schlagersänger bezeichnen lässt. Genauso wenig übrigens, wie die Spider-Murphy-Gang Rosi wahrscheinlich für einen Schlager halten würde. Aber wenn Sie da reinschauen, Herr Grabowski, in die Schlagertexte, welche Rolle spielt da Anrüchigkeit tatsächlich?
1: Ja, Anrüchigkeit gibt es seit je im Schlager, also seit wir von Schlagern sprechen. Das ist seit dem späten 19. Jahrhundert, als Schlager wurden eigentlich erfolgreiche Lieder bezeichnet. Das hatte mit einem musikalischen Genre erstmal überhaupt nichts zu tun. Das konnten Lieder gleich welcher Stilrichtung sein. Und in den 20er Jahren ist zum Beispiel der Schlager auch sehr stark vom Tango geprägt, dann in den 30er Jahren vom Swing. Und gerade die 20er Jahre waren eine Zeit, in der Schlager sehr häufig frivol waren und zweideutig und damit auch erfolgreich wurden. Der Unterschied ist, damals gab es eben auch noch eine Form von Zensur und die Frivolität drückte sich häufig zwischen den Zeilen aus und war, würde ich mal sagen, etwas intelligenter gemacht im Schlager der 20er Jahre. Heute geht der Schlager eben häufig gleich auf die 12, wenn man so will, und ist sehr stark sexualisiert, übrigens nicht nur was die Texte angeht, sondern auch was die Bühnenoutfits populärer Interpreten angeht. Und insofern gehören Schlager und Sex, Schlager und Tabubrüche immer schon zusammen.
0: Und zwar weit übers Bierzelt hinaus. Also da müsste man ja eigentlich eine ganz andere Diskussion führen, weil das hat ja nun nicht ausschließlich was damit zu tun. Ich meine, da können Sie können ja heute wahrscheinlich die ZDF-Hitparade anschauen und haben den Eindruck, wenn es die noch geben würde, und hätten den Eindruck, dass da ganz andere Berufsstände vertreten sind.
1: Genau, das sehe ich auch so. Und das ist eine Entwicklung, die, ja, finde ich jetzt persönlich nicht schön, aber ich muss sie ja in irgendeiner Art und Weise aushalten, wenn nicht akzeptieren. Aber jetzt hier gerade dieser Fall, das ist ja wirklich ein Schildbürgerstreich, muss man sagen, wobei man auch sarkastisch natürlich behaupten könnte, das ist eine klassische Win-Win-Situation. Also die Gleichstellungsstelle der Stadt Erlangen hat endlich mal für Gesprächsstoff gesorgt. Ja, wir reden eine ganze Stunde darüber. Die gewisse Populisten freuen sich darüber, dass sie Belege für die staatliche Cancel Culture finden können oder für die gesellschaftliche Cancel Culture. Die haben auch also Wasser auf ihre Mühlen. Und zum Dritten freuen sich natürlich auch die Künstler, deren Lieder vermutlich nicht weniger gespielt werden dadurch, dass sie jetzt hier auf dieser Liste stehen. Also insofern haben doch alle was davon.
0: Zum Schildbürgerstreich in anderen Dimensionen noch eine Textnachricht, die uns via Signal erreicht von Peter Martel aus München. Wer Skandal im Sperrbezirk verbieten möchte, ist mit Dummheit gesegnet, denn es geht nicht um das N-Wort, sondern um den unsäglichen Peter Gauweiler und um uns Männer. Auch das ist ja noch eine ganz andere Dimension. Die nächste Anruferin wieder, kann ich fragen, ob sie am Wochenende auf der Bergkirchweih war, weil sie stammt aus Feucht. Elke Helmstadt, hallo.
3: Hallo, grüß Sie.
0: Grüß Sie.
3: Ja, nein, ich bin aus Feucht. Also als Jugendliche, weil wir noch in der Schule waren, da waren wir natürlich die ganze Zeit auf der Bergkirchweih. Da hatten wir eine Freundin in Erlangen, bei der sind wir dann eingezogen für eine Woche und da sind wir dann immer hingegangen. Ich glaube, ich habe meine Bergkirchweihzeit, das ist schon voll das Maß. Aber zu diesem Songverbot, als ich das gehört habe im Radio, da konnte ich eigentlich nur drüber lachen. Ich meine, wer wird denn jetzt da diskriminiert? Es schreit doch keiner von den Männern, wie ihr Experte gerade gesagt hat, eigentlich waren die Männer in dem Lied Skandal im Sperrbezirk durch den Kakao gesungen. Ich habe noch keinen Mann gehört, der gesagt hat, oh Gott, ich werde diskriminiert, das ist ja furchtbar. Und dann als nächstes muss ich sagen, wenn man sich den Eurovision Song Contest angesehen hat, die allermeisten der Frauen waren ja, also die wenn nichts angehabt hätten, wäre es ja auch nicht so schlimm gewesen. Da schaut jeder zu, da hat keiner geschrien, oh Gott, ist der halt nackt. Singen konnten die meisten davon gar nicht. Aber sie waren jedenfalls gut anzusehen. Ja, es ist mit der Diskriminierung. Und wenn es dann auch zum Beispiel das nächste Beispiel jetzt darum geht, man soll den Wehrdienst wieder einführen. Ich habe noch keine Frau gehört oder keine junge Dame gehört, die geschrien hat, ach mein Gott, ich bin diskriminiert, ich darf nicht zum Wehrdienst, wieso kann ich da nicht hin? Da fällt mir nichts mehr dazu ein. Ich glaube, jeder, der da nicht hin will, der es nicht hören will, der soll wegbleiben. Es ist freiwillig, wir müssen da nicht hin.
0: Ja.
3: Und wir haben beim Skandal im Sperrbezirk alle mitgegrölt. Und es gibt genug Songs in Englisch. Da muss man noch einmal nur reinhören. Da ist es weiterhin diskriminierend und es sind riesig große Songs. Die werden von Bayern 1, die werden von Bayern 3 gespielt, überhaupt. Also, wenn es darum geht, doch mal einfach nichts mehr anschauen.

0: schalten.
1: Ja, okay, danke schön nach Feucht. Das ist wahrscheinlich gerade auch die Krux beim Schlager, Herr Gabowski, dass halt jeder dann meint, mitreden zu können, weil er sie halt versteht, die Texte auf Deutsch, während eben Englische teilweise ja dann auch in einer anderen Art und Weise doppeldeutig sind und auch mit normalem Englisch gar nicht mehr so zu packen.
2: Das stimmt. Das ist wie beim Fußball, nicht? Da kann eben jeder mitreden, da ist jeder im gewissen Sinne Experte und deswegen reden natürlich auch viele mit, aber wie soll ich sagen, es wäre natürlich schon eher zu hinterfragen, wie funktioniert sozusagen so ein Vorgang dann in einer städtischen Stelle. Man muss sich da ja auch vorher im Klaren darüber sein, dass man damit nicht die gewünschte Presse bekommen wird. Ehrlich gesagt finde ich das eher interessant an diesem Thema, was sind da für Abläufe, dass so eine Panne passieren kann, denn dass es sich um eine solche handelt, steht ja außer Frage.
1: Wir bleiben mal nochmal bei der Sprache und beim Englischen im Zweifel. Bernhard Pex aus Niederbayern.
3: Hallo, genau das, was die Dame und Sie jetzt gerade gesagt haben, der Experte, Entschuldigung, Werner Pex aus Plattling, nimm Bobby Brown, nimm Walk on the White Side. Wenn man das nicht mehr spielen darf, ist egal, im Öffentlich-Rechtlichen, grundsätzlich, bitte, dann hör mal auf. Also, hier beim Dorf lassen. Und jeder muss entscheiden, was er hört, dann soll er rausgehen und sagen, das ist nicht toll, dann ist alles in Ordnung.
1: Okay, danke schön, Herr
3: Also,
1: Pex.
3: ja,
1: Andreas,
3: bitte, wiederhören.
1: Servus, Andreas Hambig in Erlangen, sehen Sie das auch so?
4: Nicht ganz so. Und zwar sehe ich das ein bisschen anders aufgrund der möglichen Diskriminierung bzw. der unsachlichen Diskussion. Unsachlich deswegen, weil die städtische Gleichstellungsstelle ist unabhängig, stand auch vor einigen Tagen in der Zeitung. Und das Ganze ist, denke ich, eher zum Schutz der Frauen und nicht zum Spaß.
1: Ja, über Spaß redet ja auch keiner. Herr Hanweg? Über Spaß an sich redet ja auch keiner. Die Frage ist einfach nur, sollte das gespielt werden oder sollte es nicht gespielt werden?
4: Es ist ja keine Verbotsliste, es kann selbstverständlich gespielt werden. Es ist eine Anregung, eine Sensibilisierung, dass man hier frauenfeindliche Texte hat.
1: Genau. Und hat das Ihrer Meinung nach gegriffen, dass diese Diskussion eben jetzt da so losgegangen ist? Weil das ist ja ein Ziel, was auf alle Fälle erreicht wurde.
4: Die Diskussion ist da, aber die Diskussion ist ja einseitig und hängt eigentlich immer, was man so hört, Verbot und wir hören das, was uns Spaß macht oder lustig macht.
1: Naja, wir versuchen es ja hier eben gerade ein bisschen von der Verbotsfrage eben wegzukriegen, weil das haben wir jetzt auch schon ein paar Mal gesagt. Genau, aber Sie würden sich dran stören, wenn Sie diese Lieder hören würden im Bierzelt.
4: Ja.
1: Okay, gut, dann Grüße nach Erlangen und vielen Dank für. Frage ich Sie denn dann, weil Sie auch in Erlangen sind, frage ich Sie denn dann überhaupt, ob Sie auf der Bergkirchweih waren?
4: Ich habe die Absicht, unter der Woche, wenn es ein bisschen ruhiger ist, zu gehen.
1: Okay, und wenn dann so ein Lied liefe, würden Sie dann aus dem Keller auch rausgehen?
4: Ja.
1: Okay, gut. Dankeschön, soweit nach Erlangen. Ich drücke Ihnen den Daumen, dass Sie nicht rausgehen müssen. Im Augenblick ist es noch nicht leerer geworden, jedenfalls habe ich gehört, im letzten Wochenende, sondern das war dann im Zweifel die richtige Entscheidung, noch ein bisschen zu warten. Dann gehen wir nach Landshut zu Hildegard Fenzmer.
5: Seien Sie gegrüßt, Herr Parisius Fenzmer.
1: Servus.
5: Ja, also wenn ich bin zwar uralt, 75, aber in den 20er Jahren habe ja selbst ich noch nicht gelebt, aber da gab es von einer Fünfer, mir fällt der Name der Gruppe nicht ein, Veronika, der Lenz ist da, die Mädchen singen Tralala.
2: Medienharmonist.
5: Danke, sehen Sie, es ist bei mir doch teilweise schon
2: Ja.
5: sehr defizitär. Genau, und gut, und da kann man natürlich auch in Ohnmacht fallen, also
1: Ja, der
5: sicher.
1: ging ja so weiter, die ganze Welt ist wie verhext,
5: Warum?
1: Veronika, der Hafer
5: Ja,
1: wächst, oder?
5: was? Der
2: Der
5: Spargel?
2: Spargel, der Spargel wächst.
1: Ja,
2: Der
1: Spargelhafer.
2: Spargel wächst, ja.
5: Ja. Nee, der Hafer,
2: Ist
5: der
2: klar, was
5: sticht
2: damit
5: ein,
2: gemeint.
5: ja.
2: Ja.
5: Ja, nein, das meine
2: Ja.
5: ich. Ja, und Empfehlungen kann man ja immer aussprechen. Also solange keine Empfehlung ausgegeben wird, man soll die Menschheit ausrotten, diese Empfehlung, die würde ich dann doch etwas distanzieren. Gut, also das wäre meine. Und Gott sei Dank haben wir ja das, also das Lied, damit müssen wir ja nun nicht mehr rechnen, Deutschland, Deutschland über, weil die nur sexistisch, Deutschland, Deutschland über alles. Ich meine,

0: Das können wir ja Gott sei Dank abhaken.
1: Jawohl, das ist ja auch ganz offiziell so. Aber Herr Grabowski, ja, hat es denn damals...
0: Ich will
1: nur Herrn Grabowski kurz fragen. Hat es denn damals tatsächlich zu der Zeit Comedian Harmonists bei dem Veronika der Lenz ist da? Ich meine, klar, wenn, so wie die Frau Fensmer das sagt, ist das ja logisch sexistisch und dann auch nicht wirklich frauenfreundlich. Hat es da zu der Zeit irgendwelche Proteste gegeben?
2: Ja, natürlich gab es Kritik an diesen Schlagern. Diese Schlager hatten häufig jüdische Autoren und deswegen wurden die sehr stark von völkischen Gruppen, von den Nationalsozialisten angegriffen, weil sie undeutsch seien und eine verkommene jüdische Moral repräsentierten. Also gab es damals auch Kritik an diesen Schlagern, die allerdings von ganz rechts kam.
1: Und anders motiviert war insgesamt als jetzt die Frage, welche dieser Songs von dieser Liste wann und wie und wo, warum im Bierzirk gespielt werden können. Ich danke Ihnen, Frau Fensmer, nach Landshut. Genau. Und damit ist es 12:30 Uhr, 12:30 Uhr.
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1: Skandal um schwarze Liste. Welche Lieder gehören nicht ins Festzelt, fragen wir heute. Als Anlass nehmen wir eine Liste der Gleichstellungsstelle in Erlangen, die Titel zusammengestellt hat, die sie empfiehlt, nicht auf der Bergkirchweih zu spielen. Unter anderem eben auch drauf, geh mal Bier holen, nein heißt ja, aber auch Skandal im Sperrbezirk zum Beispiel. Welche Lieder gehören ins Festzelt und welche nicht? Wir sind gespannt auf Ihre Beteiligung.
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1: Wir haben jetzt ein paar Minuten Wigal Hagen bei uns vom Verein zum Erhalt der bayerischen Wirtshauskultur und Wiesenwirt-Legende. Herr Hagen, servus.
4: Grüß Sie.
1: Schön, dass Sie mitmachen bei uns. Was halten Sie davon, wenn den Wirten empfohlen wird, welche Lieder sie spielen sollen?
4: Die Empfehlungen sind immer sehr gut, aber sie wirken nicht. Und ich kann mich noch erinnern, dass die Leila da diffamiert war und man sie nicht spielen durfte. Die Kapelle hat es nicht gespielt, aber die Leute im Zelt haben das gesungen. Ohne Kapelle und alle miteinander. Die Musik auf der Wiesn ist sehr wichtig, weil sie die Stimmung eigentlich steuert. Mhm. Und seit der Zeit, wo der Ententanz aufgekommen ist, wo die Leute auf die Bänke gestiegen sind und den Ententanz nachgemacht haben, seitdem haben wir eigentlich keine Raufereien mehr. Die ganzen Aggressionen sind abgebaut worden.
1: Okay, also ich habe schon mir sagen lassen, dass auch in den letzten Tagen noch Raufereien auf dem Oktoberfest gegeben hat.
4: Ja, aber nicht in den Zelten. Also in den Zelten hat es keine Raufereien mehr gegeben oder fast keine. Die sind, ich kann mich an Zeiten erinnern, wo 400 Leute gerauft haben in einem Zelt.
1: Mhm. Und das hat der Ententanz möglicherweise abgeschafft. Haben Sie denn in Ihrer, Sie waren eine Zeit lang, waren Sie ja dienstältester Wiesnwirt in den vielen, vielen Jahren, Jahrzehnten, haben Sie da sowas auch schon mal erlebt im Löwenbräu-Zelt, dass da wirklich, jetzt haben Sie Leila gerade zitiert, das gibt es seit ein paar Jahren, aber in früheren Zeiten, dass ja Ihnen der Ratschlag gegeben wurde, ah, das spürst besser nicht oder denkt doch darüber nochmal nach oder Sie selber aus irgendwelchen inhaltlichen Gründen gesagt haben, na, das bitte wollen wir nicht.
4: Also es hat einmal eine Anordnung gegeben, keine narzisstischen Lieder zu spielen, die also aus der Nazi-Zeit noch waren. Und was wir ja sowieso nicht gemacht haben, das ist eigentlich selbstverständlich. Man spielt keine rassistischen Lieder und man spielt keine narzisstischen Lieder. Und die Musik richtet sich immer nach dem Publikum. Nicht nach dem, der anschafft, was man spielen soll, sondern das Publikum bestimmt es. Ich kann mich erinnern, abends um 8 Uhr hat einmal ein Gastdirigent den Bayerischen Divisionsmarsch dirigiert. Wunderbar, die Kapelle spielt am Bayerischen Divisionsmarsch und das ganze Zeit hat dann gesungen, We are the Champions. Wobei das eigentlich der Defiliermarsch untergegangen ist. Mhm. Und wir haben ja auch Lautstärkenregelung, dass man nicht über 93 Dezibel die Musik spielen darf. Und wenn die Musik 93 Dezibel spielt, dann sind wir die Leute mit 120 und 125 Dezibel. Da hört man dann die Musik nicht mehr.
1: Die ignorieren es dann quasi. Wobei, nehmen Sie, haben Sie als Wirt insgesamt keinen Einfluss aufs Musikprogramm genommen? Weil man erzählt sich ja schon, dass so in einem Zelt mit 8000 Leuten ein Prosit der Gemütlichkeit ja doch für einigen Umsatz sorgt.
4: Ja, aber das kann man nicht übertreiben. Es ist so, dass meine Erfahrung war, dass die Kapellmeister immer genau gewusst haben, was jetzt gefragt ist und was zu spielen ist. Wir haben uns darauf geeinigt, dass wir mittags und nachmittags bayerische Musik machen, dann schon langsam in die Disco gingen und später dann diese Ballermann-Lieder da auch einmal dazwischen reinspielt. Aber das Ganze hat eigentlich mehr oder weniger die Gäste beruhigt. Die haben gefeiert. Mhm. Und so ist ja auch sein. Der Gast bestimmt die Musik und die Kapellmeister haben also wirklich da eine Ahnung, wie man so ein Bierzelt mit der Musik beschallt, dass es allen zugute kommt.
1: Und am Ende das Beste zum Deeskalieren ist der Ententanz. Vielen Dank, Wigald Hagen vom Verein zur Erhalt der Bayerischen Wirtshauskultur und Wiesenwirtelegende. Dankeschön, Servus.
4: Für Gott,
1: ich sehe den Ententanz höre ich mit völlig anderen Ohren beim nächsten Mal. Ein bisschen ähnlich wie Wigald Hagen schreibt uns per Mail Thomas Korsabe. In der Regel sollte ein Festzelt kein Ballermann sein, dann spielt man halt einfach nicht alles, was nach Ballermann klingt. Und stattdessen gemütlich Prost. Und tatsächlich, ja, wie der Wigald gerade erzählt hat, kann man das ja auch machen. Im Zweifel nur an einem bestimmten Tagesteil und am anderen dann wieder nicht. Und so kann es hin und her gehen. Und es hat uns eine Sprachnachricht erreicht aus Regensburg von Monika Müller.
5: So fragwürdige Lieder von mir aus im Festzelt, aber im Grand Prix hätte ich gern ein bisschen mehr Niveau. Vielleicht sollte man da mal eine Diskussion drüber machen.
1: Aha, also dann soll es im Festzelt sogar deftiger sein, möglicherweise. Dann gehen wir nach Freiburg zu Stefan Weißenberger. Hallo.
6: Hallo, ja, ich habe jetzt gar nicht mehr gerechnet, dass ich drankomme, habe noch schnell geduscht.
1: Schön.
6: Also, ich finde es recht ambivalent. Also ich finde es im Festzelt wie auch im Fußballplatz. Es ist natürlich gut, dass es irgendwie einen Raum gibt, wo was auch stattfinden kann. Aber es ist halt wirklich ambivalent, weil die Frage stellt sich natürlich auch immer, wenn da eine Masse an Menschen sitzt und Festzelte gibt es ja in ganz Deutschland, dann frage ich mich halt schon, ob ich diese Strukturen von eben Frauenfeindlichkeit und sexualisierte Gewalt damit einfach halt am Laufen halt auch. Mhm. Und deswegen ist es schon gut, dass eine Gleichstellungsbeauftragte in Erlangen einfach sagt, hier, das empfehlen wir. Dafür sind diese Leute da. Ja. Die denken sich ja was dazu. Die haben das gelernt. Und ich bin da sehr inspiriert, muss ich sagen, durch meine Kinder, die auch diese Studiengänge einfach belegt haben. Und auch belebt haben wahrscheinlich, genau. Und ja, ich finde es sehr wichtig, was dann letzten Endes das Volk draus macht. Aber da muss ich halt sagen, wenn ich dann mit Leuten rede, die sagen, ja, jetzt wollen sie uns dann verbieten, irgendwie wieder zu singen. Also, wer verbietet denn da was? Die geben eine Empfehlung raus und darüber sollten wir uns einen Kopf machen. Und warum müssen wir uns einen Kopf machen? Weil es nach wie vor, nach 10.000 Jahren einfach immer noch diese alten Probleme gibt. Und ja, vielleicht sollten wir es jetzt einfach mal mehr und mehr in Angriff nehmen. Und dafür sorgen, dass es halt einfach nicht mehr so viel passiert, von wegen sexualisierte Gewalt und Vergewaltigung und dieser ganze üble Bereich. Genau, das wollte ich gern sagen.
1: Super, und das trotz Duschen haben Sie sich das also so zurechtgelegt. Wunderbar. Ich danke fürs Durchhalten und fürs Warten und für diese differenzierte Sicht, Herr Weißenberger, und vor allen Dingen für den Vergleich auch, den Sie gerade gemacht haben mit dem Fußballstadion. Weil, Herr Grabowski, das schöne Lied Schiri, wir wissen, wo dein Auto steht, ist ja jetzt auch nicht gerade wirklich menschenfreundlich. Ne? Also welche Rolle, glauben Sie, spielt da in der Beurteilung, was da aufgeführt und gespielt und gesungen werden soll, wirklich auch das, was Herr Weißenberger gerade gesagt hat, nämlich wirklich diese Masse. Die Masse Mensch, egal ob im Fußballstadion oder im Bierzelt, wenn Tausende aufeinander sitzen, ist was anderes, als wenn ich mir zu Hause gepflegt ein Musikalbum eines Schlagersängers anhöre. Also inwieweit muss gerade da, wenn es um Masse Mensch und sich gegenseitig möglicherweise noch aufheizen und aufpeitschen geht, muss da mit anderen Maßstäben gemessen werden?
2: Naja, andere Maßstäbe weiß ich nicht, aber die Masse Mensch, die ermöglicht natürlich diese Form von Entgrenzung. Also niemand wird alleine, oder sag mal so, es ist was anderes, wenn jemand alleine vom Fernseher sitzt und ruft, Schiri, wir wissen, wo dein Auto steht, als wenn das eine ganze Tribüne macht. Und im Fußballstadion haben wir natürlich ähnlich wie im Bierzelt eben auch dieses karnevaleske Element. Es ist ja sogar so, dass sich die Leute da rituell eben verkleiden in den jeweiligen Farben ihrer Vereine und gemeinsam singen, und es auch immer wieder Versuche gibt, das Ganze zu zivilisieren, die im Fußballstadion auch in dem Sinne relativ erfolgreich sind, als da wirklich Herabwürdigungen von Menschen, zum Beispiel anderer Hautfarbe, von Homosexuellen etc. Zumindest sehr viel weniger vorkommen, als es noch vor 3 Jahrzehnten war. Insofern scheint das schon auch möglich zu sein.
1: Passiert ja, Herr Grabowski, das passiert ja auch durch ganz starke Eingriffe. Also wenn Sie sich anschauen, wie Vereine heute einfach brachial bestraft werden, zuletzt ja, zu Recht, genau. Völlig, wenn da irgendwelche ausländerfeindliche oder ähnliche Parolen kommen, dann ist das ja schon ein Eingriff von außen. Also das wäre jetzt, glaube ich, zu viel zu sagen, man glaubt an das Gute im Menschen und die machen das dann freiwillig nicht mehr. Da wird ja massiv eingewirkt.
2: Das stimmt, genau. Die Frage ist natürlich nicht, ob, ich will da jetzt nicht zitieren aus dem Fußballstadion, aber das geht teilweise ja sehr über das hinaus, was wir hier in diesen Liedtexten haben. Insofern ist es ja so, dass ganz viele Lieder auch nicht gespielt werden, bewusst schon von den Kapellen, von den Wirten, wer auch immer da verantwortlich ist. Und es eher zu fragen ist, ist diese Gleichstellungsstelle an der Stelle nicht etwas über das Ziel hinausgeschossen. Also ich habe hier ein Zitat gefunden in der Süddeutschen Zeitung, was da über Skandal im Sperrbezirk gesagt wird. Und da wird dann behauptet, das Lied stellt Sexarbeit als Unterhaltungsobjekt dar und enthält stereotype, abwertende Begriffe. Es verherrlicht Prostitution, objektifiziert Frauen und trägt zur Stigmatisierung von Sexarbeit bei. Zitat Ende. Und das ist natürlich im Grunde in diesem Lied genau das Gegenteil. Also ich halte das jetzt an der Stelle wirklich für einen Schildbürgerstreich. Das bedeutet aber nicht, dass nicht an anderer Stelle Gleichstellungsstellen auch segensreich wirken können und wirklich gegen Benachteiligungen, gegen Diskriminierungen vorgehen können. Nur hier in diesem speziellen Fall wurde leider hat die gute Sache sich ein Eigentor geschossen. So würde ich es mal sagen.
1: Und wie würden Sie es sagen, Ludwig Wilkesmann, vom Handy aus?
7: Ja, servus, ich bin Ludwig Wilkesmann. Ich sehe das ganz anders. Und zwar ist einfach die Grundsituation in einem Bierzelt oder auch auf dem Berg. Wie geht es denn den Frauen da? Müssen die sich davor besonders schützen und achten vor Übergriffen? Oder können die? Ist das ein Safe Space? Und ich sehe das nicht als Safe Space. Und gerade solche Lieder heizen ja die Stimmung an und objektifizieren ja die Frauen. Deshalb halte ich die Empfehlung absolut für wertvoll. Und ein Gegenbeispiel möchte ich an der Stelle bringen, nämlich den kürzlich erfolgten Auftritt von Feuerschwanz nur vor Frauen. Und das war ein absolutes Fest und es war ein absoluter Safe Space für die Teilnehmerinnen dort. Und deshalb schlägt meines Erachtens die Gleichstellungsbeauftragte absolut in die Kerbe der aktuellen positiven Entwicklung, dass da mehr Bewusstsein da ist und die Männer eben nicht mehr außer Rand und Band in öffentlichen Räumen da irgend wild feiern können und ja, zu Lasten von Frauen vielleicht auch übergriffig werden. Und es ist ein Problem in Bierzelten.
1: Ja, wobei ich da schon auch Frauen gesehen habe, die bei solchen Liedern mitsingen.
7: Ja, mitsingen vielleicht schon, aber wer greift denn wem unter den Rock?
1: Naja.
7: Und wie wird die Stimmung angeheizt? Sicherlich nicht mit Benjamin Blümchen oder sowas, sondern vielleicht eher mit Nein heißt Ja. Also verstehen Sie die Situation?
1: Verstehe ich.
7: Dann kann man sich ruhig mal überlegen, muss ich das jetzt wirklich spielen oder habe ich eine riesen Gaudi ohne die Objektifizierung, diese Sexualisierung einer Frau? Brauche ich das? Zum Spaß. Brauche ich vielleicht nicht.
1: Herr Wickelmann, hört mal zu, was Nina Brehm aus Mittelfranken uns geschickt hat per Sprachnachricht.
8: Ich finde es gut, wenn solche Lieder nicht mehr akzeptiert werden, denn was gibt es für einen Grund, Lieder öffentlich zu spielen, die Frauen diskriminieren oder andere Randgruppen? Da gibt es überhaupt keinen Sinn. Und ich denke, es ist der erste Schritt in die richtige Richtung, da auch in der Gesellschaft was zu ändern. Wir sehen, wie viel Gewalt noch ausgeübt wird in Beziehungen, wie viel Femizide begangen

0: geworden sind, gerade in letzter Zeit. Und das fängt doch in den Köpfen an. Und wenn wir weiterhin das akzeptieren, dass Gewalt gegen Frauen okay ist, dann weiß ich nicht, ob wir da zu einer Änderung hinkommen.
1: Naja, ob das akzeptiert ist damit, ist eine andere Frage. Aber wirklich mal ein Wasser auf Ihre Mühlen, ne?
2: Genau, ja. Das ganz absolut.
1: Genau.
2: Stimme ich zu.
1: Würden Sie denn dann im Zweifel auch aus dem Bierzelt rausgehen, wenn einer dieser Titel läuft?
2: Das habe ich schon gemacht, ja.
1: Haben Sie sogar schon gemacht, okay.
2: Ja, ja, freilich. Nein, ich muss mir doch nicht jeden Scheiß anhören. Da bin ich ja freier Mensch, da gehe ich raus.
1: Okay, und die Reaktion von den Menschen, mit denen Sie unterwegs waren?
2: Ja, die haben gesagt, Mai Ludwig, schade, dass du rausgegangen bist. Also habe ich gesagt, schade, dass ihr drinnen geblieben seid.
1: Okay.
2: Das wird dann ausdiskutiert. Wir sind in einer freien Gesellschaft. Jeder darf seine Meinung sagen. Jeder kriegt ein Feedback. Das ist auch mal negativ. Das muss man dann aushalten und das ist dann okay.
1: Und Sie sind aber trotzdem möglicherweise mit denen noch befreundet?
2: Freilich. Also. Seit Jahrzehnten. Ich bin dann immer ganz jung.
1: Dankeschön, Herr Wilkesmann. Gute Fahrt noch.
2: Gerne.
1: Servus.
2: Danke auch.
1: Wieder ein Traude Baumgartner in München. Grüß Sie.
3: Ja, hallo, Baumgartner. Ja, jetzt haben schon einige Redner das gesagt, was ich auch sagen wollte, nämlich, dass es nicht darum geht, um Sexualität oder Brüderie oder dass man verbietet, dass über das Thema was gesprochen, gesungen, gespielt wird, sondern es geht darum, dass um herabwürdigende Äußerungen, dass sowas nicht vorkommen soll. Und das haben jetzt einige schon zum Glück auch erwähnt. Das haben wir vorher sehr gesehnt. Weil genau das ja der Punkt ist oder die Grenze ist. Und ich finde wichtig, dass es so Sendungen wie diese gibt und dass man sich dazu auseinandersetzt. Weil die Grenze ist ja manchmal wahrscheinlich wirklich fließend. Und da muss man dazu finden, wo die Grenze eben ist. Die muss man zusammen diskutieren, die muss man zusammen entwickeln. Und da finde ich eben notwendig, dass man eben nicht so denkfaul ist und sagt, das will ja nur Spaß haben und egal, was da die Wörter sind, sondern da finde ich es sehr wichtig, dass man überlegt, was sage ich da über wen oder zu wem. Und das haben jetzt einige auch schon gesagt, das ist eben durchaus eskalierend, wenn man solche Texte witzig findet und unterstützt. Und warum Frauen manchmal mitmachen? Also ich habe erlebt, dass Frauen manchmal sich auch unter Druck fühlen, nur ja, keine Spaßbremse zu sein. Dass sie sich vielleicht nicht ganz wohlfühlen, aber um Gottes Willen nur einen Mund halten. Man kennt das auch von Schwiegermütterwitzen, dass man dann auch gute Miene zum bösen Spiel macht.
1: Sie als Schwiegermutter?
3: Ich bin keine Schwiegermutter. Ich kenne jede Menge Schwiegermutterwitze und ich finde die oft nicht witzig, weil Schwiegermütter haben durchaus eine wichtige Rolle bisweilen.
1: Okay, Dankeschön, Frau Baumgartner. Was Sie mit den Frauen, die es auch ja, mehr oder weniger mitmachen oder gut finden, sagen, bringt mich zur Frage, Herr Grabowski, ob es da irgendwelche Studien oder Zahlen gibt bei solchen Liedern, die ja sexistisch ein bisschen sind, wie die wirklich zwischen den Geschlechtern gehört sind und die Anhängerschaft dieser Künstler. Ich meine, was wir so Stereotyp unter Ballermann, Micky Krause, Bildern und Ähnlichem verbinden, sind im Publikum schon fast ausschließlich Männer. Aber wissen Sie da mehr oder Zahlen sogar dazu?
4: Ja, also das würde ich gar nicht Stereotyp sagen. Also konkrete Zahlen kann ich Ihnen da nicht nennen. Diese Art von Schlagern sind auch bei Frauen sehr beliebt. Viele Künstler sind auch Frauen, nicht? Also die da beim Ballermann auftreten. Insofern ist das ein Genre, in dem beide Gruppen aktiv sind. Man muss sagen, dahinter stehen häufig Männer allerdings, nicht als Produzenten, auch als Textdichter. Insofern sitzen Männer in der Schlagerbranche sehr häufig noch an den Schaltstellen. Das kann man schon sagen. Aber es wäre natürlich auch interessant, mal darüber zu forschen, inwieweit inspirieren solche Lieder zu tatsächlicher Gewalt oder inwieweit dienen die als Ventil für Gewaltvorstellungen. Das wäre tatsächlich eher für Psychologen interessant. Ein Punkt, der erscheint mir noch wichtig, den hinzuzufügen, weil das in der Diskussion jetzt heute nicht, aber in der vergangenen Tage schon auch vorkam. Da wurde sozusagen diese, naja, Empfehlung verglichen mit der Zensur in der DDR. Und das ist natürlich tatsächlich eine Verharmlosung von dem, was in der DDR geschehen ist. Da durften tatsächlich Lieder nicht gespielt werden, weil sie der Zensur unterlagen. Und dieser Vergleich, der hinkt nun tatsächlich. Wir haben eben die Freiheit, uns darüber zu verständigen.

0: aus dem Festzelt hinauszugehen oder sogar im Radio darüber kontrovers zu sprechen. Und das sollten wir uns auch nicht kaputt reden lassen.
1: Wie wir das ja auch tun hier. Und apropos Freiheit, Herr Kellner schreibt uns aus Fürth via Signal: Die Freiheit der Kunst gilt für all ihre Formen, Kabarett, Malerei, Film, Musik und so weiter. So soll es auch bleiben. Der nächste Anrufer ist in Gräfenberg, Ben Becker. Hallo, Herr Becker. Aber nicht, ja, der, aber nicht der Ben Becker, oder?
2: Nein, nicht der Ben Becker.
1: Weil das ja auch ein Künstler ist, der viel mit Grenzverletzungen und Ähnlichem
2: übergespielt hat. Ja, das ist ein Künstler, der wär wahrscheinlich auch längst zensiert. Kunst ist, das, ich will es ganz grundsätzlich sagen, Kunst ist fast immer Grenzverletzung. Musik ist Grenzverletzung, selbstverständlich. Malerei, Grenzverletzung, da nehmen Sie die alten Meister her, da können Sie von Botticelli, Michelangelo, das können Sie vergessen, das ist der Sexismus rauf und runter. Museen sind grenzverletzend, da kann man reingehen und fühlt sich diskriminiert. Wir müssen wirklich aufpassen, dass wir hier wirklich die Kirche im Dorf lassen. Ich stimme Ihnen, Ihrem Studiogast, in vielen Dingen zu, in einem Punkt allerdings nicht. Ich glaube nicht, dass es sich bei der Empfehlung der Gleichstellungsbeauftragten um eine Panne gehandelt hat. Ich halte das tatsächlich für Ideologie. Und da sage ich, da passt auf, dann ist die Freiheit der Kunst extrem bedroht. Und vielleicht noch eins zu den Grenzen. Es ist ja völlig klar, wenn jemand anderen unter den Rock handelt, ist das eine kriminelle Straftat und die muss vor Gericht. Und wo die Grenzen sind, die es geben muss irgendwo auch, das bestimmen am Ende des Tages tatsächlich die Gerichte. Aber wir müssen aufpassen, dass wir diese Grenzen nicht immer weiter vorverlegen. Da ist unsere Freiheit und da ist sogar unser Rechtsstaat in Gefahr. Ja, und das ist der
0: Anfang. Es ist natürlich betrüblich, vielleicht schon.
2: Ja?
1: Lass uns mal Herrn Gabowski.
0: Wenn ich Sie ergänzen darf, es ist natürlich betrüblich, muss man ja sagen, dass man die Freiheit der Kunst gerade an der Stelle bei diesen Liedchen, die doch häufig leider künstlerisch auch nicht besonders gut gemacht sind, verteidigen muss. Aber ich stimme Ihnen im Prinzip voll zu. Ob das Thema Empfehlung, Ideologie, diese Empfehlung beruht natürlich zumindest auf einer Geisteshaltung, das Begriff Ideologie, ne, und da haben Sie natürlich auch recht.
1: Naja, man kann auch sagen,
0: Empfehlung meint aber auch, es ist nicht verpflichtend.
1: Ne? Ja, aber man kann ja auch sagen, tatsächlich, so wie Sie es vorhin, glaube ich, ja auch gesagt haben, Herr Grabowski, und so wie es ja auch zu lesen war, es ist schlicht der Job der Gleichstellungsstelle, auf sowas zu schauen und sich damit auch zu beschäftigen, oder, Herr Becker?
2: Es ist der Job, ja. Aber es ist unser Job, als Öffentlichkeit darauf zu achten, ist hier die Freiheit der Kunst und die Freiheit der Meinungsäußerung betroffen. Und die haben ihren Job miserabel gemacht, um es vorsichtig zu formulieren. Und das muss klar sein. Nein, es geht hier tatsächlich auch um mehr. Ich bin gar nicht so weit von Ihrem Studiogast weg, aber ich würde schon sagen, da ist eine Geisteshaltung drin. Wir müssen wirklich aufpassen mit Verboten, müssen wir wirklich aufpassen. Okay. Und wir dürfen das eben nicht alles in einen Topf werfen. Also das ist eine gefährliche Geschichte. Aber noch einmal, dann können Sie Museen dicht machen, die meisten. Dann können Sie die Museen dicht machen, dann brauchen Sie die Ausstellungen, die meisten Ausstellungen können Sie dicht machen. Da ist immer eine Gruppe, fühlt sich diskriminiert. Das ist ein gefährliches Fahrwasser.
1: Und wahrscheinlich ist das erste Mal in der Geschichte der Menschheit, dass Mickey Krause und Michelangelo sozusagen in einem Satz und in einem Kontext vorkommen. Aber
2: ja, es geht doch nicht um Geschmack. Es geht doch überhaupt nicht um Geschmack. Auch geschmacklose Lieder fallen unter die Kunstfreiheit, auch geschmacklose Malerei. Mein Gott.
1: Also genau,
2: diese Diskussion, was ist geschmacklos, lassen wir doch hinaus. Seit Beuys wissen wir, jeder ist ein Künstler und ein Stück Seife ist auch eine Kunst. Okay, wenn wir das mal akzeptieren, dann brauche ich mich über den Geschmack auch nicht mehr aufzuregen.
1: Ehrlich. Das haben wir ja auch von Anfang an versucht in der Sendung, den Geschmack so wenig wie möglich da zu bemühen und rauszulassen. Herr Becker, aber ja, klare Kante und herzlichen Dank. Lassen Sie uns ein paar Sekunden bei der These bleiben. Kunst ist immer Grenzverletzung. Herr Grabowski, ist Kunst immer Grenzverletzung? Ich meine, gerade im Schlager gibt es ja auch die ganz andere Richtung von ganz viel heiler Welt, ganz viel Beschaulichkeit, wo also eigentlich versucht wird, glaube ich, möglichst niemanden aufzustoßen.
0: Ja, genau. Vielleicht könnte man sagen, die Grenzverletzung gehört auch zur Kunst. Nicht? Das auf jeden Fall. Und wir haben Weiterentwicklungen in der in

0: in der Kunst immer da, wo Grenzen verletzt oder ja, also echte Weiterentwicklung da, wo Grenzen verletzt werden, wo Regeln neu definiert werden. Beim Partyschlager handelt es sich aber aus meiner Sicht jetzt nicht um echte Neuentwicklungen und Neuschaffungen in der Kunstwelt, aber dennoch sollte auch dieser eben, kann sich der auch auf die Kunstfreiheit berufen. Aber klar, es stimmt, Grenzverletzung gehört dazu, aber wir haben auch Kunst natürlich gerade im Schlager, die eben nicht auf Grenzverletzungen beruht und jahrzehntelang lief der Musikantenstadel ohne Grenzverletzungen sehr erfolgreich im Fernsehen. Ne, man kann natürlich darüber streiten, Kunst, es gibt keine feste Definition für Kunst und das Ganze macht es natürlich so problematisch. Wir haben ein Stück Seife ist Kunst, Michelangelo ist Kunst und hier Gigi Anderson, ja, heißt nein, kann sich auch auf die Kunstfreiheit berufen. Wir haben eben in der Kunst überall das Problem, wir können sie nicht sicher definieren. Kunst ist letztlich das, als was die Leute es bezeichnen. Und die Leute, das sind nicht nur Leute, die zu Experten ernannt werden von irgendjemandem, sondern das ist im Grunde jeder Mensch auf der Straße.
1: Schnell noch Christian Heims aus München. Hallo.
2: Ja, hallo. Also ich bin der Meinung, gerade was halt Schlagerlieder angeht, politisiert man hier völlig hinein und bewertet solche Lieder halt viel zu hoch. Leute, die solche Lieder schreiben, haben jetzt nicht als zur Intention, dass sie jetzt halt Frauen herabwürdigen wollen, sondern ganz im Gegenteil, sie leben ja auch von diesen. Und wenn man sich halt Festivals halt anguckt, wie die Wiesen oder andere Kirmesfeste, da lachen und singen halt die Frauen in derselben Lautstärke wie die Männer halt dazu. Und wenn man meint, halt solche Lieder dann zu verbieten, dann tritt halt der Streisand-Effekt ein, dass die Leute halt erst recht, ohne dass das Lied gespielt wird, wie es vorhin halt erwähnt wurde, im Zelt halt das Lied singen, ohne dass die Band halt das Lied anstimmt. Also von daher sollte man unterscheiden zwischen Liedern, die halt bewusst eine Intention halt in sich tragen, wie bei rechtsradikalen Bands, wo das ganz offensichtlich ist, oder halt bei harmlosen Geschichten wie der Schlagerwelt. Also von daher kann ich da diese Diskussion überhaupt nicht nachvollziehen, dass man damit verboten agiert.
1: Okay, und Sie haben auch noch ein anderes Beispiel, haben mir die Kollegen aufgeschrieben, aus denen, mein, was wird das
2: geben? Ja, richtig. Ja, ganz plakativ, kennen vielleicht die eine oder andere. Also Genie von Falco, kann ich mich damals erinnern, wahnsinniges Skandallied, hat ja auch der Bayerische Rundfunk halt nicht gespielt. Und was ist passiert? Also binnen von 2 Wochen ist das Ding halt auf Nummer 1 geschossen, der Top 100, und war das meistverkaufte Lied des Jahres 86. Mhm. Also daran sieht man halt an so einem Beispiel, dass es halt völlig gegenläufig ist.
1: Okay, also wieder eins der Beispiele, die wir vorhin ja auch schon hatten, wo die Zweifel solche Verbote oder ja Boykotte, muss man in dem Fall ja eher sagen, dann dem kommerziellen Erfolg nur noch genutzt haben. Dankeschön, Herr Heims in München. Herr Grabowski, wenn Sie sich ein Gesamtbild Schlager anschauen und sich an Messinstrument hätten für Diskriminierung, ist das in den letzten Jahren mehr oder weniger geworden?
0: Ja, wenn ich ein Messinstrument hätte, dann könnte ich Ihnen das beantworten. Aber sicher sind Lieder mit sehr sexualisierten Inhalten, die sind mehr geworden in den letzten Jahren. Und es ist schon auch so, dass diese Lieder, um erfolgreich sein zu müssen, immer härtere Reize setzen müssen. Und insofern wird der Schlager, wenn Sie das als diskriminierend bezeichnen, tatsächlich immer diskriminierender, okay, damit er im Gespräch bleibt, damit er erfolgreich bleibt. Zumindest dieser
1: ähnliche,
0: Party- und Ballermann-Schlager.
1: Ähnliche Beobachtung wie ja auch in den Diskussionen in sozialen Medien. Dank Ihnen, Herr Grabowski, dank Ihnen zu Hause. Nächstes Tagesgespräch morgen.
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4: Ja, wir haben ein komplexes Verfahren, das da momentan in München vor dem Landgericht stattfindet. 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Das lassen wir uns gleich genauer erklären.
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5: Um 13 Uhr mit Kia Arnzen. Bildung ist hierzulande Ländersache, aber eine große Mehrheit der Menschen in Deutschland, und zwar etwa 90%, wünschen sich einheitliche Bildungsstandards im ganzen Bundesgebiet. Und sie wollen kostenlose Bildungsangebote von der Kita bis zur Schule. Das geht aus einer repräsentativen Umfrage für das Deutsche Kinderhilfswerk hervor. Das Hilfswerk fordert nun vor allem Reformen, um benachteiligten Kindern bessere Chancen zu ermöglichen. Bundesbildungsministerin Prien sprach von einer Schicksalsfrage für die Nation.
6: Dass die Investitionen in dieses umfassend verstandene Bildungssystem zum einen die Voraussetzung dafür sind, dass junge Menschen eine Chance haben, ein selbstbestimmtes Leben zu führen und auch an unserem politischen System teilzuhaben, gesellschaftliche Teilhabe überhaupt leben zu können. Ohne Bildung funktioniert das nicht.
5: Die CDU-Ministerin bezog sich auch auf den drohenden Fachkräftemangel. Schon allein deshalb sei es wichtig, jedem Kind einen Schulabschluss nach seinen Fähigkeiten zu ermöglichen. Der Tabakkonsum von Jugendlichen nimmt deutlich zu. Das zeigt eine neue Studie, die der Bundesdrogenbeauftragte Streeck heute vorgestellt hat. Sie greifen nicht mehr so oft zur Zigarette wie frühere Generationen, sondern sie vapen oder nutzen Tabakbeutel, die bei uns gar nicht verkauft werden dürfen. Streeck sagte:
7: Wir waren über die letzten Jahre sehr erfolgreich in der Tabakprävention, aber wir sehen jetzt das erste Mal eine Trendwende, nämlich dass ein Anstieg bei den 12- bis 17-Jährigen von 6% in 2021 zu 9,6% in 2025. Diese Trendwende müssen wir ernst nehmen. Es geht dann nicht nur um die Einweg-Vapes und die Mehrweg-Vapes, sondern auch um die Tabakprodukte. Es sind Stoffe, die hochgradig abhängig machen und zu sehr vielen Todesfällen führen.
5: In Belgien ist ein Zug mit einem Schulbus zusammengestoßen. Der Kleinbus wurde erfasst und durch die Luft geschleudert. 2 Kinder und 2 Erwachsene wurden getötet. Noch ist völlig unklar, wie es zu dem Unfall in der Provinz Ostflandern kommen konnte. Denn Kameraaufnahmen zeigen, dass die Schranken geschlossen waren. Der Unfallort liegt nordwestlich von Brüssel. An einer Bayreuther Schule müssen alte Chemikalien beseitigt werden, und zwar mit einer Sprengung. Am Markgräfin-Wilhelmine-Gymnasium ist heute ein alter Chemieschaukasten entdeckt worden. Die Substanzen darin sind jedoch inzwischen so alt, dass sie instabil geworden sind. Man kann sie nicht mehr gefahrlos wegbringen. Deswegen sollen die Chemikalien jetzt kontrolliert auf einer Fläche im Freien gesprengt werden. In der Gegend um den Volksfestplatz sollen die Anwohner die Fenster geschlossen halten, heißt es von der Polizei. Durch braves Trennen sinkt die Müllmenge, denken viele. Tatsächlich produzieren wir in Bayern aber immer mehr Abfall. Das Landesamt für Statistik hat jetzt Zahlen für 2024 vorgelegt. Da waren es 478 Kilogramm Abfall pro Kopf, fast 5% mehr als im Jahr davor. Der Zuwachs zeigt sich bei allen Arten von Müll, auch beim Restmüll und beim Sperrmüll. Das Wetter in Bayern. Überwiegend sonnig und hochsommerlich warm bei Höchstwerten von 29 bis 35 Grad. In der Nacht klar, gegen Morgen kühlt es ab auf Werte zwischen 17 und 11 Grad. In einigen Tälern Frankens ist es noch kühler. Die kommenden Tage weiter sonnig und warm, nur an den Alpen vereinzelt Schauer und Gewitter. Es ist 13.04 Uhr. Die Verkehrsmeldungen. Die A3 Nürnberg Richtung Passau ist zwischen dem Kreuz Altdorf und Altdorf Burgthann wegen Bergungsarbeiten voraussichtlich noch bis zum späten Nachmittag gesperrt. Zurzeit Stau ab dem Kreuz Nürnberg. Ausweichmöglichkeit besteht dort über die U39. A7 Würzburg Richtung Ulm zwischen Ahlen-Westhausen und Ahlen-Oberkochen Sperre nach einem Unfall und 9 Kilometer Stau ab Dinkelsbühl-Fichtenau. Und A9 Berlin Richtung Nürnberg zwischen Gefrees und Dreieck Bayreuth-Kulmbach 10 Kilometer stockender Verkehr. Soweit die Verkehrsübersicht.
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4: Willkommen nach unserer kleinen Pfingstpause, aber in den Ferien sind wir natürlich für Sie da mit interessanten Themen aus dem Freistaat. Wir wollen wissen, wie in Neumarkt in der Oberpfalz ein Generationendialog am Samstag abgelaufen ist. Dort hatte man auf dem Rathausplatz Zoomer und Boomer zusammengebracht. Junge Menschen, ihre Instrumente und strenge Jurys, die Punkte verteilen, bringt der Musikwettbewerb Jugend musiziert zusammen.
8: Letztes Jahr auf dem Bundeswettbewerb

On von der Band Noah and the Waylist in Großbuchstaben mit jeweils einem Punkt zwischen jedem Buchstaben geschrieben. Sinn und Zweck dessen können wir die Band nicht mehr befragen. Sie hat sich 2015 aufgelöst.

0: Ein Angriff auf die NATO-Ostflanke. Für dieses Szenario will sich die Bundeswehr wappnen. Die Truppe soll zahlenmäßig wachsen, aber auch die Reserve. Damit gemeint sind Soldaten, die im zivilen Leben gewöhnlichen Berufen nachgehen und im Ernstfall unterstützen. Gebraucht werden sie zum Beispiel im Heimatschutz. Was sie dort machen, was sie antreibt, Pirmin Breninek hat bei einer Übung im unterfränkischen Hammelburg nachgefragt.
1: Ein Waldstück auf dem Truppenübungsplatz in Hammelburg. Eine zweispurige Straße teilt das Gelände. Bundeswehrfahrzeuge stehen quer auf dem Asphalt, daneben Stacheldraht. Soldaten in Flecktarn haben eine Sperre errichtet, unter ihnen Michel, 41 Jahre.
2: Also hier ist gerade aufgebaut ein temporärer Checkpoint. Das bedeutet, es ist ein zeitlich begrenzter Checkpoint, den man auf Routen aufstellt, wo man vermutet, dass zum Beispiel Waffenschmuggel oder sowas stattfindet.
1: Feldwebel Michel und seine Kameraden sind Reservisten im Heimatschutz der Bundeswehr. Um die Soldaten zu schützen, sollen wir nur ihre Vornamen nennen. Sollte an der Ostflanke der NATO ein Krieg ausbrechen, wären sie im Inland tätig, zum Beispiel um Rastpunkte für befreundete NATO-Truppen zu sichern. Michel und seine Kameraden würden also ihr ziviles Leben mit der Uniform tauschen.
2: Ich arbeite in der Bank, an meinem Heimatort, bin in einer Partnerschaft. Die Partnerin akzeptiert, sie ist selber in der Reserve.

0: tätig. Und dementsprechend habe ich hier relativ viel Verständnis von daheim aus, dass ich hier eben auf solche Übungen gehen kann.
1: Diese Übung dauert knapp 2 Wochen. 150 Soldatinnen und Soldaten sind beteiligt. Am Ende des Lehrgangs sollen sie einen fiktiven Rastpunkt für NATO-Truppen sichern, 1,5 Tage lang. Im vergangenen November begannen die Planungen dafür. Viel Aufwand, doch der sei es wert, findet Reservist Michel, der mit ausbildet.
0: Ich bin immer wieder beeindruckt von der Reserve, weil die einfach von der Motivation und von der Lernkurve her extrem steil sind. Ja klar, ne? Also sie verzichten jetzt nur auf daheim, Familie, Freunde, Bekannte und Freizeit, kommen hierher und dann wollen die natürlich auch sehr viel haben dafür.
2: Vorchecker, vorschließen!
1: Rund 6000 Männer und Frauen umfasst der Heimatschutz. Diejenigen, die hier trainieren, gehören zum Heimatschutzregiment 1. In diesem sind Kräfte aus Bayern und Baden-Württemberg organisiert. Die meisten von ihnen haben schon früher gedient, so wie Feldwebel Michel. Mit dabei sind aber auch Quereinsteiger. Andreas aus Mittelfranken zum Beispiel. Er hat eine Schnellausbildung durchlaufen und als Ungedienter den Weg zur Bundeswehr gefunden.
3: Ja, aus Überzeugung. Ich bin ja aufgewachsen, ich habe 2 kleine Kinder, habe eine Frau im Haus. Diese Freiheit, diese Demokratie, die ich erleben durfte, in der ich aufwachsen durfte, will ich natürlich auch verteidigen.
1: Das bedeutet aber auch, das Können der Reservisten ist unterschiedlich, genauso ihr Alter. Die Jüngsten sind in ihren 20ern, die Ältesten um die 60. Sie alle auf einen ähnlichen Stand zu bringen, sei fordernd, sagt Kompaniechef Philipp. Im zivilen Leben arbeitet er im Sportmarketing.
4: Ich habe meine Reservisten und Reservistinnen typischerweise 2 bis 4 Mal im Jahr auf solchen längeren Übungen, die eventuell 1 bis 2 Wochen lang dauern. Und das ist zum einen natürlich immer der Punkt, um Ausgebildetes zu wiederholen, Neues hinzuzufügen, aber natürlich auch die Gemeinschaft und die Kohäsion in den Einheiten voranzutreiben.
1: Bei der Übung in Hammelburg sollen die Heimatschützer unter anderem verwundete Kameraden aus einem Auto bergen. In einem anderen Szenario sichern sie das fiktive NATO-Lager gegen gewalttätige Demonstranten.
5: Sie können da drüben auch ein Demonstrationsrecht wahrnehmen. Jeder kann sie sehen.
1: Das Fazit von Feldwebel Michel.
0: Klar, die körperliche Leistungsfähigkeit ist immer ein bisschen unterschiedlich, aber am Ende haben alle durchgezogen, keiner hat gejammert.
1: Die Motivation an der Basis sei also hoch, doch die Reserve bleibt eine der Baustellen der Bundeswehr. Bis 2033 will das Bundesverteidigungsministerium 200.000 abrufbereite Reservisten haben. Rund 60.000 sind es bislang.
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0: Lena und Linus, ein Duo aus Würzburg. Viel passiert hier auf Bayern 2, es ist genau 1:15. Es war eine Umweltkatastrophe von gigantischem Ausmaß. Die Bilder gingen um die Welt. Als im Januar 2019 in Brasilien ein Damm brach, tötete eine Lawine aus giftigem Schlamm aus einer Eisenerzmine 270 Menschen, zerstörte Häuser und verseuchte breitflächig die Umwelt in der Gegend von Brumadinho. Kurz vor der Katastrophe hatte eine brasilianische Tochtergesellschaft des TÜV Süd bestätigt, dass der Damm stabil sei. Seit 5 Jahren versuchen Anwälte im Auftrag von Opferangehörigen vom TÜV Schadenersatz einzuklagen. Heute ist der Prozess am Landgericht München I in eine weitere Runde gegangen. Mein Kollege Nikolaus Nützel verfolgt dieses Verfahren von Anfang an. Warum findet das in München statt und wer sind die Kläger?
1: In München findet es statt, weil ja der TÜV Süd, der Prüfkonzern, seinen Sitz in München hat. Deswegen ist das dafür auch dann eben der Gerichtsstand. Und Klagen, das tun rund 1500 Menschen. Das sind vor allem Angehörige derjenigen, die gestorben sind, also Söhne, aber auch Väter, Geschwister. Und die Gemeinden, die davon betroffen sind, 2 kleine Gemeinden in Brasilien, die haben auch teilweise Menschen jetzt hier nach München entsendet sozusagen. Bürgermeister sind da und eben Opferangehörige.
0: Was fordern denn die Kläger und wie reagiert der TÜV darauf?
1: Sie fordern, die Kläger, 600 Millionen Euro Schadenersatz. Das klingt natürlich nach sehr viel Geld erstmal, aber es geht ja wirklich um 1500 Menschen. Es geht um eine Region, die sehr, sehr gelitten hat. Man sagt, dass da teilweise heute noch schwere psychische Schäden sind, dass die Suizidrate, die Selbstmordrate nach oben gegangen sei. Und das könne man zwar nicht ungeschehen machen, aber man könne den Menschen ein besseres Leben mit Geld ermöglichen. Der TÜV sagt, ja, er versteht das, da ist großes Leid passiert, aber es sei einfach eine Art schicksalshafte Katastrophe. Und er trage keine Verantwortung für das, was da passiert ist. Und deswegen weist der TÜV relativ in Bausch und Bogen dieses Klageansinnen zurück.
0: Dieser Zivilprozess läuft ja bereits seit Jahren, bisher vor allem auf schriftlichem Wege. Was geschieht jetzt in der aktuellen Verhandlung?
1: Die Kläger haben gesagt, sie sind der Ansicht, dass nach brasilianischem Recht verhandelt werden sollte. Unter anderem deswegen, weil das relativ großzügig ist, wenn man so will, was die Kläger angeht. Also wenn ein Schaden eingetreten ist, ein Umweltschaden, dann gilt im Zweifel immer sozusagen die Vermutung, dass die Firma, auf die der Schaden zurückgeht, tatsächlich die Verantwortung dafür trägt. Und das wird jetzt gerade durchdiskutiert, ob das so ist und wenn ja, wie das dann ist, was das bedeutet, wenn brasilianisches Recht angewendet wird.
0: Lässt sich daraus etwas über ein mögliches Urteil ablesen?
1: Also der Klägeranwalt hat jetzt gerade vor Beginn der Pause nochmal gesagt, ja, er ist der Ansicht, dass das, was ein Gutachter, der heute sehr ausführlich geredet hat, gesagt hat, ihn bestärkt. Dass er sagt, ja, es wird nach brasilianischem Recht mit großer Wahrscheinlichkeit der TÜV Süd haftbar gemacht werden. Das ist das, was der Klägeranwalt sagt. Der TÜV Süd selber bleibt dabei. Er sagt, sie haben keine Verantwortung, das ist schicksalshaft. Es gibt keinen Grund, dass er da irgendwie eine Verantwortung eingestehen sollte.
0: Neben dem Zivilprozess laufen auch strafrechtliche Ermittlungen. Seit Oktober 2019 prüft die Münchner Staatsanwaltschaft, ob auch Mitarbeiter der Deutschen Zentrale strafrechtlich verantwortlich sein könnten. Wie weit ist man da und warum dauert das eigentlich in beiden Fällen zivil wie strafrechtlich so lange?
1: Also im zivilrechtlichen Fall dauert es auch deswegen so lange, weil es einfach unglaublich viele Menschen sind. 1500, da musste das Gericht teilweise erst prüfen, sind das denn tatsächlich zum Beispiel Erben, Angehörige von den Menschen, die da gestorben sind. Dann geht es darum, was ist denn wirklich so der Schaden? Und bei dem Strafrechtlichen, da muss man sagen, das ist alles erst relativ spät in die Gänge gekommen. Hat auch damit zu tun, dass die Justiz natürlich sehr viel zu tun hat. Also gerade beim Strafrechtlichen gibt es inzwischen auch Sorgen, dass da Sachen verjähren könnten. Das ist unschön, sagen auch die Anwälte, aber damit muss man im Moment einfach leben.
0: Heißt, es wird jetzt vor dem Landgericht München I auch keine schnellen Entscheidungen geben?
1: Nein, es wird damit gerechnet, dass jetzt eben nochmal sozusagen Sachverhalte aufgeklärt werden, dass es im Herbst dann in eine letzte Runde geht, September, Oktober, vielleicht auch bis Januar, und dass dann feststeht, ob der TÜV Süd tatsächlich um die 600 Millionen Euro zahlen muss, um das Leid, das 1500 Kläger erlitten haben, weil eben über 270 Menschen gestorben sind, ob das irgendwie finanziell ausgeglichen werden soll.
0: Dankeschön für diese Einschätzungen an Nikolaus Nützel, der das Verfahren gegen den TÜV Süd beobachtet, nach dem Dammbruch, der schon vor mehr als 7 Jahren in Brasilien eine ganze Gegend verheert hat.

0: Ein 56 Jahre alter Klassiker von Simon & Garfunkel, The Boxer, hier auf Bayern 2. In Spanien ist ein zweiter Fall der Ansteckung mit dem Hantavirus bestätigt worden. Ein Passagier des Kreuzfahrtschiffs Hondius, der sich in Quarantäne befindet, wurde positiv auf das Virus getestet. Das hat das spanische Gesundheitsministerium gestern mitgeteilt. Der neue Fall ändere nichts am Grad des Risikos für die allgemeine Bevölkerung, versicherte das Ministerium. Durch die Fälle auf dem Kreuzfahrtschiff ist das Virus auch bei uns in den Blickpunkt geraten. Auch in Bayern hat es bereits immer wieder einzelne Fälle gegeben. Eine Lehrerin aus Waldbüttelbrunn in der Nähe von Würzburg hatte sich zum Beispiel im Jahr 2021 mit dem Hantavirus infiziert. Aber weder sie selbst noch die behandelnden Ärzte hatten das zunächst als Ursache der Erkrankung erkannt. Mein Kollege Jochen Wopser hat sich erzählen lassen, wie es ihr vor 5 Jahren ergangen ist.
1: Der Frühling, in dem sich Franziska Lutz mit dem Hantavirus infiziert, beginnt unspektakulär. Es ist Mai 2021. An dem Würzburger Gymnasium, wo Franziska Lutz unterrichtet, stehen die Abi-Prüfungen an. In der Freizeit treibt sie Sport, fährt Rad oder joggt im Wald. Dann beginnen die Beschwerden. Im Rückblick erinnert sich die heute 42-Jährige an leicht erhöhte Temperatur und diffuse Schmerzen.
2: So wechselnd komische Schmerzen, mal Kopfschmerzen, mal irgendwie Gliederschmerzen und eben so unglaublich abgeschlagen und schwach. Und das hat sich eben immer weiter gesteigert. Also ich konnte kaum ein Stockwerk hochsteigen in unserem Haus. Und ich dachte so, was ist los?
1: Franziska Lutz ging zu ihrer Hausärztin. Der damals übliche Corona-Test war negativ und die Ärztin tippte auf eine verschleppte Erkältung.
2: Dann war ich bei so einem Spezialisten, weil ich so eine Schilddrüsenerkrankung habe. Vielleicht stimmt da was nicht. Und der hat gesagt, nö, alles gut. Aber es hatte mir auch keiner Blut abgenommen oder so. Und dann bin ich halt wieder in die Schule, weil ich dachte, ja, also wenn ich nichts habe, war halt danach immer vollkommen fertig und dachte, das kann doch nicht sein irgendwie.
1: Der Ehemann von Franziska Lutz, Thomas Krönert, bekam aus der Nähe mit, wie sich seine Frau über fast 3 Wochen durch den Alltag schleppte.
3: Meine Frau kann ganz gut auch mal über den Schmerz drüber gehen. Deswegen ist es recht schwer einzuschätzen, wie gut oder schlecht es ihr tatsächlich geht. Und dann hat sich das dann aber verschlimmert und sie hat über Schmerzen im Rücken geklagt. Dann habe ich sie mal gefragt, ja, Rücken ist groß, wo am Rücken? Und dann hat sie gemeint, ja, so hier unten. Und dann habe ich gemeint, ja, da, wo du hindeutest mit deinen beiden Händen, da sind die Nieren. Ich habe dann zu meiner Frau gesagt, gehst du einfach nochmal zur Hausärztin und lässt ein großes Blutbild machen.
1: Und nach der Blutabnahme ging es dann ganz schnell.
2: Am nächsten Morgen habe ich schon vor 8 Uhr früh so einen Anruf gehabt. Ja, ihre Nierenwerte sind so ganz, ganz schlecht. Und dann war ich eben gleich bei diesem Nierenfacharzt, mache mal einen Hantavirentest und positiv so.
1: Was der Nierenspezialist aber vor allem diagnostizierte, die Nieren von Franziska Lutz waren auf das doppelte Volumen angeschwollen und funktionierten kaum noch.
2: Also sie haben nur noch zu 9% funktioniert, beide zusammengenommen. Und dann hat er gemeint, aber wahrscheinlich ist der Tiefpunkt der Krankheit schon überschritten. Es sieht jetzt so aus, als ob sich ihr Körper da alleine rauswurstelt. Und wenn sie aber regelmäßig kommen und es dann schlechter wird, müssen sie nicht an die Dialyse. Das ist auch so ganz strikte Anweisung, mich ruhig zu verhalten und so.
1: Das heißt 4 Wochen Bettruhe bis auf die täglichen Kontrolltermine beim Nierenarzt. Der Verlauf der Erkrankung war vergleichsweise mild, der Virustyp weniger aggressiv als bei anderen Hantavirenstämmen, wie sie zum Beispiel in Südamerika vorkommen. Thomas Krönert bemerkte, wie es seiner Frau nach und nach besser ging.
3: Langsam, weil die Nieren brauchen halt einfach eine Zeit lang, um sich zu regenerieren. Und das hat dann schon ein paar Wochen gedauert, ja.
2: Das war Glück, glaube ich, dass mein Körper ziemlich schnell wieder die Kurve gekriegt hat.
1: Wo und wie sich Franziska Lutz das Hantavirus eingefangen hatte, das kann sie nur vermuten. Vielleicht beim Joggen durch einen Wald mit einer hohen Population an Rötelmäusen, dem Wirtstier, oder zu Hause bei der Gartenarbeit. Sicher ist, sie hat die Erkrankung ohne Spätfolgen überstanden. Und was für Franziska Lutz außerdem wichtig ist, sie will die Aufmerksamkeit für das Hantavirus erhöhen.
2: Weil ich mir einfach denke, wenn halt mehr Leute auf dem Schirm haben, dass es das gibt und wie sich das ungefähr zeigt, dass man dann halt vielleicht eher wenigstens mal in die Richtung denkt.
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0: Kennen Sie das, wenn man das Gefühl hat, wir verstehen uns irgendwie so gar nicht mehr? So geht's durchaus jüngeren und älteren Menschen, dass sie den Eindruck haben, sie leben in jeweils völlig anderen Welten, haben komplett unterschiedliche Einstellungen und sie sind so weit voneinander entfernt, dass sie sich nichts zu sagen haben. Das will die Stadt Neumarkt in der Oberpfalz ändern mit etwas, das sie angekündigt hat als Date des Jahres. Ein Dialogformat namens Boomer meets Zoomer. Anna Lehrer ist die Leiterin des Sachgebiets Soziales in der Stadt Neumarkt. Sie hat das mitorganisiert. Ich grüße Sie.
5: Hallo.
0: Wer sind denn die Boomer und die Zoomer?
5: Boomer und Zoomer, naja, die Boomer-Generation, also die Nachkriegsgeneration, und Zoomer steht ja für die Gen Z, also alles ab dem Jahrgang 1996. Wir haben es ganz bewusst mal so genannt, um einfach auch deutlich zu machen, dass wir da den Dialog zwischen Generationen einfach auch fördern wollen.
0: Jetzt gab es am Samstag auf dem Rathausplatz zwischen 10 und 12 Uhr zum ersten Mal diesen Dialog. Wie war es denn?
5: Es war gut. Also die Resonanz jetzt von allen Beteiligten und auch den Menschen, die wir spontan auch gefragt haben im Vorbeigehen, ob sie Lust haben, sich damit einzubringen, war wirklich gut. Also es gab viele, die gesagt haben, sie hätten gar nicht gedacht, dass man jetzt beispielsweise auch mit jüngeren Leuten gut diskutieren kann. Und sie haben sich auch gefreut, dass man wirklich auch in einen Austausch kommt, weil die Gelegenheit, gerade ja zwischen Generationen miteinander zu sprechen, wohl nicht so häufig ist.
0: Ja, wie genau lief das ab?
5: Wir hatten im Vorfeld darüber gesprochen, dass wir gerne drei Themen setzen wollen. Themen, die ja, die Gesellschaft bewegen.

0: wegen unterschiedlicher Generationen. Einmal das Thema Wehrpflicht, einmal das Thema Klima und das Thema Arbeit. Und wir haben dazu sogenannte Expertinnen oder Experten gefragt, die sich bereit erklärt haben, dann da auch mit vor Ort zu sein, und hatten das dann auch wirklich in einem Speed-Dating-Format aufgenommen, mit Tischen, mit Kerzen und auch eben einem Kaffeemobil, und haben den Leuten gesagt, so immer für 10 Minuten dürft ihr diskutieren und dann dürft ihr gerne auch nochmal den Tisch wechseln und auch mit anderen Leuten ins Gespräch kommen. Und es war wirklich eine sehr lockere und eine sehr ungezwungene Atmosphäre. Und die Resonanz war sehr positiv. Also es haben sich alle auch im Nachgang nochmal gesagt, das müssen wir auf jeden Fall nochmal wiederholen, und sie würden sich gerne auch weiter mit den Menschen unterhalten. Es gab einige, die diese 10 Minuten gar nicht, ja, wo es nicht ausgereicht hat, und die da einfach auch noch weiter diskutiert haben, weil es auch wirklich sehr viel Spaß gemacht hat.
1: Aber gab es da auch so Diskussionen, die so richtig laut geworden sind? Die Themen sind ja durchaus polarisierend.
0: Es sind polarisierende Themen, das stimmt. Und es ist natürlich auch nicht absoluter Konsens bei allen gewesen. Aber die Leute sind nie aneinander geraten. Wir hatten im Vorfeld eben auch nochmal allen mitgegeben, also ein paar Gesprächsregeln, dass wir da wirklich sehr respektvoll auch miteinander umgehen und auch eher zuhören und versuchen auch ein Gegenüber zu verstehen und nicht, ja, eine Meinung irgendwie aufdrücken wollen. Und das mussten wir aber gar nicht irgendwie groß auch sagen. Die Leute haben sich da wirklich auch alle sehr, sehr gut da selber dran gehalten. Es wurde vielleicht mal lauter, weil man eine unterschiedliche Meinung hatte, aber es war immer sehr respektvoll und sehr auf Augenhöhe.
1: Und wo gab es die größten Schnittmengen zwischen den älteren und den jüngeren Teilnehmern?
0: Also es gibt auf jeden Fall die Schnittmenge, dass Ältere und Jüngere sagen, dass sie Homeoffice eine gute Sache finden und dass das schon auch Produktivität steigern kann, dass das auch Demotivation entgegenwirken kann. Und es gab auch in der Gruppe zum Thema Wehrpflicht den Konsens, dass es schon toll wäre, wenn sich Menschen wieder mehr auch in soziale Bereiche in der Gesellschaft einbringen, wobei jetzt die jüngere Generation der Älteren nicht zugestimmt hat in dem Punkt, dass sie sagen, es sollte eine Verpflichtung sein.
1: Jetzt ist das ja ein Format gewesen, in dem die Leute quasi zusammengeführt wurden. Ist es denn generell aus Ihrer Sicht so, dass Ältere und Jüngere zu wenig miteinander reden, sodass so ein Format überhaupt notwendig ist?
0: Ich glaube, es gibt nicht so viele Gelegenheiten. Also ich leite ja selber 2 Bürgerhäuser und meine Mitorganisatorin, die Leiterin vom Jugendbüro. Wir merken schon, dass, ja, das kennt man vielleicht auch aus dem eigenen Umfeld, dass man schon eher in seinen eigenen Generationen und Kreisen irgendwie auch unterwegs ist, und dass es aber trotzdem auch total wichtig ist, zu verstehen, wie denn Menschen auch aus anderen Generationen denken, die natürlich auch nochmal andere Erfahrungen mitbringen. Und so eine Gelegenheit zumindest auch mal zu schaffen, glaube ich, war wirklich auch gut, zeigt auch die Rückmeldung und zeigt eben auch, dass wir diesen Weg wahrscheinlich auch nochmal weitergehen und weitere Veranstaltungen folgen werden.
1: Also nochmal Boomer und Zoomer zusammenbringen in Neumarkt in der Oberpfalz.
0: Richtig, genau.
1: Wunderbar, dann danke für diese Eindrücke, für die Schilderungen, und viel Erfolg, wenn es dann demnächst wiederholt wird. Anna Lehrer, Leiterin des Sachgebiets Soziales in Neumarkt in der Oberpfalz. Dankeschön.
0: Danke fürs Gespräch. Vielen Dank.

0: Eine musikalische Weltenbummlerin ist die Norwegerin Rabu. Im Januar ist zum ersten Mal etwas unter ihrem eigenen Namen erschienen. Things, hier auf Bayern 2, Stadtland Leute, um 13.37 Uhr. Jugend musiziert, der Bundeswettbewerb, in diesem Jahr zweigeteilt, heute noch mit Veranstaltungen in München. Ab morgen geht es dann noch bis zum Wochenende in Regensburg weiter. Mehr als 1.800 Kinder und Jugendliche sind dabei, solo am Instrument oder im Ensemble. Alle haben vorher schon einen ersten Preis geschafft. Erst regional, dann auf Landesebene. Sie gehören also zu den richtig Guten in Deutschland. Aber mit diesen Erfolgen steigt auch der Leistungsdruck. Die Konkurrenz ist groß. Wie lässt sich das mit der Freude an der Musik verbinden?
1: Letzter Feinschliff für den Bundeswettbewerb Jugend musiziert. Der Geiger Matteo und der Cellist Levi treten als Duo an. Matteo ist 12, Levi 14. Beide kommen aus München. Schon seit Herbst arbeiten sie an ihrem Programm, üben jeden Tag mehrere Stunden. Für die beiden ist der Wettbewerb ein echter Ansporn.
2: Diesen Druck, den man dann durch das Vorspiel und durch die Bewertung auch hat, das motiviert dann halt auch dann immer noch mehr zu üben. Und das ist immer so ein Ziel, dass man dann halt bis dahin das dann so schafft.
3: Und dann mag ich es auch noch, diese Atmosphäre, wenn man da durch die Gänge läuft und man sieht immer die Kinder mit ihren Instrumenten rumlaufen und dann vor der Tür stehen und warten, bis ihre Wertung drankommt.
1: 15 Minuten wird das Wertungsspiel von Matteo und Levi dauern. Vor ihnen eine Jury aus Musikschullehrern, Hochschulprofessorinnen, Schulmusikern. Sie sollen entscheiden, wie gut der Auftritt war und das am Ende in Punkte fassen. Kommt eine hohe Punktzahl raus, ist der Jubel natürlich groß. Aber es kann auch anders laufen.
2: Letztes Jahr auf dem Bundeswettbewerb hatte ich 21 und ich war da keulend auf der Straße, weil ich halt 24 oder 25 haben wollte. Ich bin ein relativ ehrgeiziger Mensch und wenn ich halt das will, dann bin ich halt auch enttäuscht, wenn es dann nicht genauso läuft, wie ich will.
1: Levi war eigentlich zufrieden mit sich und seinem Spiel. Die Entscheidung der Jury konnte er nicht nachvollziehen. Unverständnis und Frust bekommt Ulrich Rademacher immer wieder zu spüren. Er ist Vorsitzender der Gesamtjury beim Bundeswettbewerb Jugend musiziert.
4: Es gibt in den Wochen nach Jugend musiziert ein paar Briefe im Briefkasten, also wo sich dann Eltern, Lehrer, Teilnehmende oder sogar Landesregierungen beschweren, der Wettbewerb sei schuld daran, dass da Leute den Spaß an der Musik verlieren und so weiter. Aber ist eigentlich schade.
1: Wie sich der Wettbewerb anfühlt, entscheiden nicht nur die Punkte, sondern auch, wie man mit den jungen Musikerinnen und Musikern über ihren Auftritt spricht. Dafür gibt es bei Jugend musiziert Gespräche mit der Jury. Sie sollen den Kindern und Jugendlichen Rückmeldung geben, sie auf ihrem musikalischen Weg ermutigen.
4: Für uns ist wichtig zu sagen, was hat uns besonders gut gefallen, was kannst du besonders gut? Wo sind die Chancen, wo du dich verbessern kannst? Und welche Stücke und welche

0: musikalischen Konstellation, also mal Duo, Trio, Quartett zu spielen oder mal Orchester zu spielen, wäre gut für dich in der Zukunft.
1: Diese Beratungsgespräche sind ein sensibler Moment. Da braucht es Fingerspitzengefühl und eine gute Balance zwischen Lob und Kritik. Gelingt das immer? Wiebke Wolf von der Musikhochschule Detmold wollte es genauer wissen. Die Pädagogin hat sich die Gespräche bei Jugendmusiziert angeschaut.
2: Also es gibt Jurys, die tatsächlich quasi das Feedback einseitig geben. Und es gab aber auch Jurys, die wirklich versucht haben, auch die Kinder und Jugendlichen mit ins Gespräch einzubeziehen. Der Worst Case wäre natürlich, wenn dann das Beratungsgespräch überhaupt gar nicht zur Punktzahl passt. Dann führt das unter Umständen wirklich dann auch zu Demotivation und Unverständnis.
1: Jugendmusiziert hat das Problem erkannt. Inzwischen werden Jurymitglieder extra geschult, damit sie in diesen Gesprächen noch besser erklären, noch genauer zuhören und die jungen Musikerinnen und Musiker wirklich stärken. Matteo und Levi haben mit der Juryberatung vor allem gute Erfahrungen gemacht. Dieses Jahr beim Landeswettbewerb haben sie nach ihrem Auftritt viele konkrete Tipps bekommen für ihr Zusammenspiel als Duo. Jetzt fühlen sie sich gut vorbereitet für den Bundeswettbewerb und hoffen auf viele Punkte.
3: 24 oder 25, das ist jetzt unser Ziel.
4: Wir wären natürlich sehr zufrieden, wenn es ein erster Preis wird.
3: Ich bin zuversichtlich, dass es klappt.
5: Antonia Morin über zwei ehrgeizige Jugendliche und wir drücken natürlich allen Teilnehmern bei Jugendmusiziert die Daumen. Gizmo Varillas, Ojos Nuevos, das sind die neuen Augen.

0: Der Mann, um den es jetzt geht, ist ein Arzt, der Herzen höher schlagen lässt. Aber keine Sorge, wir blättern jetzt nicht in einem Groschenroman oder präsentieren Ihnen einen ZDF-Film, sondern wir stellen Ihnen Dr. Frank Münch vor. Er ist seit diesem Sommer deutschlandweit der erste habilitierte Perfusionist. Gemeinsam mit seinem Team bedient er die Herz-Lungen-Maschinen, die während eines Herzstillstands den Herz- und Lungenkreislauf der Patienten aufrechterhalten.
1: Eine Bypass-Operation im Uniklinikum Erlangen. Einige Chirurgen, Anästhesisten und OP-Schwestern arbeiten hochkonzentriert an dem Eingriff. Gut 2 Meter weiter vom OP-Tisch befindet sich der Arbeitsplatz von

0: Dr. Frank Münch. Er ist ein Perfusionist und dafür zuständig, dass der Körper des Patienten optimal versorgt wird. Münch steuert die Herz-Lungen-Maschine, die gleich zum Einsatz kommt.
1: Damit eben der Patient in Ruhe operiert werden kann und die Operateure am leeren, blutfreien Operationsfeld arbeiten können.
0: In seinem Job als Perfusionist trägt er viel Verantwortung. Vor allem in Situationen, in denen das Herz stillsteht, die Lunge pausiert und die lebenswichtigen Funktionen der beiden Organe durch die Maschine ersetzt werden. So wie in diesem Moment.
1: Ja, Fluss ist jetzt richtig runtergegangen. Aorta ist zu. Sieht gut aus. Das Herz steht jetzt. Die Herz-Lungen-Maschine übernimmt wirklich die Aufgabe des Herzens, das heißt die Pumpleistung durch den Körper hinzubekommen. Und übernimmt die Aufgabe der Lunge, weil wir das Blut eben vor dem Herz rausnehmen und nach dem Herz wieder reingeben. Also ist die Lunge nicht durchblutet, also kann sie auch nicht beatmet werden. Deswegen muss die Aufgabe von der Herz-Lungen-Maschine übernommen werden.
0: Perfusionisten wie Frank Münch brauchen medizinisches, aber vor allem auch technisches Wissen, um die Maschine optimal zu steuern. Bei aller Physik steht für Münch immer der Patient an oberster Stelle. Dafür hat er sich über die Jahre stetig fortgebildet.
1: Ich habe verschiedene Stufen gemacht, also Hauptschüler, Feinmechaniker, Übermedizintechniker, mit 40 noch mal einen Master in Dänemark gemacht, um mich einfach weiterzuentwickeln, um immer wieder besser zu werden.
0: Sein Werdegang erstaunlich. Der frühere Hauptschüler hat kürzlich sogar habilitiert und so den höchsten akademischen Rang erreicht. Münch lehrt an der Hochschule, betreut Bachelor- und Masterarbeiten und konzentriert sich weiter auf die Forschung. Die meisten Operationen, bei denen er dabei ist, werden bei Kindern durchgeführt. Gerade auf die Behandlung der kleinen Patienten hat er sich spezialisiert. Seit Jahren hält er dem Erlanger Uniklinikum die Treue.
1: Gerade im Kunstherzbereich, wo ja Erlangen eine Vorreiterrolle hat, was wir Patienten auch wirklich mit Kunstherz nach Hause schicken, weltweit als einziges, um sie eben auf die Transplantation vorbereiten zu können, damit sie wirklich in einem guten Zustand in die Transplantation gehen.
0: Damit die lebensrettenden Organtransplantationen noch besser gelingen, arbeitet Münch an einem Verfahren, bei dem das Herz schlagend zum Empfänger transportiert wird. Dazu wird das Organ an eine Pumpe angeschlossen und mit warmem, sauerstoffreichen Spenderblut durchspült. So soll es zu weniger Gewebeschäden kommen.
1: Früher wurden alle Herzen oder die meisten Herzen werden auf Eis transportiert und werden von A nach B gebracht. Hier tun wir das Herz wirklich schlagend transportieren, können gucken, ob das Herz auch wirklich gut arbeitet. Gibt es allerdings nur für Erwachsene im Moment. Und die Idee ist, wie kann man das verkleinern, dass wir das auch für Kinderherzen einsetzen können.
0: Immer wieder stößt er solche neuen und wegweisenden Projekte an. Bis schlagende Herzen auch bei Kindern implantiert werden können, wird es wohl noch einige Jahre dauern. Münch hofft, dass der erste Einsatz in Erlangen stattfinden wird.
2: Ein Visionär in der Medizin mit einem erstaunlichen Werdegang. Konstanze Schulze hat über ihn berichtet. Die heutige Musik in Stadtland Leute auf Bayern 2 könnte man auch unter dem Schwerpunkt verkaufen. Künstler, die in andere Länder gezogen sind, trifft auf einige zu. Gizmo Varillas, den wir vorher gehört haben, lebt als Spanier inzwischen in England. Und Wallace Bird ist eine in Berlin wohnhafte Irin.

0: Experten empfehlen, wenn Ihnen etwas nicht mehr einfällt, denken Sie an etwas anderes und bloß nicht angestrengt an das, was Sie vergessen haben. Und nicht nur mein Kollege Jochen Eichner würde diesen Experten jetzt entgegenhalten. In der Theorie ist das ein guter Gedanke, in der Praxis aber...
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2: 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Tanken ähnelt dieser Tage einem Leistungssport und bietet einen pekuniären Nervenkitzel, der dem des Roulettes ähnelt. Oft genug geht es um Sekunden. Schließlich dreut der tägliche Benzinpreisaufschlag um 12 Uhr wie der Showdown zwischen Sheriff und Outlaw im Spaghetti-Western. Nun muss man wissen, dass bei uns im Landkreis Neu-Ulm die großen Ölkonzerne beim Benzin mit den Tankstellen einer regionalen Supermarktkette konkurrieren. Die sind oft billiger. Und dann ist da noch das Möbelhaus direkt an der Autobahn nach Ulm. Das wirbt damit, das größte Europas zu sein und bringt neben Küchen, Sofas und Tischdecken auch noch besonders billigen Kraftstoff unters Volk. Letztens meinten es die Sterne gut mit mir und meinem Kleinwagen. Der Weg zurück vom Ferienaufenthalt mit dem Schwiegervater führt mich direkt durch das charmante Gewerbegebiet am Autobahnkreuz Hittistetten, das diese Oase billigen Sprits beherbergt. Es sind noch ein paar Minuten bis Mittag. Diese Zapfanlagen, die wollen vor dem Tanken Geld sehen. Also nicht Bares, sondern die Kreditkarte samt PIN. Und logischerweise gäbe es ja auch genug Zeit, sich an diese Nummer zu erinnern beim Warten in der Schlange. Aber das fällt mir natürlich erst dann ein, als ich mit offenem Tank direkt vor der Säule stehe, während diese die Karte und den dazugehörigen Code verlangt. In meinem Hirn bricht das Chaos aus. Der erste Versuch. Jetzt muss das Muskelgedächtnis die richtige Zahlenfolge liefern. PIN falsch. Mist. Wie war das noch gleich? Der Geburtstag von Mama? Nee, das war das Passwort fürs Online-Konto. Die Telefonnummern meiner alten Schule? Blödsinn, das sind ja 6 Nummern. Ich spüre die Ungeduld der anderen. Die Zeit schreitet voran. Es geht gegen 12 Uhr. Hi nun. Wo kommt jetzt diese Mundharmonika-Melodie auf einmal her? Streng dich an, streng dich an! Im Film 18 Stunden bis zur Ewigkeit muss Richard Harris 7 Bomben auf einem Kreuzfahrtschiff entschärfen. Der hatte es leicht, der musste sich nur ans Drehbuch halten und hatte 18 Stunden Zeit. Mir bleiben nur wenige Sekunden bis zur Ewigkeit, bis ich den Zorn sparwütiger Autofahrer zu spüren bekomme, mitten hier in Senden und das kurz vor den Feiertagen. Das ist es. Feiertag. Die PIN ist das Datum eines ganz bestimmten Feiertags. Dieses Mal war es knapp. Zu knapp. Vielleicht sollte ich mir einen Passwortmanager aufs Handy laden, aber der braucht ja auch wieder ein Passwort. Und wo lege ich das dann ab? Anderer Vorschlag. Nachdem Sie ja jetzt alle über meine PIN Bescheid wissen, frage ich einfach das nächste Mal jemanden von Ihnen, wenn ich an der Tanke stehe.
0: Nun noch ein Hauch von Reggae von Ragabund. Eigentlich.

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5: Und nach 14 Uhr das Bayern 2 Kulturleben mit Tobias Ruhland und einem Mann, von dem ich hier lese, dass er mal Punktschweißer in einer Stahlfabrik war.
6: Das war er und vieles mehr, Werner Herzog. Und er steht im Mittelpunkt unseres Podcasts. Werner Herzog, zu groß für Deutschland. Heute widmen wir uns einem besonderen Kapitel in der Vita des Herrn Herzog. Eine besondere Männerfreundschaft. Werner Herzog und Klaus Kinski. Das alles gleich nach den 14 Uhr Nachrichten im Kulturleben.
5: Viel Spaß dabei. Stadtland Leute sagt Adieu für heute.
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7: Um 14 Uhr mit Kia Arnzen. Das Kinderhilfswerk hat Erwachsene und Kinder zum Thema Bildung befragen lassen und eine eindeutige Antwort bekommen. So wünschen sich etwa 90% mehr Personal, kostenlose Kitas und einheitliche Bildungsstandards in ganz Deutschland. Im Zentrum des aktuellen Kinderreports steht die Chancengleichheit.
8: Die Vizepräsidentin des Deutschen Kinderhilfswerks, Anja Siegesmund, fordert von der Politik schnelles Handeln und mehr Geld, damit alle Kinder und Jugendlichen gleiche Chancen haben, unabhängig von Herkunft, Geldbeutel oder dem Nachnamen. Bundesbildungsministerin Karin Prien verweist auf Investitionen in frühkindliche Bildung und das Startchancenprogramm für Schulen an ärmeren Orten, nimmt aber auch die Länder in die Pflicht. Die CDU-Politikerin bezeichnete mehr Geld für Bildung als Schicksalsfrage für die Nation. Felix Tenbaum, Berlin.
7: Trendwende beim Tabakkonsum. Nikotinliquids mit süßen Aromen sorgen dafür, dass Jugendliche wesentlich mehr Tabakprodukte zu sich nehmen. Auch die eigentlich illegalen Tabakbeutel spielen dabei eine Rolle. Eine neue Studie zeigt, dass die Zahlen deutlich nach oben gegangen sind. Thomas Sambol mit Einzelheiten.
9: Laut Studie rauchte 2025 fast jeder 10. Jugendliche zwischen 12 und 17 Jahren. 4 Jahre früher waren es nur knapp 6%. Besonders auffällig, vor allem Mädchen rauchen deutlich mehr als noch vor 5 Jahren. Der Suchtbeauftragte der Bundesregierung, Hendrik Streeck, forderte deshalb ein weitgehendes Verbot solcher Aromazusätze. Die Durchsetzung des Verkaufsverbots von Zigaretten und E-Zigaretten an unter 18-Jährige und die Umsetzung der von der Bundesregierung geplanten Erhöhung der Tabaksteuer.
7: Es ist eine vergleichsweise milde diplomatische Reaktion. Die EU hat den Geschäftsträger der russischen Botschaft in Brüssel einbestellt. Hintergrund ist, dass Russland der ukrainischen Hauptstadt Kiew mit neuen Luftschlägen droht. Kremlchef Putin hatte Ausländer und Diplomaten deshalb aufgefordert, die ukrainische Hauptstadt zu verlassen. EU-Kommissionssprecherin Hipper bezeichnete das als inakzeptable Eskalation. Russland müsse den Beschuss von Zivilisten beenden und einer bedingungslosen Waffenruhe zustimmen. In Laos sitzen 7 Goldsucher in einer Höhle fest. Nach heftigen Regenfällen sind die bekannten Zugänge zu der Höhle überflutet worden. Teile sollen sogar eingestürzt sein. Taucher versuchen jetzt, zu den Eingeschlossenen zu gelangen, was aber ziemlich schwierig ist. Der Zugang zur Höhle ist nur 60 Zentimeter breit. Es gibt keinen Kontakt zu den Menschen in der Höhle. Der goldene Schuh für den erfolgreichsten Torschützen Europas geht in diesem Jahr an Harry Kane. Der Bayern-Stürmer kann sich nach Meisterschaft, Pokal und der Torjägerkanone der Bundesliga über eine weitere Trophäe freuen. In der Wertung von European Sports Media belegte er mit großem Vorsprung Platz 1 vor Erling Haaland von Manchester City und Kylian Mbappé von Real Madrid. Kane traf in dieser Bundesliga-Saison 36 Mal. Das Wetter in Bayern: überwiegend sonnig und hochsommerlich warm bei Höchstwerten von 29 bis 35 Grad. In der Nacht klar, gegen Morgen kühlt es ab auf Werte zwischen 17 und 11 Grad. In einigen Tälern Frankens ist es noch kühler. Die kommenden Tage weiter sonnig und warm, nur an den Alpen vereinzelt Schauer und Gewitter. Es ist 14.04 Uhr. Die Verkehrsmeldungen: A3 Nürnberg Richtung Würzburg zwischen Kreuzfurt Erlangen und Erlangen-Frauenaurach steht ein defektes Auto im Baustellenbereich, aktuell 7 Kilometer Stau. Die A3 Nürnberg Richtung Passau ist zwischen dem Kreuz Altdorf und Altdorf-Burgthann wegen Bergungsarbeiten voraussichtlich noch bis zum späten Nachmittag gesperrt. Zurzeit Stau ab dem Kreuz Nürnberg. Ausweichmöglichkeit besteht dort über die U39. Und A6 Pilsen Richtung Nürnberg zwischen Weithaus Autobahn und Pleistein, 6 Kilometer Stau wegen Grenzkontrollen. A9 Berlin Richtung Nürnberg zwischen Gefrees und Dreieck Bayreuth-Kulmbach, 7 Kilometer Stau nach mehreren Unfällen. Soweit die Verkehrsübersicht.
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6: Servus und hallo, sagt Tobias Ruhland. In der kommenden Stunde erzählen wir Ihnen eine Geschichte, eine Reizwortgeschichte der besonderen Art. Die Reizwörter lauten Werner Herzog, Klaus Kinski, Fitzcarraldo. Und damit ist die Sache klar. Oder zumindest denken die meisten Filmfans jetzt sofort und automatisch an diese eine Szene, der Ausraster von Klaus Kinski mitten im Dschungel.
10: Leck mich doch am Arsch, Mensch! Hier, wir drehen einen Film! Und wir werden dich auf deinen Platz zurückverweisen, wo du hingehörst, du Idiot! Da quatsch mich nicht an! Denn so blöd kann keiner sein! Da muss man nur ein Arschloch sein, um das zu machen!
6: Obacht! So ikonisch der Kinski-Ausraster ist, so sehr hat aber auch das Bild über die monatelangen Dreharbeiten zu Fitzcarraldo im Dschungel Anfang der 1980er Jahre da auch verzerrt. Fakt ist, die verbalen Ausraster von Kinski waren ausgerechnet bei den Dreharbeiten zu Fitzcarraldo die Ausnahme. Und wie war

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0: Und wir starten passend zu Kinskys legendären Ausrastereien mit der norwegischen Band, deren Name lautmalerisch so klingt wie eine üble Beschimpfung. Hier sind Kack Motherfucker Young You.

Bayern 2, Sie hören die Kultur am Dienstag. Und wir tauchen heute wieder ein in das Oeuvre von Regisseur Werner Herzog. Der 83-jährige Filmemacher, den im Lauf seiner Karriere international mehr Lorbeeren und Ansehen zuteil wurde als daheim in Deutschland. Warum ist das so? Woher kommt dieses Prophet im eigenen Landartige, das den Herzog da immer umgab und umgibt? Darum geht's in unserer Podcast-Reihe Werner Herzog – Zu groß für Deutschland. Finden Sie auch zum Nachhören in den ARD Sound. Heute widmen wir uns dem Kapitel einer besonderen Männerfreundschaft. Werner Herzog und Klaus Kinski. 5 Filme haben sie zusammen gedreht. Alle 5 gelten als Meisterwerke des neuen deutschen Films. Und der garantiert am meisten besprochene besagter Meisterwerke ist Fitzcarraldo. Die Geschichte über einen Abenteurer und Opernliebhaber, der mitten im Urwald ein Opernhaus bauen will. Und Regisseur Werner Herzog und sein Team wissen manchmal nicht, was jetzt das größere Problem ist. Das Schiff, das über den Berg im peruanischen Dschungel muss, oder Klaus Kinski? Den legendären Ausraster haben wir ja eingangs auch schon gehört. Ich habe auch schon angedeutet, das ist nur die halbe Wahrheit und die ist obendrein auch noch ganz schön verzerrt. Was also geschah wirklich bei den Dreharbeiten für Fitzcarraldo? Davon erzählt die folgende Folge vom Podcast Werner Herzog.

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1: In April 1981, Herzog's new leading man Klaus Kinski arrives at the Iquitos Airport and the filming of Fitzcarraldo starts all over again.
2: Im April 1981 steigt Klaus Kinski in der peruanischen Dschungelstadt Iquitos aus einem Flugzeug. Davon gibt es Filmaufnahmen. Kinski ist gut gelaunt, sieht gepflegt aus und wirkt echt optimistisch. Er ist bereit, die wichtigste Rolle seines Lebens zu spielen. Und damit steht Werner Herzogs großer Traum kurz davor, wahr zu werden. Sein größtes Filmprojekt, Fitzcarraldo. Nach all den Jahren, nach all den Rückschlägen, kann doch jetzt wirklich nichts mehr schiefgehen, oder? Oder?
3: Komm, leck mich doch am Arsch, Mensch! Hier, wir drehen einen Film!
2: Spoiler, es kann immer noch ziemlich viel schiefgehen. Und es wird ziemlich viel schiefgehen. Denn erstens muss ein Schiff über einen Berg gezogen werden, was ziemlich crazy ist. Zweitens findet der Dreh tief im Dschungel statt, hunderte Kilometer von der nächsten Stadt entfernt. Und drittens kommt es während dieser Dreharbeiten noch zum großen Showdown in der epischen Saga Herzog vs. Kinski. Das ist Werner Herzog, zu groß für Deutschland. Folge 3, Fiebertraum. Ich bin Max Osenstädter. Ich habe während der Arbeit an diesem Podcast eine kleine Leidenschaft entdeckt. Ich finde es ziemlich geil, bei Filmen auch mal hinter die Kulissen zu schauen, weil man als Kinozuschauer ja überhaupt nicht checkt, wie viel Aufwand das alles ist. Und deswegen ist Walter Sachser, der Produktionsleiter mit dem Schnurrbart, so spannend, weil der die ganze Arbeit hinter den Kulissen damals organisiert hat. Vor allem ist er verantwortlich für das eine, alles entscheidende Vorhaben, das Schiff über den Berg zu ziehen. Und das ist keine Sache von ein paar Stunden, auch wenn es im Film vielleicht so aussieht. Das dauert mehrere Monate. Also wenn wir in dieser Folge über die Dreharbeiten im Dschungel reden, dann müsst ihr euch immer vorstellen, dass da im Hintergrund ein fetter, historischer Flussdampfer hängt. An einem Berghang, fast im 45-Grad-Winkel.
4: Und das war nicht irgendwie ein Modell, was gebaut wurde, sondern es war ein über 300 Tonnen schweres Schiff mit Motoren drin. Das alles war völlig intakt.
2: Allen ist klar, dass diese Szene das große Problem ist. Technisch, organisatorisch, aber auch vom Filmen her. Aber Sachser sieht das wie Herzog.
4: Wenn wir das Schiff nicht über den Berg kriegen, dann haben wir keinen Film. Das ist das Herzstück vom Film.
2: Sachser lässt schweres Gerät in den Dschungel schaffen. Unter anderem einen riesigen Bulldozer.
4: Caterpillar D8, das war das größte Teil, was es damals von Caterpillar gab.
2: Dazu kommen Seilwinden mit fetten Stahlseilen. Unzählige Baumstämme als Unterlage. Im Film sieht es so aus, als würden ein paar hundert indigene Arbeiter das Schiff mit Seilen und Muskelkraft über den Berg ziehen. Tatsächlich liegt das Schiff auf einer Unterlage aus riesigen Baumstämmen und wird auf denen quasi den ganzen Berg raufgerollt. Gezogen durch dicke Stahlseile, alles angetrieben mit dem Motor des Caterpillar Bulldozers.
4: Und jetzt ist das Schiff gerade mal 20 Meter den Berg hochgekommen. Und da musste man wieder auseinandernehmen. Und dann, es hat dann immer sicher 2 Stunden gedauert, bis man eine zweite 20 Meter nehmen konnte.
2: Es dauert Wochen, bis sie die richtige Technik raus haben, damit sich das Schiff überhaupt mal bewegt. Oft geht's ein paar Meter voran. Und dann steht wieder tagelang alles still.
5: So weit im Urwald draußen, fast 1000 Leute dann dort. Und keiner, nicht einer hat mehr dran geglaubt, wir würden das Schiff über den Berg bekommen.
2: Während das Schiff am Berg festhängt, dreht Herzog andere Szenen. Und auch das ist nicht einfach. Wenn irgendwas fehlt, muss es mit Booten und Kleinflugzeugen aus Iquitos geholt werden. Essen, Trinken, Filmmaterial, Medizin und die 20 Liter Mineralwasser pro Tag, die Kinski laut Vertrag zustehen. Außerdem wuchert das Filmcamp ständig zu. Der Dschungel ist laut und heiß und überbordend und er riecht auch nicht immer gut. Was Herzog zu einem berühmten Monolog veranlasst, der längst ein eigenes Meme geworden ist.

0: The trees here are in misery and the birds are in misery. I don't think they sing, they just screech in pain.
1: Die Szene ist so iconic, weil Werner Herzog so unfassbar ernst wirkt. Vor diesem unfassbar schönen Dschungel. Und dann nicht das sagt, was man erwarten würde, was man auch im Hintergrund sieht. Wie schön das alles ist, wie grün und ursprünglich und wie schön die Vögel singen. Sondern wie brutal, wie erbarmungslos dieser Dschungel ist. Und das alles natürlich mit seinem einzigartigen bayerischen Akzent.
0: There is some sort of a harmony. It is the harmony of overwhelming and collective murder.
1: Der Urwald von Werner Herzog ist nicht der Urwald vom Dschungelbuch.
2: Der Urwald ist obszön. Das ist eine Orchideenbrunst und Obszönität und Fieberträume regieren alles.
1: Ich habe euch ja schon erzählt, dass ich auch schon mal eine Dschungel-Experience hatte. Klar, die war nicht ganz so rough wie die von Herzog, aber ich hatte schon auch ein paar obszöne Dschungelmomente. Kaimane, die mich nachts mit blitzenden Augen beim Pinkeln beobachten, gierige Äffchen, die unser Boot entern und mir das Essen aus der Hand reißen, riesige Vogelspinnen, die nachts nur durch ein Moskitonetz von meinem Gesicht getrennt sind. Das hatte schon alles ein bisschen was Mörderisches. Vor allem die Stories unseres indigenen Guides Rusten. Der hat uns erzählt, wie er mal eine Woche allein im Dschungel überleben musste, wie er von Pumas attackiert wurde und wie Schmetterlinge Eier in seine Haut gelegt haben. Keine Ahnung, ob das ekstatische Wahrheit war, aber ich glaube, Rusten und Herzog würden sich gut verstehen.
0: And we have to become humble in front of this overwhelming misery and overwhelming fornication, overwhelming growth and overwhelming lack of order. Even the stars up here in the sky look like a mess.
2: Das ist ein fürchterlicher Quatsch. Der Urwald ist ein Dreck von Obszönen. Das ist er überhaupt nicht.
1: Thomas Mauch, Herzogs Kameramann, der muss heute noch schmunzeln, wenn man ihn auf solche Aussagen anspricht.
2: Der Urwald ist einfach der Urwald ausgestorben.
1: Mauch ist aber auch ein anderer Typ als Herzog. Werner Herzog notiert in seinem Tagebuch, dass der Kameramann ihn immer aufheitert, wenn er am Boden ist, mit blöden Witzen.
2: Aber damit will ich jetzt nicht anfangen. Das wird dann grässlich. Ich bin bekannt für meine Kalauer und das kann fürchterliche Auswüchse haben.
1: Und diese ganze Selbstinszenierung von Herzog, der Kampf gegen die Natur, das Schiff über den Berg, diese riesige Ernsthaftigkeit dabei und diese sehr bildgewaltigen Filme, die dabei am Ende rauskommen.
2: Ja, ich schaue mir die manchmal nochmal an und fange da manchmal etwas an zu kichern zwischendurch. Bin ich ziemlich stolz darauf, dass es Leute gibt, die sämtliche Mythen gefressen haben, die wir ihnen serviert haben.
1: Während Werner Herzog, der Regisseur, herumphilosophiert und Thomas Mauch, der Kameramann, seine Späße macht, hat Walter Sachser, der Produktionsleiter, ein Problem. Das Schiff will einfach nicht weiter hoch. Stahlseile reißen. Die Baumstämme, auf denen das Schiff liegt, versinken im Lehmboden. Sachser und Herzog lassen einen brasilianischen Ingenieur kommen. Der sagt, unmöglich, der Berg ist zu steil. Aber Herzog will dieses Bild haben. Das Schiff am Steilhang. Der brasilianische Ingenieur sagt, lass das bleiben, das ist viel zu gefährlich. Was, wenn alle Stahlseile reißen? Das wäre eine Katastrophe, da könnten Leute sterben. Der Ingenieur steigt aus. Er sagt, er kann das nicht verantworten. Herzog und Sachser machen ohne ihn weiter. Und ständig geht irgendwas kaputt. Der Caterpillar braucht Ersatzteile. Die Ersatzteile müssen aus Miami eingeflogen werden. Die meiste Zeit hängt das Schiff einfach nur irgendwo am Berghang.
3: Silenzio, por favor. Silenzio.
4: Silenzio!
1: Herzog nutzt die Zeit so gut es geht und dreht

0: Szenen mit Kinski im Dschungel.
1: Ja, ja, los.
2: Sound 110C1.
0: In einer Szene soll Kinski traditionelles Maniokbier trinken, aber er weigert sich, weil er weiß, wie das Zeug hergestellt wird. Der Maniok wird in einem Trog zerstampft und dann spucken alle einmal rein. Also wäscht Kinski seine Schale aus und trinkt stattdessen in der Szene Kondensmilch. Noch so ein Hauptdarsteller, dem der Dschungel zu unhygienisch ist.
3: Der war ganz neurotisch. Der hat sich seine Hauptnahrung aus einem Feinkostladen in Paris mitgenommen, in Dosen.
0: Das ist Martje Herzog, Werner Herzogs damalige Frau. Die war bei dem ersten Dschungelfilm Aguirre mit am Set.
3: Und wir haben halt das wunderbare, sehr rustikale Essen von unserem Koch gegessen. Wir hatten also einen Kochfloß, wo er mit seinen Köchinnen war. Und da gab es dicke Bohnen und süße Kartoffeln, Papaya und Hühnchen. Einfach gute Sachen, Basics. Er hatte Angst, dass er sich irgendwie infizieren würde. Er war für mein Gefühl so seelisch auf einem Stand eines 14-Jährigen, so abenteuermäßig drauf, träumte von Abenteuergeschichten, war aber dann viel zu ängstlich, wenn es dann drauf ankam, wirklich hier Abenteuer zu bestehen.
4: Was meinst du
3: damit? Also er hat zum Beispiel mal einen Skorpion gesehen und ist dann gleich in Ohnmacht gefallen.
0: Oft langweilt sich Kinski an den Dschungelfilmsets, weil es ewig nicht weitergeht. Er lässt sich Pfeile und Bögen machen von den indigenen Statisten, damit er wenigstens ein bisschen rumschießen kann. In seinem Buch schreibt er:
5: So geht das Tag aus, Tag ein, mehrmals täglich, 5 Monate lang. Immer wieder muss ich mich weigern, den haarsträubenden Quatsch, den Herzog geschrieben hat, und seine dilettantischen Regieanweisungen auszuführen.
0: Walter Sachser sagt: Das stimmt. Und seit Kinski an Bord ist, geht endlich was voran bei den Dreharbeiten.
6: Der Kinski hat halt einfach das Ruder in die Hand genommen und hat gesagt, so wird es gedreht.
0: Aber irgendwann kommt es während diesem Dreh dann ja zu dieser berühmten Ausraster-Szene von Kinski, wo er mitten im Dschungel minutenlang Walter Sachser beschimpft. Im Hintergrund der Caterpillar, das Filmteam und zig indigene Statisten.
7: Schrei ich oder schrei ich nicht? Und du sagst es mir nicht, aber ich schrei aber nicht. Leg mich doch am Arsch weg. Der Moment ist überhaupt gekommen, wo ich dir in die Fresse haue. Diesmal schlage ich in die Fresse, darauf kannst du dich verlassen, du.
0: Das ist die Szene, die ich 2012 bei YouTube gesehen habe und über die ich zu Herzog gekommen bin. Sie stammt aus seiner Doku, Mein liebster Feind. Und wir müssen uns die Szene jetzt mal ganz genau anschauen. Denn da ist einiges nicht so, wie es scheint.
8: Mach zu, mach zu. Trau dich nur.
7: Was schlage ich zusammen,
8: trau
7: du?
8: Trau dich nur.
7: Wenn du zu frech wirst. Pass mal auf, du. Ich mache Wirbel in Amerika. Pass mal auf, du. Ich sage noch nicht zu Ende, dumme Sau. Hast du so ein Arschloch? Hey, Lucky, so ein Arschloch ist verantwortlich für deine Produktion? Überhaupt nichts. Aber überhaupt? Es ist Pissbock.
0: Herzog stellt es in seiner Doku ja so hin, als wäre das ein typischer Dienstag am Filmset. Irgendwas passiert, Kinski rastet aus, Herzog bleibt ganz ruhig. Und angeblich wären diese Ausraster an der Tagesordnung gewesen.
6: Und das stimmt ja gar nicht. Weil das war, der Kinski hat ja überhaupt während Fitzcarraldo eigentlich keine Ausschweifungen gehabt, den Herzog fertig zu machen. Das hat es da gar nicht gegeben.
0: Sachser sagt, das mit dem Rumschreien sei eher bei dem früheren Urwalddreh ein Problem gewesen, bei Aguirre. 10 Jahre vorher. Nicht so sehr bei Fitzcarraldo.
6: Da gab es keine Schreie, da gab es also nichts. Vom Kinski auf Herzog, das gab es da gar nicht. Der einzige Streit, den es gab bei Fitzcarraldo, das war mit mir.
0: Sachser sagt, Herzog hätte das in seinem Film Mein liebster Feind einfach mit den Ereignissen am Set von Aguirre zusammengemischt. Ekstatische Wahrheit halt. Meine Grundschullehrerin hätte ihm eine 1 dafür gegeben. Außerdem sagt Sachser, er hatte eigentlich gar kein schlechtes Verhältnis zu Kinski. Im Gegenteil, die beiden haben sich sogar angefreundet beim Dreh von Wojciech 1978.
6: Da haben wir Wojciech gedreht und ich bin jeden Abend zu dem in seinen Wohnwagen gegangen und er hat mir sein ganzes Leben erzählt. Naja, es war wirklich, es war eine sehr freundschaftliche Beziehung zu Klaus Kinski.
0: Und Sachser sagt noch was, was ich wirklich krass finde. Die berühmte Szene mit dem Ausraster, die hätte eigentlich niemals veröffentlicht werden dürfen. Gefilmt hatte die Szene ja damals Les Blank, der Dokumentarfilmer, der zusammen mit Maureen Gosling Burden of Dreams gemacht hat.
6: Ich habe dem Les Blank verboten, meinen Namen und mein Gesicht in seinem Film zu haben. Und er hat den auch nicht in seinem Film gehabt, diesen Streit.
0: Das stimmt. In Burden of Dreams kommt dieser Streit zwischen Kinski und Sachser nicht vor.
6: Und Les Blank hat ihn wahrscheinlich dem Werner dann gegeben.
0: Und Werner Herzog hat die Szene dann einfach in Mein liebster Feind eingebaut. Das ist natürlich nicht erlaubt. Also schreibt Sachser an Herzog, an den Verleih, an die internationalen Partner, sie sollen den Film stoppen.
6: Ich habe auch allen anderen, also BBC und so, denen geschrieben, also der Film muss raus.
0: Sachser und Herzog haben bis heute noch ein paar Rechnungen offen. Und das hier ist eine davon. Also zumindest emotional, das spürt man. Auf dem Papier ist die Geschichte geklärt. Herzog, sagt Sachser, bietet ihm damals eine Art Abfindung an.
6: Herzog kam dann dahergekrochen und hat mir dann auch eine Stange Geld gegeben.
0: Walter Sachser nimmt Herzogs Angebot an. Und diese wahnsinnige Szene bleibt drin in Mein liebster Feind. Walter Sachser erinnert sich, dass nach diesem Ausraster von Kinski dann eigentlich alles ganz normal weitergeht. Herzog dreht einfach die nächste Szene und Walter Sachser widmet sich wieder dem Schiff und seinem Caterpillar D8. Denn in einer Sache sind sich Herzog und Sachser absolut einig.
6: Ich habe 5 Jahre jetzt an dem Ding gearbeitet und nur dank mir sind wir so weit gekommen. Und wenn da jetzt das Schiff nicht drüber kommt, dann sind wir am Arsch.
1: Ja, bekommt das herzogsche Filmteam das Schiff irgendwann doch noch sauber über den peruanischen Berg? Mehr über die legendären Dreharbeiten zu Fitzcarraldo nach Musik von eben dort. Los Mirlos und Bomba Estéreo aus Peru. Eres Mentiroso.

0: Als Weltwunder bezeichnete der Regisseur Werner Herzog mal den Schauspieler Klaus Kinski. Und als Pest. Und Kinski, der nannte Herzog in seiner Autobiografie mal ein, Zitat, erbärmliches Arschloch. Und trotzdem haben die beiden zusammen 5 Filme gedreht. Und Fitzcarraldo zählt sicherlich zum aufwendigsten und intensivsten, was die beiden zusammen umgesetzt haben. Und damit zurück in den peruanischen Dschungel und zur zentralen Szene. Ein Schiff soll über einen Berg gezogen werden. Nicht im Trick, sondern wirklich und ganz in echt. Weiter geht's mit Werner Herzog, Zu groß für Deutschland, von und mit Max Osenstädter.
1: Am Ende braucht es mehrere Monate, bis sie das Schiff tatsächlich über den Berg haben. Es ist ein Wunder der Technik und wirklich der Willenskraft von Walter Sachser und seinen Mitarbeitern, die einfach nicht aufgeben, immer wieder anfangen, immer neue Konstruktionen bauen, mit tief im Boden versenkten Baumstämmen als Anker für die Seile.
2: Wo wir dann wirklich an der großen Steigung gewesen sind, es sind 42 Grad Steigung gewesen, da ist einem völlig anders geworden. Wenn du an Bord warst, musstest du dich dermaßen festhalten, sonst bist du hinten rausgeflogen lassen. Man musste wirklich sich festgeseilt haben, sonst wärst du rausgeflogen aus dem Schiff.
3: Vorwärts! Steigt euch an!
1: Im Film steht Fitzcarraldo im weißen Anzug am Berghang und schaut zu, wie das Schiff sich ganz langsam dem Gipfel nähert.
4: Es fehlt aber noch was!
3: Was?
4: Enrico! Enrico Caruso!
1: Dann holt er ein Grammophon und spielt eine Aufnahme des berühmten Tenors Enrico Caruso. Und zu dieser Musik sieht man dann das Schiff den Berg hochfahren, mitten im Dschungel. Das ist schon wirklich ziemlich geil. Ich weiß noch, wie ich das zum ersten Mal gesehen habe. Was das für eine Erleichterung war, als das fucking Schiff endlich auf dem fucking Berg oben war. Das war so ein bisschen, als hätte ich es selber mit hochgezogen. Ein wirklich irrer Moment, den ich so noch nicht oft hatte beim Filmschauen. Man fühlt sich da als Zuschauer fast ein bisschen wie Fitzcarraldo, der sich am Ende in seinem mittlerweile extrem dreckigen weißen Anzug auf einen Baumstamm setzt und sich wortlos seine Krawatte lockert. Als ob er jetzt einfach mal chillen kann nach dem ganzen Stress. Was für ein Bild. Was für eine Aktion. Ein Schiff über einen Berg. Herzog sagt, dass das die zentrale Metapher des Films ist. Aber, typisch Herzog, er sagt auch, er weiß überhaupt nicht, wofür diese Metapher eigentlich steht. Den Moment, als das Schiff endlich über dem Berg ist, beschreibt er in seinem Tagebuch so.
5: Es gab keinen Schmerz, keine Freude, keine Erregung, keine Erleichterung, kein Glücksgefühl, keinen Laut und auch kein tiefes Durchatmen. Es war nur das Begreifen einer großen Nutzlosigkeit. Oder genauer, ich war nur tiefer in ihr geheimnisvolles Reich eingedrungen.
1: Es stimmt, was Herzog da sagt. Es macht überhaupt keinen Sinn, dass da ein Schiff auf dem Berg oben ist. Aber wenn man dieses Bild so sieht, dann löst es gerade deswegen etwas in einem aus. Kein Wunder, dass es das Bild von Werner Herzogs Karriere wird. Dass es auf dem Filmplakat landet und dass so viele Menschen diese Geschichte kennen von Werner Herzog, dem Regisseur, der ein Schiff über einen Berg gezogen hat. Auch viele, die Fitzcarraldo niemals gesehen haben. Walter Sachser ist übrigens bis heute ziemlich verschnupft, dass Werner Herzog immer wieder in Interviews gesagt hat, er habe ein Schiff über den Berg gezogen. Denn eigentlich hat ja er, Sachser, die ganze Arbeit gemacht.
2: Er hat eigentlich immer gesagt, als ich das Schiff dann auf dem Berg oben hatte, dann hätte er dies und jenes gemacht. Aber er hat eigentlich überhaupt nicht teilgenommen und hat auch keine Ahnung gehabt, wie wir das Schiff überhaupt über den Berg gezogen haben.
1: Werner Herzog hat ihm das mittlerweile zugestanden. In seiner Autobiografie »Jeder für sich und Gott gegen alle« schreibt er,
6: »In den Interviews sprach ich auch in dem metaphorischen Sinne, dass jeder Erwachsene einen weißen Wal jagen oder eben ein Dampfschiff über einen Berg schleppen müsse. Ich will hier Ross und Reiter nennen. Technisch gesehen hat Walter Saxer das Schiff über den Berg gebracht.
1: Und ganz ehrlich, so ist es halt beim Filmemachen, oder? Einer hat die Ideen und die anderen müssen sie umsetzen. Ich bin dabei Thomas Mauch, der sagt:
7: Ja, richtig. Das ist absolut richtig. Der hat sie über den Berg gebracht. Aber die hätten das nicht alleine über den Berg gebracht, wenn der Herzog nicht gesagt hat, ihr bringt das jetzt über den Berg. Auf so eine Idee können nur Verrückte kommen. Und diese Leute wie Walter Saxer, die sind nicht verrückt, sondern die brauchen einen weiteren Verrückten, der sie antreibt. Sonst passiert nichts.
1: Fitzcarraldo wird dann tatsächlich ein großer Erfolg. Der Film wird ziemlich gefeiert. Obwohl es schon ein paar Kritiker gibt, die das alles zu pathetisch finden, zu monumental. Das ist 40 Jahre nach dem Ende von Nazi-Deutschland einfach immer noch ziemlich verdächtig. Aber insgesamt sind die Kritiken gut. Der Film bekommt einen Haufen Preise. Bei den Filmfestspielen 1982 in Cannes wird Herzog als bester Regisseur ausgezeichnet. Und sogar Klaus Kinski schafft es, kurz nach der Veröffentlichung von Fitzcarraldo in einer Talkshow tatsächlich mal was Positives über Herzog zu sagen.
8: Vor allen Dingen ist Werner Herzog einer der ganz wenigen auf der ganzen Welt, die wahrscheinlich sogar sein Leben geben würden für eine Arbeit, die er angefangen hat. Herzog ist, ich brauche hier keine Propaganda für ihn zu machen, das weiß man auf der ganzen Welt, aber ich sage es, weil es mir selbst eine Genugtuung ist zu sagen, weil es meine Überzeugung ist. Ich glaube, er ist der Einzige auf der ganzen Welt, der keine Tricks braucht. Deswegen verstehen wir uns so gut, weil er macht es einfach.
1: Eigentlich wäre das doch jetzt ein schöner Abschied. Vielleicht sollten sie in dem Moment einfach aufhören mit der Zusammenarbeit. Machen sie aber nicht. Es gibt da nämlich noch einen letzten Film, den Kinski und Herzog zusammen drehen. 5 Jahre später, 1987. Wieder so ein historisches Abenteuerding. Cobra Verde. Und hier müssen wir jetzt alle ganz stark sein. Weil ganz ehrlich, Cobra Verde hat mich fertig gemacht. Mich und mein ganzes Team. Wir hatten wirklich eine kleine Krise deswegen. Wir haben uns den Film zusammen angesehen. Wir haben Spezi getrunken und Chips gegessen. Und wir dachten, das wird so eine lustige Nummer, vielleicht ein bisschen trashig, weil der Film soll ja angeblich sehr schlecht sein. Aber was wir dann gesehen haben, das war echt krass.
9: Was willst du hier schon wieder? Für dich gibt's kein Geld. Hau ab. Hast dich ja doch nur durchgefressen.
10: Du betrügst mich! Ich will, dass du wach bist, wenn du stirbst.
1: Ich weiß überhaupt nicht, ob ich die Handlung sinnvoll nacherzählen kann, aber ich versuch's mal. In Cobra Verde geht es um einen brasilianischen Banditen aus dem frühen 19. Jahrhundert, gespielt von Klaus Kinski. Der wird aus irgendeinem Grund, den ich selber nicht ganz verstehe, Aufseher auf einer Plantage. Dann schwängert er die Töchter seines Chefs und wird zur Strafe nach Afrika geschickt. Angeblich, um Sklaven zu besorgen? In Wahrheit will der Plantagenbesitzer ihn aber loswerden. Er schickt Cobra Verde also nach Afrika, damit der dort umgebracht wird. Warum er ihn nicht einfach an Ort und Stelle umlegen lässt, verstehe ich auch nicht. Jedenfalls gerät Cobra Verde in Afrika in die Fänge eines verrückten Königs. Und dann eskaliert das alles in einen kompletten Fiebertraum mit Voodoo, Amazonen und Krieg.
11: Ich habe 400 neue. Wo sollen sie hin?
12: Nicht zu mir. Bring sie an den Strand.
11: Sie wollen gleich kämpfen. Sie wollen alle Männer umbringen.
12: Stör mich jetzt nicht. Ich brauche erst Ordnung in dem Sauhaus.
1: Ohne Scheiß, Cobra Verde ist so furchtbar, dass es kaum zu beschreiben ist. Kinski spielt diesen Typen, Cobra Verde, total eindimensional, immer mit so einem verzerrten, irren Gesichtsausdruck. Die Hauptfigur ist kein besessener Romantiker, wie in Fitzcarraldo, oder missverstanden und tragisch, wie Kinskis Dracula in Nosferatu. Er ist einfach ein fieser Sklaventreiber, der als weißer Mann nach Westafrika fährt und sich nimmt, was er will. Herzog stellt die Figur nicht positiv dar. Es ist schon klar, dass Cobra Verde ein Fiesling ist. Aber das Ganze funktioniert diesmal einfach nicht, weil man diesem sehr langweiligen Fiesling keine 2 Stunden lang zuschauen kann.
13: Hey! Was hat das zu bedeuten?
1: Nach Cobra Verde habe ich mich echt gefragt, wie konnten Herzog und Kinski, das geniale Duo, so einen miesen Film machen? Also habe ich in derselben Nacht noch recherchiert und wieder so eine Behind-the-Scenes-Doku gefunden. Wieder so ein Film über einen Film. Die Doku über die Dreharbeiten von Cobra Verde heißt Location Africa und ist vom Schweizer Regisseur Steff Gruber.
14: Hier in Ghana arbeitet Herzog mit über 1000 Darstellern unter extremsten Bedingungen. Ich möchte beobachten und aufzeichnen, wie ein Visionär seine Bilder in ein Stück Wirklichkeit verwandelt.
1: Ich weiß nicht, was ich erwartet habe, aber diese Doku hat alles nur noch schlimmer gemacht. Es gibt eine echt ekelhafte Szene, in der Klaus Kinski den Umkleideraum der lokalen ghanaischen Schauspielerinnen betritt. Er umarmt eine halbnackte junge Frau von hinten und man sieht sofort, dass sie das nicht möchte. Aber Kinski zieht ihre Arme gegen ihren Willen zurück, damit die Kamera ihre Brüste filmen kann. Er lacht dabei, als wäre das alles ein riesiger Spaß. Dann versucht er noch, eine andere Frau zu küssen. Aber die wehrt sich erfolgreich. Es ist wirklich kaum zu ertragen, sich das anzusehen. Kinski ist ein widerlicher Typ. Und durch diese Szene ist klar, dass er das auch schon am Set von Cobra Verde ist. Doch wie schrecklich Kinski wirklich war, das weiß Herzog damals noch nicht. Das wird erst später klar. Und mit schrecklich meine ich leider wirklich schrecklich. Deswegen brauchen wir jetzt leider eine Triggerwarnung. Gleich geht es um den mutmaßlichen sexuellen Missbrauch eines Kindes. Das ist wirklich furchtbar. Und wenn ihr das nicht hören wollt, dann skippt jetzt am besten 3 Minuten vor. Also, was jetzt kommt, das findet viel später statt als der Dreh von Cobra Verde. Im Jahr 2013. Klaus Kinski ist da schon tot. Seine Tochter, Pola Kinski, veröffentlicht ein Buch namens Kindermund. In dem wirft sie ihrem Vater vor, dass er sie jahrelang sexuell missbraucht und vergewaltigt habe. Sie erzählt das auch öffentlich im Fernsehen, in der Talksendung Beckmann. Dort spricht sie davon, dass der Missbrauch schon angefangen hat, als sie noch ein ganz kleines Kind war. Und dann richtig eskaliert ist, als sie älter wurde.
15: Als ich 9 Jahre alt war, als er nach München kam, mich aus dem Schwimmbad rufen hat lassen, dann ging er mit mir ins Hotel und da ist er zum ersten Mal wirklich massiv geworden. Also andere Dinge waren unangenehm, aber so explizit war es da, als ich 9 war.
1: Wir haben mit Pola Kinski gesprochen und sie gefragt, ob sie sich dazu nochmal äußern will. Sie sagt, sie will die Vergangenheit lieber hinter sich lassen und nicht mehr darüber sprechen. Ich kann das gut verstehen. Wir haben auch mit einigen Leuten gesprochen, die viel mit Kinski zu tun hatten. Und viele von denen haben das so abgetan, dass sie sich das gar nicht vorstellen könnten. Der Kinski habe ja immer nur so krass dahergeredet. Aber in echt sei der ja lieb gewesen, gerade zu Kindern. Ich finde es gut, dass Werner Herzog nicht zu diesen Menschen gehört, die so etwas sagen. In seiner Autobiografie schreibt er:
6: Pola suchte bei mir Rat und Beistand, bevor sie ihr Buch publizierte. Ich habe absolut keinen Zweifel an ihrer Darstellung.
1: Aber dann schreibt er noch etwas, wo ich nicht so ganz mitgehe.
6: Aber sollte ich dem folgend meine ästhetische Position zu Kinski überdenken und die Filme mit ihm aus dem Verkehr ziehen? Meine Antwort darauf sind 2 Fragen, deren Zahl beliebig verlängerbar wäre. Sollen wir die Gemälde Caravaggios aus den Kirchen und Museen entfernen, weil er ein Mörder war? Und müssen wir das Alte Testament oder zumindest das Buch Mose verwerfen, weil Moses als junger Mann einen Totschlag begangen hat?
1: Das ist so eine Sache, wo ich Herzogs Pathos wirklich unangebracht finde. Ich sage ja gar nicht, dass man Fitzcarraldo oder Aguirre niemals mehr zeigen darf, weil Kinski da mitgespielt hat. Aber muss man da gleich die Bibelvergleiche rausholen? Kann man da nicht einfach mal sagen, er war ein toller Schauspieler, aber ein schrecklicher Mensch. Und wenn ich seine Abgründe damals schon gekannt hätte, hätte ich die Filme nicht mit ihm gedreht? Ist es so schwer? Die Zusammenarbeit der beiden endet dann mit einem ziemlich großen Knall. 1987 am Set von Cobra Verde. Ich habe mir ja diese Behind-the-Scenes-Doku angeschaut, Location Africa. Und da kann man quasi in Realtime zuschauen, wie das Ganze auf die Katastrophe zusteuert. Werner Herzog wirkt an diesem Filmset komplett lost. Es gibt mehrere Szenen, wo Leute anscheinend auf Entscheidungen von ihm warten, aber er trifft sie einfach nicht. Er sagt auch keine visionären Sätze mehr in die Kamera über schreiende Vögel oder den obszönen Urwald, sondern er wirkt die ganze Zeit so, als wäre er am liebsten woanders. Er verzweifelt an Kinski. Am Set von Cobra Verde zetert Kinski mal wieder, schreit, beleidigt alle, lässt Termine platzen, Filmmaterial vernichten. Die volle Kinski-Show. Dieses Mal besonders extrem. Irgendwann sagt Herzog dann einen Satz in die Kamera, von dem ich mir nicht so ganz sicher bin, was er damit meint.
16: Es gibt für mich eine letzte Grenze, die an Druck auf mir, wo ich wüsste, das würde ich nicht mehr aushalten können. Und für diese letzte Grenze, die viel weiter als das gesteckt ist, als alles, was du bisher gesehen hast, wenn die erreicht wird, dann wäre ich bedenkenlos und innerhalb Sekunden Sachen machen, die kein Mensch für möglich hält, die auf ewig sozusagen für mein Leben zumindest Gültigkeit haben werden. Nur die Grenze, glaube ich, wird hier nicht erreicht werden.
1: Spricht er gerade darüber, Kinski umzubringen? Oder worüber eigentlich? Die ganze Art und Weise, wie er da redet, die ist ganz anders als die Story bei Aguirre, wo er gedroht hat, erst Kinski zu erschießen und dann sich selbst. Die Geschichte erzählt Werner Herzog immer wieder, so halb ernst. Er hat die Story zum Teil des Herzog-Mythos gemacht. Aber dieses Mal, am Set von Cobra Verde, da wirkt es irgendwie ernster, dunkler. Mein Team und ich, wir haben wirklich versucht herauszufinden, was da los war. Wir haben immer wieder an Werner Herzog geschrieben, auch weil wir mit ihm darüber sprechen wollten. Bei unserer letzten Anfrage, da haben wir ihm erzählt, mit wem wir schon alles geredet haben. Mit Maureen Gosling, mit Thomas Mauch, mit seiner Ex-Frau Martje. Oder, dass wir sogar extra zu seinem alten Produktionsleiter Walter Sachser nach Peru gefahren sind. Und dass jetzt eigentlich nur noch er selbst fehlt. Und schließlich schreibt uns Werner Herzog zurück.
17: Lieber Herr Osenstädter, ich habe schon vor einiger Zeit gesagt, dass ich an Ihrem Podcast nicht teilnehmen will. Die Liste Ihrer Gesprächspartner alleine lässt mich nichts Gutes ahnen.
1: Okay, das wird dann wohl nichts mehr. Damit ist klar, es gibt kein Herzog-Interview. Schade, aber okay. Es gibt ja genug andere Leute, die bei Cobra Verde mit dabei waren. Aber was ich wirklich krass finde, auch von denen will niemand so wirklich mit uns über den Film reden. Einzige Ausnahme, Walter Sachser. Und der hat seine ganz eigene Theorie zu Cobra Verde. Er erzählt, dass ihm Klaus Kinski kurz vor dem Dreh noch gesagt hat, dass er Herzog dieses Mal richtig ins Messer laufen lässt.
2: Da hat er mich getroffen in Rom, in Italien. Und da hat er gesagt, diesmal macht er den Herzog völlig fertig. Er zeigt der Welt, was das für ein stümpelhafter Regisseur ist. Und er hat gesagt, den mache ich fertig.
1: Angeblich hat Kinski den Dreh mit Herzog absichtlich sabotiert, anstatt ihn zu retten, wie damals bei Fitzcarraldo. Walter Sachser versucht damals noch, das Schlimmste zu verhindern.
2: Ich habe Werner immer gesagt, nimm den nicht mehr. Und er hat angenommen, dann hat er ihn fertig gemacht. Er hat auch den ganzen Film fertig gemacht.
1: Der Kameramann Thomas Mauch, ein jahrelanger Begleiter Herzogs, der Aguirre gedreht hat und Fitzcarraldo, der wird auf Kinskis Wunsch schon nach 3 Wochen nach Hause geschickt.
7: Da flog ich raus, weil Kinski darauf bestand.
1: Werner Herzog schreibt später in seiner Autobiografie, dass er das Gefühl hat, Thomas Mauch damals verraten zu haben.
7: Ja, das ist auch richtig. Das hat er auch. Aber das braucht Herzog auch zum Mythos. Der große Verräter, das ist ein Mythos.
1: Thomas Mauch wird danach nie wieder einen Film mit Werner Herzog drehen. Und auch Walter Sachser steigt beim Dreh von Cobra Verde irgendwann entnervt aus. Das Fitzcarraldo Dream Team, das gibt es nicht mehr. Es ist das Ende einer Ära. Das merkt auch Werner Herzog.
6: Mit Kinski habe ich danach nie wieder gearbeitet.
1: Aber wer ist Herzog ohne Kinski? Als Cobra Verde 1987 ins Kino kommt, sind die Rezensionen vernichtend. Viele Journalisten kritisieren völlig zu Recht den Sexismus und diese schrecklich kolonialistische Geschichte. Aber dann muss natürlich auch wieder der Nazi-Vergleich kommen. Mehrere Kritiker vergleichen Herzog mit Leni Riefenstahl, der Filmemacherin von Adolf Hitler. Und in der Zeit schreibt jemand, dass Werner Herzog nur deswegen keine faschistischen Filme macht, weil er für echten Faschismus zu inkompetent ist. Das ist doch ein bisschen drüber, oder? Und es ist nicht nur der wirklich furchtbare Cobra Verde. Egal, was Werner Herzog macht Ende der 80er und Anfang der 90er. In Deutschland schlagen ihm immer wieder Hass und Ablehnung entgegen. Und zwar in einem Ausmaß, das man sich heute echt kaum noch vorstellen kann. Am krassesten finde ich diese Szene bei der Berlinale 1992. Da ist die Premiere seines Films Lektionen in Finsternis. Das ist eigentlich eine ziemlich gute Doku über den Golfkrieg. Aber das Publikum sieht es damals sehr anders.
18: And there were something like 1100 people and they howled in disgust and shouted me down and spat at me.
1: Die Leute brüllen Herzog an und spucken sogar auf ihn.
18: 1100 people in howling disgust.
1: Was soll man da noch machen? Da kann man doch eigentlich nur noch auswandern.
0: Soweit also Teil 3 von Werner Herzog, zu groß für Deutschland. 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Und hier übernimmt jetzt Bob Dylan, A Hard Rain's Gonna Fall.

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0: gleich die 15 Uhr Nachrichten und danach würdigen wir eine Größe des Jazz. Der Saxophonist Sonny Rollins ist mit 95 Jahren gestorben.
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2: Um 15 Uhr mit Kia Arnzen. Sehr viele Menschen wünschen sich Reformen im Bildungswesen. Das zeigt der neue Kinderreport des Kinderhilfswerks sehr deutlich. Eine Forderung, die besonders oft genannt wird, einheitliche Standards in allen Bundesländern. Chris Berdrow fasst zusammen, wo es noch hakt.
3: Die befragten Erwachsenen sagen ganz klar, es wäre mehr Personal nötig, um die Bildungschancen für sozial benachteiligte Kinder zu verbessern. Orga-Aufgaben dürften nicht an den Pädagogen hängen bleiben. Und sie fordern, Bildung von der Kita bis zur Schule muss kostenfrei sein, einschließlich Lern- und Unterrichtsmaterialien, und zwar in jedem Bundesland. Und dass Kinder aus Flüchtlingsfamilien schnell und verpflichtend zur Schule gehen müssen, begleitet von einer besseren Sprachförderung.
2: Russland hat in der letzten Nacht mehr als 100 Drohnen und 2 ballistische Raketen auf die Ukraine abgefeuert. Gestern hatte der Kreml weitere gezielte Angriffe auf Kiew angekündigt und Ausländer aufgefordert, die ukrainische Hauptstadt zu verlassen. Daraufhin hat die EU-Kommission den Geschäftsträger der russischen Botschaft einbestellt. Kommissionssprecherin Hipper sagte, das sei eine inakzeptable Eskalation. In Berlin hat die Bundesregierung den russischen Botschafter einbestellt. Vapen ist in und vor allem bei Jugendlichen sehr beliebt. Der Bundesdrogenbeauftragte Streeck hat heute eine Studie vorgestellt, wonach jeder 5. männliche Jugendliche und jede 4. junge Frau täglich zur E-Zigarette greift. Streeck will nun Aromen vom Markt nehmen, die Kinder und Jugendliche zum Rauchen animieren. Einweg-Vapes sollen generell verboten werden, nicht nur aus gesundheitlichen Gründen, wie Bianca Schwarz aus unserem Hauptstadtstudio erklärt.
4: Einweg-Vapes haben fest verbaute Lithium-Ionen-Akkus. Das sind ziemlich leistungsstarke Akkus, die darf man auch nicht einfach in Hausmüll oder in den gelben Sack schmeißen, weil wenn die kaputt gehen, zum Beispiel in so einer Müllpresse, dann werden sie extrem heiß. Und seit die auf dem Markt sind, brennen immer wieder Müllentsorgungsanlagen. Das ist für die Leute, die da arbeiten, super gefährlich.
2: Die Mitarbeiter des Autozulieferers Mahle in Neustadt an der Donau legen ihre Arbeit nieder, auf unbestimmte Zeit. Der regionale IG Metall-Bevollmächtigte Irmischer sprach im BR von einem Erzwingungsstreik. Er sei das letzte Mittel, um maximalen Druck auf das Management auszuüben. Das Mahle-Werk in Neustadt soll im ersten Halbjahr 2027 schließen. Noch werden dort aber Aufträge abgearbeitet. Die IG Metall will höhere Abfindungen für die Beschäftigten oder erreichen, dass die Schließungspläne zurückgenommen werden. An der Hochries in den Chiemgauer Alpen sind gestern innerhalb kurzer Zeit 3 Gleitschirmflieger abgestürzt. Die Rosenheimer Bergwacht musste sie an unterschiedlichen Stellen aus unwegsamem Gelände retten. Eine Gleitschirmfliegerin wurde schwer verletzt. Eine ähnliche Absturzserie gab es im Allgäu, am Breitenberg bei Pfronten. Auch dort wurde ein Pilot schwer verletzt. Und noch eine Meldung vom Sport. Die deutsche Eishockey-Nationalmannschaft muss bei der WM nach der Vorrunde abreisen. Um das Viertelfinale noch zu erreichen, hätte Lettland nicht gegen Ungarn gewinnen dürfen. Das taten die Letten aber mit 8:1. Das Wetter in Bayern. Viel Sonne, nur ein paar lockere Wolken und dazu hochsommerliche 29 bis 35 Grad. In der Nacht kühlt es ab auf Tiefstwerte zwischen 18 und 9 Grad. In den kommenden Tagen bleibt es sonnig, am Donnerstag maximal 22 bis 29 Grad, sonst auch teils wieder über 30 Grad. An den Alpen kann es jeweils einzelne Schauer und Gewitter geben. Soweit die Nachrichten, es ist 15.04 Uhr. Die Verkehrsmeldungen A3 Nürnberg Richtung Würzburg zwischen Kreuzfurt-Erlangen und Erlangen-Frauenaurach steht ein defektes Auto im Baustellenbereich, aktuell 7 Kilometer Stau. Die A3 Nürnberg Richtung Passau ist zwischen dem Kreuz Altdorf und Altdorf-Burgthann wegen Bergungsarbeiten voraussichtlich noch bis zum späten Nachmittag gesperrt. Zurzeit Stau ab dem Kreuz Nürnberg. A6 Pilsen Richtung Nürnberg zwischen Weidhaus Autobahn und Pleistein 6 Kilometer Stau wegen Grenzkontrollen. A9 Berlin Richtung Nürnberg zwischen Gefrees und Marktschorgast 7 Kilometer Stau. Und A92 Deggendorf Richtung München zwischen Dingolfing West und Wörth an der Isar Sperre nach einem Unfall mit mehreren Fahrzeugen. Soweit die Übersicht.
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0: Tobias Ruhland begrüßt Sie ganz herzlich zur zweiten Stunde Kultur und Wissen an diesem Dienstag. Im Kulturupdate ab 3:30, da würdigen wir eine Größe des Jazz. Der Saxophonist Sonny Rollins ist mit 95 Jahren gestorben. Außerdem stellen wir uns die Frage, wo kommt er her? Der Zynismus der KI-Tech-Bosse aus dem Silicon Valley scheint gerade so deren neuer Sport zu sein, Demotivationsreden vor Studenten und Absolventen zu halten, so wie bei diesem Plattenfirmenboss.
5: AI is rewriting production as we sit here. I know it. Deal with it. Like I said, it's a tool. Hey, you can hear me now or you can pay me later.
0: KI verändert Musikproduktion genau in diesem Moment. Kommt klar damit, es ist ein Werkzeug. Hört mir zu, ihr könnt mir auch später Geld dafür geben. Ja, mit solchen Ansagen ist einem das Buh aus der Studentenschaft sicher. Von den Umwälzungen durch KI massiv betroffen ist auch die Traumfabrik Hollywood. Dort werden seit Jahren immer weniger Filme produziert. Inzwischen ist das Überleben von Hollywood aktuell auch großes Thema im Wahlkampf und auch bei uns im Kulturupdate ab 3:30.
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0: Sie war eine der Top 5 Finalistinnen und Finalisten beim Critics' Choice Award in diesem Jahr, dem Nachwuchspreis bei den Brit Awards, den wichtigsten Musikpreisen Großbritanniens. Sienna Spiro, hier gerade gehört mit Material Lover.
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0: Goethe, Marie Antoinette, Oscar Wilde. Sie starben, wie sie gelebt haben, wenn man ihren letzten Worten glaubt. Berühmte letzte Sätze, die über Jahrhunderte hinweg gesammelt und verklärt wurden. An den Sterbebetten der Geschichte sorgen sie für einen Hauch Ewigkeit. Doch was davon ist wahr und was nur Legende? Lavina Stauber hat Antworten auf diese Frage gesucht.
2: Ein alter und kranker Mann liegt in einem Sessel. Das Kaminfeuer wirft flackernde Schatten an die Wand. Der Atem in der Stube ist gedämpft. Johann Wolfgang von Goethe, Dichterfürst und Naturforscher, hebt mühsam die Hand. Seine Augen suchen Licht. Das fahle Tageslicht, das durch eines der gekippten Fenster fällt, erreicht ihn nicht mehr. Seine Stimme ist schwach, doch deutlich, als er mit letzter Kraft fordert: mehr Licht. Danach sinkt er zurück. Die Kerzen brennen weiter. Das Fenster bleibt halb geschlossen. Das Sonnenlicht hinter den schweren Vorhängen verborgen.
3: Goethes letzte Worte sind vermeintlich klar und bedeutungsschwer und vielschichtig. So wie man sie von einem Denker seines Formats erwarten würde. Eine erstaunliche Leistung auf dem Sterbebett. Doch war es sein letzter Geistesblitz, der ihn, Johann Wolfgang von Goethe, für die Nachwelt in so poetischem Licht dastehen lässt?
4: Goethe gilt ja bis heute als größter deutscher Dichter und führender Intellektueller seiner Zeit. Und als solcher wollen wir von ihm natürlich ein ganz besonderes letztes Wort und möglichst eines, was vielleicht sogar ein bisschen mehr in sich trägt als nur eine reine Information oder irgendwie was besonders Intelligentes oder Geistreiches ist, sondern fast schon mysteriös transzendent.
3: Goethes Wunsch nach mehr Licht gehört zu den bekanntesten letzten Worten im deutschen Sprachraum. Und seine letzten Worte sind, in ihrer Rezeption, genau das. Ein metaphorischer, diese sinnliche Welt überschreitender Wunsch nach mehr Erkenntnis, Aufklärung oder Wahrheit. Ganz passend zu Goethes Leben.

0: lebenslangem Streben nach Wissen. Doch stammen, so viel sei an dieser Stelle schon vorweggenommen, die letzten Worte des großen Dichters gar nicht aus seiner eigenen Feder. Das hat Cornelius Hartz in seinem Sachbuch über die letzten Worte historischer Persönlichkeiten quellenkritisch erarbeitet.
1: Denn überliefert ist dieses letzte Wort bei Goethes Leibarzt Dr. Karl Vogel. Und in seiner Schrift zieht er dann aber das Fazit, dass ja, die Finsternis, die Goethe in jeder Beziehung stets verhasst war, dass er mit seinem letzten Wort daraus hinaus wollte. Und das impliziert dann eben auch schon so eine bisschen, vielleicht schon eine transzendente, jedenfalls eine zweite Ebene, als nur diese reine Information, ja hier ist es vielleicht ein bisschen dunkel im Zimmer.
0: Cornelius Hartz hat sich durch hunderte letzte Aussagen von berühmten Persönlichkeiten geblättert und sich auf die Suche begeben, wo und durch wen sie dokumentiert wurden. Die Quellenauflistung reicht von Platon bis hin zu Konrad Adenauers Familienkreis und wird von ihm auf einer prozentualen Skala nach Wahrscheinlichkeiten eingeordnet. Karl Vogel, der nicht nur Goethes Leibarzt, sondern auch sein Gehilfe war, vertraut Cornelius Hartz als historischer Quelle nicht. Zu stark lässt dieser nämlich in seiner Niederschrift um Goethes Sterbestunde durchblicken, dass es ihm um den runden Abschluss und nachweltlichen Ruhm Goethes gehe.
1: Das ist vielleicht teilweise die Faszination mit dem Tod, beziehungsweise eben mit dem Übertritt vom Leben in den Tod, dass wenn eine Persönlichkeit verstirbt, dass wir so eine Art Sentenz gerne hätten, vielleicht so etwas, was so ein ganzes berühmtes Leben zusammenfasst im besten Fall.
0: An den Sterbebetten der Geschichte bilden letzte Worte mehr ab als nur den letzten Augenblick. Sie scheinen dazu bestimmt zu sein, das ganze Leben zu greifen und so einen Hauch Unsterblichkeit zu erschaffen. Manch einer mag kein einziges Wort aus Goethes Hand gelesen haben, aber kennt die letzten Worte auf seinen Lippen. Andere haben selbst nie eine Lateinstunde besucht, wissen aber, mit welchen Worten Cäsar von dieser Welt schied. Et tu, Brute? Auch du, Brutus? Oder der Geschichtsmuffel erinnert sich vielleicht nur deshalb an Rosa Luxemburgs letzte Worte, weil der makabere Widerspruch darin so eindrücklich und politisch ist. Nicht schießen, soll sie gerufen haben, und wurde doch erschossen. Letzte Worte hängen unweigerlich mit dem Ende des Lebens, dem Sterben und dem Tod zusammen. Und diese Endgültigkeit erhebt Anspruch auf Aufmerksamkeit, wie Professor Rupert Scheule von der Universität Regensburg zusammenfasst.
2: Die Endlichkeit des Lebens ist ein Sinngenerator. Weil wir nicht unendlich viel Zeit haben, müssen wir uns zusammennehmen und jetzt die Dinge tun, die wichtig sind. Also das gilt ganz grundsätzlich. Aber jetzt bei den letzten Worten ist es ja nicht einfach nur die Endlichkeit des Lebens, die zählt, sondern das, was am Ende des endlichen Lebens kommt, das halten wir für was Entscheidendes.
0: Rupert Scheule ist Professor der Moraltheologie, also des Gebiets, das sich mit dem guten und richtigen Handeln aus christlicher Sicht auseinandersetzt. Sein besonderer Forschungsfokus liegt dabei auf den Thematiken Sterben, Trauer und Tod. So publiziert er darüber, ob man das Sterben lernen kann oder wie wir Lebende dem Tod begegnen. Denn dieser Umgang mit dem Tod hat sich historisch stark verändert und damit auch den Stellenwert der letzten Worte im Leben mitgeprägt. Im religiös geprägten Mittelalter war der Tod ein entscheidender Moment, der nicht als Endpunkt gedacht wurde,
3: sondern eigentlich als ein Übergang, nämlich genau vom Diesseitigen ins Jenseitige. Und da ist ja dann die Vorstellung im Grunde, das diesseitige Leben ist etwas Episodisches, das ist eigentlich auch das, was relativ schnell vorbeigeht. Und das ewige Leben, was dann folgt, ist ja das, was eigentlich auch sehr großes Gewicht hat.
0: Der Tod ist, so verstanden, ein Wendepunkt. Ein Wendepunkt, der auch in der Arbeit von Carlotta Post eine wichtige Rolle einnimmt. An der Universität Würzburg beschäftigt sie sich mit mittelalterlicher Vergänglichkeitsliteratur. Ihr Schwerpunkt liegt dabei auf dem deutschen und französischen Sprachraum. Verschiedene Texte, wie die sogenannten Totenklagen, untersucht sie daraufhin, wie in ihnen über die Begegnung mit dem Tod gesprochen wird. Für die Einordnung dieser Texte ist das vorherrschende christliche Verständnis vom jüngsten Gericht entscheidend. Also die Vorstellung von dem Tag, an dem der christliche Gott über alle Menschen richtet. Im 13. und 14. Jahrhundert entwickelt sich durch Werke von Theologen wie Thomas von Aquin und die päpstliche Bulle Benedictus Deus systematisch ein neues Verständnis des jüngsten Gerichts, das nicht mehr als unbestimmte Zukunftsvision dargestellt wird, sondern als sogenanntes Partikulargericht direkt ans Lebensende rückt.
3: Sobald ich sterbe, werde ich sofort gerichtet, und zwar quasi erstmal nur ich als Individuum. Ich komme in den Himmel oder ich komme in die Hölle, aber es passiert mir jetzt. Und dadurch kriegt dann natürlich auch diese Sterbestunde eine enorme Relevanz, weil sich in diesem Moment des Übergangs unmittelbar eigentlich danach entscheiden wird, wie es mir für die Ewigkeit geht.
0: Erstrebenswert war das ewige Leben im Himmel. Dafür galt es, auf Erden ein gutes Leben zu leben, aber eben auch einen guten Tod zu sterben.
3: Alter, absolut gängig ist auch, dass Menschen, die an solchen quasi schlechten Tod sterben, auch ein schlechtes Leben gelebt haben. Also dann wird die Art, wie ich sterbe, rückbezogen auf mein Leben und dann wird es auch in diese Richtung ausgelegt.
0: In den mittelalterlichen Totenklagen, einer literarischen Ausdrucksform der Trauer, findet Carlotta Post Zeugnisse dieses erzählten Sterbens. In den Totenklagen werden oft Sterbeszenen beschrieben. Diese sind meist emotional verdichtet und symbolisch aufgeladen.
3: Zum Teil ist es sogar so, dass quasi ein Fakt, der so oder so ähnlich passiert ist, eben dann einmal so irgendwie ausgedeutet oder noch ein bisschen ausgeschmückt durch Details versehen wird, dass man es eben so oder so interpretieren kann. Und damit ist der Tod nicht primär ein natürlicher Tod, sondern es ist immer etwas moralisch aufgeladenes. Und es hat immer irgendwie auch eine Form von Symbolcharakter, nämlich tatsächlich als Spiegel dessen, wie ich gelebt habe.
0: Im Mittelalter galt es, gut vor Gott zu sterben, mit Blick auf die Ewigkeit. Überlieferte Sterbeszenen lassen sich vor diesem Hintergrund auch als Prüfsteine lesen. Wer in den Quellen einen guten Tod stirbt, hat, so das theologisch geprägte Weltbild der Zeit, wohl auch ein gutes Leben geführt. Doch genau dort, wo das Lebensende so gewichtig und wirklich alles entscheidend und durch ein stark normiertes gutes Sterben inszeniert wird, beginnt für die Forschung ein Problem, die Frage nach der Authentizität. Ist ein Mensch wirklich so verstorben, wie es niedergeschrieben wurde? Oder haben die Hinterbliebenen das im Nachhinein stilisiert? Nicht nur in Texten von mittelalterlichen Hofdichtern, die stark von christlichen Vorstellungen und Normen geprägt waren, auch in späteren Jahrhunderten haben Zeitgenossen den Tod oft nachbearbeitet, als letzter Auftritt, inszeniert für die Nachwelt. Zum Beispiel in dem Bericht eines gewissen Leibarztes.
4: Weimar, 22. März 1832. Das Licht im Zimmer ist gedämpft. Nur ein schmaler Strahl fällt durch die schweren Vorhänge. Der alte Mann atmet flach. Johann Wolfgang von Goethe, Dichter und Denker, hebt mühsam die Hand. Sein Blick fällt auf Ottilie, seine Schwiegertochter, die an seinem Bett wacht. Seine Lippen bewegen sich. Kaum hörbar sagt er: Frauenzimmerchen, gib mir dein Pfötchen. Ihre Hand legt sich in seine. Ein Lächeln huscht über sein Gesicht. Dann sinkt er zurück. Die Finger werden schlaff. Stille.
0: Vielleicht war es auch so, als Goethe starb. Profaner. Weniger Licht, mehr Frauenzimmer. Denn es gibt noch andere Quellen, die vom Ableben Goethes berichten, nicht nur den Leibarzt Karl Vogel. Zumal Cornelius Hartz hat in den Aufzeichnungen von Goethes Leibarzt nachgelesen, dass dieser zugibt,
1: dass er selber gar nicht dabei war, sondern andere, die ihm dann berichtet haben, ja, als letztes hat Goethe gesagt, mach doch den zweiten Fensterladen auf, damit mehr Licht hereinkomme.
0: Und es gibt ja noch die anderen Quellen.
1: Trotzdem gab es damals auch schon Zeitzeugen bzw. eben seine Verwandten, die am Sterbebett dabei waren, die eine andere Variante berichtet haben, nämlich, dass er zu seiner Schwiegertochter Ottilie gesagt hat, Frauenzimmerchen, gib mir dein Pfötchen. Was vielleicht dann ja sich nicht so eignete für so einen berühmten Dichter und Denker als letztes Wort, bevor er aus dem Leben schied.
0: Goethes Beispiel macht deutlich, wie stark Sterbeszenen von Nachwelt und Nachbearbeitung geprägt sein können und wie unsicher die Quellenlage oft ist. Überliefert wird, was erinnert wird.

0: oder was als erinnerungswürdig erscheint. So soll, zumindest nach den Aufzeichnungen des Lyrikers Arthur Symons, Oscar Wilde gesagt haben: Ich sterbe, wie ich gelebt habe, über meine Verhältnisse. Der Literaturwissenschaftler Richard Ellman schreibt in der Biografie über Wilde aber von einer anderen Variante. Dieser soll über die Tapete in seinem Zimmer geschimpft haben, die ihm mehr als missfiel, und gestorben sein mit den Worten: Entweder geht diese scheußliche Tapete oder ich. Marie Antoinette soll auf dem Weg zur Guillotine ihrem Henker auf den Fuß getreten sein, mit den entschuldigenden letzten Worten: Verzeihen Sie, Monsieur, ich habe es nicht absichtlich getan. Zumindest schreibt Antonia Fraser in der Biografie über die französische Königin von diesen möglichen Sterbeworten. Und Galileo Galilei habe wohl nach dem Widerruf seiner Lehre noch auf dem Sterbebett gemurmelt: Und sie bewegt sich doch. Ein Satz, der ihm als Akt des Widerstands zugeschrieben wird. Historisch belegt ist er nicht. Das erste Mal verzeichnet ist das vermeintliche Zitat bei dem italienischen Literaturwissenschaftler Giuseppe Baretti, mehr als 100 Jahre nach dem Tod von Galilei.
1: Es gibt ja viele berühmte letzte Worte, die auch denen, die sie geäußert haben, angedichtet wurden. Ein besonders geistreicher Mensch soll natürlich im besten Fall auch was besonders Geistreiches von sich geben.
0: Wissenschaftlerinnen und Wissenschaftler haben Schwierigkeiten, die Echtheit letzter Worte zu überprüfen, denn nur selten gibt es verlässliche Zeugen und dokumentarische Quellen, die sie genau so überliefert haben, wie sie tatsächlich gesprochen wurden. In vielen Fällen stammen sie aus zweiter oder dritter Hand, wurden nachträglich dramatisiert oder schlicht erfunden, um eine Geschichte runder zu machen. Oder es lässt sich einfach nicht mehr nachvollziehen.
1: Eines der ganz berühmten letzten Worte von Cäsar: Auch du, Brutus, was man ja auch von Shakespeare später kennt, findet sich als erstes bei Sueton. Aber Sueton schreibt eben auch 200 Jahre, nachdem Cäsar gestorben ist, berichtet nur vom Hörensagen und will vor allem eine dramatische Szene schildern. Zumal eben in der Antike die Geschichtsschreibung noch gar nicht den Anspruch hatte, irgendwelche Quellenforschung zu betreiben, sondern da wurden halt spannende Geschichten aus der Vergangenheit erzählt. Also je weiter wir in der Geschichte zurückgehen, desto vager wird das Ganze eigentlich.
0: Das eigentliche Dilemma mit den letzten Worten liegt jedoch weniger in ihrer vagen Überlieferung als im Sterben selbst. Die Vorstellung vom pointierten Abschiedssatz, ob nun historisch verbürgt oder literarisch veredelt, ist eher Erzählkonvention als Realität. Denn der Tod hält sich nicht an dramaturgische Regeln. In den meisten Fällen bleibt keine Zeit für wohlgesetzte Abschiedsworte. Anstelle eines zugespitzten Finales steht oft das langsame Verstummen. Rupert Scheule, Moraltheologe von der Universität Regensburg, leitet das interdisziplinäre Forschungsfeld der sogenannten perimortalen Wissenschaften, ein Fachgebiet, das sich mit Sterben, Tod und den Übergängen dazwischen beschäftigt.
2: Insgesamt sollten wir aber nicht vergessen, dass wir mit einer ganz hohen Wahrscheinlichkeit von ungefähr 70-75% in unseren letzten 48 Stunden auf Erden bewusstlos sein werden. Vielleicht 10% von uns werden bis an die Schwelle des Todes ansprechbar bei Bewusstsein sein. Also letzte Worte brauchen physiologisch immer oder meistens jedenfalls einen bestimmten Vorlauf.
0: Die Vorstellung von letzten Worten als bewusst gesetztem, bedeutungsschwerem oder über die Ewigkeit entscheidenden Abschied hält er vor allem für eins: ein kulturelles Erzählmuster.
2: Unser Interesse an letzten Worten kommt im Grunde aus einer Erzähllogik. Das Ende ist das Entscheidende. Das mobilisieren wir gegen das Rieseln der Welt.
0: Geschichten haben Anfang, Mitte und Ende. Und genau dieses Bedürfnis nach einem stimmigen Abschluss übertragen wir auch auf das echte Leben.
2: Die große Oscar Wilde-Weisheit "Life imitates art" stimmt zu 100% und ist im Grunde überhaupt das Erfolgsrezept letzter Worte. Wir kommen sozusagen in unserem Interesse an letzten Worten von der Erzähllogik her, die wir im Kopf haben. Und diese Erzähllogik lässt uns das Leben sehen, das Leben strukturieren und auch das Leben leben. Und das macht überhaupt sozusagen den Reiz letzter Worte aus.
0: Und doch gibt es sie. Letzte Worte, bewusst gewählt, im Angesicht des Todes gesprochen, mit dem Wissen, dass sie bleiben werden. Eine Botschaft an die Nachwelt, politisch, religiös oder als letzter Ausdruck einer tiefen Überzeugung. Es sind die seltenen Momente des kontrollierten Sterbens.
2: Wenn Hans Scholl mit den Worten stirbt, es lebe die Freiheit, dann ist das natürlich schon berührend. Oder seine Schwester Sophie Scholl, die Sonne scheint noch. Und bei diesem Satz ist es auch nicht ganz klar, ob Sophie Scholl tatsächlich das hereinfallende Sonnenlicht gemeint hat oder ob sie es in einem übertragenen Sinn gemeint hat. Und das macht vielleicht auch das hohe Berührungspotenzial letzter Worte aus, dass sie immer auch ein bisschen schillern.
0: Man hält die Sonne nicht auf. Das war das Motto der französischen Résistance. On n'arrête pas le soleil. Es ist sehr wahrscheinlich, dass Sophie Scholl darauf angespielt hat. Dass es tatsächlich ihre letzten Worte waren, da sind sich Historikerinnen und Historiker sicher. Überliefert wurden sie vom Leiter der Vollzugsabteilung des Landgerichts, dem Scharfrichter und dem evangelischen Gefängnisgeistlichen. Hinrichtungen und Suizide verleihen letzten Worten eine ganz neue Fallhöhe. Hier gibt es kein unbedachtes Dahinsagen. Wer sie spricht oder einen Abschiedsbrief hinterlässt, weiß, dass es das letzte Mal sein wird und dass diese Worte überliefert werden. Sie können als Vermächtnis verstanden werden, als letzte Rebellion, als Trotz, als Auftrag. Und manchmal ist das letzte Wort auch politischer Akt.
3: 20. Juli 1944, kurz nach Mitternacht. Im Hof des Berliner Gebäudekomplexes Bendler Block steht ein Militärfahrzeug mit laufendem Motor. Die Nachricht vom Scheitern des Attentats auf Hitler hat sich bestätigt. Klaus Schenk Graf von Stauffenberg, Offizier, Aristokrat und Widerstandskämpfer, wird gemeinsam mit seinen Mitverschwörern zum Schießplatz geführt. Als Stauffenberg an die Reihe kommt, ruft er: Es lebe das heilige Deutschland. Dann fallen die Schüsse.
2: Da gibt es verschiedene Versionen oder verschiedene Aussagen dazu, aber vermutlich ist er mit dem Ruf Heiliges Deutschland oder es lebe das heilige Deutschland gestorben. Das war ihm ein wichtiger Begriff aus seiner Sozialisation, aus dem George-Kreis. Das war für ihn etwas, wofür er tatsächlich gelebt hat, wofür er ins hohe Risiko dieses Attentats gegangen ist. Auch da haben wir dieses politische Bekenntnis.
0: So Rupert Scheule. Letzte Worte markieren den Übergang zwischen Leben und Tod, sind der letzte bewusste oder unbewusste Ausdruck eines Menschen und werden mit Bedeutung aufgeladen. Oft wurden letzte Worte ausgeschmückt, manchmal sogar erfunden. Besonders bei berühmten Persönlichkeiten erscheinen sie im Rückblick oft poetischer, als sie es wirklich waren. Doch ist das wirklich so entscheidend?
1: Das ist vielleicht wie in der Literatur, ne? Dass man ja auch sagt, eine wahre Geschichte ist nicht unbedingt eine, die exakt so passiert ist, aber eben eine, die eine tiefere Bedeutung in sich trägt, die vielleicht für die Menschen deshalb wahr wird, weil sie eben einen anderen Kern hat als die bloßen faktischen Informationen.
0: Und vielleicht erfüllen letzte Worte weniger die Funktion eines wörtlichen Zitats, als die einer Erzählung, die Trost spendet oder eine tiefere Wahrheit transportiert.
2: Letzte Worte sind gar nicht immer entscheidend, wie das ganze Leben entscheidend ist. Also wir dürfen das Ende auch nicht überschätzen und das könnte auch eine Pointe sein. Haltet da mal die Bälle flach, was die Faszination letzter Worte angeht. Guckt auf das Ganze und ihr seid fairer unterwegs.
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0: deutsch-österreichische Pop-Avantgarde. Soap and Skin hier zusammen mit Dirk von Lozo, Sänger von Tokotronic. Ich tauche auf. Hier ist Bayern 2, das Kulturupdate am Dienstag mit Tobias Ruhland. Ja, sie gehören inzwischen zum Grundrauschen im KI-Zeitalter. Die Vorhersagen und Prognosen zur Frage, welche Jobs mittel- und langfristig durch künstliche Intelligenz ersetzt werden. Zuletzt habe ich von einer Studie gelesen, darin wurden Daten für 400 Berufe analysiert und das bemerkenswerte Ergebnis, betroffen von der KI-Revolution sind Menschen, die lange studiert haben und viel verdienen. Keine allzu erbauliche Nachricht für junge Menschen, die zumindest das eine schon gemacht haben, nämlich lange studiert haben und gerade aber erst am Beginn ihres Arbeitslebens stehen. Da macht sich natürlich akute Verunsicherung breit bei einer neuen Generation von Absolventen, die sich natürlich da eher Worte des Zuspruchs wünschen. Da will man Ansprachen hören, die vom Meer der Möglichkeiten vorschwärmen. Motivationsreden, die schillernde Karrieren herbeireden. Doch, so beobachtet es mein Kollege Quentin Lichtblau, genau das Gegenteil passiert gerade in den USA.
1: The rise of artificial intelligence is the next industrial revolution.
2: In den vergangenen Tagen sind mir immer wieder Videos begegnet, die in ihrer Ähnlichkeit schon fast Meme-Charakter haben. Darin sieht man reiche Menschen, die von Uni-Absolventen ausgebuht werden, sobald sie über künstliche Intelligenz

0: ins Reden, wie hier gerade die Immobilienmanagerin Gloria Caulfield in Florida. In der öffentlichen Debatte haben das viele zum Anlass genommen, über die Technologiefeindlichkeit der Gen Z nachzudenken. Ich habe mich beim Ansehen der Videos hingegen gefragt, was macht diese KI-Verfechter eigentlich so taktlos? Zum Beispiel Ex-Google-Chef Eric Schmidt in Arizona, der den Absolventen ihre Zukunft erklären wollte und ausgebuht wurde. Einerseits sollten die Absolventen keine Angst haben. Andererseits werde KI jeden Beruf, jedes Klassenzimmer, jede Person und jede Beziehung in ihrem Leben berühren, raunte er dann.
1: It will touch every profession, every classroom, every hospital, every laboratory, every person and every relationship you have. I know what many of you are feeling about that. I can hear you. There is a fear. There is a fear.
0: Oder der Plattenlabelchef Scott Porchetta, der den Absolventen glaubte mitteilen zu müssen, dass die Inhalte aus ihrem ersten Uni-Jahr wahrscheinlich bereits hinfällig seien. Und der auf das Boon dann erwiderte, kommt mal klar.
2: AI is rewriting production as we sit here. I know it. Deal with it. Like I said, it's a tool. Hey, like I said, you can hear me now or you can pay me later.
0: Tja, und was, wenn man als junger Mensch keine Lust darauf hat, dass jede Beziehung von KI durchdrungen wird? Wenn man am Tag seiner Abschlussfeier vielleicht nicht so gerne hört, dass man angeblich umsonst studiert hat? Überhaupt, warum sprechen die Redner lieber über ihre Lieblingstechnologie als über die Studierenden und ihre Leistungen? Woher diese Ignoranz? Und warum sind sie so überrascht von der Reaktion ihres Publikums? Diese Ignoranz ist nicht neu. Zum ersten Mal fiel sie mir in der Crush-Werbung von Apple im Jahr 2024 auf. Darin sah man, wie ein Klavier, eine Gitarre, Farben, Kameras und andere Kreativinsignien von einer Schrottpresse zerquetscht wurden. Übrig blieb nur ein iPad. Den ganzen anderen Kram braucht es ja dank KI nicht mehr, so die Botschaft. Die Aufregung war riesig und reichte sogar bis zum Schauspieler Hugh Grant, der Apple eine, Zitat, Zerstörung der menschlichen Erfahrung vorwarf. Apple nahm den Spot schließlich offline und entschuldigte sich. Ein ähnlicher Fall war ein Interview mit Mikey Shulman, dem CEO des KI-Musikunternehmens Suno, das übrigens gerade von der GEMA verklagt wird. Er, der ja eigentlich Musiker von den Vorteilen seines Zauberwerkzeugs überzeugen will, sagte Folgendes.
3: It's not really enjoyable to make music now. It takes a lot of time, it takes a lot of practice. You need to get really good at an instrument or really good at a piece of production software. I think the majority of people don't enjoy the majority of the time they spend making music.
0: Musik zu machen, das bringe ja eigentlich keine Freude. Es bräuchte dazu einfach viel zu viel Zeit und Übung. Der Großteil der Zeit mache kaum jemandem Spaß. Ich kenne absolut keinen Musiker, der hier nicken würde. Ob Shulman sich jemals mit einem unterhalten hat? Gemeinsam haben all diese Leute die Verwunderung über die Kritik oder Buhrufe. Aber wenn man jemandem sagt, dein Studium war umsonst, deine Fähigkeiten sind nichts als Zeitverschwendung, deine Pinsel und Instrumente ein Fall für die Schrottpresse. Warum wundert man sich dann, wenn nicht gejubelt wird? Den in den Abschlussreden mitschwingenden Vorwurf, dass die buhenden Absolventen sich der Realität da draußen stellen sollten, könnte man genauso an die Redner zurückspiegeln. Denn die besitzen vor lauter KI-Investments offenbar keinerlei menschliches Einfühlungsvermögen mehr. Vielleicht entlarvt die Inkompetenz der Redner einen Mangel, der sich auch in den KI-Modellen selbst zeigt. Echte Intelligenz hat eben auch eine soziale Dimension.
4: Quentin Lichtblau über echte Ignoranz der Tech-Bosse beim Thema künstliche Intelligenz.

0: Indie Rock aus Portland, das sind Ages and Ages. Feel Amazing heißt die Nummer. Bayern 2, Sie hören das Kulturupdate am Dienstag. Saxophon-Koloss, so wurde er bezeichnet und das nicht nur wegen seiner fast 2 Meter Körpergröße. Er hat einen mächtigen Saxophonton und zählt zu den größten Jazzmusikern aller Zeiten. Sonny Rollins. Jetzt ist er im Alter von 95 Jahren gestorben. Ulrich Habersetzer mit einem Nachruf.
1: Wenn er spielte, dann ging die Sonne auf. Sonny Rollins, Tenorsaxophonist, Komponist, Jazzlegende. Jeder seiner Töne scheint ein Energiestoß zu sein. Packend virtuos, perfekt getimt, mit unendlichem Drive. Am 7. September 1930 kam Theodore Walter Sonny Rollins in Harlem zur Welt. Seine Eltern stammten von den karibischen Jungferninseln und die Musik der Karibik und der Swing der 30er Jahre waren die ersten Klänge in seinem Leben und sie sollten ihn für immer prägen. Mit 19 erste Aufnahmen, mit 20 an der Seite von Trompeter Miles Davis, aber auch schon unter eigenem Namen aktiv. Schnell wurde Sonny Rollins zum Star in der New Yorker Szene. Neben Pianist Thelonious Monk und Saxophonkollege John Coltrane fand Rollins seinen Platz, räumte diesen aber freiwillig am vorläufigen Höhepunkt seiner Karriere. Von 1959 bis 1961 zog sich Sonny Rollins von der Bühne zurück, übte auf der Williamsburg Bridge, entwickelte einen noch mächtigeren Sound, machte Yoga und Meditationsübungen. 1961 kam Rollins zurück mit mehr Freiheitsdrang, noch stärkerem Ausdruckswillen, aber immer noch mit der herrlichen Griffigkeit, die er zeitlebens seinen Tönen verlieh. Ende der 60er Jahre zog er sich wieder für knapp 2 Jahre zurück. Danach veröffentlichte er in regelmäßigen Abständen Alben, spielte Konzerte auch völlig unbegleitet als Solo-Saxophonist und thematisierte 1998 den Klimawandel im Album Global Warming. Die Anschläge des 11. September 2001 erlebte er in direkter Nähe und musste von der Feuerwehr aus seiner Wohnung evakuiert werden. 4 Tage danach spielte er in Boston ein Konzert, bei dem Musik von beeindruckender Tiefe aufgenommen werden konnte. Bis 2012 war er noch live bei Konzerten auf der ganzen Welt zu erleben. 2014 musste er dann das Saxophonspiel aufgrund

0: einer Lungenerkrankung aufgeben. In den letzten Jahren konnte man immer wieder mal ausführliche Interviews mit Sonny Rollins lesen, in denen er sich als weiser Mann über den Jazz und die amerikanische Gesellschaft äußerte. Seine sonnendurchfluteten Töne bleiben zeitlos schön.
1: Ulrich Habersetzer über den Saxophonisten Sonny Rollins, der jetzt mit 95 Jahren gestorben ist. Hier hören wir ihn natürlich auch noch mit I'm an Old Cowhand vom Album Way Out West aus dem Jahr 1957. Übrigens eins der absoluten Lieblingsalben eines anderen großen Jazzers und Komikers. Helge Schneider hat nach eigener Aussage kaum ein Album so oft gehört in seinem Leben wie Way Out West von Sonny Rollins.

In Memoriam, Sonny Rollins. Hier hören wir ihn mit I'm an Old Cowhand from the Rio Grande. Gerade mal berichtet, Sonny Rollins ist mit 95 Jahren gestorben. Bayern 2, Sie hören das Kulturupdate am Dienstag mit Tobias Ruhland. Ja, Covid.

0: Covid-Pandemie, lange Streiks, dann noch die verheerenden Feuer in Los Angeles Anfang 2025 und Studios, die sparen müssen. Seit Jahren werden in Hollywood immer weniger Filme produziert. Und durch künstliche Intelligenz werden in der Filmbranche die Spielregeln auch neu geschrieben. Das Überleben von Hollywood, das ist aktuell auch Wahlkampfthema in Kalifornien und Los Angeles, wo es um den Gouverneursposten bzw. das Bürgermeisteramt der Stadt geht im Wahlkampf. Antje Sieb berichtet.
1: Seit Jahren wird in Los Angeles immer weniger gedreht. Andere Bundesstaaten oder gleich andere Länder sind billiger. Die Stimmung in Hollywood wurde immer schlechter, denn wer in Los Angeles lebt und arbeitet, für den gab es auf einmal kaum noch Jobs. Maskenbildnerin Alma Diffy etwa musste früher manchmal 3 oder 4 Jobangebote pro Tag ablehnen und war dann plötzlich froh über ein paar Jobs im Monat. Die Daten zeigen, in Los Angeles werden zwar immer noch mehr Filme und Serien gedreht als irgendwo sonst in den USA, aber nur noch halb so viele wie vor der Pandemie. Die Zahl der Drehtage ging drastisch runter, zehntausende Jobs sind weg. Wirtschaftsjournalistin Stacey Perman fasst es beim Sender Spectrum so zusammen.
2: In the past 4 years, 57,000 jobs have been lost. And since 2020,
1: 80 oft alteingesessene Betriebe hätten zugemacht, sagt sie. Firmen, die etwa Filmbedarf verkaufen, Kulissen bauen oder Fahrzeuge vermieten. Denn an der Filmindustrie hängt viel in Los Angeles. Auch Restaurants oder Hotels merken schmerzlich, wenn in den nahen Studios kaum noch gedreht wird und die Kunden ausbleiben. Seit mehr als einem Jahr stemmt sich die Graswurzelkampagne Stay in LA gegen diese Entwicklung, veranstaltet Rallies.
3: This is Hollywood, California. We have to stay competitive, to stay alive. Get this done. Make Hollywood Hollywood again.
1: Und macht Druck bei der Politik. In Los Angeles, in Kaliforniens Hauptstadt Sacramento und in Washington, D.C. Schauspieler und Produzent Noah Wiley, der Stay in LA unterstützt, präsentiert bei einer Anhörung ein Erfolgsbeispiel. Seine Serie The Pitt spielt zwar in Pittsburgh, wurde aber hauptsächlich in Los Angeles im Studio gedreht.
4: It's really hard to shoot a TV show in Los Angeles and it's really expensive.
1: Gerechnet habe sich das auch wegen der vergangenes Jahr in Kalifornien verbesserten Steuervorteile für Filmprojekte. International ein beliebtes Mittel, um Produktionen anzulocken.
4: The Pitt has blessedly become proof of that speculative concept.
1: Noch mehr Steuererleichterungen und in Los Angeles und Umgebung auch weniger Bürokratie. Das sind Ziele von Stay in LA. Denn eine Drehgenehmigung in der Stadt zu bekommen, war bisher teuer, oft kompliziert und zum Beispiel für Indie-Produktionen kaum zu stemmen. Im laufenden Wahlkampf um den Gouverneursposten in Kalifornien haben viele Kandidaten deshalb Hollywood zur Chefsache erklärt, mit mehr oder minder klaren Plänen.
5: That's why today I'm announcing a plan to bring production back to California.
6: We've got to compete on the tax incentives.
7: We must fight to keep Hollywood here in Southern California.
1: Los Angeles Bürgermeisterin Karen Bass, auch sie steht zur Wiederwahl, feiert sich schon dafür, das Ruder herumgerissen zu haben. Es werde wieder mehr gefilmt in der Stadt.
8: Production is up 10% in Los Angeles. It's coming back.
1: Eindeutig positiv sind die Zahlen bisher aber nicht. Im Frühling wurde zwar mehr gefilmt als im Winter, aber immer noch weniger als im Frühling des vergangenen Jahres. Trotzdem, auch der ein oder andere in Hollywood sieht zumindest einen Hoffnungsschimmer am Horizont. Etwa die TV-Autorinnen Sarah Fain und Liz Craft.
9: This is not based in any numbers, but our sense is that things are picking up.
10: It feels like more meetings.
1: Es gäbe wieder mehr Meetings, meinen sie. Ob es Hollywood gelingt, in andere Bundesstaaten oder ins Ausland abgewanderte Produktionen dauerhaft wieder zurückzulocken oder sich gleich komplett neu zu erfinden? Dabei dürften auch die geplante Übernahme von Warner durch Paramount oder das Damoklesschwert KI eine Rolle spielen.
0: Hollywood, how are you? Die einstige Traumfabrik aktuell als Wahlkampfthema in Kalifornien. Von dort berichtete Antje Sieb für uns.

0: Sonntagmorgen am Dienstagnachmittag, Sunday Morning, das sind Velvet Underground. Soweit das Bayern 2 Kulturupdate am Dienstag. Tobias Ruland sagt danke fürs Zuhören. Ciao und Servus.
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5: Jetzt gleich bei 1 zu 1 der Talk auf Bayern 2. Ein Mann, der Jura studiert hat, aber nicht die, sondern den Jura, also den Zeitraum vor 150 Millionen Jahren. Können Sie schätzen, wie viele Knochen von Dinosauriern Sie schon in der Hand hatten?
6: Ui, das ist, glaube ich, sehr schwierig. Das müssten Tausende gewesen sein schon.
5: Von seiner Forschung, seinen Entdeckungen und seinem Leben erzählt gleich nach den Nachrichten Oliver Raut.
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7: Um 16 Uhr mit Kia Arnzen. Jugendliche rauchen wieder mehr. Besonders bei den E-Zigaretten gibt es einen Boom. Innerhalb von 5 Jahren hat sich der Anteil der 12- bis 17-Jährigen, die vapen, mehr als verdoppelt. Bei den Mädchen sogar fast vervierfacht. Das zeigt eine neue Studie, die der Bundesdrogenbeauftragte Streeck heute vorgestellt hat. Und er hat auch eine Erklärung, wie es zu dem Boom kommt.
8: Der Rauch schmeckt nicht mehr nach Tabak, sondern er schmeckt jetzt nach Coca-Cola, Strawberry Kiwi und Salted Caramel. Das Design erinnert nicht mehr an ein Erwachsenenprodukt, sondern an eine Süßigkeit. Jugendliche werden durch poppige Aufmachung süßen Geschmack an einen hochgradig abhängig machenden Stoff herangeführt.
7: Streeck kündigte an, Aromen vom Markt zu nehmen, die den Einstieg für Kinder und Jugendliche ins Rauchen erleichtern. Auch die Tabaksteuer soll steigen. Bundesfamilienministerin Prien sprach von einer Schicksalsfrage für die Nation. Sie meint damit gute Bildungschancen für alle, unabhängig vom Geldbeutel der Eltern. Anlässlich einer Umfrage des Deutschen Kinderhilfswerks rief die CDU-Ministerin die Finanzpolitiker von Bund und Ländern dazu auf, mehr Geld für den Bildungssektor bereitzustellen. Etwa 90% der Befragten hatten sich für weitreichende Reformen ausgesprochen.
9: Kostenlose Bildung von der Kita bis zur Schule, mehr gut ausgebildetes Personal, flächendeckende Schulsozialarbeit, verbindliche Demokratiebildung und mehr Mitbestimmung an Schulen. Durch solche Maßnahmen könnte sich die Bildungssituation für alle Kinder verbessern, heißt es im Kinderreport 2026. Eine weitere zentrale Forderung: einheitliche Bildungsstandards in ganz Deutschland. Das wollen 90% der befragten Kinder. Allerdings ist Bildungspolitik Sache der Länder. Felix Tenbaum, Berlin.
7: Die Pflegeversicherung ist eine der vielen Baustellen der Bundesregierung. Jetzt ist durchgesickert, dass Gesundheitsministerin Warken den Zusatzbeitrag für Kinderlose weiter anheben will, um einem Milliardendefizit in den Kassen entgegenzuwirken. Von jetzt 0,6% Zuschlag auf dann 0,7%. Das berichten mehrere Medien übereinstimmend. Aus dem Ministerium hieß es komme noch ein Gesamtkonzept. Eigentlich hätte der Entwurf für die Reform der Pflegeversicherung schon Mitte des Monats dem Kabinett vorliegen sollen. Ein tödlicher Unfall erschüttert Belgien. Ein Schulbus ist heute früh nördlich der Hauptstadt Brüssel mit einem Zug zusammengestoßen. 2 Kinder und 2 Erwachsene starben. 5 Kinder wurden schwer verletzt. Warum der Busfahrer das Fahrzeug trotz geschlossener Schranke auf den Bahnübergang steuerte, ist unklar. Er war auf dem Weg zu einer Förderschule für Kinder mit geistiger Behinderung. Jetzt ist es amtlich. Die deutsche Eishockey-Nationalmannschaft kommt bei der Weltmeisterschaft nicht über die Vorrunde hinaus. Rechnerisch gab es noch eine kleine Chance, wenn Außenseiter Ungarn Lettland geschlagen hätte. Aber erwartungsgemäß hat Lettland sich durchgesetzt und zwar mit 8:1. Damit muss das deutsche Team die Koffer packen. Das Wetter in Bayern: viel Sonne, nur ein paar lockere Wolken und dazu hochsommerliche 29 bis 35 Grad. In der Nacht kühlt es ab auf Tiefstwerte zwischen 18 und 9 Grad. In den kommenden Tagen bleibt es sonnig. Am Donnerstag maximal 22 bis 29 Grad, sonst auch teils wieder über 30 Grad. An den Alpen kann es jeweils einzelne Schauer und Gewitter geben. Es ist 16.04 Uhr. Die Verkehrsmeldungen. Die A3 Nürnberg Richtung Passau ist zwischen dem Kreuz Altdorf und Altdorf-Burgthann wegen Bergungsarbeiten gesperrt. Ausweichmöglichkeit besteht dort über die U39. A9 München Richtung Nürnberg zwischen Manching und Ingolstadt Süd. 6 Kilometer Stau durch einen defekten LKW. A9 Berlin Richtung Nürnberg zwischen Münchberg Süd und Dreieck Bayreuth-Kulmbach. 17 Kilometer stockender Verkehr. Und A92 Deggendorf Richtung München zwischen Dingolfing West und Wörth an der Isar. 4 Kilometer Stau nach einem Unfall mit mehreren Fahrzeugen. Soweit die Verkehrsübersicht.
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5: Grüß Sie, mein Gast heute ist Oliver Rauhut. Herr Rauhut, wenn Sie eine Stunde lang einem lebenden Dinosaurier beobachten könnten, wobei würden Sie ihm am liebsten zuschauen?
6: Am liebsten würde ich ihm natürlich zuschauen, dabei, dass er irgendwas macht. Weil gerade wenn man sich heutige Tiere anguckt, die meisten Tiere sind ja relativ gut da drin, faul in der Gegend rumzuliegen. Und das wird bei den Dinosauriern wahrscheinlich nicht anders gewesen sein.
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5: Schön, dass Sie was gemacht haben und zu uns gekommen sind. Ja, der Mensch ist ja, also warum ist es bei Menschen eigentlich nicht so, dass die so viel schlafen wie Katzen, Hunde, Dinosaurier?
6: Ich glaube, weil wir einfach inzwischen halt gewohnt sind, so viel in der Gegend rumzugehen. Und gut, wir müssen natürlich arbeiten und was weiß ich was, das brauchen die Tiere ja alle nicht. Bei denen geht es halt eigentlich nur darum, genügend zu fressen zu kriegen, um über den Tag zu kommen. Und den Rest da kann man muss man halt ansonsten nicht großartig aktiv sein.
5: Aha. Und Sie denken also, dass Dinosaurier auch dann den Großteil des Tages oder lange Strecken einfach verschlafen haben?
6: Also zumindest wahrscheinlich die Fleischfresser. Also gerade bei den Fleischfressern ist das ja heute auch so. Die machen sich gerade mal auf den Weg, wenn es was zu jagen gibt oder so. Und ansonsten sind die eigentlich meistens damit beschäftigt, sich auszuruhen.
5: Und was für ein Dinosaurier wäre es, den Sie am liebsten beobachten würden beim Jagen oder wobei auch immer?
6: Ich glaube, das wäre dann schon ein Raubdinosaurier. Also das sind schon die Lieblinge von mir sozusagen. Und das wäre dann irgendwie so ein Tier wie Allosaurus oder sowas. Irgendwie sowas.
5: Wie sieht der aus?
6: So ähnlich wie T-Rex, ein bisschen kleiner, ist ein bisschen älter als die, oder ein bisschen sehr viel älter als die Tyrannosaurier. So ein typischer zweibeiniger Raubsaurier mit großem Schädel und so.
5: Wenn
6: den,
5: Sie,
6: den würde ich allerdings auch eher dann aus der Ferne
5: beobachten. Das wollte ich gerade fragen. Also wenn Sie den dann beobachten würden beim Jagen zum Beispiel, müssten Sie sich verstecken oder bewaffnen, um ihn sicher halbwegs dann noch im Auge haben zu können?
6: Also bewaffnen würde ich, glaube ich, nicht unbedingt ausprobieren. Lieber, wie gesagt, aus sicherer Entfernung. Also ungefährlich waren die wahrscheinlich nicht, gerade wenn sie Hunger hatten.
5: Und sind die dann also auch...

0: 60 Meter hoch, 75.000 Kilo schwer. Puh, warum werden die so groß?
1: Da muss man erstmal natürlich sagen, dass so ein bisschen eine verzerrte Sicht ist, weil halt, was wir natürlich hauptsächlich kennen und worüber wir häufig sprechen, sind die großen Tiere. Nicht alle Dinosaurier waren riesig, also es gibt auch Dinosaurier, die von der Länge her, muss man natürlich immer sagen, die hatten ja einen sehr langen Schwanz und sowas, das zählt dann ja mit. Aber es gab Tiere, die waren nur so 60 Zentimeter lang oder so, die wogen wahrscheinlich dann irgendwie 200 Gramm oder so. Also das ist halt, nicht alle von diesen Tieren waren riesig.
0: Mhm. Einige sind. Man sagt ja immer, das muss ja einen biologischen Vorteil haben. Also ich habe irgendwann mal gelernt, die Giraffe hat deswegen einen langen Hals, damit sie oben an den Bäumen weiden kann.
1: Genau.
0: So. Und warum sind die so groß?
1: Bei den ganz großen Sauriern, also wer halt nochmal wirklich raussteht, das sind diese Sauropoden, das sind diese Langhalssaurier. Und bei denen war es so, das waren alles Pflanzenfresser. Zum einen hat Größe natürlich einen Vorteil damit, dass man einfach dem Fleischfresser sozusagen entkommt, indem man einfach zu groß ist. Also bei so einem Paragotitan, wie Sie gerade schon gesagt haben, da wird selbst der größte Fleischfresser kaum in der Lage gewesen sein, das Maul so weit aufzukriegen, um den überhaupt beißen zu können. Und das ist natürlich schon mal ein Vorteil, den die haben. Und bei denen kommt noch eine Sache dazu, die hatten eine ganz andere Möglichkeit, mit Pflanzennahrung umzugehen als heutige Pflanzenfresser, die wahrscheinlich halt das Größenwachstum extrem begünstigt hat bei diesen Tieren.
0: Also ich habe den ganz falsch ausgesprochen offenbar. Patagotitan. Hatte noch nicht so oft mit ihm zu tun, aber benannt das schon nach Patagonien.
1: Wo genau, so genau, genau.
0: In Patagonien haben sie ja auch Arten entdeckt. Gibt es auch einen Saurier schon, der nach ihnen benannt ist?
1: Nein, das nicht. Man benennt natürlich auch keine Tiere nach sich selber. Also das ist verpönt in der Wissenschaft. Das machen dann eher die Kollegen. Aber bisher gibt es, glaube ich, also es gibt, glaube ich, ein Krokodil, was nach mir benannt ist.
0: Es gibt ein Krokodil.
1: Aber kein Saurier.
0: Jetzt nicht so bescheiden, Herr Rauhut. Ein fossiles Krokodil heißt dann?
1: Das ist Cricosaurus rauhuti.
0: Toll. Und das haben Sie nicht selbst entdeckt, sondern es ist Ihnen dann zugeschrieben?
1: Nein, das liegt bei uns in der Sammlung und das ist also von drei ehemaligen Studenten von mir beschrieben worden, die sich damit halt offenbar für die Betreuung bedanken wollten.
0: Okay. Dieses Bild, was wir jetzt auch gerade schon ein bisschen bewegt haben von Dinosauriern, ist ja ganz wesentlich, glaube ich, geprägt seit den 90er Jahren von Steven Spielberg, von Jurassic Park. Wie realistisch ist das, was da gezeigt worden ist? Was denken Sie?
1: Also der erste Jurassic Park Film war super, was gerade halt natürlich, die Animationen waren ja damals also wegweisend, das hatte man vorher nicht gesehen. Der hat sich auch noch mehr oder weniger sehr an den damaligen Vorstellungen orientiert. Also das stimmt im Großen und Ganzen mit dem zusammen, was man damals so gedacht hat. Mit natürlich einer Ausnahme, was wir schon gesagt haben. Also der T-Rex war mit Sicherheit kein Tier, was irgendwie wild in der Gegend rumgelaufen ist und alles umgebracht hat, was ihm über den Weg kam. Mhm. Sondern auch das war halt ein Raubtier, was nur dann gejagt hat, wenn es Hunger hatte.
0: Ja. Halten Sie es auch für möglich, dass irgendwann mal vielleicht die andere Grundannahme des Films, die ja reine Fiktion war damals, in der Lage sein werden, wieder lebende Ursaurier zu züchten?
1: Halte ich für sehr unwahrscheinlich, weil einfach halt, wir bräuchten natürlich die DNA dafür und DNA ist nicht wirklich fossil überlieferungsfähig. Also die älteste, sagen wir mal, mehr oder weniger funktionelle DNA, die wir inzwischen kennen, liegt so bei 200, 250.000 Jahren. Da sind wir dann bei Tyrannosaurus 66 Millionen Jahre doch ein bisschen sehr weit
0: lange
1: davon entfernt.
0: Rüber. Also gut.
1: Also das ist eher, glaube ich, Science-Fiction immer noch.
0: Dann belassen wir es im Reich der Fiktion. Es geht jetzt sowieso gleich um einen ganz anderen Jurassic Park, nämlich den Wanda besingt, den 1:1 der Talk auf Bayern 2, heute mit Oliver Rauhut.

0: 1:1, der Talk auf Bayern 2, heute mit dem Paläontologen Oliver Rauhut, Professor Oliver Rauhut, bitteschön. Wann und wie sind denn die Dinosaurier in ihr Leben gekommen?
1: Das war, glaube ich, so der typische Zeitpunkt, wo es bei den meisten Leuten irgendwie passiert, also als ich so 4 Jahre alt war oder so. Damals habe ich so ein kleines Büchlein über Dinosaurier von meinen Eltern geschenkt gekriegt und ja, seitdem hat mich das halt im Prinzip nicht mehr losgelassen.
0: Okay, also andere geben es dann irgendwann mal wieder auf.
1: Ja, ich sage immer, die Leute, also jedes Kind hat ja diese Dinosaurierphase und die Leute, die halt nie erwachsen werden, die machen es dann zum Beruf.
0: Dieses Buch haben Sie, glaube ich, auch noch, oder?
1: Ich habe das Originalbuch leider nicht mehr, aber ich hatte die Geschichte auch mal irgendwann einem britischen Kollegen, glaube ich, erzählt und der hat das Buch, das ist offenbar ursprünglich ein englisches Buch gewesen, der hat das Buch dann gefunden und hat es mir nochmal geschickt.
0: Wie viel in diesem Buch, das Sie als Vierjähriger bekommen haben, müsste heute umgeschrieben werden? Also das heißt, wie hat sich die Forschung seit den 70er Jahren, über die sprechen wir ja, entwickelt?
1: 95%.
0: Echt?
1: Also da hat sich sehr, sehr viel getan. Also das Buch war nicht nur über Dinosaurier, sondern da waren alle möglichen Tiere auch der Urzeit mit drin. Da hat sich sehr, sehr viel getan. Also vom Aussehen her, zum Teil sind die Namen nicht mehr gültig, die man damals benutzt hat. Die ganzen Vorstellungen vom Verhalten, von der Physiologie, von ganz, ganz vielen Sachen haben sich doch extrem geändert.
0: Also in Ihrer aktiven Zeit als Forscher und Paläontologe ist eigentlich das Wesentliche, noch Wesentliches wirklich passiert?
1: Da ist jede Menge passiert. Also das ist irgendwie immer so, die meisten Leute haben die Idee, ja, da wissen wir doch schon alles drüber seit Ewigkeiten. Wenn wir uns allein angucken, die Anzahl beschriebener Dinosaurierarten, also von den bisher bekannten vielleicht so 1200 Dinosaurierarten, sind wahrscheinlich 70% in den letzten 30 Jahren beschrieben worden.
0: Mhm. In was für eine Familie sind Sie da aufgewachsen in Aachen mit dem Dinosaurierbuch?
1: Ja, mein Vater war auch Professor an der Uni, allerdings für Wirtschaftsmathematik.
0: Aha.
1: Also was ziemlich anderes. Meine Mutter war Lehrerin. So gesehen, ich bin da vielleicht so ein bisschen das schwarze Schaf der Familie.
0: Sieht die Familie das so oder sehen Sie das so?
1: Ich glaube, eigentlich sieht das keiner von uns so. Aber es ist halt so ein bisschen, ich falle da so ein bisschen aus der Art. Also mein Bruder ist auch, hat Betriebswirtschaft studiert und so. Und also.
0: Das heißt, bei dem hat das mit dem Dinosaurierbuch auch nicht funktioniert. Der wird auch eins gekriegt haben.
1: Das hat nicht funktioniert. Also.
0: Ist das eigentlich wirklich so ein Jungsding? Also Sie haben ja selber 2 Töchter zum Beispiel auch, die inzwischen erwachsen sind. Waren die auch mal gefährdet? Oder bemerken Sie, dass das wirklich mehr ein Jungsding ist mit den Dinosauriern und warum?
1: Also bei meinen Töchtern war es so, dass die Ältere noch bis sie so 12, 13 war, gesagt hat, sie würde auch gern Paläontologin werden. Dann hat sich das so ein bisschen gelegt, dann war sie am Ende des Abiturs so ein bisschen wieder gespalten. Also da hatte sie überlegt, ob sie dann doch noch vielleicht Biologie studiert zumindest. Inzwischen macht sie Journalismus, also doch was ganz was anderes.

0: Generell gibt es immer noch deutlich weniger Frauen als Männer in der Paläontologie. Das ist, also zumindest in der Wirbeltierpaläontologie, das ist richtig. Woran das liegt, ist schwierig zu sagen. Das ist übrigens auch eine interessante Sache. Das ist hier und auch in Nordamerika oder sowas so. Aber ich arbeite ja sehr viel in Argentinien. In Argentinien ist der Frauenanteil in der Paläontologie sehr viel höher. Also da haben wir eine ganze Menge auch international sehr gut ausgewiesene Paläontologinnen.
1: Hatten Sie denn Haustiere als Kind?
0: Oh Gott, wir hatten jede Menge Haustiere irgendwie so über die Zeit. Also wir hatten mal Meerschweinchen, wir hatten Hunde, wir hatten Kanarienvögel. Ja, ich glaube.
1: Halbwegs naturnah aufgewachsen, weil dann kommt ja dann Biologie und so weiter, spielt ja dann alles eine Rolle.
0: Also wir haben damals außerhalb von Aachen gewohnt, anfangs, also als ich noch Kind war. Und da kann ich mich auch noch gut daran erinnern, dass wir also sehr viel in der Natur unterwegs waren. Wir hatten einen Garten und wir sind dann häufig in den Garten gegangen, mein Bruder und ich. Und dann sind wir hinter dem Garten war eine kleine Mauer. Da sind wir dann häufig über die Mauer geklettert. Dahinter war dann ein Lagerhof von einem Bauhandel. Dann sind wir da durch und dann halt irgendwie auf die Wiesen und Felder. Und da gibt es eine ganz lustige Geschichte, weil ich habe irgendwann vor ein paar Jahren habe ich das mal angesprochen, wo wir mit meiner Mutter zusammensaßen und dann hat mich meine Mutter plötzlich ganz ungläubig angeguckt und hat gemeint, ich dachte immer, ihr wärt im Garten gewesen.
1: Da kam es dann doch noch mal raus. Was für Poster hingen über Ihrem Teenagerbett?
0: Gar keine, glaube ich.
1: Echt jetzt?
0: Nee, also ich glaube, das hatte ich damals irgendwie,
1: Auch keine
0: das war gar nicht so,
1: Dino-Poster.
0: nee, das war gar nicht so mein Ding irgendwie.
1: Das heißt, so Musikkonzerte war nie wichtig für Sie?
0: Musik war schon wichtig, aber so Konzertgänger oder sowas war ich auch eher wenig, ja doch.
1: Wie war dann Ihr Lebensplan so nach dem Abi? Ende der 80er sind wir jetzt.
0: Es war jetzt nicht so ganz geradlinig, dass ich halt von Anfang an, sagen wir mal, mir sicher war, dass ich Paläontologie machen wollte. Als ich Abi gemacht habe, stand ich mit der Wahl im Prinzip zwischen einem Studium der Luft- und Raumfahrttechnik und Paläontologie.
1: Also beides so Jungsdinger, ne? Also haben Sie wahrscheinlich auch mal ein Buch über Astronauten gekriegt.
0: Ja, und also gerade Flugzeuge und sowas haben mich unheimlich fasziniert und sowas auch.
1: Okay.
0: Und die Luft- und Raumfahrttechnik war mir dann aber viel zu viel Physik. Dann habe ich halt doch eher die biologische Seite genommen.
1: War das leicht oder schwer, damals da einen Studienplatz zu kriegen?
0: Studienplätze waren nicht so das Problem. Also in Deutschland geht die Paläontologie hauptsächlich über die Geologie. Also es gibt kein eigenes Studienfach Paläontologie, sondern es ist Geologie, Paläontologie. Da gab es keinen Numerus Clausus. Aber Paläontologie ist halt doch so ein bisschen so ein Nischenfach. Und es gab von daher nur relativ wenige Institutionen, wo das überhaupt gelehrt wurde, wo man also studieren konnte.
1: Aber die Eltern haben dann nicht gesagt, irgendwann mal, Kind, lern doch was Anständiges oder so?
0: Eigentlich nicht. Also die haben mich eigentlich damals auch durchaus darin bestärkt, das zu machen, weil also eine ganze Menge Leute haben damals mehr oder weniger gesagt, ja, ist ja schön, wenn du erstmal so deiner Neigung nachgehst und dann kannst du ja später immer noch was Anständiges machen.
1: Später dann was Anständiges.
0: Genau.
1: Normalerweise umgekehrt.
0: Ja.
1: Na, bei Ihnen ist es ja dann dabei geblieben, ne?
0: Ja, man muss natürlich dazu sagen, da ist man dann einer von den, finde ich, relativ wenigen Glücklichen, weil es gibt natürlich halt auch bei uns sehr wenige Stellen. Sehr viel mehr Studenten, als es Stellen gibt.
1: Da sprechen wir gleich ein bisschen drüber,
0: ja,
1: so
0: eine
1: über
0: Menge.
1: dieses Verhältnis und wie überhaupt diese
0: Genau.
1: Ausbildung dann aussieht in der Paläontologie, wenn man sich für Dinosaurier so begeistert wie Oliver Rauhut, der heute unser Gast ist in 1:1 der Talk. Nach dem Titel von Katie J. Pearson, Maybe.

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2: Wie kamen Sie bald nach dem Mauerfall nach Berlin?
3: Das war im Prinzip auf Vorschlag sozusagen von einem Kollegen von meinem Vater an der Uni. Das war ein Spezialist für Bergbau an der Universität Aachen. Aachen ist ja eine technische Universität. Und der hatte in Berlin studiert Geologie und der meinte halt, dort gäbe es also eine gute Paläontologie. Und deshalb habe ich mich dann für Berlin entschieden, für das Studium.
2: Jetzt ist man als Aachener natürlich nicht wirklich ein Landei, aber trotzdem denke ich mir so, der Sprung nach Berlin, gerade so Anfang der 90er, war wahrscheinlich schon einer, oder?
3: Das war ein ziemliches Abenteuer damals. Es war natürlich halt direkt nach dem Mauerfall. Das war auch für mich, ich fand Berlin erstmal halt, als ich da gewohnt habe, einfach wahnsinnig groß. Ich kannte so die ersten ein, zwei Jahre immer nur so die Umgebungen der U-Bahn-Stationen, wusste aber nicht, wie das alles zusammenhängt. Das hat sich erst im Laufe der Jahre ergeben. Und ja, auch wie ich nach Berlin kam, war schon sehr abenteuerlich. Also ich bin einfach halt praktisch in Aachen in den Zug gestiegen mit einer Tasche und dann im Bahnhof Zoo ausgestiegen. Und
2: bis dahin ist es noch nicht abenteuerlich. Also bis hier ist es noch, wenn Sie halbwegs rechtzeitig gekommen sind.
3: Bis dahin ist das alles noch okay, aber ich hatte halt noch keine Wohnung in Berlin, bin dann dort angekommen, hatte mir eigentlich vorgenommen, erstmal in eine Jugendherberge zu gehen und von da aus dann ein bisschen zu gucken. Und dann waren aber die Jugendherbergen alle voll. Dann habe ich also die erste Nacht in Berlin habe ich bei der Bahnhofsmission übernachtet, am Bahnhof Zoo. Und dann bin ich am nächsten Tag raus zur Uni, um halt mich da ein bisschen umzuhören, ob man irgendwie was kriegen könnte. Und dann stand ich auf dem U-Bahnhof und wurde plötzlich von hinten angesprochen, hey Olli, was machst du denn hier? Und das war ein Kumpel aus dem Kindergarten, der inzwischen in Berlin studiert hat. Und der war dann jetzt für die nächsten zwei Wochen irgendwie im Urlaub und hat mir dann angeboten, dass ich bei ihm übernachten könnte in der Zeit. Und das hat mich da gerettet dann.
2: Und in der Zeit haben Sie dann eine Wohnung gefunden?
3: In der Zeit habe ich dann erstmal eine Wohnung gefunden außerhalb von Berlin, was ja damals noch also Brandenburg, also noch Ostgebiet mehr oder weniger war. Und da war ich dann allerdings auch nur ein paar Wochen und dann habe ich glücklicherweise, wie das meistens dann natürlich so ist, über Beziehungen eine Wohnung in Berlin gekriegt. Das war dann toll, das war direkt am Schloss Charlottenburg, also das war schön.
2: Weil Sie vorhin gesagt haben, es gibt zu wenige Ausbildungsmöglichkeiten für Paläontologen. Ich habe mal nachgeschaut im Internet, vielleicht war das eine falsche Liste, die ich gefunden habe da. Ich habe 18 Unis in Deutschland gefunden, wo Paläontologie als Studienfach angeboten wird.
3: Ja, also es gibt halt Paläontologie zum Teil als Teil der Ausbildung. Wie gesagt, es gibt also kein reines Studienfach Paläontologie, sondern es gibt halt Geologie, Paläontologie. Der Anteil der Paläontologie ist da halt sehr, sehr unterschiedlich. Inzwischen, also damals war es natürlich auch noch Diplom-Studiengang, jetzt ist es ja Bachelor und Master. Bachelor, ja. Und ich glaube, einen Master in Paläontologie gibt es inzwischen nur noch an 5 oder 6 Unis oder so.
2: Wie viele Absolventen gibt es da jedes Jahr?
3: Wenige. Also wir haben einen Masterstudiengang, das ist pro Jahrgang sind das irgendwo zwischen 7 und 14 Studenten.
2: Ja, 7 bis 14, die kriegen wir vielleicht noch unter. Oder was wird aus denen? Also Sie haben vorhin schon gesagt, so richtig viele Stellen gibt es nicht.
3: Stellen gibt es sehr, sehr wenige. Und natürlich ist das halt auch immer so, wenn dann eine Stelle besetzt ist, ist die ja meistens dann auch für die nächsten 30 Jahre besetzt. Also die Fluktuation ist halt auch sehr, sehr niedrig. Von daher eine ganze Menge Leute, die Paläontologie studieren, machen halt letztendlich dann doch irgendwann was anderes. Also es ist schon wirklich ein Glück und auch ein Privileg, halt das dann wirklich auch zum Beruf machen zu können.
2: Weil letztlich außer Forschung und universitärem Betrieb, was willst du in der freien Wirtschaft mit dem Dino, weiß ich nicht.
3: Ja, Museum ist natürlich auf jeden Fall noch eine...
2: Ist auch nicht wirklich freie Wirtschaft meistens.
3: Ist auch nicht wirklich freie Wirtschaft, aber da gibt es natürlich Stellen. Es kommt halt darauf an, Paläontologie ist ja natürlich nicht alles Dinosaurier, also es gibt natürlich auch noch andere Abschnitte in der Paläontologie, wie zum Beispiel halt Mikropaläontologie. Die sind sehr wichtig, zum Beispiel für die Klimaforschung. Aber nicht nur Klimaforschung, also gerade, das hat sich jetzt auch so wieder ein bisschen geändert durch technischen Fortschritt, aber als ich noch studiert habe, waren die sehr gefragt in der Erdölwirtschaft und so, also weil man halt mithilfe von solchen Mikrofossilien zum Beispiel Speichergesteine für Erdöl identifizieren kann und so, also es gibt schon noch ein paar andere Möglichkeiten, aber es ist relativ beschränkt.
2: Welche Rolle spielen dann im Studium oder haben bei Ihnen auch schon Ausgrabungsarbeiten und Exkursionen gespielt?
3: Also Exkursionen sind natürlich ganz, ganz wichtig. Also Geologie und auch Paläontologie ist etwas, was man im Prinzip im Gelände lernt. Also ein zweiwöchiger Kurs irgendwo auf Gesteine klopfen, bringt einem mehr als ein Semester Vorlesungen oder sowas gesehen. Aber Ausgrabungen waren natürlich bei uns nicht so wahnsinnig angeboten, weil einfach halt in Deutschland es natürlich da wenig gibt. Das war dann eine Sache, wo man sich im Prinzip selber ein bisschen drum kümmern müsste.
2: Mhm. Und na gut, deswegen haben Sie dann Deutschland auch verlassen und sind zur Doktorarbeit dann nach Großbritannien, nach Bristol. Wie sind Sie da hingekommen?
3: Das war am Ende meiner Diplomzeit, habe ich mir natürlich überlegt, was mache ich jetzt? Ich wollte halt in der Paläontologie bleiben, wollte eine Doktorarbeit machen. Habe dann verschiedene Kollegen in Deutschland mal angeschrieben, also verschiedene Kollegen. Das heißt, das waren, glaube ich, zu dem Zeitpunkt 3, die irgendwie was machten, was mit Reptilien zu tun hatte, was ich halt machen wollte. Die hatten alle keine Kapazitäten und dann hat aber einer von denen hatte gemeint, ja, die Universität Bristol, die suchte halt jemanden. Dann habe ich mich bei denen beworben, dann ist es mit der Stelle nichts geworden, aber die haben dann gesagt, ja, ich sollte doch einfach mal vorbeikommen und das habe ich dann mit einem Kumpel damals gemacht. Wir sind dann nach Bristol gefahren, haben uns da mit denen unterhalten und dann haben die gesagt, ja gut, wenn also ihr so ein Interesse dran habt, dann beantragen wir mal ein Stipendium und wenn das was wird, dann könnt ihr kommen.
2: Und bei mir hat es halt geklappt.
3: Ja.
2: Ja, worüber geht dann die Doktorarbeit in Paläontologie so?
3: Ja, das war bei mir auch nicht so ganz geradlinig. Also ich habe eigentlich angefangen mit einer Doktorarbeit über Biomechanik des postkranialen Skeletts von Sauropoden, also diese Langhalssaurier. Das Skelettbiomechanik. Das hat sich dann aber herausgestellt, dass es da zu dem Zeitpunkt gerade zwei andere Leute gab, die ein sehr ähnliches Thema bearbeitet haben, die schon in der Postdoc-Phase waren, also schon weiter fortgeschritten. Und dann habe ich also nach einem Jahr mich nochmal mit meinem Betreuer zusammengesetzt und dann haben wir halt überlegt, ja, es macht jetzt keinen Sinn, da irgendwie nur noch das aufzuwischen, was die liegen lassen. Und dann wurde meine Doktorarbeit eine Arbeit über die Verwandtschaftsverhältnisse der Raubdinosaurier.
2: Ja. Ja.
3: Und das war dann, da kommt dann natürlich auch mein Interesse an der Gruppe letztendlich. Ja.
2: Die Idee, dort zu bleiben, dann vielleicht in Bristol, wenn man sich da schon so schön eingearbeitet hat?
3: Das ist leider in akademischen Berufen und gerade auch in der Paläontologie ist das nicht wirklich eine Wahl. Also

0: und man muss praktisch dahin gehen, wo man einen Job kriegt.
1: Das heißt, auch später dann haben Sie 3 Jahre in Argentinien ja auch dann gearbeitet mit Ihrer Frau damaligen, genau, die auch Paläontologin ist. Auch da zu bleiben keine Option?
0: Das hatten wir uns ursprünglich überlegt. Das war halt von 2000 bis 2003, wo wir da waren. Wir hatten ursprünglich mal überlegt, weil Argentinien hat ein super Wissenschaftssystem. Also das ist, gerade im Vergleich zu den meisten europäischen Ländern, ist das fast paradiesisch für die Wissenschaftler. Die haben also eine sozusagen nationale Wissenschaftsakademie, den CONICET. Und wenn man bestimmte Voraussetzungen erfüllt, kann man also die Aufnahme in den CONICET beantragen. Und dann ist es so, dass der CONICET, wenn man aufgenommen wird, zahlt einem das Gehalt. Und man kann sich im Prinzip dann bewerben bei Institutionen und sagen, hier, die zahlen mein Gehalt, gebt mir einen Arbeitsplatz. Ja. Und das ist natürlich toll, weil da hat man dann auch eine Chance, als Familie mal zusammenzubleiben.
1: Aber? Irgendein Aber muss jetzt ja kommen.
0: Aber es gab 2 große Einschränkungen. Das eine war, damals war Voraussetzung beim CONICET, dass man argentinischer Staatsbürger sein musste. Mhm. Und es war ja damals noch so, eine doppelte Staatsbürgerschaft war nach deutschem Recht nicht möglich. Das heißt also, ich hätte die deutsche Staatsbürgerschaft aufgeben müssen. Und die andere Sache, 2001 war die Staatspleite in Argentinien. Da ging also alles völlig den Bach runter. Mhm. Da hat dann der CONICET auch mal ein halbes Jahr keine Gehälter zahlen können und so. Und dann ging die Kriminalität hoch und sowas. Unsere ältere Tochter war schon geboren und dann haben wir gesagt, ja, das ist vielleicht doch nicht
1: zweite Wahl, das Beste. Genau. Aber trotzdem ja auch spannend, nicht nur wegen des Systems, sondern offensichtlich auch, also wir haben den Patagotitan ja vorhin schon erwähnt. Es gibt auch noch einen Argentinosaurus.
0: Genau.
1: Offenbar, ja, warum findet man gerade in Südamerika so viele große Saurier?
0: Weil sie da gelebt haben.
1: Ach so, ja gut.
0: Also das ist die eine Sache. Nein, aber es hat viel auch mit den geologischen Verhältnissen einfach zu tun. Man hat natürlich halt die nötigen Gesteine aus der richtigen Zeit. Und gerade Patagonien ist halt gut dafür, weil Patagonien eine Halbwüste ist. Und in der Halbwüste steht halt nicht so viel Vegetation rum, die einem den Blick auf die Gesteine verwehrt. Es ist sehr dünn besiedelt, also es gibt auch nicht viele Straßengebäude oder sowas, die auf irgendwelchen Sachen stehen. Also man kann einfach mehr finden.
1: Wie es so ist, in dieser Halbwüste zu suchen und zu finden, besprechen wir gleich, nachdem wir dann zumindest bei uns über Dinosaurier singen lassen. Also die Banana Fishbones, Dinosaurs. Dinosaurs, Dino.

0: Bayern 2, 1:1 der Talk mit dem Paläontologen Oliver Rauhut, Professor, wie gesagt, Habilitation in Berlin und dann seit 2007 an der Uni in München. Jetzt, wie wir gerade die Arbeitsmarktsituation besprochen haben von Paläontologen, war das offensichtlich dann möglicherweise auch eher so, dass da gerade was frei wurde oder wie kam es?
1: Das war so. Also ich bin seit 2004 in München, 2004 halt an der Bayerischen Staatssammlung für Paläontologie, dann 2007 halt auch umhabilitiert an die LMU. Ich war dann nach meiner Rückkehr von Argentinien 2003, 2004 wieder in Berlin am Museum für Naturkunde und habe mich in der Zeit dann halt auch wirklich auf alles beworben, was irgendwie an Stellen kam. 2004 hatte ich zuerst noch ein Vorstellungsgespräch in Pittsburgh in den USA und kurz darauf dann in München. Und ich muss zugeben, München hatte ich eigentlich überhaupt nicht auf dem Schirm, weil München damals noch so den Ruf hatte, sehr eigenbezogen zu sein. Also
0: das meisten, kann ich mir überhaupt nicht vorstellen.
1: Die meisten Leute, die halt hier an der Staatssammlung gearbeitet haben, hatten auch schon in München studiert und so. Und ich hatte halt mit München vorher eigentlich nie was am Hut und habe mich dann natürlich trotzdem auf die Stelle beworben und habe sie dann also für mich eher überraschend gekriegt.
0: Und jetzt also Oberkonservator an der Bayerischen Staatssammlung für Paläontologie. Sie verzeihen mir, das klingt so halb sexy. Oder? Also Oberkonservator, weiß nicht, oder schreiben Sie das gerne auf?
1: Das ist, glaube ich, auch eine sehr bayerische Sache in der Hinsicht. Also gerade dieses mit dem Konservator, wir sind halt doch sehr konservativ in Bayern. In den meisten anderen Bundesländern würde das Kustos heißen. Also da wäre ich jetzt wahrscheinlich Oberkustos. Klingt jetzt auch nicht unbedingt
0: ja, so doch, sehr besser. Viel sexier, also besser als Oberkonservator.
1: Ja.
0: Also wie sieht denn der typische Arbeitstag eines Oberkonservators aus?
1: So wie eigentlich, glaube ich, die meisten Arbeitstage. Also das ist halt, ich mache morgens den Rechner an, gucke mir erstmal meine E-Mails an und sitze dann halt auch die meiste Zeit des Tages eigentlich vorm Computer. Also neben der Forschungsarbeit, die natürlich das ist, was man eigentlich am liebsten macht, bin ich halt für einen Teil der Sammlung zuständig. Also ich muss mich um Gäste kümmern, die ankommen, um sich Sachen anzugucken. Wir müssen neue Fossilien einsortieren. Wir müssen gucken, dass die Sammlung in Ordnung bleibt und so weiter.
0: Neue Fossilien einsortieren,
1: das ist auch toll. Boah, ja, das ist Teil der Aufgabe.
0: Kommt ein Krokodil, mein Gott, stell mal halt rein. Diese Staatssammlung ist natürlich peinlich, wenn ich sagen muss, ich war noch nie da. Wie groß ist die oder wie bedeutend ist die Bayerische Staatssammlung?
1: Also die Bayerische Staatssammlung für Paläontologie und Geologie ist ein Teil der staatlichen naturwissenschaftlichen Sammlungen Bayerns. Noch so ein Wortungetüm. Aber die staatlichen naturwissenschaftlichen Sammlungen Bayerns sind eigentlich eine der größten naturwissenschaftlichen Institutionen in Europa.
0: Ah ja.
1: Das kriegt nur keiner so richtig mit, weil wir halt sehr verteilt sind. Also zu den staatlichen naturwissenschaftlichen Sammlungen gehört neben der BSPG, wo ich bin, gehört die Zoologische Staatssammlung, der Botanische Garten in München, die Botanische Staatssammlung, das Museum Mensch und Natur, die Museen in Eichstätt, Bamberg, Bayreuth, ein Museum in Nürnberg. Also wir sind eigentlich ein ziemlich großer Verein.
0: Und aber es halt, gibt auch mehrere Oberkonservatoren.
1: Es gibt mehrere Oberkonservatoren, gelernt, ja. Nicht nur bei uns in der Paläontologie, sondern halt natürlich in den anderen Sammlungen genauso. In der Bayerischen Staatssammlung für Paläontologie und Geologie sind wir sogar mit 7 festangestellten Wissenschaftlern wirklich eine der ganz großen Institutionen in Deutschland.
0: Und wie vielen Dinosauriern?
1: Da haben wir nicht so viele, weil einfach halt in Deutschland nicht so viele Dinosaurier gefunden werden. Wir haben ein paar, auch durchaus aus Bayern, aber der Schwerpunkt liegt halt in der Sammlung dann doch eher auf anderen Sachen. Also wir haben ja gerade hier im Jura in Bayern eine wirklich weltbedeutende Fundstelle im Altmühltal, die Solnhofener Plattenkalke.
0: Da sprechen wir nachher vielleicht noch drüber, ja?
1: Ja, und natürlich hier Molassebecken, wo München selber auch liegt, da sind natürlich ganz tolle Funde und so. Also
0: das heißt, im Alltag viel Büroarbeit, viel Computerarbeit als Oberkonservator. Wie sieht denn ein typischer Arbeitstag bei Ausgrabungen aus, bei Exkursionen? Nehmen wir doch mal den Tag vor 25 Jahren, als Sie diese neue Saurierart in Südamerika entdeckt haben. Wie geht das?
1: Ja, da ist man natürlich dann halt draußen im Gelände. Das heißt also gerade in Patagonien ist es so, dass wir halt wirklich sehr weit ab vom Schuss sind. Meistens campen, also in Zelten schlafen und so auch. Dann, ja, üblicherweise 8 Uhr Frühstück oder so und dann geht's halt los. Das kommt halt auch immer drauf an, was man halt gerade macht. Wenn man schon irgendwie was natürlich gefunden hat und es geht um die Ausgrabung, dann geht's natürlich direkt zur Grabungsstelle. Ansonsten geht's halt auf die Suche nach neuen Fossilien. Da ist dann natürlich, dass man sich halt schon vorher irgendwo ein Gebiet ausgeguckt hat, was man untersuchen möchte. Man fährt dahin, man fährt meistens natürlich erstmal zu den Landbesitzern, weil erstens wollen die natürlich gerne wissen, wer da rumläuft und was wir da machen. Mhm. Unterhält sich dann mit denen und fragt die natürlich dann auch, ob die schon mal irgendwie was gesehen haben, sowas in dem Fall. Und da hat dann halt der dortige Farmer, der hat uns halt dann da zu dieser Fundstelle geführt.
0: Das heißt, der wusste, dass da alte Knochen liegen?
1: Aber der wusste, dass da alte Knochen liegen, das hat ihn nicht weiter so weit interessiert. Wobei man sich das auch, das darf man sich halt nicht wie bei uns vorstellen, irgendwie so ein Bauernhof oder so, sondern das ist halt ein Mensch, der mitten im Nirgendwo in einem Haus lebt, was wahrscheinlich kleiner ist als hier das Studio, völlig alleine. Der nächste Ort ist 40 Kilometer entfernt und praktisch nur per Pferd zu erreichen. Also das ist jetzt auch nicht so, dass der halt so viele soziale Kontakte hat, dass er da groß mit Leuten drüber sprechen würde.
0: So, da also war es vor 25 Jahren, dass sie hingegangen sind, mit dem Bauern gesprochen, da hat der ihnen gesagt, ah ja, da liegt was rum. Und dann hat es jetzt ein Vierteljahrhundert gedauert, weil sie haben ja gerade dieses Frühjahr erst Schlagzeilen gemacht damit, dass es eben hieß, da, neue Saurierart entdeckt. Was ist denn jetzt das letzte Vierteljahrhundert über passiert, wenn sie das damals schon gefunden haben?
1: Das ist halt auch häufig nicht so geradlinig. Also bei uns ist es ja so, also muss man immer dazu sagen, Paläontologie wird ja gerne mit Archäologie verwechselt. Die Archäologie ist eine Kulturwissenschaft, die sich halt um Reste, die vom Menschen hinterlassen worden sind, kümmert. Die Grabungstechniken haben Überschneidungen sind aber doch anders, weil da ist natürlich, dass die Funde in der Erde liegen. Bei uns ist es so, wir arbeiten mit Fossilien. Fossilien sind Teil des harten Gesteins. Das heißt, die muss man also aus dem Gestein entfernen. Das heißt also bei uns die Grabungen, das geht dann auch mit dem Presslufthammer und Gesteinssäge und sowas. Das ist also in der Hinsicht häufig ein bisschen aufwendiger. Und gerade wenn es natürlich ein großer Dinosaurier ist, auch langwieriger.
0: Also das ein Vierteljahrhundert vergeht zwischen dem Fund und der Dokumentation ist nicht ungewöhnlich?
1: Nicht unbedingt ungewöhnlich. In dem Fall kamen verschiedene andere Sachen dazu. Also man gräbt natürlich auch nicht beständig aus, sondern meistens sind es dann irgendwie 2-3 Wochen Kampagnen, die man macht. Wir haben damals die ersten Kampagnen gemacht, 2002. Dann ging halt mein Stipendium zu Ende in Argentinien. Dann bin ich zurückgekommen nach Deutschland. Dann war erstmal ein paar Jahre lang kein Dinosaurier-Spezialist an dem Museum in Trelew, mit dem ich da zusammengearbeitet habe. Nachdem dann wieder ein argentinischer Kollege dort vor Ort war, haben wir Gelder beantragt für neue Grabungen. Das war dann 2009, dann ging es also 2011 mit der Grabung weiter. Dann hatten wir wieder ein paar Jahre, wo keine Gelder bewilligt wurden. Dann ging es 2018
0: haben
1: weiter.
0: Haben Sie das die ganze Zeit über dann schon gespürt? Aber das ist, das ist ein großes Ding, was ich hier habe.
1: Also am Anfang haben wir sogar noch gedacht, es wäre schon eine bekannte Art, die wir gefunden haben. Aber wir wussten, es ist ein guter Fund und wollten es halt natürlich auf jeden Fall auch ausgraben.
0: So, jetzt kommt der Augenblick in der Sendung, vor dem ich am meisten Angst hatte. Bicharachosaurus Dionidei, richtig?
1: Bicharachosaurus.
0: Spanisch. Bicharachosaurus Dionidei heißt dann diese neue Art.
1: Genau.
0: Dionidei, das war der Bauer.
1: Das ist der Bauer, Dionidei Mesa.
0: Der ihnen den Weg gewiesen hat. Und die Schlagzeile damals war in diesem Frühjahr, dieser Dionidei, den Rest schenke ich mir, soll jetzt eine Lücke in der Geschichte der Evolution der Dinosaurier schließen. Welche Lücke haben Sie geschlossen?
1: Eieiei. Ja, das ist, glaube ich, so ein bisschen so eine Sache, die auch immer so ein bisschen den Medien geschuldet ist, weil also die Medien wollen natürlich immer, dass da also die gesamte Geschichte der Paläontologie umgeschrieben wird oder so. Ganz so ist es natürlich in der Wissenschaft nicht. Also es ist natürlich eigentlich so, dass wir halt alle irgendwie unsere Puzzlesteine zu beitragen, um nachher halt das Gesamtbild der Evolution zusammenzusetzen. In dem Fall ist es so allerdings, dass wir halt gerade bei dieser Evolution der Langhalssaurier bisher die allermeisten Daten gerade im Jura aus der nördlichen Halbkugel haben. Da gibt es die berühmte Morrison-Formation in Nordamerika, wo so Sachen wie Diplodocus herkommen, Brontosaurus und so weiter, also diese ganz bekannten Tiere. Und das hat eigentlich das dominiert, was wir bisher dachten über die Evolution dieser Tiere. Und von daher ist halt ein Fund aus der Südhalbkugel, das waren ja damals getrennte Superkontinente, Gondwana und Laurasien, ist so ein Fund aus der Südhalbkugel halt schon was Neues und was Besonderes. Und es hat uns so ein bisschen gezeigt, dass eventuell die Schubladen, die wir so von der Nordhalbkugel kennen, wo wir die ganzen Tiere immer einsortiert haben, für die Südhalbkugel vielleicht nicht ganz so stimmen.
0: Ich habe auch einen Fund von der Südhalbkugel, auch aus Argentinien. Ich weiß nicht genau, ob aus Patagonien, aber immerhin Argentinien. Nämlich musikalisch. Hier ist Mundo mit Reencuentro.

0: Eine Stunde, zwei Menschen. Im Gespräch auf Bayern 2. Stefan Parisius trifft
1: Oliver Rauhut, Wissenschaftler mit Presslufthammer.
2: Und zwar ganz wörtlich, wie wir gerade schon gehört haben. Also Sie
3: war durchaus.
2: Puh. Aber da macht man doch wahnsinnig viel kaputt, oder?

0: Naja, man, also wie gesagt, unsere Sachen sind natürlich Teil des harten Gesteins. Das heißt, die sind da auch relativ gut geschützt. Natürlich schlägt man jetzt mit dem Hammer nicht direkt bis auf die Knochen, sondern halt man entfernt das Gestein drumherum. Man guckt also normalerweise einigermaßen vorsichtig erstmal nach, wo die Knochen im Gestein liegen und dann wird halt praktisch der Knochen auf so einem Sockel gelassen, wird dann eingegipst und dann halt ins Labor gebracht, wo dann,
1: Eingegipst.
0: ja, also man lässt den Knochen praktisch auf einem Podest liegen erstmal. Er wird dann dort mit Gipsbinden umhüllt, also halt praktisch wie ein gebrochener Arm oder sowas, um das halt zu schützen. Dann wird dieser Sockel weggehauen halt auch. Das kann man dann auch wieder mit dem Presslufthammer machen. Und dann kommt halt dieser Gesteinsblock, dieser eingegipste Gesteinsblock mit dem Knochen drin, kommt halt ins Labor und wird dort dann aufgemacht, das Gestein wird entfernt und der Knochen rausgeholt.
1: Und die sind dann schon mal größer, diese Blocks, die da dann
0: Die
1: kommen.
0: sind dann schon mal größer, diese Blocks. Also das Größte, was wir bisher so rausgehoben haben, wo, glaube ich, so um die 5 Tonnen. Man versucht es natürlich so klein wie möglich zu lassen, einfach damit es transportierbar
1: Praktisch,
0: ist, aber
1: klar, ja.
0: manchmal ist es halt nicht möglich.
1: Wie lange dauern solche Ausgrabungsforschungsexkursionen?
0: Also eine einzelne Expedition, wenn wir jetzt natürlich irgendwie nach Patagonien gehen oder sowas, sind dann meistens 2 bis 4 Wochen sowas im Gelände. Das wird dann halt natürlich so lange praktisch wiederholt, bis man halt alles raus hat.
1: Ja, aber Sie
0: Also.
1: können, ja, eben, also ich meine, das zieht sich ja auch, das haben wir ja gerade vorhin auch gehört bei dem anderen Beispiel, aber wo, wie, also wenn Sie jemanden finden wie diesen Bauer, der Ihnen sagt, bei mir um die Ecke liegt was, schön, aber ansonsten, Sie können nicht einfach drauf losgraben, also gibt es da, kann man da Bodenradar machen oder irgendwie sagen, ah, hier könnte es sein oder.
0: Das gibt es leider nicht. Also wir haben keine technischen Hilfsmittel im Prinzip. Im Prinzip ist es halt, wir haben natürlich geologische Karten, die uns zeigen, wo also die richtigen Gesteine an der Oberfläche vorkommen. Das müssen die richtigen Gesteine sein vom Alter her und natürlich auch von der Art des Gesteins. Und dann ist es halt im Prinzip sehr viel wandern, in der Gegend rumlaufen und nach Fossilien gucken. Wir können immer nur das finden, wo schon irgendwo was rausguckt, was halt irgendwo im Boden liegt, finden wir jetzt erstmal nicht. Und dann, wenn wir halt irgendwo ein Stück Knochen oder so gefunden haben, dann muss man halt gucken, wo kommt's her, liegt da noch mehr,
1: Ja.
0: lohnt sich das auszugraben.
1: Wie oft machen Sie solche Expeditionen?
0: Also in den letzten Jahren wieder jetzt relativ häufig, also in den letzten Jahren war ich so, ja, 3 bis 4 Mal im Jahr im Gelände.
1: Und nächster Mai in Kirgisien. Kirgistan heißt es, glaube ich, ist richtig.
0: Kirgisistan, glaube ich, ist sogar
1: Kirgisistan, ach
0: der
1: du Problem.
0: offizielle deutsche Name. Ja, nächsten Mai sind wir wieder in Kirgisistan, da waren wir jetzt auch schon 2 Mal. Da haben wir vor 2 Jahren auch einen neuen Raubdinosaurier beschrieben aus den Sachen. Also ja, wir suchen halt natürlich Gegenden, wo es höfig ist und vor allen Dingen natürlich halt auch, wo sich wirklich halt noch interessante Fragen ergeben. Und gerade Kirgisistan ist halt wieder so eine Gegend. Zentralasien, also aus Ostasien, China, Mongolei kennen wir eine ganze Menge. Aus Europa kennen wir eine ganze Menge, aber Zentralasien ist immer noch so ein bisschen ein blinder Fleck
1: Sie haben ja
0: dazwischen.
1: gerade über Nord- und Südhalbkugel schon gesprochen. Also die Erkenntnis, dass die offensichtlich überall waren, auch wenn diese Landmassen ja gar nicht miteinander verbunden waren. Okay, Fische sind ja auch teilweise da schon unterwegs gewesen, dass die sich so verbreitet haben. Was sagt uns das?
0: Also natürlich gab es die Dinosaurier schon zu der Zeit, als es noch Pangäa gab, also den Superkontinent, wo alle Kontinente zusammenhingen. Da haben sie sich wahrscheinlich halt über die gesamte Landmasse schon verbreiten können. Aber später gab es dann offenbar auch immer wieder Möglichkeiten, halt sich über Kontinentgrenzen hinweg auszubreiten. Das sind so Sachen, die sind natürlich sehr, sehr unwahrscheinlich, sagen wir mal, dass halt zum Beispiel, was weiß ich, irgendein Tier auf einem Baumstamm schwimmend irgendwie über den Kontinent kommt. Aber wie ein Kollege von mir das mal gesagt hat, wenn man 1 Million Jahre hat, ist eine 1-to-1-Million-Chance gar nicht so unwahrscheinlich.
1: Sind die dann auch überall gleichzeitig ausgestorben? Weil auch diese Klimaveränderungen, an denen das ja vermutlich gelegen hat, dass sie ausgestorben sind, sind ja dann auch regional unterschiedlich.
0: Nein, also das große Aussterben vor 66 Millionen Jahren war wohl global. Das war halt vermutlich ein Meteoriteneinschlag, der also zu katastrophalen Veränderungen global geführt hat. Und das war dann vermutlich auch wirklich weltweit das Aussterben halt der Dinosaurier.
1: Und wir in Bayern, wir müssen ja auch nicht immer nach Kirgisistan schauen oder nach Patagonien. Wir sind ja wirklich schon auch sehr gesegnet, oder? Mit Archäopteryx, das ist ja alles im Altmühltal, in der Fränkischen Alb.
0: Ja, also in Bayern, wir haben sehr, sehr gute Fossilfundstellen hier. Also mit dem Altmühltal, die Solnhofener Plattenkalke sind wirklich weltbedeutend in der Hinsicht. Wie gesagt, wir haben natürlich aus jüngerer Zeit, also Miozän vor so 15 Millionen Jahren oder sowas hier auf der Schotterebene in München und so, beziehungsweise Molassebecken, haben wir auch tolle Funde. Der ganze Norden Bayern ist

0: Trias, was eigentlich auch Dinosaurierzeit ist, da haben halt wieder das Problem, dass natürlich Bayern sehr stark bewaldet ist und besiedelt ist. Und man findet halt nur hin und wieder mal was, wenn irgendwie bei einem Straßenbau oder einem Hausbau irgendwie was gefunden wird.
1: Wir sagen aber jetzt nicht, sollten bei Ihnen im Schrebergarten Knochen auftauchen. Nein, man soll man nicht sich an Sie wenden oder so weiter.
0: Doch, wenn man was findet, gerne an uns wenden. Es ist natürlich sehr häufig so, dass es nicht unbedingt was ist, weil es ist natürlich häufig für einen Laien schwer zu erkennen. Aber wir sind natürlich dankbar, wenn solche Sachen dann gemeldet werden, weil hin und wieder ist dann doch wirklich was Tolles dabei.
1: Also wenn Sie sich nicht erinnern, dass das möglicherweise Ihr eigenes Meerschweinchen war, das Sie selbst irgendwann mal als Kind begraben haben, dann bitteschön an die Bayerische Staatssammlung für Paläontologie und im Zweifel direkt an Sie, den Oberkonservator, den diesbezüglichen. Ganz herzlichen Dank für den Besuch und toi, toi, toi für Kirgistan. Dankeschön, dass Sie bei uns waren.
0: Ja, ich danke für das Gespräch.
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1: Um 17 Uhr mit Kia Arnzen. Der Tabakkonsum von Jugendlichen nimmt deutlich zu. Das zeigt eine neue Studie, die der Bundesdrogenbeauftragte Streeck heute vorgestellt hat. Sie greifen nicht mehr so oft zur Zigarette wie frühere Generationen, sondern sie vapen oder nutzen Tabakbeutel, die bei uns nicht verkauft werden dürfen. Streeck sagte:
2: Wir waren über die letzten Jahre sehr erfolgreich in der Tabakprävention. Aber wir sehen jetzt das erste Mal eine Trendwende, nämlich dass es einen Anstieg bei den 12- bis 17-Jährigen von 6% in 2021 zu 9,6% in 2025. Diese Trendwende müssen wir ernst nehmen. Es geht dann nicht nur um die Einweg-Vapes und die Mehrweg-Vapes, sondern auch um die Tabakprodukte. Es sind Stoffe, die hochgradig abhängig machen und zu sehr vielen Todesfällen führen.
1: Viele Menschen wünschen sich Reformen im Bildungswesen. Das zeigt der neue Kinderreport des Deutschen Kinderhilfswerks ziemlich deutlich. Dabei wurden Erwachsene, Jugendliche und Kinder befragt. Und die Gruppen sehen ziemlich ähnliche Probleme. Chris Berdrow hat sich die Antworten der Kinder und Jugendlichen genauer angeschaut.
3: Rund 2/3 finden, dass es in Schulen mehr Erwachsene geben sollte, die helfen, damit Lehrkräfte mehr Zeit für den Unterricht haben. Die Kinder sagen auch, in Deutschland sollten überall ähnliche Regeln gelten, damit alle Kinder die gleichen Chancen bekommen. Nur jeder Zweite findet es sehr wichtig, dass Kinder mit unterschiedlichen Leistungsniveaus länger gemeinsam lernen. Weiter oben auf der Liste stehen mehr Projektunterricht und mehr Möglichkeiten für Schülerinnen und Schüler, aktiv mitzugestalten, was im Unterricht passiert.
1: Der CSU-Vize Weber hat einen Pfingstbrief an seine Parteifreunde verschickt, den einige von ihnen als Frontalangriff auf Parteichef Söder lesen. Der Münchner Merkur und die dpa zitieren aus dem 5-seitigen Schreiben. Darin fordert der Europapolitiker und EVP-Vorsitzende Weber unter anderem einen Sonderparteitag zu Themen wie einer europäischen Verteidigungsunion und der Zukunft des Freihandels.

0: Handels. Außerdem müsse das Gemeinwohl wieder ins Zentrum der Politik rücken. Wörtlich heißt es in dem Brief, dieses Gemeinschaftsgefühl werde ich aber weder mit Schlagzeilen noch mit Klickzahlen, sondern nur mit Kreativität, Mut und Ideen erreichen. Der Cyberangriff auf einen Abrechnungsdienstleister im Saarland betrifft auch Patienten der Würzburger Uniklinik. Die Hacker hatten Zugriff auf die Daten von Zehntausenden Privatpatienten von Universitätskliniken aus ganz Deutschland. Auch die Uni Würzburg hat mit dem Dienstleister zusammengearbeitet, allerdings nur bis 2025. Die Daten von etwa 2500 Menschen seien abgeflossen. Die Betroffenen sollen direkt benachrichtigt werden. An einer Bayreuther Schule sind heute alte Chemikalien gesprengt worden. Bei einem Kontrollgang war ein alter Chemie-Schaukasten entdeckt worden. Die alkoholischen Lösungsmittel darin waren so alt, dass sie instabil waren und das heißt stoßempfindlich. Man konnte sie nicht mehr gefahrlos weiter wegbringen. Deswegen wurden drei Löcher in einer nahen Wiese ausgehoben und die Chemiebehälter gesprengt. Das ging ohne Probleme über die Bühne. Das Bayreuther Volksfest ganz in der Nähe konnte den Betrieb wie geplant aufnehmen. Das Wetter in Bayern, viel Sonne, nur ein paar lockere Wolken und dazu hochsommerliche 29 bis 35 Grad. In der Nacht kühlt es ab auf Tiefstwerte zwischen 18 und 9 Grad. In den kommenden Tagen bleibt es sonnig. Am Donnerstag maximal 22 bis 29 Grad, sonst auch teils wieder über 30 Grad. An den Alpen kann es jeweils einzelne Schauer und Gewitter geben. Es ist 17.04 Uhr. Die Verkehrsmeldungen. Die A3 Nürnberg Richtung Passau ist zwischen dem Kreuz Altdorf und Altdorf-Burgthann wegen Bergungsarbeiten gesperrt. Ausweichmöglichkeit besteht dort über die U39. A8 München Richtung Salzburg zwischen Weyern und Irschenberg ein Unfall. A9 München Richtung Nürnberg zwischen Langenbruck und Ingolstadt Süd Stau. A9 Berlin Richtung Nürnberg zwischen Münchberg Süd und Dreieck Bayreuth-Kulmbach 17 Kilometer stockender Verkehr. A96 München Richtung Lindau zwischen Inning am Ammersee und Tunnel Eching ein Unfall auf der linken Spur. Und A99 Westumfahrung München Richtung Lindau zwischen Neuherberg und Dreieck Allach 9 Kilometer stockender Verkehr. Soweit die Verkehrsübersicht.
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2: Mit Kerstin Grundmann ganz herzlich willkommen am Pfingstdienstag, an dem nicht nur Ferienkinder und ihre Eltern in Bayern den Hochsommer mitten im Mai so kräftig genießen. Auch die Briten mögen die aktuellen Hitzerekorde.
3: It is spectacular.
4: I just love it. Just bring it on. More. This is good.
2: Ja, wir schauen auf die Insel. Dann sprechen wir mit einem China-Kenner über die heikle Mission und den Besuch der Bundeswirtschaftsministerin im Reich der Mitte. Und wegen des Kostendrucks und sinkender Aufträge muss der Autozulieferer Mahle sein Werk in Neustadt an der Donau dicht machen. Die 350 Beschäftigten entsprechend genervt.
5: Naja, also die Stimmung ist nicht sonderlich prickelnd, wenn ein Werk zugemacht wird.
6: Die möchten einfach den Standort Deutschland nicht mehr haben und werden alles gerade peu à peu ins Ausland verlagern.
7: Dass man von heute auf morgen einfach sagt, so jetzt machen wir der Lade zu, das geht nicht.
2: Ja, warum es trotzdem geht, dazu mehr in unseren Wirtschaftsnachrichten, wie immer gegen 17.50 Uhr.
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2: Musikalisch starten wir mit Ricky Lee Jones und einem Song aus ihrem Debütalbum, Ende der 70er, millionenfach verkauft. Schön, dass Sie dabei sind.

0: Ricky Lee Jones war das um 5:09 auf Bayern 2. Schon seit Jahren arbeitet ja Chinas Staatsführung daran, dass das Reich der Mitte eine zentrale Rolle, am besten natürlich eine Führungsrolle in der Welt spielt. Allein die Gästeliste der letzten 2 Wochen zeigt, dass die Chinesen auf gutem Weg dorthin sind. Nach dem US-Präsidenten Donald Trump wurde letzte Woche Kreml-Chef Putin in Peking empfangen. Heute wird dort Bundeswirtschaftsministerin Katharina Reiche erwartet, und zwar mit einer großen Unternehmerdelegation.
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2: Die chinesische Konkurrenz mit ihren staatlich subventionierten Produkten macht der deutschen Wirtschaft zu schaffen. Deutschland hat das Problem nicht allein. Der sogenannte China-Schock betrifft alle, weltweit. Gemeint ist damit der starke Anstieg chinesischer Exporte. Aber die deutsche Industrie trifft der China-Schock besonders hart. Deutschland ist nach einer neuen Studie der Londoner Denkfabrik Center for European Reform sogar das Epizentrum der Schockwelle. Und obwohl das die wirtschaftliche Sicherheit des Landes in so wichtigen Branchen wie Auto oder Chemie untergrabe, wehre sich Berlin nicht, sagen die Autoren. Dieses Nichthandeln habe hohe Kosten wie Deindustrialisierung, ergänzt Jürgen Mattes vom IW Köln, Experte für internationale Wirtschaftspolitik. Als Gegenmittel schlägt er Ausgleichszölle vor.
0: Und über diese Zölle und die reiche Reise kann ich jetzt mit Jörg Wuttke sprechen. Er arbeitete viele Jahre für BASF in China, war dort auch lange Jahre Präsident der EU-Handelskammer in Peking und ist im Moment im Vorstand des Mercator Institute for China Studies in Berlin. Ich grüße Sie, schönen guten Abend.
3: Ja, grüß Gott.
0: Herr Wuttke, ein Magazin hat Ihnen mal den Spitznamen Mr. Klartext verpasst. Wie viel Klartext darf und sollte denn die Ministerin bei ihrem Besuch in Peking reden, ohne sich gleich den Unmut der Gastgeber zuzuziehen? Was denken Sie?
3: Ja, also hinter verschlossenen Türen muss sie unbedingt alle Problemfelder ansprechen. Sie muss Klartext sprechen, dass dann vor der Tür bei den Medien dann unter Umständen etwas weichspülen, weil die Chinesen in der Tat relativ sensitiv auf Kritik antworten. Aber sie muss mit dem Minister in die Bütt gehen.
0: Ja, lassen Sie uns auf das, was da vielleicht hinter den Türen angesprochen wird, nochmal konkreter schauen. Schauen wir erstmal auf das Ungleichgewicht bei den Exporten. Die deutsche Industrie, haben wir eben schon gehört, ist besonders heftig von diesem China-Schock betroffen. Warum gibt es aus Ihrer Sicht denn bislang wenig Gegenwehr? Fehlen da die Ideen oder ist der Respekt vor dem Handelspartner China einfach zu groß?
3: Ja, zum ersten Mal ist Brüssel eigentlich für den Handel zuständig und nicht Berlin. Berlin hat natürlich eine gewichtige Stimme in diesem ganzen Chor an Staaten, die sich jetzt im Grunde in der Tat mal aufstellen sollten, um sich vor diesen Güterinvasionen zu schützen. Das Zweite ist natürlich auch, unsere Konsumenten in Deutschland haben ein großes Interesse, eben diese chinesischen Güter zu haben. Es ist billig, die Qualität ist gut. Und da ist immer diese Diskrepanz zwischen dem Herstellergewerbe und zwischen den Konsumenten. Und dann natürlich auch sicherlich die Furcht vor Repressionen, da natürlich zuvörderst die seltenen Erden.
0: Wie kann man sich denn vor dieser Güterinvasion aus Ihrer Sicht schützen? Ausgleichszölle, auch vorhin schon angesprochen, ist das ein gutes Rezept?
3: Also das Wichtigste ist, glaube ich, erstmal zu gucken, dass die deutsche Wirtschaft wieder konkurrenzfähig ist, dass sie im Grunde genommen mit chinesischen Konkurrenten mithalten kann. Ja? Dass die subventioniert werden, ist ohne

0: Zweifel. Das hat auch der Jörg Mattes vom Kölner Institut gut rausgearbeitet. Vor allem bei der Währung sind wir natürlich schwer betroffen. Wir haben es mit dem Renminbi zu tun, der an den Dollar geknüpft ist und der 20% an Wert abgenommen hat gegenüber dem Euro. Also chinesische Konkurrenten haben einen 20%igen Vorteil gegenüber den europäischen. Und da bleibt nichts anderes übrig, als zu sagen, okay, in welchen Segmenten müssen wir uns jetzt schützen? Und da kommen natürlich Zölle sofort drauf. Zölle ist immer sehr schwierig, weil im Grunde genommen die Zölle ja nicht von Chinesen bezahlt werden, sondern von deutschen Konsumenten.
1: Also Sie sind für Ausgleichszölle, verstehe ich Sie richtig?
0: Ja, also ich bin für Zölle in einigen Bereichen,
1: In welchen?
0: weil ich glaube, beim Maschinenbau ganz sicher, in einigen Basischemikalien ist das sicherlich auch ganz angesagt. Und bei Automobil haben wir ja schon diese Zölle von circa 9 bis 20%. Also man muss das genau punktuell machen und man muss das eben mit Brüssel absprechen, weil das eine EU-Angelegenheit ist.
1: Trifft das denn nicht auch deutsche Firmen, Herr Wuttke, die in China produzieren?
0: Ja, ich meine, das ist ja auch das Problem, das wir haben, ist, die deutschen Firmen, die in China produzieren, würden gerne exportieren. Und wohin? Natürlich nach Europa. Ich meine, man sieht das ja bei den Autos, die jetzt da fantastisch von Volkswagen, BMW oder Mercedes in China hergestellt werden, die im Grunde genommen zum Teil ja nur die Hälfte des Preises sind, das unsere Konsumenten in Deutschland zahlen. Und die würden sie natürlich gerne exportieren. Damit würden sie aber im Grunde genommen unsere wirtschaftliche Landschaft kannibalisieren zu Hause. Und daher ist das eine Überlegung, die man anstellen muss, wo nützt es uns und wo schadet es uns?
1: Die Deutsche Außenhandelskammer, die hat ja zum Reichebesuch eine Blitzumfrage unter ihren Unternehmen im Land rausgebracht und die wünschen sich von der Bundesregierung zum einen mehr Unterstützung für Partnerschaften mit chinesischen Firmen. Was konkret könnte da helfen?
0: Ja, Partnerschaften mit chinesischen Firmen, die sehe ich ehrlich gesagt zuvörderst erstmal in Deutschland. Also wir müssen es hinbekommen, dass chinesische Firmen jetzt nicht nur exportieren nach Deutschland oder nach Europa, sondern eben auch in die EU investieren, Arbeitsplätze schaffen. Und da sind die Partnerschaften unheimlich wichtig. Partnerschaften sicherlich auch in Drittländern. Das sollte man sich überlegen, ob man mit chinesischen Firmen zum Beispiel sich gemeinsam mal den afrikanischen Subkontinent anguckt.
1: Außerdem fordern diese Firmen auch von der Ministerin, dass sie sich für fairen Wettbewerb und gegen Preisdumping einsetzt. Was könnte denn außer den schon besprochenen Ausgleichszöllen da noch helfen?
0: Ja, also da könnte man sich vielleicht das kanadische Modell ansehen, nämlich einmal Preisbodensätze, also dass man sagen kann, diese Produkte können einen gewissen Preis nicht unterschreiten und dann unter Umständen Volumenbeschränkung, dass man sagt, also jetzt nicht frei alle Autos nach Deutschland exportieren, sondern sagen wir mal für ein Jahr lang auf 100.000 Autos beschränken. Die Kanadier haben das jetzt gerade eingeführt und man muss sehen, wie das wirkt. Aber etwas ist ganz klar, es muss was passieren, sonst haben wir eine Aushöhlung der deutschen Industrielandschaft.
1: Einschätzungen waren das von Martin Wuttke, lange Jahre Präsident der EU-Handelskammer und ausgewiesener Kenner der chinesischen Wirtschaft, zum Besuch der Bundeswirtschaftsministerin in Peking. Ich danke Ihnen herzlich für das Gespräch.
0: Ja, vielen Dank.
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0: Hamburg von Peter Pux. Diesen Namen haben sich drei Musiker aus Ravensburg verpasst. Melancholischer Singer-Songwriter-Pop vom Bodensee in der Welt am Abend vom Dienstag. 9 Kinder waren heute Morgen nach den Pfingsttagen im Norden Belgiens auf dem Weg zur Schule. Auf einem Bahnübergang ist ihr Bus dann trotz einer Vollbremsung des Lokführers mit einem Schnellzug zusammengeprallt. Dabei kamen 4 Menschen ums Leben. 5 Kinder werden noch mit schweren Verletzungen im Krankenhaus behandelt. Was bislang bekannt ist über das Unglück, fasst Katrin Schmid zusammen.
1: Die belgische Bahngesellschaft SNCB spricht vom schwersten Unfall an einem Bahnübergang in der Geschichte. Und es ist einer, der viele Fragen aufwirft. Das menschliche Leid nach diesem Unfall ist besonders groß. 4 Menschen sind gestorben, der 49-jährige Busfahrer, ein 27-jähriger Begleiter und 2 Kinder im Alter von 15 und 12 Jahren. Die Staatsanwaltschaft hat nun ein Verfahren zur Untersuchung des Unfalls eingeleitet, sagt deren Sprecherin Lisa de Wilde. Denn wie es dazu kommen konnte, dass am Morgen um kurz nach 8 der Schulbus in der ostflämischen Stadt Bügenhout, rund 30 Kilometer nordwestlich von Brüssel, von einem Zug erfasst wurde, ist weiterhin unklar. Der Zug kam aus Brügge und war mit einer Geschwindigkeit von rund 120 Stundenkilometern bereits in der Anfahrt auf den Bahnhof, so Thomas Beken vom Eisenbahnnetzbetreiber Infrabel.
2: Der Zug bremste zuvor schon, doch trotz einer Notbremsung des Zugführers war der Aufprall äußerst heftig.
1: Insgesamt 9 Menschen saßen in dem weißen Schulbus, eher in der Größe eines Vans, der durch die Kollision mehrere Meter durch die Luft geschleudert wurde.
2: Die genauen Umstände des Unfalls werden noch untersucht. Wir haben Bilder einer technischen Kamera am Übergang. Darauf sieht man, dass die Schlagbäume herabgelassen waren und die Lichter auf Rot standen.
1: Er versichert im Namen des Bahnnetzbetreibers, dass der Bahnübergang ordnungsgemäß funktioniert hat. Laut belgischer Bundespolizei hat der Busfahrer die Bahnschranke durchbrochen. Eine Überwachungskamera zeige, dass der Bus noch fuhr, als der Zug ihn traf. Die Ermittlungen dazu laufen also. Zuallererst gehe es nun aber um die Gesundheit der 5 weiteren Kinder, die im Schulbus saßen. Sie wurden teils schwer verletzt in Krankenhäuser in der Umgebung gebracht, so der Bürgermeister von Bügenhout, Gert Hermans.
3: Als Bürgermeister und als Vertegenwoordiger von der lokalen Gemeinschaft raakt uns dit enorm.
4: Wir als Gemeinde sind tief getroffen und unsere ersten Gedanken richten sich an die Unfallopfer, die ihnen nahestehenden und Familienmitglieder. Das hat absolute Priorität.
3: Das ist nun unsere absolute Priorität.
1: Die rund 100 Fahrgäste im Zug blieben weitgehend unverletzt, mussten aber auch vor Ort versorgt werden. Eine Person stehe unter Schock, heißt es. Beileidsbekundungen und Anteilnahme kommt nun von aller Orten, aus Politik und Gesellschaft, in Belgien und inzwischen auch weit darüber hinaus. Die Sprecherin von Kommissionschefin Ursula von der Leyen, Paula Pinho, formuliert es so.
5: Our deepest condolences to the victims.
1: Wir alle möchten zuallererst den Opfern, ihren Familien und Angehörigen unser tiefstes Beileid nach dem heutigen tragischen Unfall hier in Belgien zwischen einem Zug und einem Schulbus aussprechen. Heute trauert ganz Europa mit Belgien.
5: We are grieving with Belgium.
1: Belgiens Gesundheitsminister Frank van den Broucke spricht von einem schrecklichen Drama. Sein Ministerium sei nun dabei, ein Zentrum zur psychosozialen Unterstützung für die Opfer, ihre Familien, für Hilfskräfte und Betreuer sowie alle anderen Betroffenen in Belgien anzubieten.
0: Katrin Schmid war das über den schweren Schulbusunfall in Belgien.

0: Lola Young war das. Gern erzählt wird über sie die Geschichte, dass sie angeblich schon mit 11 Jahren ihren allerersten Song verfasst hat, und zwar für den Weihnachtsmann. 5 Minuten vor 6 ist es. Testosteron kennen wohl die meisten von uns, und zwar als Hormon, das einen Mann zum Mann macht. In vielen Social-Media-Kanälen warnen derzeit aber Fitness-Influencer, Trainer und sogar Ärzte vor einem Testosteronmangel und preisen Tests an, mit denen nicht nur Männer ihren Hormonspiegel überprüfen lassen könnten. Wie sinnvoll solche Tests sind und wie gefährlich ein angeblicher Testosteronmangel, dazu hat meine Kollegin Doris Tromballa recherchiert.
1: Es ist ein Bild des Jammers. Ein junger Mann, müde und unkonzentriert, keine Kraft beim Training und im Bett läuft's auch nicht mehr. So sieht es häufig bei den Social-Media-Posts aus, die für diesen beschwerlichen Alltag vor allem eine Ursache nennen: Mangel an Testosteron. Die einfache, schnelle Lösung: Man sollte dringend seine Hormone checken und sich zum Thema Testosteronersatztherapie beraten lassen. Der Münchner Endokrinologe Professor Günther Staller sieht das sehr kritisch.
2: Ich halte es für absolut unverantwortlich und für obsolet.
1: Aus medizinischer Sicht gibt es eine klare Leitlinie, wie man Testosteronmangel diagnostiziert, was dann zu tun ist und wann tatsächlich eine Testosteronersatztherapie angezeigt ist, erklärt Dr. Heiko Schlögl, Endokrinologe vom Universitätsklinikum Leipzig.
3: Nur die Personen, die wirklich eine Erkrankung haben, weswegen der Körper zu wenig Testosteron produziert.
1: Etwa durch genetische Ursachen, organische Schäden, Tumorerkrankungen oder bestimmte Medikamente.
3: Und deswegen Symptome haben.
1: Für sie kann eine Ersatztherapie das Richtige sein. Für alle anderen gilt: Nur weil ein Test, vielleicht sogar ein Selbsttest, einen niedrigen Wert anzeigt, heißt das noch lange nicht, dass medikamentöse Nachhilfe benötigt wird. Denn erstens braucht es mindestens 2 Tests, um sicherzugehen, dass wirklich ein Testosteronmangel vorliegt. Und zweitens:
2: Wir behandeln ja

0: Lebensqualität und nicht ein Laborwert,
1: sagt Professor Staller.
0: Wenn ich einen Testosteronmangel habe, das sagt auch die Leitlinie, dann muss ich auch ein Beschwerdebild haben, was dazu passt.
1: Zwar sind das durchaus auch die Beschwerden, mit denen online Angst gemacht wird, also Müdigkeit, Libidoverlust, schlechter Schlaf oder weniger Muskelkraft. Allerdings sind diese Symptome meist eher ein Hinweis auf einen falschen Lebensstil. Und der Testosteronmangel ist eine Folge davon, nicht die Ursache, erklärt Staller.
0: Es ist ein Lebensstilmarker. Der Haupttreiber ist das Übergewicht. Je größer meine Fettmasse ist, desto geringer ist der Testosteronwert. Und das muss man halt einfach wissen.
1: Ist der Lebensstil die Ursache, muss man hier ran. Zusätzlich Testosteron zu nehmen, bei dem Lebensstil entsprechenden normalen Werten, um ein angebliches Optimum zu erreichen, ist brandgefährlich, sagt Dr. Schlögl, gerade für das Herz-Kreislauf-System.
2: Dann kann eben zu viele rote Blutkörperchen gebildet werden. Zu viele Blutkörperchen im Blut, kann man sich schon vorstellen, kann verklumpen. Der Blutdruck geht dann höher und das kann dann eben Herzinfarkte, Schlaganfälle auslösen.
1: Dazu kommt, Testosteron von außen, also über Medikamente, kann die körpereigene Produktion drosseln. Der Testosteronmangel wird dann nicht wirklich ausgeglichen. Auch Frauen hat der Trend vom angeblichen Testosteronmangel inzwischen erreicht. Die Münchner Gynäkologin Professor Nina Rogenhofer sagt, medizinisch wird Testosteron bei Frauen nur in Einzelfällen eingesetzt, etwa bei stark belastendem Libidoverlust.
3: Wir haben kein Präparat, das dafür zugelassen ist, nur Präparate in der Dosierung der Männer. Das heißt, 10-fach höhere Dosis. Und man muss das genau monitoren, wenn man sich dazu entscheidet.
1: Testosteron ist kein x-beliebiges harmloses Mittel, sondern ein tragendes Hormon, das im Körper wichtige Funktionen erfüllt. Expertinnen und Experten raten deshalb dringend, kein Geld für nichtssagende Tests oder gefährliche Pseudotherapien ausgeben, sondern sich unbedingt beim Arzt oder der Ärztin des Vertrauens ausführlich beraten lassen.
4: Doris Tromballer war das zum Testosteronboom in sozialen Netzwerken. In puncto Chancengleichheit schneiden deutsche Schulen und Kitas oft schlecht ab. Was helfen könnte? Vorschläge sind im Kinderreport 2026 nachzulesen. Den stellen wir Ihnen vor in der kommenden halben Stunde hier auf Bayern 2. Jetzt aber erst einmal die wichtigsten Meldungen der Stunde.
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6: Junge Leute konsumieren wieder mehr Tabakprodukte. Laut einer Studie rauchte 2025 fast jeder zehnte Jugendliche zwischen 12 und 17 Jahren. Der Suchtbeauftragte der Bundesregierung Streeck sieht vor allem aromatisierte E-Zigaretten kritisch. Diese Nikotinprodukte würden hochgradig abhängig machen. Deshalb brauche es klare Regeln für Inhaltsstoffe, Aromen und Werbung, so Streeck. Kinderreport stellt gleichwertige Bildungschancen in den Mittelpunkt. Laut einer Umfrage im Auftrag des Deutschen Kinderhilfswerks wünschen sich Eltern, Jugendliche und Kinder Reformen sowie mehr Personal und Geld für das Bildungssystem. Die zuständige Ministerin Prien will sich messbare Ziele setzen, beispielsweise weniger Schulabbrecher und mehr Jugendliche mit Spitzenleistungen. CSU-Vize Weber übt indirekt Kritik an Parteichef Söder. In einem 5 Seiten langen Brief, den Weber an mehrere Mandatsträger verschickt hat, fordert dieser eine ernsthaftere und am Gemeinsinn orientierte Politik. Dieses werde aber weder mit Schlagzeilen noch mit Klickzahlen, sondern nur mit Kreativität, Mut und Ideen erreicht. In der CSU wurde das Schreiben größtenteils als Frontalangriff auf Söder verstanden. Deutschland scheidet bei der Eishockey-WM nach der Vorrunde aus. Durch den 8:1-Sieg von Lettland gegen Ungarn hat das DEB-Team keine Chance mehr auf die Viertelfinalteilnahme. Die deutsche Nationalmannschaft hatte in 7 Spielen lediglich gegen die 3 Außenseiter Ungarn, Österreich und Großbritannien gewonnen. Soweit die Nachrichten um halb.
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6: Am Abend und in der Nacht kaum Wolken, höchstens an den Alpen ein paar Tropfen, Tiefstwerte 18 bis 9 Grad. Die Verkehrsmeldungen: A3 Nürnberg Richtung Würzburg zwischen Nürnberg Nord und Erlangen Frauenaurach 10 Kilometer stockender Verkehr. A3 Würzburg Richtung Passau zwischen Nürnberg Nord und dem Kreuz Nürnberg 7 Kilometer Stau. A6 Nürnberg Richtung Heilbronn zwischen Nürnberg Langwasser und Kreuz Nürnberg Süd ein LKW-Unfall auf der rechten Spur. A8 München Richtung Stuttgart zwischen Augsburg Ost und Augsburg West Behinderungen nach einem Unfall. A9 Berlin Richtung Nürnberg zwischen Münchberg Süd und Dreieck Bayreuth-Kulmbach stockender Verkehr. Und A99 West

0: Westumfahrung München Richtung Lindau zwischen Neuherberg und Dreieck Allach, 9 Kilometer stockender Verkehr. Es ist 17.33 Uhr.
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2: Im Studio für Sie, Kerstin Grundmann. Obwohl eine Waffenruhe vereinbart ist zwischen Israel und dem Libanon und trotz indirekter Verhandlungen zwischen Iran und den USA, weitet das israelische Militär seinen Bodeneinsatz im Libanon aus. Nach Angaben der Armee sollen letzte Nacht mehr als 100 Stellungen der vom Iran unterstützten Hisbollah-Miliz angegriffen worden sein. Jan-Christoph Kitzler.
3: Dass Benjamin Netanyahu unter Druck ist, ist nichts Neues. Doch in diesen Stunden kommt es für Israels Premierminister besonders dicke. Am Vormittag musste er in Tel Aviv wieder einmal vor Gericht erscheinen. Dort läuft gegen ihn ein Prozess wegen Amtsmissbrauchs und Bestechung. In der Nacht, so wurde gemeldet, war er im Krankenhaus, angeblich wegen einer Zahnbehandlung. Und noch am Abend musste er eine Videobotschaft aufnehmen im Versuch, die Gemüter zu beruhigen. Sie hängt mit Israels Krieg im Libanon zusammen, mit dem Kampf der israelischen Armee gegen die vom Iran unterstützte Hisbollah-Miliz. Netanyahu stellte klar: Wir nehmen den Fuß nicht vom Gas, im Gegenteil. Ich habe angeordnet, noch stärker aufs Gaspedal zu treten. Wir werden sie treffen. Es stimmt, dass sie mit Drohnen angreifen. Wir haben ein Spezialteam, das an diesem Problem arbeitet. Und wir werden auch dies lösen. In der Zwischenzeit zeigen sie Widerstandskraft. Ich möchte den Bewohnern des Nordens dazu gratulieren, zu einer Widerstandskraft, die uns alle inspiriert. Doch das verpflichtet uns nun, die Schläge zu verstärken, die Intensität zu steigern. Wir werden sie vernichtend schlagen. Im Libanon sorgt der Krieg schon jetzt für massenhafte Flucht und Zerstörung. Allein im Süden des Landes sind geschätzte 600.000 Menschen auf der Flucht. Nahe der israelischen Grenze wurden ganze Dörfer dem Erdboden gleichgemacht, weil sie als Hisbollah-Hochburgen gelten. Und obwohl Israel schon in den letzten Wochen hart zugeschlagen hat, obwohl im Libanon seit Anfang März mehr als 3.100 Menschen getötet wurden, die Angriffe der Hisbollah auf Israel hören nicht auf. So beschreibt es Sami Zanetti, Bewohner der Ortschaft Shomera nahe der Grenze gegenüber dem Armeeradio. Die Menschen hier sind verzweifelt, was die Sicherheit angeht. Es ist die Hölle, ein Albtraum, was wir in den letzten 24 Stunden durchgemacht haben. Es kann nicht sein, dass wir einer solchen Flut von Drohnen ausgesetzt sind. Nur durch ein Wunder ist dabei niemand ums Leben gekommen. Am laufenden Band Angriffe und ohne Ende Sirenenalarm. Dazu kommt noch das Schussgeräusch unserer Artillerie, 24 Stunden am Stück. So kann man nicht leben. Auch israelische Soldaten, die seit Wochen in den Libanon einmarschiert sind, geraten dort immer wieder unter Beschuss oder werden von Drohnen angegriffen. 27 Israelis wurden getötet, seit die gegenseitigen Angriffe im März wieder begonnen hatten und obwohl seit Mitte April eine Waffenruhe gilt. Kurz vor der Parlamentswahl ist die Lage im Norden Israels ein gefundenes Fressen, beispielsweise für Oppositionsführer Yair Lapid. Der Vorwurf lautet auch, dass sich Israels Regierung bisher von US-Präsident Trump davon hat abhalten lassen, härter gegen die Hisbollah zuzuschlagen. Das hängt auch mit den komplizierten Verhandlungen zwischen den USA und dem Iran zusammen. Eine der Forderungen des Regimes in Teheran ist ein Ende der israelischen Angriffe im Libanon. Sicherheitsexperten in Israel, die meist vor allem in militärischen Kategorien und nicht so sehr in politischen denken, sehen die Lage negativ, so Sarit Zehavi vom Alma Center.
4: Israel cannot accept situation anymore.
3: Israel kann die derzeitige Situation der Waffenruhe nicht länger hinnehmen, während die Hisbollah auf der anderen Seite des Grenzzauns ihre terroristische Infrastruktur aufbauen kann. Nach all dem, was geschehen ist, werden nun Raketen, Drohnen und unbemannte Flugobjekte von jenen Gebieten im Südlibanon aus auf uns abgefeuert, die eigentlich frei von illegalen Waffen sein sollten. Wir können uns daher nicht einfach mit einem Waffenstillstandsabkommen begnügen. Wir fordern ein umfassendes Abkommen, das tatsächlich zur Entwaffnung der Hisbollah führt. All das zusammen schafft eine Situation, die Premier Netanyahu zum Handeln drängt. Nach ersten Angriffen der israelischen Armee könnte die Lage nun weiter eskalieren. Der Heimatschutz hat die Auflagen für die Bevölkerung im Norden Israels verschärft und im Libanon sind erneut zahlreiche Menschen auf der Flucht. In Nabatieh hat Israels Armee eine ganze Stadtbevölkerung zur Flucht aufgerufen und auch in den südlichen Vororten von Beirut, die als Hochburg der Hisbollah gelten, rechnen die Menschen mit erneuten schweren Angriffen.
2: Immer wieder auf unseren Bayern 2 Playlist zu finden ist auch dieser Künstler hier, Jorge Drexler aus Uruguay.
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0: Roche Drexler war das. 20 Minuten vor 6 ist es. Wer Kinder hat, der weiß, dass die oft genug ihren eigenen Kopf und ihre eigenen Vorstellungen haben. Umso erstaunlicher ist eine Studie, in der sich Kinder und Erwachsene ziemlich einig sind. Sowohl die Unter-18-Jährigen und die Ü-18-Fraktion fordern beim Thema Bildung mehr Personal an Schulen und Kitas und endlich auch einheitliche Lernstandards in ganz Deutschland. Nachzulesen im Kinderreport 2026, den jedes Jahr das Deutsche Kinderhilfswerk rausgibt. Einzelheiten kennt Felix Thienbaum.
1: Die Vizepräsidentin des Deutschen Kinderhilfswerks, Anja Siegesmund, nennt den Kinderreport ein Echolot, das anzeigt,
2: wie es Kinder und Jugendlichen geht, wie sie sich ihre Zukunft wünschen und wo es noch Reformbedarfe gibt.
1: Und da ist die repräsentative Befragung unter Kindern und Jugendlichen, aber auch unter Erwachsenen sehr, sehr eindeutig. Im Bildungsbereich ist noch viel Luft nach oben.
2: Das deckt sich übrigens auch mit anderen Reports bzw. Studien, die heute dem Thema Chancengerechtigkeit in der Bundesrepublik nach wie vor kein gutes Zeugnis ausstellt.
1: Zu oft und zu sehr hingen in Deutschland Teilhabe und Bildungserfolg von Kindern davon ab, wo sie herkommen, welchen Nachnamen sie haben oder wie viel Geld ihre Familie zur Verfügung hat. Mehr gut ausgebildetes Personal, mehr Mitspracherecht und gleiche Bildungsstandards sind nur einige der Wünsche und Forderungen, die im neuen Kinderreport stehen. All das soll dazu beitragen, dass sich die Bildungschancen für alle Kinder in Deutschland verbessern. Bundesbildungsministerin Karin Prien, CDU, will dabei helfen. Und auch Bund, Länder und Kommunen täten da schon einiges. Prien verweist auf Erfolge beim Kita-Ausbau, das 100 Milliarden Sondervermögen für die Länder, das auch für Investitionen in Schulen oder Hochschulen da sei, und nennt mehrfach das Startchancenprogramm für Schulen in sozial und wirtschaftlich benachteiligten Gegenden. Sie betont jedoch, wie wichtig sie findet, dass auch Kinder und Jugendliche selbst für den Report gefragt wurden.
2: In einer älter werdenden Gesellschaft entsteht halt für Kinder und Jugendliche immer mehr der Eindruck, dass ihre Meinung jedenfalls nicht diejenige ist, die gefragt ist.
1: Dem will Prien entgegentreten und sich dafür einsetzen,
2: dass mehr Investitionen in unser Bildungssystem kein Nice-to-have sind, sondern quasi eine Art von Schicksalsfrage für unsere Nation.
1: Die Ministerin stellt also die Schicksalsfrage. Und das wohl wissend, dass in Zeiten, in denen alle Ministerien angehalten sind, Geld einzusparen, mehr Ausgaben in Dimensionen, wie sie der Kinderreport fordert, nahezu utopisch sind.

0: Sparen heißt ja auch und zuvörderst Prioritäten setzen.
1: Aber eine Spardebatte wäre nicht im Sinne der jungen Menschen, entgegnet Kinderhilfswerks Vizepräsidentin Anja Siegesmund.
2: Was sie nicht brauchen, sind pauschale Kürzungsdebatten, sondern was sie brauchen, ist Unterstützung.
1: Investitionen für Bildung müssten deshalb besonders hohe Priorität haben.
2: Weil es muss uns aufrütteln, wenn jedes vierte Kind in Armut lebt. Es kann uns nicht egal sein, dass sozialer Aufstieg heute mehr denn je vom Portemonnaie des Elternhauses abhängt, und es darf uns auch nicht kalt lassen, wenn 94% der Kinder an der Schule lernen wollen, wie Demokratie funktioniert und Schule einfach keine Zeit findet.
1: Darum ist auch das eine Kernforderung des Kinderreports 2026. Verbindlicher Demokratieunterricht ab Klasse 1.
2: Wo Kinder lernen, wie Demokratie funktioniert, da werden sie sie auch verteidigen.
1: Dem stimmt Bildungsministerin Prien zu und fügt an:
0: Bei der Demokratiebildung schließlich geht es nicht nur um Politikunterricht, sondern da geht es eben darum, dass Kinder und Jugendliche von früh an auch an der Ausgestaltung ihrer Schulwelt beteiligt werden.
1: Der Kinderreport 2026 ist klar. Die jungen Menschen fordern Teilhabe und Chancengleichheit ein. In Karin Prien haben sie laut eigener Aussage eine Verbündete. Die Frage ist, ob die Wünsche der Kinder vom Rest der Bundesregierung ähnlich hoch priorisiert werden.
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4: Und jetzt mit einer Reportage aus Großbritannien, denn die Briten erleben, so wie wir und so wie auch die Menschen in Frankreich, gerade die erste große Hitzewelle des Jahres. Auf der Insel wurden in den letzten Tagen mehrere Temperaturrekorde geknackt, was die Eisdielenbesitzer natürlich freut. Besorgt hingegen sind viele Landwirte dort. Franziska Hoppen mit einem Stimmungsbild.
5: Viele englische Strände waren am Pfingstmontag restlos überfüllt. Seit Beginn der Aufzeichnung hatte es einen so heißen Tag im Mai nicht gegeben. Da könne nicht einmal Spanien mithalten, sagt diese Britin, die eigentlich in Malaga lebt, nun aber in Southsea ihr Handtuch ausgebreitet hat.
6: Do you know, I've come over from Spain. I live in southern Spain. It's actually hotter here than in Malaga today. It is spectacular.
5: Temperaturen um die 35 Grad waren auf der Insel einst selbst im Hochsommer ungewöhnlich. Nun ist nicht einmal der Juni erreicht. Er befürwortet die globale Erwärmung ja nicht, sagt dieser Herr in Käppi und Sonnenbrille. Aber solche Temperaturen dürfe es gerne öfter geben.
7: I just love it. Just bring it on. More. More. If this is what global warming means, I don't want the other stuff, but lovely temperatures like this is good.
5: Auch dem Gastgewerbe in den Küstenorten kommt der heiße Mai gelegen. An Mollys Churro-Stand etwa ist die Schlange für die süßen Spritzkuchen besonders lang. Je sonniger, desto besser lacht sie.
8: Sunnier the better, especially on the seaside. Brings the people out, don't it? You don't want to come down and it's raining, do you?
5: Doch im Met Office, dem Nationalen Meteorologischen Dienst, blickt man mit Sorge auf das Thermometer. Richard Betts, Leiter der Klimafolgenforschung, sagt im BBC-Radio, dies sei ein Vorgeschmack auf die Hitzewellen der Zukunft, die häufiger und intensiver.
9: What we've seen this weekend is certainly a taste of things to come. These kind of heat waves will happen more often and also more intensely as well.
5: In 20 Jahren könnten die Temperaturen schon bei mehr als 40 Grad im Sommer liegen, wenn der Mensch den Planeten weiter aufheize, so Betts, mit fatalen Folgen etwa für die Landwirtschaft.
9: In recent years we've had long wet periods.
5: In den letzten Jahren hatten wir lange Regenperioden, die Ernte in Großbritannien geschädigt und stark reduziert haben wegen Überschwemmungen im Winter. Die Sommer sind heißer, was dem Boden Feuchtigkeit entzieht. Es ist mit vermehrten Dürreperioden zu rechnen, was die Nahrungsmittelproduktion erschweren dürfte. Vor dem Climate Whiplash warnen Experten, zu Deutsch in etwa Klimaschleudertrauma, wenn ein extremes Phänomen schnell von einem anderen abgelöst wird. Hannah Cloke, Professorin für Hydrologie und Klima an der Universität Reading. Das Wetter in Großbritannien ist ohnehin wechselhaft, aber es ist diese zusätzliche Energie, die in diese Wettersysteme einfließt, und genau das spüren wir heute ganz deutlich. Allen, die zuhören, möchte ich sagen, so fühlt sich der Klimawandel an. In Teilen von Kent und Sussex im Süden kam bereits in rund 500 Haushalten kein Wasser mehr aus dem Hahn. Wegen des gestiegenen Bedarfs aufgrund der Hitze sei der Wasserdruck gesunken, so der Versorger. Der Gesundheitsdienst NHS derweil appellierte an Briten über 75 Jahren, das Haus möglichst wenig zu verlassen. Statistisch gesehen werden im Vereinigten Königreich die Höhe höchsten Temperaturen Ende Juli oder Anfang August gemessen. Wahrscheinlich also, dass die Briten im Laufe des Sommers noch höhere Temperaturen erleben werden.
4: Um gute Nachrichten bitten hier Rufus und Chaka Khan in Tell Me Something Good.

0: Rufus und Chaka Khan waren das. Tell me something good. 17.52 Uhr wird es gleich.
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0: Und um die kümmert sich heute Tobias Brunner aus unserer Wirtschaftsredaktion. Tobias, und es geht um einen recht drastischen Arbeitskampf in Ostbayern bei Mahle. Was passiert da gerade?
2: Ja, rund 400 Beschäftigte haben da heute die Arbeit niedergelegt im Mahle-Werk in Neustadt an der Donau, und zwar unbefristet niedergelegt. Also da geht gar nichts mehr, die Produktion steht komplett still. Die Beschäftigten, die protestieren damit dagegen, dass das Werk geschlossen werden soll. So hat es der Mutterkonzern in Stuttgart beschlossen. Anfang nächsten Jahres soll Schluss sein. Deshalb gab es eine Urabstimmung für unbefristete Streiks. Fast alle Mitarbeiterinnen und Mitarbeiter waren dafür. Und heute war der Auftakt mit einer Kundgebung. Unser Korrespondent Florian Degelmann, der war dabei und kennt die Hintergründe.
3: In einem Meer aus rotem Rauch mit Trommeln und Trillerpfeifen hat die Mahle-Belegschaft ihren Unmut lautstark zum Ausdruck gebracht. Sie wollen sich nicht kampflos geschützen.

0: Schlagen geben. Die geplante Werksschließung in Neustadt an der Donau würde mehr als 400 Menschen den Job kosten. Zuletzt hatte die IG Metall mit Mahle über mögliche Abfindungen verhandelt, jedoch vergebens, sagt Rico Irmischer, Chef der IG Metall Regensburg.
1: Es lag daran, dass das Unternehmen zwar mit einem Angebot kam, das hat aber weder in der Struktur noch im Volumen tatsächlich gepasst und deswegen sind wir einfach meilenweit auseinander. Ich hoffe, dass das Mahle-Management endlich umdenkt, dass sie verstehen, wir drohen nicht nur, sondern wir sind willens und bereit, auch das letzte Mittel, das wir als Gewerkschaften haben, einzusetzen. Und ich hoffe, dass es nicht zu lang dauert. Nicht, weil wir nicht durchhalten werden, sondern weil es einfach schmerzhaft für den ganzen Konzern ist und weil wir das Beste für den Konzern wollen.
0: Ehe die Mahle-Führung nicht mit einem passenden Angebot und einer Lösung an den Verhandlungstisch zurückkehre, werde der unbefristete Streik in Neustadt weitergehen.
2: Ja, und Streik ist auch, Tobias, das Stichwort bei der Postbank. Worauf müssen sich Kunden und Kunden da in den nächsten Tagen einstellen?
3: Auf einen eingeschränkten Service, wieder einmal muss man sagen, weil Verdi hat erneut zu Warnstreiks aufgerufen. Hintergrund ist der Streit um einen neuen Tarifvertrag. Die Gewerkschaft und die Deutsche Bank, die ist ja der Mutterkonzern von der Postbank, die kommen sich da nicht einem wirklich näher, muss man sagen. Deshalb morgen erstmal Streiks in der Verwaltung bei der Postbank und ab Donnerstag bis Samstag soll es dann auch Streiks in den Filialen und im Callcenter geben. Am Donnerstag, da ist auch die Hauptversammlung der Deutschen Bank, da will Verdi auch nochmal Druck machen, protestieren vor der nächsten Verhandlungsrunde. Im Moment ist es so, dass die Gewerkschaft für die rund 9.000 Beschäftigten bei der Postbank 8% mehr Geld fordert, mindestens aber 300 Euro im Monat. Die Arbeitgeberseite, die hat zwar ein Angebot vorgelegt, aber Verdi sagt, das ist einfach noch zu wenig, was da bisher geboten wurde und deshalb will die Gewerkschaft jetzt mehr Druck machen und weitere Warnstreiks. Ja, und wenn wir schon bei den Banken sind, dann schauen wir noch auf ein ganz interessantes Urteil, wie ich finde, das das Oberlandesgericht Frankfurt veröffentlicht hat. Das Gericht hat nämlich entschieden, dass eine Bank dafür haften muss, wenn Unbefugte Geld von einem Konto abheben. Natürlich, solange der Kontoinhaber nicht fahrlässig gehandelt hat. Das gehört dazu. In dem Fall ging es konkret um ein neu eröffnetes Konto, auf das ein Kunde rund 300.000 Euro eingezahlt hatte. Noch bevor er dann aber seine Bankkarte bekommen hat, haben zwei mittlerweile Verurteilte 220.000 Euro abgehoben. Und die Bank, die wollte den Schaden eben nicht vollständig erstatten. Der Kunde ist dann vors Landgericht gezogen. Da hat dann zunächst die Bank Recht bekommen. Dann ging es eine Instanz höher, jetzt eben vor das Oberlandesgericht und das hat entschieden, der Kunde hat recht. Diese Zahlungen, die waren nicht autorisiert und deswegen steht ihm eine volle Erstattung zu. Gegen diese Entscheidung, da kann aber noch Revision vor dem Bundesgerichtshof eingelegt werden.
2: Tobias Brunner war das mit wichtigen Wirtschaftsnachrichten vom Dienstag. Besten Dank dafür.
3: Gerne.
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4: Zwei Stunden Schwitzen im Regionalexpress auf freier Strecke ohne Klimaanlage. Diese Erfahrung haben Bahnreisende am Pfingstwochenende machen müssen. Ob es nicht eine kundenfreundlichere Lösung gegeben hätte, unser Reporter hat nachgefragt. Antworten in der kommenden Stunde hier zwischen 18 und 19 Uhr in der Welt am Abend vom Dienstag. Sehr schön, wenn Sie dabei bleiben.
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5: Um 18 Uhr mit Benjamin Day. Ob jemand aufs Gymnasium geht und studiert, hängt in Deutschland immer noch sehr davon ab, aus welchem Elternhaus er oder sie stammt. Das zeigt der neue Kinderreport, vorgelegt von Kinderhilfswerk und Bundesbildungsministerin Prien. Darin werden auch Vorschläge gemacht, wie man das ändern könnte.
6: Kostenlose Bildung von der Kita bis zur Schule, mehr gut ausgebildetes Personal, flächendeckende Schulsozialarbeit, verbindliche Demokratiebildung und mehr Mitbestimmung an Schulen. Durch solche Maßnahmen könnte sich die Bildungssituation für alle Kinder verbessern, heißt es im Kinderreport 2026. Eine weitere zentrale Forderung: einheitliche Bildungsstandards in ganz Deutschland. Allerdings ist Bildungspolitik Sache der Länder. Felix Tenbaum, Berlin.
5: Junge Leute rauchen wieder mehr. Zu diesem Ergebnis kommt eine repräsentative Studie des Bundesinstituts für öffentliche Gesundheit. Demnach greift bei den 12- bis 17-Jährigen etwa jeder 10. Junge und jedes 11. Mädchen zu nikotinhaltigen Produkten. Dabei ist der Anteil von E-Zigaretten deutlich gestiegen. Der Bundesdrogenbeauftragte Streeck findet das gar nicht gut und fordert klare Regeln für Inhaltsstoffe, Aromen, Werbung und Verpackung. Die Bundesregierung hat den russischen Botschafter einbestellt. Man lasse sich durch Drohungen nicht einschüchtern, hieß es vom Außenministerium in einer Online-Botschaft. Zuvor hatte Kreml-Chef Putin Diplomaten und Ausländer aufgefordert, die ukrainische Hauptstadt Kiew zu verlassen. Bei den jüngsten Attacken dort ist auch das ARD-Studio teilweise zerstört worden. Unser Korrespondent Florian Kellermann schildert, was vorgefallen ist.
7: Wenn jemand im Studio gewesen wäre, wäre das ganz sicher ganz böse ausgegangen. Es war Gott sei Dank niemand dort. Das ARD-Studio hat eine Druckwelle bekommen von einer Explosion, die wohl über dem Dach des Gebäudes stattgefunden hat. Und diese Druckwelle hat Fensterscheiben zerstört und auch Wände umgeworfen und dabei auch Ausrüstung kaputt gemacht. Das heißt, man kann jetzt nicht von dort berichten.
5: Die Radiokollegen arbeiten nun von zu Hause aus. Für das Fernsehteam gibt es ein Notstudio in einem Hotel. Die Mitarbeiter des Autozulieferers Mahle in Neustadt an der Donau haben die Arbeit niedergelegt auf unbestimmte Zeit. Laut der IG Metall ist das letzte Mittel, um maximalen Druck auf das Management auszuüben. Das Mahle-Werk in Neustadt soll im ersten Halbjahr 2027 schließen. Die IG Metall will höhere Abfindungen für die Beschäftigten oder erreichen, dass die Schließungspläne zurückgenommen werden. Es hätte ein kleines Eishockey-Wunder gebraucht, damit Deutschland beim WM-Turnier in der Schweiz noch das Viertel

0: Finale erreicht. Das Wunder ist ausgeblieben. Lettland hat Ungarn am Nachmittag mit 8:1 besiegt. Damit kann das DEB-Team auch rein rechnerisch nicht mehr Tabellenvierter werden. Die Deutschen verpassen wie schon im vergangenen Jahr ihr Minimalziel, die K.O.-Runde, und müssen nach der Vorrunde abreisen. Das Wetter in Bayern. Viel Sonne, nur ein paar lockere Wolken und dazu bis zum Abend hochsommerlich warm. In der Nacht kühlt es ab auf Tiefstwerte zwischen 18 und 9 Grad. In den kommenden Tagen bleibt es sonnig, am Donnerstag maximal 22 bis 29, sonst auch teils wieder über 30 Grad. An den Alpen kann es jeweils einzelne Schauer und Gewitter geben. Soweit die Nachrichten, es ist 18.03 Uhr. Die Verkehrsmeldungen. A8 Würzburg Richtung Passau zwischen Nürnberg Nord und dem Kreuz Nürnberg 7 Kilometer Stau. A9 Berlin Richtung Nürnberg zwischen Münchberg Süd und Dreieck bei Reut-Kulmbach stockender Verkehr. Die B16 Regensburg Richtung Ingolstadt zwischen der B299 bei Mühlhausen und Neustadt an der Donau ein Unfall. B17 Augsburg Richtung Landsberg zwischen Gersthofen Süd Postzentren und Stadtbergen Pfersee 4 Kilometer Stau. Und zuletzt die B17 Landsberg Richtung Reute zwischen Schwangau und Füssen, Sperre nach einem Unfall. Soweit die Verkehrsübersicht.
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2: Auch in der zweiten Stunde mit Kerstin Grundmann ganz herzlich willkommen und mit Bekenntnissen von jungen Raucherinnen und Rauchern aus Würzburg.
3: Ich würde mich jetzt nicht als Raucher betiteln, aber ich rauche ab und zu, vor allem auf Partys.
4: Vor allem durch Vapes und sowas denke ich, dass auch Jüngere wieder früher anfangen zu rauchen. Weil halt die Hemmungen nicht so hoch sind, weil es halt besser schmeckt und leichter zu rauchen ist. Deswegen denke ich, merkt man das schon.
2: Die Drogenaffinitätsstudie bestätigt diesen Trend. Warum Rauchen offenbar wieder cooler geworden ist, wir fragen kurz nach 6:30 einen Jugendforscher dazu. Außerdem eine Analyse zur neuen Papst-Enzyklika, die sich ja mit unserem Umgang mit künstlicher Intelligenz beschäftigt. Und wir schauen uns an, was hinter den Drohungen aus dem Kreml und neuen Angriffen auf die ukrainische Hauptstadt steckt. Kiews Bürgermeister Vitali Klitschko dazu.
5: Einige hundert Flugobjekte sind allein auf Kiew geflogen. Wir haben viele Verletzte und viele Gebäude sind beschädigt.
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2: Im Sommer ist Sass wieder auf Deutschland-Tour. Erstmal aber hier bei uns auf Bayern 2 zu hören. Guten Abend.
6: Wo

0: Aus Protest gegen diese Einschüchterungsversuche hat die Bundesregierung heute den russischen Botschafter in Berlin einbestellt. Hintergründe zu den verbalen und realen Attacken von Florian Kellermann.
1: Das ukrainische Außenministerium versuchte zu beruhigen. Die Gefahrenlage habe sich nicht geändert, heißt es dort nach den Drohungen von Kreml-Chef Wladimir Putin. Außenminister Sybiha sagte bei einer Pressekonferenz: Ich habe persönlich 70 Leiter von diplomatischen Vertretungen eingeladen, Orte zu besuchen, wo es massiven Raketeneinschlag gegeben hat. Sie haben mit eigenen Augen die Folgen des Terrors gesehen. Denn das waren Schläge gegen zivile Objekte. Andererseits haben sie auch gesehen, dass unsere Dienste so effektiv arbeiten, dass eine betroffene U-Bahn-Station schon weniger als einen Tag nach dem Angriff wieder in Betrieb war. Er spreche jetzt mit den westlichen Partnern, dass sie sich dem russischen Erpressungsversuch nicht beugen sollten, sagte Sybiha. Wenn westliche Diplomaten jetzt wirklich das Land verlassen sollten, wäre das ein sehr schmerzhaftes Signal für die Ukrainerinnen und Ukrainer, meint auch die ehemalige Ministerin für europäische Integration, Ivana Klimpusch-Zinsadze. Für uns ist es wichtig, dass sich die westlichen Diplomaten nicht so verhalten wie zu Beginn der russischen Vollinvasion. Damals haben fast alle von ihnen Kiew verlassen. Das war ein sehr schlechtes Signal an die ukrainische Bevölkerung. Unser Gefühl war damals, wir werden im Angesicht der Gefahr allein gelassen. Die meisten ukrainischen Beobachterinnen und Beobachter ordnen die Aussage von Putin als Element der psychologischen Kriegsführung ein. Russland wolle Panik auslösen in der Ukraine. Das verweise auf eine derzeit eher schwache Position des Kremls, so der Politologe Ihor Reiterowitsch im Radiosender NV. Das alles kommt daher, dass sich die Situation an der Front für Russland deutlich verschlechtert hat. Außerdem bereiten ihnen die Langstreckenschläge Probleme, die die Ukraine gegen strategisch wichtige Objekte auf russischem Staatsgebiet ausführt. Deshalb kommen sie mit Drohungen, wenden sich an die USA und die Botschaften in Kiew. Andere ukrainische Kommentatoren meinen, dass Putin mit seiner Aussage Kriegsverbrechen ankündige. Denn Botschaften sind keine legitimen Kriegsziele. Außerdem sei es völkerrechtlich verboten, die Bevölkerung zu terrorisieren. Der Historiker Reiterowitsch meint, es sei gut, dass einige EU-Staaten schon klargemacht haben, dass sie den Drohungen nicht nachgeben werden. So könne auch US-Präsident Trump keine andere Entscheidung fällen, ohne sein Ansehen zu beschädigen, meint der Politologe.
0: Florian Kellermann informierte. Und das hier ist ein Riesenhit von Mumford & Sons aus dem Jahre 2012, I Will Wait.

0: Mumford & Sons in der Welt am Abend. 17:45 ist es.
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0: Ja, Zeit jetzt für die Meldung aus der Wissenschaft mit meinem Teampartner Helmut Nordwig. Und es geht, Helmut, auch gleich um Teams bei dir, die monatelang auf sehr, sehr engem Raum zusammengelebt haben.
2: Ja, und was da passiert ist, haben Psychologen erforscht, vor allem von der Uni Zürich auf der Concordia-Station in der Antarktis. Man muss sich vorstellen, es ist einer der extremsten Orte der Erde, an dem Menschen zusammenleben, arbeiten und im langen Winter zu zwölft miteinander auskommen müssen. Diese Station, die liegt auf 3200 Metern Höhe. Bis zur nächsten Station sind es 560 Kilometer. Und mal eben spazieren gehen geht auch nicht, weil es bis zu minus 80 Grad kalt ist. Das heißt eben auch noch, im Ernstfall gibt es keine Rettung. Fliegen ist bei dieser Temperatur nicht möglich. Man muss sich also hundertprozentig auf die anderen Menschen verlassen, die da sind, 9 Monate lang als Team und sehr isoliert.
0: Kann man sich wirklich nur sehr, sehr schwer vorstellen, vor allem bei der Hitze gerade da draußen. Könnte mir aber vorstellen, dass das ziemlich zusammenschweißt, wenn man da so auf engem Raum miteinander auskommen muss, muss man ja sagen.
2: Einerseits ja, aber es ist auch nicht immer einfach. Das hat die Auswertung von Fragebögen ergeben, die die Psychologinnen und Psychologen den Bewohnerinnen der Concordia-Station ausgefüllt haben und den Bewohnern natürlich auch. Die wurden zum Beispiel zunehmend misstrauisch einander gegenüber, haben geglaubt, dass andere heimlich negativ über sie sprechen. Mit der Zeit haben einige richtig paranoide Gedanken entwickelt. Und diese Antarktis-Forscherinnen und Forscher, die haben sich auch immer weniger leistungsfähig gefühlt, je länger der Winter war, und zunehmend einsam. Dabei hatten die tatsächlich sogar immer mehr Kontakte untereinander. Das haben die Daten von Sensoren gezeigt, die diese Menschen getragen haben.
0: Und wie kommt das, dass mehr Kontakte und trotzdem dieses sich einsam fühlen?
2: Ja, es ist eben auch wichtig, wie man interagiert. Wenn man nur wenige andere Menschen hat und auf Gedeih und Verderb zusammenbleiben muss, aber sonst eben nicht so viel miteinander anfangen kann, dann kann das ganz schön einsam machen. Beobachtet haben die Forschenden auch, dass sich bei den 12 Leuten Untergruppen gebildet haben. Die waren dann mehr für sich. Vor allem ist es nach Nationalitäten gegangen.
0: Das heißt, der Zusammenhalt im Team wird zusehends schlechter, wenn man dann sehr, sehr lange Zeit zusammen unterwegs ist?
2: So sieht es aus. Und dieses

0: Ergebnis ist sehr wichtig für alle Situationen, wo Menschen auf engem Raum mit wenig Privatsphäre aufeinander angewiesen sind. Zum Beispiel auch für mögliche Flüge zum Mars. Einfache Strecke, 1,5 Jahre, muss man sich mal vorstellen. Da wird man schon überlegen müssen, wie die Psyche der Menschen und der Teamgeist besser unterstützt werden kann.
1: Und du hast uns noch eine weitere Meldung mitgebracht und auch da entführst du uns in eine extreme Umgebung.
0: In die Tiefsee, in 1800 Meter Meerestiefe vor den Galapagos-Inseln im Pazifik. Dort haben Biologen eine neue Oktopusart entdeckt. Und zwar mit einem Unterwasserroboter von einem Forschungsschiff aus. Und da ist auf dem Bild der Kamera plötzlich ein dunkelblaues Wesen aufgetaucht, nur so groß wie ein Golfball.
1: Und das haben Sie dann einfach mitgenommen, eingesammelt?
0: In der Tat, ja, dieses eine. Es hat in dem Gebiet noch mehrere solche Mini-Oktopusse gegeben, die eigentlich nur auf eine Handfläche passen würden. Nach der Rückkehr, da haben die Forschenden dann das blaue Tier an eine Spezialistin für solche Lebewesen geschickt. Und die hatte so etwas noch nie gesehen. Ganz kleine Ärmchen hat es mit nur sehr wenigen Saugnäpfen, anders als die großen Oktopusse.
1: Konnte diese Expertin das Tier dann genauer untersuchen?
0: Ja, mit einem Trick. Die wollte nämlich nicht das tun, was bei der Beschreibung von Oktopussen sonst nötig ist. Es aufschneiden, um die Mundöffnung, den dahinterliegenden Schnabel und die inneren Organe zu sehen. Sie hatte ja nur das eine Tier. Deswegen hat sie eine Computertomographie angefertigt, also Röntgenschichtbilder, die den Körperbau genau zeigen und belegen, das Tier gehört wirklich zu einer Art, die bisher unbekannt war.
1: Aber die Frage ist ja noch, warum ist dieser Oktopus dunkelblau?
0: Ja, da können die Zoologen bisher nur spekulieren, aber wahrscheinlich ist es so, dass in der Tiefsee einige leuchtende Fische leben, die der Oktopus frisst. Und durch die dunkle Haut kommt eben das Licht nicht so leicht durch, dann wird er selber nicht so gut gesehen.
1: Vielen Dank, Helmut Nordwig.
0: Gerne.

0: keine wirklich nette Aufforderung war das eben. Go to hell, sang Nina Simone in der Welt am Abend. Wer viel mit der Bahn unterwegs ist, hat auf jeder Grillparty, jeden Geburtstag neue Geschichten zu erzählen. Die letzte, die jetzt für Schlagzeilen und Gesprächsstoff sorgt, stammt vom Pfingstwochenende und hat sich auf der Strecke zwischen Denkendorf und Appertshofen zugetragen. Ein Regionalexpress der Deutschen Bahn blieb dort wegen eines technischen Defekts liegen. Trotz extremer Hitze funktionierte die Klimaanlage nicht und wegen Sicherheitsvorschriften ließen sich auch die Türen des Zuges nicht öffnen. Daniel Knopp.
1: Schon vor der Abfahrt am Münchner Hauptbahnhof um kurz vor 16:30 sei es sehr heiß gewesen im Regionalexpress nach Nürnberg. Das berichtet BR-Journalist Veit Schmelzer, der zufällig an diesem Tag im Zug saß. Kurz nach Ingolstadt kommt der Zug dann zum Stehen. Die Zugdurchsage spricht von einer technischen Störung. Auch die Klimaanlage war ausgefallen, sagt Veit Schmelzer.
2: Das war einfach sehr unerträglich in diesem Zug. Leute haben angefangen, sich auszuziehen, sind oberkörperfrei rumgelaufen in dem Zug, haben ihre Schuhe ausgezogen, haben sich selber Fächer gebaut und gebastelt. Die Leute haben immer mehr geschwitzt. Auch ich habe wahnsinnig viel geschwitzt. Ich glaube, so viel habe ich noch nie geschwitzt außerhalb einer Sauna.
1: Gut 2 Stunden dauerte diese Situation für etwa 300 Fahrgäste. Und die Türen bleiben dabei die ganze Zeit geschlossen.
2: Der Lokführer hat sich immer wieder bemüht, so gut es geht, zu kommunizieren und die Leute abzuholen, was er getan hat. Hat immer wieder erklärt, dass er im Austausch mit der Leitstelle ist, mit dem Regionotdienst, mit der Polizei und der Feuerwehr und dass die Leute sich gedulden müssen. Er hat auch immer wieder erklärt, warum die Türen nicht einfach so geöffnet werden dürfen. Denn die Strecke wurde noch befahren. An uns sind permanent auch ICEs vorbeigerauscht.
1: Ohnehin hätte der Lokführer die Türen nicht einfach öffnen können, sagt Marco Kraguli vom Fahrgastverband Pro Bahn Bayern. Die Entscheidung, die Türen zu öffnen, die treffe nicht der Lokführer, sondern das Notfallmanagement, so Kraguli.
3: Aus Sicherheitsgründen gibt es im Regelwerk da so gut wie keinen Spielraum. Man ist halt in solchen Gefahrensituationen auch immer so ein bisschen abhängig vom Faktor Mensch. Und in einer Gefahrensituation oder in so einer Ausnahmesituation kann es auch mal sein, dass der Fahrgast was entscheidet, was nicht gut für ihn ist und dann vielleicht doch auf die Idee kommt, auf die andere Seite des Zuges zu gehen.
1: Die Deutsche Bahn bedauert den Vorfall auf BR24-Anfrage und rechtfertigt die späte Evakuierung. Auch die Gleise in der Gegenrichtung müssten zunächst gesperrt werden, was eine Stunde gedauert habe. Und erst dann habe man den Ausstieg der Reisenden vorbereiten können. Die Frage bleibt, warum das alles so lange gedauert hat. Die Bahn sagt, die Sicherheit für die Fahrgäste habe oberste Priorität. Allerdings, die Aufsichtsbehörde der Bahn, das Eisenbahnbundesamt, schreibt, extreme Hitze in liegen gebliebenen Zügen seien auch Notfälle. Und Zitat Eisenbahnbundesamt, Notfalleinrichtungen, wie die Möglichkeit der Aufhebung der Türblockiereinrichtung, sind prinzipiell dazu geschaffen, in Notsituationen auch bedient zu werden. Nothing.

0: die US-Band MGMT. Immer mehr Jugendliche paffen, schmauchen, qualmen, smoken. Es gibt viele Synonyme fürs Rauchen. Warum, das fragen wir gleich einen Jugendforscher. Und zwar nach den Kurzmeldungen mit Benjamin Day.
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2: Prien will Bildungssystem in Deutschland verbessern. Das sagte die Bundesfamilienministerin nach der Vorstellung des aktuellen Kinderreports. In der Umfrage des Deutschen Kinderhilfswerks sprachen sich die meisten befragten Erwachsenen dafür aus, dass zusätzliches Personal an Schulen und Kitas wichtig sei, ebenso wie einheitliche Bildungsstandards. CSU-Vize Weber übt indirekt Kritik an Parteichef Söder. In einem 5 Seiten langen Brief, den Weber an mehrere Mandatsträger verschickt hat, fordert dieser eine ernsthaftere und am Gemeinsinn orientierte Politik. Dieses werde aber weder mit Schlagzeilen noch mit Klickzahlen, sondern nur mit Kreativität, Mut und Ideen erreicht. In der CSU wurde das Schreiben größtenteils als Frontalangriff auf Söder verstanden. Zahl der jugendlichen Raucher ist gestiegen. Laut einer Studie des Bundesinstituts für öffentliche Gesundheit zeigt sich bei jungen Leuten damit eine andere Entwicklung als insgesamt in Deutschland. Während der Gesamtanteil in den letzten Jahren weitgehend unverändert geblieben ist, rauchen immer mehr 12- bis 17-Jährige. Vor allem der Konsum von E-Zigaretten ist im Vergleich zu 2021 gestiegen. Von der Leyen sichert baltischen Staaten Beistand zu. Die EU-Kommissionspräsidentin sagte nach einem Treffen mit den Staatsoberhäuptern Estlands, Lettlands und Litauens, Europa stehe in voller Solidarität hinter ihnen. Hintergrund ist, dass in allen 3 Ländern bereits mehrere fehlgeleitete Drohnen gelandet sind, auch ukrainische. Russland warf den Baltenstaaten daraufhin vor, die Ukraine bei ihren Angriffen zu unterstützen. Soweit die Nachrichten um 12:30.
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2: Am Abend und in der Nacht kaum Wolken, höchstens an den Alpen ein paar Tropfen, Tiefstwerte 18 bis 9 Grad. Die Verkehrsmeldungen: A6 Heilbronn Richtung Nürnberg, zwischen Feuchtwangen Nord und Aurach ein Unfall auf der linken Spur, der Verkehr wird über die Standspur geleitet. Die A9 Berlin Richtung Nürnberg, zwischen Münchberg Süd und Dreieck Bayreuth-Kulmbach stockender Verkehr. B16 Regensburg Richtung Ingolstadt, zwischen der B299 bei Mühlhausen und Neustadt an der Donau ein Unfall. Und zuletzt die B17 Landsberg Richtung Reute zwischen Schwangau und Füssen, Sperre nach einem Unfall. Soweit die Verkehrsübersicht, gleich 18.33 Uhr.
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0: Mit Kerstin Grundmann einen guten Abend. Am Pfingstwochenende hat mein 18-Jähriger mir ziemlich empört erzählt, dass immer mehr Fünftklässler an seiner Schule vapen würden. Einzelfälle oder Trend? Wir haben Stimmen dazu.

0: dazu aus Würzburg gesammelt.
1: Ich rauche selten, also sehr selten. Manchmal so im Urlaub vielleicht, aber jetzt nicht so im Alltag auf jeden Fall.
2: Also ich habe schon das Gefühl, dass viele Leute vor allem in meinem Umfeld rauchen.
3: Ich empfinde es schon auch so, weil ich einfach glaube, dass es so eine gewisse Ästhetik hat, die viele Leute wahrnehmen. Aber ich glaube, es kommt voll auf die Kreise an, in denen man verkehrt, wie da so der Trend ist.
4: Also von meinem Gefühl ist eigentlich so, dass so meine Generation eher weniger raucht, hatte ich eigentlich gedacht.
0: Ja, falsch gedacht, könnte ich da etwas flapsig sagen. Konkrete Belege dafür liefert die Drogenaffinitätsstudie der Bundesregierung, für die junge Menschen zwischen 12 und 25 zum Thema Rauchen befragt wurden. Und die hat ergeben, dass fast 10% der 12- bis 17-Jährigen Nikotinprodukte regelmäßig konsumiert. Vor 5 Jahren waren es noch gut 6%. Vor allem der Konsum von Mehrweg-E-Zigaretten und Nikotinbeutel hat wohl zugenommen, obwohl sie extrem ungesund sind und schnell abhängig machen. Diesen Trend besprechen wollen wir jetzt mit Klaus Hogelmann, Jugendforscher, Soziologe, Pädagoge an der Hertie School in Berlin, der zu Gesundheits- und Bildungspolitik forscht. Ich grüße Sie, guten Abend.
5: Schönen guten Abend.
0: Herr Professor Hogelmann, eine junge Frau hat eben von der Ästhetik des Rauchens fast schon geschwärmt. Warum hat Rauchen wieder eine Art Coolness-Faktor?
5: Na, das dürfte wohl an dieser elektronischen Variante liegen. Die hat sich ja auch so angesprochen. Es klingt so, als hätten wir leider eine Trendwende. Es waren ja gerade die jungen Leute, die in den letzten 15 Jahren immer weniger geraucht haben. Das scheint jetzt gestoppt zu sein, aber vor allem eben nicht durch das klassische Zigarettenrauchen, sondern durch die elektronische Variante, das sogenannte Vapen. Und das wird von jungen Leuten anders wahrgenommen als die Zigarette. Da eröffnen sich, ein raffinierter Schachzug natürlich der Industrie mal wieder, da eröffnen sich jetzt neue Möglichkeiten, modern, selbstständig, eigenwillig zu erscheinen, einen eigenen Stil zu haben. Und das scheint voll gegriffen zu haben. Und so haben wir jetzt gerade bei den Jüngsten eben einen Anstieg sowohl beim klassischen Zigarettenrauchen als auch beim Vapen. Aber eben noch die Zahlen müssen wir bedenken. Es sind natürlich bei dem Rauchen 10% der 12- bis 17-Jährigen und beim Vapen 7%. Also es ist eine Minderheit, aber sie ist gewachsen.
0: Mhm. Ist Vapen, würden Sie sagen, so eine Art leichter Einstieg in die Raucherszene, ins Rauchen?
5: Ja, das war ja nun auch immer erklärte Absicht der entsprechenden industriellen Produzenten in diesem Bereich, dass sie nach Alternativen suchten. Mit vereinten Kräften, und da hat das Bundesinstitut für öffentliche Gesundheit, früher Bundeszentrale für gesundheitliche Aufklärung, ging wirklich auch sehr viel dafür getan. Mit vereinten Kräften war es, ich habe es schon erwähnt, über 10 Jahre lang gesunken, die Zigarette deutlich werden zu lassen als gar nicht schick, als gar nicht attraktiv. Ob sie gesund oder ungesund ist, das spielt für junge Leute ja nicht die entscheidende Rolle, sondern ob man sich damit ausdrücken kann, ob man damit als ein attraktiver Mensch erscheint, ob man etwas macht, was Gruppenzugehörigkeit signalisiert. Und jetzt ist das auf das Vapen rübergesprungen. Und man muss ganz deutlich sagen, das ist auch etwas, was in den Medien eine große Rolle spielt. Mit dem Vapen, mit dem E-Zigarette-Rauchen kann ich Anschluss kriegen an meine Welt in den digitalen Plattformen, an den sogenannten Social Media. Dort finde ich viele, die das vertreten. Dort erscheint das Ganze als ästhetisch und interessant. Das ist natürlich eine bittere Pille für die ganze Präventionsforschung, dass plötzlich das Rauchen doch wieder als ästhetisch interessant erscheint. Genau das war, glaube ich, das Entscheidende, was das klassische Rauchen so zurückgedrängt hatte bei jungen Leuten.
0: Ja, und was wollen die jungen Menschen mit einer E-Zigarette in der Hand ausdrücken, außer cool zu sein?
5: Ja, man darf das nicht unterschätzen. In der heutigen Lebenssituation haben junge Leute, Corona-Pandemie lässt grüßen, das Gefühl, dass sie wenig tun können, um sich auszudrücken. Während der Corona-Pandemie dieses Gefühl, ja, dass man im Grunde auch gar nichts selbst machen kann. Das Rauchen und das Vapen, das ist Selbstregulierung. Hier kann ich innere Spannungen abbauen. Ich tue was. Ich habe das Gefühl, ich bin aktiv. Ich tue etwas für mein Wohlbefinden. Die jungen Leute wissen, dass das nicht gesund ist. Aber sie haben den Eindruck, ich tue was für mein Wohlbefinden. Ich werde in meiner Gruppe anerkannt. Ich steuere mein eigenes Leben und meinen eigenen Körper. Und ich mache auch noch was Modernes durch die E-Zigarette. Das ist eine Mischung, die lässt den einen oder anderen, wir sprechen wie gesagt von 10%, aber immerhin, und 7% noch dazu rappen, lässt den einen oder anderen dann doch umkippen, wissend, dass das nicht gesund ist. Und reine gesundheitliche Aufklärung, das haben wir ja damals auch schon gelernt, als wir die Raucherprävention vor 15 Jahren einleiteten, die bringt es nicht, sondern man muss an dieses Lebensgefühl heran, was ich gerade versucht habe zu schildern.
0: Ja, und wie kann das funktionieren, an dieses Lebensgefühl ranzukommen, wenn Verbote und Warnhinweise, wie Sie sagen, null Wirkung haben? Oder wenig Wirkung?
5: Na, sie sind im Hintergrund, genau, sie sind im Hintergrund nötig. Aber entscheidend ist, jetzt etwas anzubieten, die Selbstregulierung und die Selbstbestimmung stärkt. Wie gehe ich mit inneren Spannungen um? Wie kann ich das machen? Kann ich das durch Sport? Kann ich das durch andere äußere Aktivitäten, durch Hobbys, durch Dinge, die mir sonst Spaß im Leben machen, zum Ausdruck bringen? Das sind die Konkurrenten. Also Ausdrucksformen, bei denen ich mich als eine starke, interessante Persönlichkeit darstelle, die sich selbst im Griff hat und die weiß, was sie tut und die auch aktiv etwas unternimmt, um interessant und attraktiv zu sein.
0: Hat denn, Herr Professor Horemann, da das Rauchen, das Vapen in puncto Drogenkonsum den Alkohol, würden Sie sagen, abgelöst?
5: Nein, der Alkohol ist deutlich stärker verbreitet. Beim Alkohol haben wir auch leider nicht so viel Erfolg gehabt, ihn weniger attraktiv werden zu lassen. Aber auch hier in den letzten 15 Jahren, so ähnlich kann man sagen wie beim Rauchen, sind es die jungen Leute, die bis heute sehr auf Zurückhaltung stehen, Abitur feiern, bei denen kein Alkohol mehr getrunken wird. Das geht von jungen Leuten aus. Aber insgesamt ist Alkohol deutlich stärker verbreitet. Und nun kann man nur hoffen, dass diese, ich befürchte, Trendwende beim Rauchen nicht doch wieder die Rangordnung zwischen diesen beiden Volksdrogen verändert.
0: Und wie könnte die Politik da das Ganze steuern? Wir haben ja ein Rauchverbot in Restaurants, Clubs, Bars. Und trotzdem gilt Deutschland immer noch als eines der raucherfreundlichsten Länder in Europa. Strengere Gesetze, wenn ich Sie richtig verstanden habe, die würden nicht helfen.
5: Strengere Gesetze kann man als Hintergrund immer gebrauchen, aber sie erreichen die jungen Leute kaum. Auch heute sind ja Nikotinbeutel, Sie haben es erwähnt, sehr attraktiv, obwohl sie strikt verboten sind. Also daran merkt man, dass man es auf diese Weise ja regulatorisch erst einmal sortieren muss. Das halte ich auch für notwendig, auch für klug. Aber damit kann ich nicht unbedingt das Verhalten beeinflussen, sondern das Verhalten junger Leute wird nur beeinflusst, indem ihnen attraktive, interessante Angebote gemacht werden. Und jetzt müssen wir darauf achten, dass das Angebote sind, die eben die Tendenz zum scheinbar modernen und scheinbar schicken Elektrozigarette rauchen, die diese abfangen und den jungen Leuten einfach interessante, spannende andere Angebote anbieten, über die Medien entsprechend auch verbreitet.
0: Und da sind die Eltern natürlich auch gefragt. Professor Klaus Horemann war das, Jugendforscher zum steigenden Nikotinkonsum von Jugendlichen hier bei uns in Deutschland. Danke Ihnen herzlich für diese Erklärung.
5: Ich danke für Ihr Interesse.
0: Einen schönen Abend.

0: Shake heißt die neue Single von Flo Nägele, einem Singer-Songwriter aus dem Bayerischen Wald. Zu hören auf Bayern 2, 18.44 Uhr. Nicht nur Entwickler und Programmierer, sondern auch Ethiker, Philosophen, Juristen und Soziologen beschäftigen sich mit dem Nutzen und den Möglichkeiten, aber auch den Gefahren und Risiken von künstlicher Intelligenz. Auch Papst Leo hat das jetzt getan in seinem ersten Lehrschreiben, der Enzyklika Magnifica Humanitas. Darin fordert der Pontifex, KI nicht als Machtinstrument zu missbrauchen, sondern als Werkzeug, das dem Guten dienen sollte.
1: Artificial Intelligence.
2: Die künstliche Intelligenz muss entwaffnet werden, befreit von einer Logik, die sich in ein Instrument verwandelt, das beherrscht, das ausbeutet oder tötet.
0: Die Würde jedes Einzelnen ist für Leo also der Maßstab für die Nutzung von KI, keine Macht den Maschinen, sagt er. Unser Rom-Korrespondent Tilman Kleinjung mit seiner Bewertung der Papst-Enzyklika.
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4: Wenn der Mensch Gott spielt, kann es passieren, dass er unter die Räder kommt, beziehungsweise dass er zu einem kleinen Rädchen wird. Wo die Entscheidung über Leben und Tod an Codezeilen delegiert wird, schreibt Papst Leo, verliert der Mensch seine Würde und die Maschine triumphiert über den Geist. Das erste große Lehrschreiben dieses Papstes wirft einen kritischen Blick auf Mensch und Gesellschaft im Zeitalter von künstlicher Intelligenz. Mit einer großen Portion Skepsis, aber immer wieder mit dem Versuch, die Technik nicht generell als menschenfeindliche Kraft zu verteufeln. Doch die Skepsis überwiegt, die Sorge Leos, dass die großartige Menschheit unter die Räder kommt. Papst Leo stellt den Text persönlich vor, das gab es noch nie. Außerdem überraschend, zur Präsentation wurde auch der KI-Entwickler und Unternehmer Christopher Ola eingeladen. Der Mitbegründer des Technologiekonzerns Anthropic steht für eben jene wirtschaftlichen und technologischen Akteure, die Leo in seiner Enzyklika besonders kritisch in den Blick nimmt. Der Kanadier Ola vertritt aber eine Minderheit in der Branche, die neben den Chancen auch die Risiken der KI-Technologie sieht. Mit der US-Regierung von Donald Trump liegt sein Unternehmen über Kreuz, weil Anthropic seine KI nicht für autonom agierende Waffensysteme freigeben wollte. Für Trump ist Anthropic eine radikal linke und woke Firma. Das passt zum Papst, den ja ebenfalls der Bannstrahl des US-Präsidenten getroffen hatte. Er sei kein Fan von Papst Leo, schimpfte Trump, nachdem Leo den Krieg gegen den Iran scharf kritisiert hatte. Der Papst sei politisch sehr links. Nach dieser Enzyklika wird Trump sein Urteil kaum revidieren. Denn Leo fordert etwas, das in der Welt der großen US-Tech-Konzerne nicht gewollt und nicht vorgesehen ist. Regeln. Technologische Entwicklung müsse sich an den Kriterien der Menschenwürde und des Gemeinwohls messen lassen, verhindern, dass Menschen durch, Zitat, undurchsichtige Algorithmen benachteiligt werden. Das heißt, irgendjemand muss hier Verantwortung übernehmen, steuern, und das können nicht die Konzerne sein. Staaten und Gesellschaften dürfen die KI nicht sich selbst überlassen, auch in den sozialen Medien. Leo identifiziert die künstliche Intelligenz als Brandbeschleuniger im gesellschaftlichen Miteinander und insbesondere bei seinem Herzensthema Krieg und Frieden. Dank der technologischen Möglichkeiten sinkt nämlich die Hemmschwelle, Konflikte mit Gewalt zu lösen, immer mehr. Deshalb muss der Einsatz von KI-gesteuerten autonomen Waffensystemen strengsten ethischen Prinzipien gehorchen. Keine Macht den Maschinen. Die erste Enzyklika dieses Papstes kann als Grundsatzprogramm gelesen werden. Papst Leo verurteilt darin nicht kategorisch den Einsatz von KI. Aber er sieht eine Entwicklung, bei der der Einzelne unterzugehen droht. Deshalb stellt er den Menschen in den Mittelpunkt und macht den Schutz seiner Würde zum Maßstab jeder technologischen Entwicklung.
0: Tilman Kleinjung war das mit seiner Analyse zur Papst-KI-Enzyklika. Und wir schauen jetzt noch in die Türkei. In Izmir ist die Polizei mit Tränengas und Wasserwerfern gegen Demonstrierende heute vorgegangen. Eine Kundgebung des durch ein Gerichtsurteil abgesetzten Oppositionsführers Özgür Özel musste an einem anderen Ort stattfinden. Unser Korrespondent Benjamin Weber.
5: Der Platz der Republik vor der CHP-Zentrale in Izmir ist am Mittag weiträumig abgesperrt. Ein Großaufgebot der Polizei versucht, die tausenden Menschen auf dem Weg hierhin auseinanderzutreiben. Wasserwerfer werden eingesetzt und Tränengas. Der abgesetzte CHP-Chef Özgür Özel marschiert mit den Menschen kurzerhand auf einen anderen Platz in der Nähe. Dort steigt er auf das Dach eines Busses. Özel kennt İzmir, er kommt aus der Gegend. In diesen Straßen habe ich an manchen Tagen Trauer gesehen, an manchen Hoffnung und Aufregung und Begeisterung. Aber heute sehe ich zum ersten Mal eine große Wut. Die Menschen hier demonstrieren gegen die Regierung und für Özel. Ein Berufungsgericht hatte ihn vergangene Woche von der Spitze der größten türkischen Oppositionspartei abgesetzt und seinen damals abgewählten Vorgänger Kemal Kılıçdaroğlu reinstalliert. Kritiker auch außerhalb der Partei werten das als den Versuch der Regierung Erdogan, einen Oppositionsführer nach Erdogans Vorstellungen zu installieren. Denn Kemal Kılıçdaroğlu stand in seiner Zeit an der Spitze der CHP für einen zurückhaltenden Kurs. Dass er das Spiel jetzt offenbar mitspielt, darüber sind viele entsetzt. Für sie ist er Kemal der Verräter. Özgür Özel will dennoch zurück an die Parteispitze. Er fordert von Kılıçdaroğlu: Mein Vorschlag an Herrn Kemal ist folgender. Er soll an einem Sonntag, 1 bis 2 Wochen nach dem Opferfest, die Wahlurne aufstellen. Ich schlage vor, dass wir unseren 2 Millionen Parteimitgliedern die Wahl des Parteivorsitzenden ermöglichen. Dass Kılıçdaroğlu auf Özel zugeht, ist nicht zu erwarten. Viele in der Türkei glauben, dass die Wahlniederlage gegen Özel den 77-Jährigen in seiner Eitelkeit zu sehr gekränkt hat. Journalisten berichten am Nachmittag, Kılıçdaroğlu denke im Gegenteil darüber nach, als neu eingesetzter Vorsitzender in der Partei aufzuräumen. Etwa den Özel-Vertrauten İmamoğlu, der derzeit in Untersuchungshaft sitzt, aus der Partei auszuschließen. Und Özgür Özel? Schon länger schwelen Gerüchte, er denke über eine eigene Partei nach. Erstmals haben 2 Meinungsforschungsinstitute in Blitzumfragen eine solche, noch namenlose Özel-Partei aufgenommen. In beiden Wahlumfragen erreicht sie aus dem Stand die meisten Stimmen, vor der AKP von Staatspräsident Erdogan. Wie repräsentativ das ist, bleibt offen. Doch die letzten Tage zeigen, dass eine Spaltung der CHP, der ältesten Partei der Türkei, nicht mehr ausgeschlossen werden kann.
0: Benjamin Weber war das über die neuen Proteste in der Türkei. Und der Rauschmeißer aus unserer Dienstagssendung ist jetzt Jurot.

0: Mit Joule verabschiedet sich das Sendeteam für heute von Ihnen. Vielen Dank fürs Einschalten, für Ihr Interesse und jetzt viel Spaß hier auf Bayern 2 mit der Gute-Nacht-Geschichte.
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2: Tante Jenny hat Clara etwas mitgebracht. Ein großes Blatt Papier und einige Buntstifte. Klingt nicht besonders aufregend, ist es aber. Kaum malt Clara mit den Sachen, passieren geheimnisvolle Dinge. Auf das große Blatt hat Clara ein großes Haus gemalt, mit Fenstern und einer Tür. Heute ist das zweite Fenster an der Reihe. Welchen Stift soll Clara diesmal nehmen? Rot war schon dran, aber der blaue Stift noch nicht. Weil er so schön strahlt wie der Himmel, bekommt das dritte Fenster einen blauen Rahmen. Plötzlich fegt ein Windstoß durch das Kinderzimmer. Das Fenster mit dem blauen Rahmen fliegt auf und Clara steht in einer wildfremden Wohnung. »Wird Zeit, dass du kommst«, sagt da jemand. Clara dreht sich erschrocken um. Hinter ihr steht einer in voller Ritterrüstung mit Kettenhemd und Helm und allem, was dazugehört. »Aber Fasching war doch schon«, sagt Clara erstaunt. »Fasching? Wovon redest du? Siehst du nicht, wer ich bin?« »Keine Ahnung«, sagt Clara. Der Ritter bläst sich auf wie ein Frosch. Sein Kettenhemd rasselt und seine Rüstung scheppert. »Ich bin Ritter Heinrich von Blaufuß, genauer gesagt Raubritter Heinrich von Blaufuß.«
3: »Ja und was raubst du so alles?«, will Clara wissen.
2: Raubritter Heinrich muss einen Moment überlegen.
4: »Sicherheitsnadeln, Kronkorken, Schlüssel, Büroklammern, Taschentücher, alles, was die Leute so verlieren.«
2: Clara muss lachen. »So komische Sachen? Die Raubritter von damals haben aber...«
4: »Weiß ich alles«, unterbricht sie der Ritter. »Aber wir leben nun mal heute.«
2: »Und wo raubst du all dieses Zeug?«, fragt Clara.
4: »Auf dem Flur, im Treppenhaus, im Keller, überall, wo die Leute was verlieren.«
2: »Und musst du denn unbedingt rauben?«
4: »Was soll ich denn sonst machen, wenn ich schon Raubritter Heinrich von Blaufuß heiße?«
2: Clara denkt eine Weile nach.
4: »Eigentlich raubst du die Sachen ja gar nicht. Du findest sie nur und hebst sie auf. Du bist gar kein echter Raubritter und einen blauen Fuß hast du auch nicht.«
2: Der Ritter schnieft und wischt sich mit einem geraubten Taschentuch übers Gesicht.
4: »Musst du mich ausgerechnet daran erinnern«, jammert er. »Mein Vater hatte einen blauen Fuß, mein Großvater und mein Onkel auch. Nur bei mir hat's nicht geklappt. Weißt du, was ich neulich gemacht hab?«
2: »Woher denn?«, sagt Clara.
4: »Ich hab mir den linken Fuß blau angemalt. Aber sonntags wasch ich meine Füße und da ist die ganze schöne Farbe wieder abgegangen.«
2: Der Ritter schneuzt sich wieder in sein geraubtes Taschentuch.
4: »Sei froh«, sagt Clara. »Ein blauer Fuß ist doch nicht schön. Sieht ja aus, als ob man krank wäre. Ein blauer Strumpf tut's doch auch.«
2: Raubritter Heinrich schaut sie verblüfft an.
4: »Meinst du wirklich?«
2: Clara nimmt ihren blauen Stift und malt einen Strumpf an die Wand. Schwupp hat Heinrich ihn am linken Fuß. Der Ritter hüpft umher, dass seine Rüstung nur so klappert.
4: »Juhu, juhu, jetzt bin ich der wahre Raubritter Heinrich vom Blaufuß.«
2: »Na bitte«, sagt Clara, »aber du könntest auch mal was anderes machen als Büroklammern und Taschentücher rauben. Zum Beispiel Memory spielen oder malen.« Sie fährt mit dem blauen Stift am Fensterrahmen entlang und schon ist sie wieder in ihrem Kinderzimmer. Auf ihrem Blatt ist das zweite Fenster von ihrem riesigen Haus verschwunden. Jetzt sind es nur noch zwei und eine Tür.
1: Ein Bettopferl von Christa Kempter. Erzählt hat es Luise Kinseher.
2: Und jetzt wünsche ich euch eine

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6: Und hier kommen jetzt gleich die Nachrichten und danach der Zündfunk heute mit Ann-Kathrin Mittelstraße und Katja Engelhardt. Bei uns geht's heute um Punk im 50. Jubiläumsjahr und zwar genauer um den Deutschpunk. Und wir treffen KlimaaktivistInnen, die gegen Windräder demonstrieren. Warum? Das gleich nach den Nachrichten hier bei uns im Zündfunk.

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1: Um 19 Uhr mit Benjamin Day. In der CSU sorgt ein Pfingstbrief von Parteivize Manfred Weber für Unruhe. Das Schreiben hat 5 Seiten und ist an zahlreiche CSU-Mandatsträger gerichtet. Der einflussreiche Europapolitiker Weber greift darin Parteichef Söder indirekt an. Die Einzelheiten von Raimund Bacher.
2: Weber schreibt, die besten Jahre der CSU seien die gewesen, in denen die Partei nicht dem Zeitgeist folgte, sondern ihren Überzeugungen. Schlagzeilen und Klickzahlen reichten nicht, um ein Gemeinschaftsgefühl zu schaffen. Dafür brauche es Kreativität, Mut und klare Ideen. Weber stichelt auch gegen Söders Vorstoß, das Singen von Hymnen an Schulen zur Pflicht zu machen. Entscheidend sei nicht das Absingen von Liedern, sondern eine zukunftsfähige Sicherheits- und Rüstungspolitik.
1: Die Bundesregierung hat aktuell ja viel mit den Sozialreformen zu tun. Jetzt drängen Schüler und Eltern aber auf eine weitere, nämlich eine Bildungsreform. Im sogenannten Kinderreport des Deutschen Kinderhilfswerks spricht sich eine große Mehrheit für mehr Investitionen ins Schulwesen aus. Zudem sollen die Bildungsstandards in Deutschland angeglichen werden. Bildungsministerin Prien sprach von einer Schicksalsfrage für die Nation und kündigte spürbare Verbesserungen an. Mehr als 30 Grad schon Ende Mai, und das ist nicht nur bei uns ungewöhnlich. Auch Großbritannien und Frankreich haben es diese Woche mit einer sehr frühen Hitzewelle zu tun. Da werden gerade so manche Rekorde geknackt, und das kann zu einer Belastung werden, vor allem am Arbeitsplatz. Welche Rechte Beschäftigte haben, erklärt Antonetta Stefani.
3: Der Arbeitgeber hat eine Fürsorgepflicht für seine Angestellten. Konkret heißt das, ab 26 Grad Raumtemperatur soll der Arbeitgeber Maßnahmen zur Abkühlung treffen. Ab 30 Grad muss der Arbeitgeber solche Maßnahmen treffen. Der Arbeitgeber kann zum Beispiel Ventilatoren aufstellen. Wenn man hingegen draußen in der prallen Sonne arbeiten muss, zum Beispiel auf einer Baustelle, dann trifft den Chef die gleiche Pflicht wie für Angestellte im Büro. Auf Baustellen können zum Beispiel Sonnensegel aufgestellt werden und der Chef kann für kühle Getränke und Sonnencreme sorgen.
1: Nach Unterfranken. In Schweinfurt ist ein Mann für einen gescheiterten Überfall auf einen Geldtransporter verurteilt worden. Der 40-Jährige aus Tunesien bekam 3 Jahre und 4 Monate Haft. Er wurde der schweren räuberischen Erpressung, besonders schwerem Diebstahl und Sachbeschädigung schuldig gesprochen. Das Urteil ist noch nicht rechtskräftig. Der Mann hatte versucht, mit einer Waffe einen Geldtransporter zu überfallen. Die Fahrerin konnte aber mit den 3 Millionen Euro darin davonfahren. Noch kurz zum Sport. Der FC Bayern hat jetzt 2 Strafen kassiert wegen Trödelei. Die Münchner müssen insgesamt 65.000 Euro zahlen, weil ihre Spieler 2-mal vor einer Bundesliga-Partie die übliche Ausrüstungskontrolle verzögert hätten, so das DFB-Sportgericht. In beiden Fällen hätten die Spiele deshalb nicht pünktlich angepfiffen werden können. Das Wetter in Bayern. Bis zum Abend hochsommerlich warm, in der Nacht kühlt es ab auf Tiefstwerte zwischen 18 und 9 Grad. In den kommenden Tagen bleibt es sonnig. Am Donnerstag maximal 22 bis 29, sonst auch teils wieder über 30 Grad. An den Alpen kann es vereinzelt Schauer und Gewitter geben. Soweit die Nachrichten, es ist 19.03 Uhr. Die Verkehrsmeldungen. Eine Meldung, die A9 Berlin Richtung Nürnberg zwischen Münchberg Süd und Raik bei Reut-Kulmbach, stockender Verkehr. Soweit die Verkehrsübersicht.
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4: Hallo zum Female Fünffunk mit Ann-Kathrin Mittelstraß, Katja Engelhardt und der Frage: Was ist eigentlich Punk? Wir sind natürlich nicht die Ersten, die sich diese Frage stellen.
5: Ist das doch cool? Ist das doch Punk? Nein, nein, nein. Ist das doch hart? Ist das doch real? Nein.
6: Die Skatepunker von ZSK, die haben sich das auch schon gefragt, 2013 und sogar Deutschlands Vorzeigepunk Campino von den Toten Hosen, der hat mal in einem Interview gesagt:
7: Ich weiß gar nicht, was Punk ist, deshalb kann ich das, also ich wusste mal, was das war. Ende der 70er Jahre, da waren die Grenzen klar umrissen und inzwischen ist das aber auch so ein Begriff, den jeder für sich benutzen darf. Es gibt keinen Punkrichter, der sagt, also hier ist die Grenze überschritten oder nicht.
4: ist es Punk, als Klimaaktivist gegen Windräder zu demonstrieren? Davon hören wir jedenfalls gleich.
6: Wie Punk ist Deutschpunk eigentlich in seinem 50. Jubiläumsjahr?
4: Und ist es Punk, als Mann keinen Podcast zu haben?
6: Und wie Punk, wenn wir schon dabei sind, ist eigentlich dieser Mai, dass es innerhalb einer Woche von wirklich kreiselkühl auf Hochsommer mit über 30 Grad wird? Ich will mich ja nicht beschweren, aber.
4: Und ist es Punk, wenn ein Popstar sagt, diesen Song wird es niemals im Stream geben, so wie diese B-Seite von Charlie XCX, mit der starten wir in diesem Zündfunk.

0: Ja, der Song beginnt tatsächlich absichtlich so abrupt und so endet er auch so schnell. Die Britin Charlie XCX mit Playboy Bunny. Charlie XCX ist ja der ganzen weiten Welt bekannt seit ihrem neongrünen Album Bread und hat jetzt neue Singles draußen. Den eben gehörten Song Playboy Bunny gibt es als B-Seite. Es wird ihn aber niemals bei einem Streaming-Dienst geben, sagt sie. Nur auf Vinyl. Und auf ihrem Instagram-Kanal. Und weil der Song auf einem Video läuft, zieht sie nicht nur Aufmerksamkeit auf ihren Social-Media-Kanal, was ja an sich schon sehr schlau ist, sondern zieht auch Aufmerksamkeit auf die Kunst vom Musikvideo. Das hätte zwar ein bisschen aufwendiger sein können, dieses Video, aber ist trotzdem spannend. Hat zuletzt ja übrigens auch Taylor Swift versucht, ihr Musikvideo so ein bisschen nach vorne zu pushen. Da scheint sich ja die aktuelle Garde an Popstars doch ein bisschen stark zu machen für Musikvideos. Ich zumindest finde den Gedanken sehr schön.
1: Und vor allem sind die neuen Videos von Charli XCX alle schwarz-weiß, was ich ja sehr finde, weil in schwarz-weiß sieht, wie wir wissen, alles besser aus.
0: Alles.
1: Alles, wirklich alles. In grün übrigens auch, also in ökobiologisch grün, das meinen zumindest Unternehmen, wenn sie sich einen grünen Anstrich verpassen, um vermeintlich umweltfreundlicher und somit attraktiver zu werden. Die Geschichte, die wir euch jetzt erzählen wollen, darin sehen einige einen klaren Fall von Greenwashing. Es geht um die Stadtwerke München. Die haben

0: gerade zu der ja eigentlich absurden Situation geführt hat, dass Klimaaktivistinnen gegen Windräder demonstrieren. Ida Morganti. No climate justice
1: on occupied land. Freitag, 22. Mai. Ungefähr 15 Menschen haben sich vor dem Gebäude der Stadtwerke München versammelt.
2: Wir fordern genau das, was die Sami fordert. Wir sagen, ihr habt kein Recht, ihr Land zu besetzen.
1: Weil die Stadtwerke München das Land der indigenen Sami in Skandinavien besetzen würden, besetzen die Aktivisten nun die Stadtwerke München. Sie legen zum Beispiel Schilder auf dem Boden ab.
3: Wir haben gerade eine kurze Spontandemonstration vor den Stadtwerken gemacht und dann auch noch in ihrem Park eben ein paar Schilder abgelegt, was ja im Vergleich zu Windparks auf anderer Leute Gebiet irgendwie bauen und damit quasi Menschen verdrängen, weil es geht ja nicht nur darum, dass es irgendwie unschön ist, sondern wirklich um Vertreibung.
1: Sagt die Münchner Klimaaktivistin Lisa Pöttinger. Ihr Vorwurf? Die Stadtwerke München haben in Norwegen Anteile an einem Windpark gekauft, um in München grünen Strom zu verkaufen. Diese 71 Windräder würden aber die Rechte des indigenen Volks der Sami verletzen. Das sind die Ureinwohner Skandinaviens und viele von ihnen leben von der Rentierhaltung. In der Nähe von Trondheim ist nun aber eine Rentierpopulation von den Windrädern bedroht. Wie die Aktion der Aktivisti ausgeht, hören wir gleich. Vorher erklärt Bjaska Nilas, selbst Angehöriger der Sami, aber erstmal, worum es den Indigenen geht.
4: I have big sorrow. It's so sad that our lands are destroyed.
1: Bjaska ist Handwerker, Politiker und Aktivist. Er fürchtet, dass die Windräder die Sami aus dieser Region Norwegens vertreiben. Eine große Ungerechtigkeit der Stadtwerke, sagt Bjaska.
4: Every part of Sami land is precious. And since I have dedicated my life to protect our culture, our languages, our lands, this is a huge, huge wrongdoing done by Stadtwerke München against the Sami.
1: 2021 haben die Stadtwerke Anteile an dem Windpark gekauft. Kurz danach hat das oberste Gericht in Norwegen das Projekt als unrechtmäßig und als Menschenrechtsverletzung eingestuft. Trotzdem verhandelt der norwegische Staat bis heute mit den Sami über die Gebiete. Sami-Aktivist Bjaska will darüber aufklären, dass hinter vermeintlich nachhaltigem, grünem Strom oft das Gegenteil steckt. Die Windräder seien laut und verschrecken die Rentiere in einem Umkreis bis zu 10 Kilometern, wodurch die Rentierhalter gezwungen seien, ihre Herden zu reduzieren. Aber die Rentierhaltung, sagt Bjaska, ist ein wichtiger Teil der samischen Identität. Sie sichert Nahrung, Kleidung und verbindet Mensch, Umwelt und Natur.
4: There is no excuse to buy yourself into a project that is so-called green when it makes such a horrible impact on indigenous peoples.
1: Die Stadtwerke München sehen das anders. Sie seien auf ausländische Windanlagen, wie beispielsweise in Norwegen, angewiesen, da es in München nicht ausreichend verfügbare Möglichkeiten und Flächen gibt, um schnell vergleichbare Kapazitäten aufzubauen. Und in einem schriftlichen Statement teilen die SWM dem Zündfunk mit:
5: Eine Verletzung von Menschenrechten und einen illegalen Betrieb der Windkraftanlagen können wir Stand heute in aller Deutlichkeit ausschließen. Die Einhaltung von Menschenrechten ist für die SWM nicht verhandelbar. Und genau deshalb werden wir im Rahmen unserer Möglichkeiten auch weiterhin alles unternehmen, um die berechtigten Interessen der Sami zu schützen.
1: Am vergangenen Freitag sind 8 Vertreter der Sami ins Münchner Rathaus gekommen. Sie beklagen, dass ihre Rechte immer noch beschnitten werden. Die Stadtwerke verwiesen darin auch auf Entschädigungszahlungen und alternative Gebiete für die Rentiere, die den Sami angeboten wurden. Die Sami beklagen jedoch, dass diese rund 5 Autostunden entfernt lägen. Zu weit für eine Reise mit tausenden Rentieren. Zurück beim Protest in München. Windräder für grünen Strom sollen nach Bayern und nicht nach Norwegen, fordern die Klimaaktivistinnen.
6: Um dem Ganzen Nachdruck zu verleihen. Also sie hatten ja jetzt echt viele Jahre Zeit, diese Windräder abzubauen, gerade nachdem dieses Urteil kam, dass sie illegal gebaut sind und sie haben bisher nichts gemacht. Deswegen haben wir gedacht, wir müssen ein bisschen nachhelfen, damit sie wirklich verstehen, dass die dort nicht stehen dürfen.
1: Aber der Protest dauert nur kurz. Schon nach 15 Minuten kommt die Polizei, alarmiert von den Stadtwerken. Und die Aktivistinnen sind wieder verschwunden.
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0: Wie ein Windpark der Stadtwerke München indigene Völker in Norwegen bedroht. Das war ein Beitrag von Ida Morganti.

0: Olivia Rodrigo hat diese neue Single draußen, The Cure, und mit der zeigt sie wieder mal meisterhaft, dass sie diesen Spagat so schön vollzieht, so Indie-Sounds, aber mit Popstar-Status.
1: Ja, total. Also ich unterschreibe das. Ich bin wirklich großer Fan dieser neuen Songs. Von der, muss man ja immer sagen, ehemaligen Disney-Kinderschauspielerin. Und die kriegt, wie gesagt, diese Mainstream-Indie-Brücke echt gut hin. Und ich finde, ja, ich find die mega cool.
0: Die nächste Künstlerin, die hat schon ein paar Jahre mehr im Musikbusiness auf dem Buckel. Früher ist sie 40 Jahre alt geworden und gerade hat sie ihr 6. Album veröffentlicht. Ihr kennt von ihr mindestens diesen Song.

0: Keine Angst, wir heben jetzt nicht ab Richtung Großraumdisse. Könnte man meinen, der Song ist ein Riesenhit von Hochzeit bis Allianz Arena. Aber die Sängerin und Songschreiberin dahinter, die ist viel mehr als dieser Stampfer. Noch einmal kurz hoch, Katja.
1: Wenn es sein muss.
0: Die Schwedin Licky Lee ist wirklich krass gut darin. Die hat mit David Lynch zusammengearbeitet. Sie hat für Soundtracks geschrieben, ist seit Jahrzehnten Musikerin. Und es gibt natürlich so viele tolle Songs von ihr, außer diesem I Follow Rivers Remix, der ihr aber bestimmt ordentlich finanzielle Beinfreiheit verschafft hat. Ist vielleicht auch ganz gut.
1: Sicherlich ganz praktisch, weil am Anfang war es für die Schwedin natürlich alles andere als einfach. Auf eigene Faust geht Licky Lee mit 16 Jahren damals nach New York. Sie will Sängerin werden und hat dort in New York City auch bei Open Mics mitgemacht. Was natürlich wahnsinnig romantisch klingt. Damals ist das aber eher ganz schön schmerzhaft gewesen, hat sie mir im Interview erzählt.
2: The last Open Mic I did was for a very big crowd and they all booed me out. You have to be 21 to get into these clubs, so I had my sister's ID because I couldn't get in. So yeah, I was alone. Yeah. I'm not sure how and why I survived that period.
0: Diese Open Mic Clubs in New York City, die waren erst ab 21. War Licky Lee damals halt noch nicht. Sie hat sich mit dem Ausweis ihrer älteren Schwester reingeschmuggelt, erzählt sie hier. Und sie wisse auch gar nicht, wie und wieso sie diese Phase überstanden hat. Ja, das ist über 20 Jahre später jetzt und nach vielen Hits natürlich eine gute Geschichte, muss man sagen.
1: Die Geschichte geht nämlich so weiter, dass Licky Lee nach 3 Monaten New York City zurückreist nach Schweden und dort den Musiker Björn Yttling kennenlernt. Der ist von Peter, Björn und John, so einem coolen Indie-Trio, so ein bisschen rumpelig. Und mit Björn Yttling wird sie noch viele, viele Alben machen. 2008 kommt aber erstmal ihr Debüt raus, Youth Novels, so ein Indie-Kassenschlager. Und natürlich spielt auch jeder Indie-Club ihre Songs. Wir fühlen uns noch mal rein, das hier ist einer ihrer größten Hits aus ihrem Debüt.

0: I'm Good, I'm Gone von Licka Lee. Und ich weiß nicht, ob Licka Lee damals zu ihrem Debütalbum, auf dem der Song drauf war, ob die damals so aussah wie ihre Altersgenossen oder ob einfach nur alle in ihrem Alter so aussehen wollten wie sie. Aber es war sehr auffällig, dieser Dutt ganz oben auf dem Kopf, so lockerlässig oder pseudo-lockerlässig. Jeanshemd, irgendwie Leggings oder so Skinny Jeans.
1: Skinny Jeans, wollte gerade sagen, so Roland Jeans, ja.
0: Auf jeden Fall, der Look war was und der hat sich überall gespiegelt.
1: Ja.
0: War ein Ding.
1: Ich habe den Song gerade schon, ich habe den ewig nicht mehr gehört und ich habe mir gerade gedacht, ich weiß gar nicht, ob mir damals schon bewusst war, dass die so dark war, so düster und so gothic. Ich habe sie halt als so, ja, coole neue Schwedin irgendwie so verbucht damals.
0: Voll. Ich habe auf jeden Fall auch mehr die Melodien und den Pop und diesen Herzschmerz rausgehört als diese Düsternis dabei. Mit dem zweiten Album wird dieses Gothic-mäßige aber nochmal viel deutlicher. Das war dann nicht mehr so schüchtern und verspielt. Wounded Rhymes hieß das oder heißt es. Und dieses zweite Album ist wuchtiger und selbstbewusster und hat das ganz große Drama. Da ist auch der Song Get Some drauf mit dieser Stelle. Also da singt sie, ich bin deine Prostituierte, du wirst was bekommen. Und weil es Anspielung auf Oralsex gibt, ist dann schon auch irgendwie klar, was hier jemand bekommt.
1: Spiel's noch mal kurz. Skandalös.
0: Oder? Tatsächlich, also Licka Lee, die da davor eher so Pop des Indie-Prinzessin war, die eckt damals irgendwie erstmal so richtig klar an und die ist damals mega genervt, weil sie so oft drauf angesprochen wird, auf diese Textstelle. Im Interview mit einem Kollegen von uns, damals für On3, da hat sie gesagt, wie blöd sie das findet.
2: And it's about the male species and especially journalists being obsessed with me being a woman. That's what I'm still trying to figure out, how it can still be such a big thing that people are quoting that line in the year 2011 and I'm a girl. I wonder, how can that be shocking?
1: Es würde halt nur darum gehen, dass sie als junge Frau das singt, sagt Licka Lee hier, und das wäre im Jahr 2011 ganz schön antiquiert, hat sie damals gesagt, finde ich auch.
0: Voll. Ich glaube auch, dass man heute viel eher erkennen würde, dass es im Songtext von diesem Get Some Song von Licka Lee eigentlich gar nicht wirklich sexy zugeht im herkömmlichen Sinne. Im Musikvideo stiert sie auch voll in die Kamera. Das ist nicht erotisch, das soll es auch nicht sein. Es geht wirklich um Macht und Machtgefälle. Aber sie hat damals irgendwie auf einmal den Ruf, dass sie schwierig ist und dass sie halt auch mal genervt reagieren kann. Es bleibt an ihr haften, über viele Alben hinweg. Licka Lee schreibt zwar halt einerseits so catchy Songs, die auch Pop-Song-Struktur haben, ist aber eigentlich so sensibel, würde ich sagen. Also im Interview wirkt sie eher, als ob sie ihre Gedanken hütet. Da kommt gar kein Satz zu viel. Und ich glaube, 2026 würden wir sie, wenn sie jetzt neu auf der Bühne so auftreten würde, ganz anders verstehen als damals. Also auch der Gedanke, dass Musik machen nicht automatisch heißt, dass man immer lächelt und dass die Person auch immer was von sich preisgeben möchte und was verkaufen möchte. Also aus ihrem Gespräch mit mir hat sich vor allem dieser Satz von ihr mir eingebrannt.
3: It can be scary to have to monetize on art.
1: Also dieses Kunst verwerten müssen, sagt sie, das ist ihr gar nicht geheuer.
0: Und vermutlich auch deswegen soll das aktuelle Album von ihr ihr letztes sein. The After Party heißt es. Auf dem hören wir jetzt den Opener Not Gone Cry. Und nach einer Karriere so als Heartbreak-Königin, es ging ja immer auch darum, dass sie über echte Beziehungsenden gesungen hat. Nach dieser Karriere ist der Titel Not Gone Cry so gewollt ironisch.

0: Da dröppelte er noch aus. Der Album-Opener vom aktuellen Licky Lee-Album The After Party. Licky Lee selbst sagt ja, das wäre jetzt ihr letztes Album. Anlass genug, sich ihre Geschichte und ihre Alben nochmal genau anzuhören. 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Licky Lee, die schwedische Heartbreak-Pop-Königin, zum 40. Geburtstag und zum letzten Album über ihre Hits und die Missverständnisse.
1: Und wir haben es jetzt kurz nach 7:30. Ihr hört in Zündfunk auf Bayern 2. Wir machen eine musikalische Kehrtwende weg von Licky Lee hin zu... Hey!

0: Das war der Startschuss, zumindest in den USA, für Punk. Die Ramones mit Blitzkrieg Bop erschienen 1976. Im selben Jahr ging es in England so richtig los mit The Clash, The Damned, den Sex Pistols. Dieses Jahr feiert Punk seinen 50. Geburtstag. Die Jugendkultur, die sich von Anfang an über das Dagegensein definiert hat, über DIY und Aktivismus und wie es in Deutschland losging mit Punk und wie es um den deutschen Punk heute, 50 Jahre später, steht. Darüber sprechen wir gleich mit Jonas Engelmann. Er hat gerade ein Buch über deutschen Punk herausgegeben, Angriff aufs Schlaraffenland, ein Deutsch-Punk-Mixtape.
1: Und was man sich unter dem Mixtape in Buchform vorstellen kann, dazu gleich mehr. Hier ist der Song, der dem Namen den Buch den Namen gegeben hat. Angriff auf Schlaraffenland von Dira Dira. 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

0: Es würde mich sehr wundern, wenn ihr dabei hättet stillstehen können oder still sitzen.
1: Ich habe das Gefühl, wie ein Roboter, der sich so bewegt. So.
0: Wie AK klingt, so sah sie auch aus. Ja. Aus dem Jahr 1980, der Song, den wir gerade gehört haben, da war der Punk gerade mal 4 Jahre alt.
1: So gerade die Trotzphase überwunden, würde ich sagen.
0: Da haben die Radierer ihren Song Angriff auf Schlaraffenland veröffentlicht. Die Radierer, eine Punkband aus Limburg an der Lahn und eine der Bands, um die es geht im neuen Buch zu 50 Jahre Deutschpunk, das ist benannt nach dem gerade gehörten Song, nämlich eben Angriff aufs Schlaraffenland und gerade erschienen im Ventil Verlag.
1: Ja, und da ist im Frühjahr schon das Buch Bored Teenagers erschienen. Das hat den Blick auf den Punk weltweit gerichtet. Die neue Anthologie schaut jetzt, wie gesagt, explizit auf den deutschen Punk. Eine Sammlung von Essays ist es und persönlichen Geschichten von vielen MusikerInnen, von AutorInnen, JournalistInnen, die über ihre ja persönlichen wichtigsten Punk-Songs schreiben und was die für sie verkörpern.
0: Da sind dabei Jan Müller von Tokotronic, Stefanie Schrank, Bernd Begemann, Franz Dobler, also viele Namen, die man auch hier aus dem Zündfunk kennt.
1: Wir haben heute mit dem Herausgeber dieses Buchs gesprochen, Jonas Engelmann. Er ist studierter Literaturwissenschaftler und freier Journalist. Und wir wollten von ihm erstmal wissen, warum dieser gerade gehörte Song Angriff aufs Schlaraffenland von Die Radierer für ihn so passend war, als sozusagen Überschrift für dieses Buch.
2: Tatsächlich habe ich mich sehr lange sehr schwer getan, einen guten Titel zu finden für diese Deutschpunk-Mixtape-Geschichte, weil irgendwie sollte das nicht zu sehr in irgendwie eine bestimmte Richtung schon lenken, ne? Weil Deutschpunk ja doch auch sehr klischeehaft beladen ist oft, ne? Weil man so an Slime oder sowas denkt, wo dieses parolenhafte Politische irgendwie drinsteckt und auf der anderen Seite so dieses eher krawallige South-Image von Punk. Ich fand irgendwie dieses dann doch irgendwie ironischere Deutschpunk-Verständnis von so einer Band wie die Radierer dann irgendwie passender für das, was ich in dem Buch eigentlich wollte, nämlich so eine gewisse Offenheit und auch selbstironische Herangehensweise vielleicht auf den Deutschpunk anbieten. Und ich fand dieses Ambivalente und Widersprüchliche in dem Titel irgendwie gut.
0: Die einzelnen Beiträge sind ja auch sortiert so nach Jahrzehnten, also zeitlich, fangen früh an, gehen dann rüber in unsere Gegenwart. Und je weiter die Beiträge Richtung Gegenwart kommen, also die Texte über einzelne Songs, dann gibt es auch viele Bands, die man tatsächlich jetzt dem Klischee nach, wie du es vorhin auch erzählt hast, nicht so unbedingt zum Punk rechnen würde. Also die Rapper der Antilopengang sind dabei, die haben zwar Punk-Alben, sind aber vertreten mit einem Rap-Song. Dann sind da Schniepo Schranke, dieses Chanson-Duo, was sich aufgelöst hat, Stefanie Schrank auch aus Köln, die ja aber auch viel mit Synthies arbeitet. Ist das auch Teil von diesem Punk-Begriff, der größer ist als das Klischee? Oder warum dehnt ihr den Begriff dann so aus?
2: Dass ich den Begriff in dem Buch so ausdehne oder ausdehnen lasse, hat, glaube ich, damit

0: zu tun, dass ich das interessanter finde oder dass das vielleicht auch die Art und Weise ist, wie ich für mich Punk irgendwann in meiner Jugend kennengelernt habe, dass es irgendwie zwar auch eine musikalische sozusagen Klammer gibt um Punk, aber dass die eben nicht alles ist, sondern dass da auch nur mehr oder weniger eine Haltung vielleicht dahinter steckt, die eigentlich relevanter ist als die Musik selbst. Und ich habe Punk vor allem über so Bands entdeckt in den 90er Jahren, die auch schon so einen offenen Punk-Begriff hatten. Das war so eine Zeit, da waren sowas wie die Goldenen Zitronen, die damals ja schon so einen klassischen Punk-Begriff aufgelöst haben und sich irgendwie mit elektronischer Musik beschäftigt haben und so weiter. Und das fand ich immer interessant, dass das sozusagen trotzdem Teil einer Punk-Welt oder einer Punk-Haltung sein kann. Und deswegen habe ich von vornherein das Buch auch gar nicht so angelegt, dass es eine musikalische, enge Definition von Punk geben sollte, sondern dass der Auftrag an die Autorinnen und Autoren war ja, einen Song auszuwählen, der für sie irgendwie die Essenz von Punk irgendwie beschreiben kann. Mhm. So, ne?
1: Jetzt hast du ja schon gesagt, also Punk, hast die Haltung des Punk betont, die ja oft relevanter ist oder wichtiger als die Musik selbst. Was meinst du denn, hat sich die Aufgabe oder die Haltung von Punk über die Jahrzehnte verändert? Was beobachtest du da?
0: Ich glaube, Punk ist anders politisch heute. Ne? Also vielleicht, wenn man sich so die frühen Punk-Songs anschaut, wenn man jetzt mal auf die Musik reduziert, die so in den 80ern in Deutschland jetzt erstmal so an die Öffentlichkeit gekommen sind, das war ja schon sehr klare Feindbilder, die da benannt wurden und sehr klare parolenhafte Aufrufe, irgendwie gegen etwas zu sein und gemeinsam gegen etwas zu sein.
1: Also
0: und
1: du meinst noch sowas wie Deutschland muss sterben, damit wir leben können.
0: Deutschland sterben oder Yankees raus oder linke Spießer oder was auch immer. Also diese ganzen frühen Punk-Songs, die so eine ganz klare Feindbilder benannt haben. Die dann aber irgendwann, und ich glaube, das fängt so an mit der Wendezeit vielleicht, auch nicht mehr funktioniert haben, weil die Welt dann, obwohl sie vorher schon komplex war und eigentlich auch nicht für so einfache Parolen eigentlich damals schon nicht gemacht war, dann mit der Wiedervereinigung und mit allem, was da dann noch passiert ist, an politischer auch Stimmungsveränderung im Land. Ne? Dann gab es plötzlich rassistische Pogrome, mit denen man sich auseinandersetzen musste und so weiter und so weiter. Also es war eine ganz andere Stimmung und die Welt wurde immer schwieriger und komplexer. Und Punk hat es irgendwie dann auch geschafft, zumindest in Teilen, darauf auch zu reagieren, auf diese komplexere Welt.
2: Jonas, das klingt nach einem wunderschönen Schlusssatz. Eine Frage haben wir aber noch am Ende. Elke hat ja vorhin schon gesagt, dass wir mit dem Buchtitelsong sozusagen starten in das Interview mit dir. Wir würden danach auch noch gerne einen Song spielen mit Buchbezug. Es gibt viele, die auf meiner, ich sag mal, Song-Warteliste stehen würden. Aber willst du dir vielleicht einen aussuchen, zu dem es auch einen Text in dem von dir rausgegebenen Buch gibt?
0: Also wenn ich mir jetzt einen Song zum Abschluss des Interviews wünschen dürfte, dann wäre das ein Song, der eher gegenwärtig ist. Und da würde ich mir dann von Stefanie Schrank Schlachtrufe BRD wünschen, weil der einerseits musikalisch was ganz anderes macht, als das Buch eigentlich verspricht. Es ist nämlich kein klassischer Punk, aber sich gleichzeitig eben irgendwie auf so einer nostalgisch und dann doch ironische Art und Weise mit der eigenen Punk-Jugend und Punk-Vergangenheit auseinandersetzt und eben auch gerade mit diesem eher stumpfen Schlachtrufe BRD-Punk. Und deswegen fände ich das einen schönen Song als Abschluss.
1: Dann sagen wir nochmal herzlichen Dank, Jonas Engelmann, Herausgeber des Buchs Angriff aufs Schlaraffenland, ein Deutsch-Punk-Mixtape. Danke dir.
0: Gerne, vielen Dank.
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0: Stefanie Schrank ist auch Teil von der Anthologie Angriff aufs Schlaraffenland, gerade erschienen im Ventil Verlag, voller Texte von Musikjournalistinnen und Artists über Punk-Songs, die sie geprägt haben. Und die Kölnerin Stefanie Schrank ist beides, eine der KünstlerInnen, denen ein Text gewidmet worden ist und auch Autorin von einem Text.
1: Ja, und das zeigt die Bandbreite von Punk, die ist oft größer als gedacht.

0: Ich glaube, wenn ein kreativer Mensch stirbt, wird er weiter existieren. Dieses Leben ist nicht alles und auch nicht das Ende von allem. Diese sehr tröstliche Idee, die kommt nicht von mir, sondern von Sonny Rollins, dem einflussreichen Saxophonisten. Und mit diesem Satz wird er gerade viel zitiert im Zusammenhang mit der Meldung von seinem Tod. 95 Jahre alt ist er geworden, verstorben im Bundesstaat New York.
1: Barack Obama hat ihm die National Medal of Arts verliehen vor einigen Jahren und dazu gesagt, Sonny Rollins hätte ihn dazu inspiriert, Risiken einzugehen. Es gibt gefühlt niemanden, mit dem der Grammy-Preisträger Rollins nicht gespielt hat. Thelonious Monk hat er in der Highschool kennengelernt, für die Rolling Stones hat er gespielt. Deren Schlagzeuger Charlie Watts hat einmal gesagt, wenn Sonny Rollins spielt, dann würde jeder Saxophonist ihn ehrfürchtig ansehen. Saxophon Koloss war sein Spitzname und so heißt auch eins seiner Alben.
0: Er hat mehr als 60 davon rausgebracht, also mehr als 60 Alben. Entsprechend lang, ziemliche Hinterlassenschaft. Mhm. Entsprechend lang habe ich dann überlegt, was man jetzt eigentlich spielen könnte. Und ich hoffe, ich mache euch dann so glücklich wie mich selbst mit einem Stück, das er zusammen aufgenommen hat mit Miles Davis in den 50ern aus dem Album Bag's Groove, But Not For Me, Take Two.

0: Sonny Rollins, der legendäre Saxophonist, ist verstorben mit 95 Jahren. Das wurde gerade erst bekannt. Eben haben wir ihn noch gehört mit Miles Davis unter anderem, der von Sonny Rollins geschwärmt haben soll und der heute Geburtstag feiern würde. Miles Davis wäre heute nämlich 100 Jahre alt geworden.
1: Ja, und wir nehmen den Faden auf, diesen Jazzfaden, der sich über so viele Generationen schon zieht und der immer weiter gesponnen wird von Artists wie auch Aja Monet aus L.A. Die ist Teil der dortigen Poetry-Szene und in die tauchen wir jetzt ein.
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0: Monet macht Spoken Word mit Soul-Einflüssen und Jazz-Einflüssen. Und dieses Album, Color of Rain, das hört sich für mich an wie so eine emotionale und ergreifende Streitschrift. Wir hören da von großen politischen Zusammenhängen, aber auch von individuellen Gefühlen. Im Song of Myself, da geht es auch um die Commodification, wie sie sagt, von der eigenen Geschichte. Und allein darüber könnte man ja stundenlang nachdenken und diskutieren, ob das nicht Teil von jeder Kunst ist, so sich selbst, seine Gedanken und Emotionen und Geschichte zur Ware zu machen, anzupreisen, für andere aufzubereiten und damit im Idealfall ja auch noch anzukommen.
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0: Okay.
1: Ich weiß nicht, wie es euch geht. Ich kriege so leichte Tyler, the Creator-Vibes.
2: Stimmt.
1: Oder?
2: Ist ein bisschen gruselig. Gruselig war das mit den Effekten.
1: Dieses Zündfunk-Album der Woche kommt aber nicht von ihm, sondern heißt Color of Rain und kommt von der renommierten Spoken-Word-Künstlerin Aja Monet, die da ihre Nähe zu Soul zelebriert und zu Jazz, aber natürlich auch ihre Nähe zum Hip-Hop. Mit dabei sind auch Rapper Vic Mensa und Mick Jenkins.
2: Soweit unser Hörtipp, jetzt ein Hingetipp.
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2: Und zum Chiemsee Reggae Summer kommen wir gleich nochmal. Erst hier noch die Hinweise, was ihr heute Abend hier auf Bayern 2 noch so hören könnt.
1: Kurz nach 23 Uhr den Nachtmix, heute mit unserem Kollegen Matthias Rückel aus New York. Bei dem heißt es dann Hip-Hop meets Electronic meets Soul, wie Musik von der geografischen Herkunft geprägt wird.
2: Und jetzt gleich nach den Nachrichten kommt hier der Bayern 2 Salon mit einer weiteren Folge des Podcasts Werner Herzog zu groß für Deutschland.
1: Und damit nochmal zurück zum gerade angepriesenen Chiemsee Reggae Summer, präsentiert vom Zündfunk. Für diese Musikerin wird es der erste große Auftritt in Deutschland sein. Solina hat deutsch-kongolesische Wurzeln und macht mit ihrem Afrobeat-Mix eigentlich genau den Sound, der das Popfeld schon seit einiger Zeit ordentlich auflockert. Wir vom Zündfunk schneiden ihr Konzerten mit auf dem Chiemsee Reggae Summer.
2: Und damit sagen Katja Engelhardt und Ann-Kathrin Mittelstraß danke fürs Zuhören und ciao.

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1: Um 20 Uhr mit Benjamin Day. Mehr Ernsthaftigkeit und mehr Orientierung am Gemeinsinn, das hat CSU-Vize Weber in einem Brief an Mandatsträger seiner Partei gefordert. Konkret plädierte er etwa für einen Sonderparteitag, um neue geopolitische Antworten zu formulieren. Auch dürften weder Schlagzeilen noch Klickzahlen eine größere Rolle spielen. In der CSU sehen viele darin einen direkten Angriff auf Parteichef Söder. Dieser hatte mit seinen Social-Media-Kanälen immer wieder für Aufsehen gesorgt. Das Auswärtige Amt in Berlin hat den russischen Botschafter einbestellt. Grund sind die jüngsten Drohungen Russlands gegen Diplomaten und Ausländer in der Ukraine. Moskau hatte sie aufgefordert, wegen neuer bevorstehender Luftangriffe Kiew zu verlassen. Man lasse sich nicht einschüchtern und werde die Ukraine weiter unterstützen, so das Auswärtige Amt. Wir erleben gerade eine ungewöhnlich frühe Hitzewelle. Auch in London waren es heute 35 Grad, in Frankreich ist es ähnlich heiß. Aus Paris Kai Rinecker.
2: In der sonst zu dieser Jahreszeit eher frischen Hafenstadt Saint-Malo in der Bretagne steuerte das Thermometer heute erneut auf die Marke von 34 Grad zu. Für den Westen Frankreichs sind das absolute Temperaturrekorde zu diesem Zeitpunkt des Jahres. Der französische Wetterdienst hat auch auf nationalem Niveau für gestern die höchsten Temperaturwerte gemessen, die es in Frankreich seit Beginn der Aufzeichnungen für einen Monat Mai gegeben hat. Kai Rinecker, Paris.
1: Die Deutsche Rentenversicherung warnt vor gefährlichen E-Mails. Darin ist von einem Sicherheitsupdate die Rede und die Empfänger werden gebeten, über einen Link persönliche Daten einzugeben. Die Deutsche Rentenversicherung spricht von einer raffiniert ausgelegten Falle. Man selbst würde Bürger nie auffordern, Bankverbindungen oder Kreditkarteninformationen per Link einzugeben. In Passau geht ein aufsehenerregender Prozess zu Ende. Die Staatsanwaltschaft hat in ihrem Plädoyer 11 Jahre Haft für einen Iraker gefordert, wegen einer mutmaßlichen Rachefahrt. Morgen soll das Urteil fallen.
3: Staatsanwaltschaft und Nebenklage sind sich sicher, es war ein Mordversuch und kein unglücklicher Unfall, als der 49-Jährige mit seinem Mercedes in die Menschengruppe fuhr. Die Tat habe der Ex-Frau des Angeklagten gegolten, die gerade mit Bekannten auf einem Gehsteig in der Grünaustraße unterwegs war. Das Motiv sei ein Sorgerechtsstreit und Rache gewesen, weil sich die Frau von ihm getrennt habe. Martin Gruber, Passau.
1: Das Wetter in Bayern. In der Nacht oft klar, später nach Süden hin wolkig und vereinzelt Regentropfen, Abkühlung auf 18 bis 9 Grad. Morgen dann wieder viel Sonne, nur in Alpennähe einzelne Schauer oder Gewitter möglich. Ähnlich geht es die kommenden Tage weiter, dann Höchstwerte um die 30 Grad. Soweit die Nachrichten. Die Zeit, es ist jetzt 20.03 Uhr.
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4: Servus und hallo, sagt Tobias Ruland. In der kommenden Stunde erzählen wir Ihnen eine Geschichte, eine Reizwortgeschichte der besonderen Art. Die Reizwörter lauten Werner Herzog, Klaus Kinski, Fitzcarraldo. Und damit ist die Sache klar. Oder zumindest denken die meisten Filmfans jetzt sofort und automatisch an diese eine Szene, der Ausraster von Klaus Kinski mitten im Dschungel.
5: Komm, leck mich doch am Arsch, Mensch! Hier, wir drehen einen Film! Und wir werden dich auf deinen Platz zurückverweisen, wo du hingehörst, du Idiot! Na, quatsch mich nicht an! Denn so blöd kann keiner sein! Da muss man nur ein Arschloch sein, um das zu machen!
4: Obacht, so ikonisch der Kinski-Ausraster ist, so sehr hat aber auch das Bild über die monatelangen Dreharbeiten zu Fitzcarraldo im Dschungel Anfang der 1980er Jahre da auch verzerrt. Fakt ist, die verbalen Ausraster von Kinski waren ausgerechnet bei den Dreharbeiten zu Fitzcarraldo die Ausnahme. Und wie war Kinski dann wirklich so drauf im Dschungel von Peru?
6: Er war für mein Gefühl so seelisch auf einem Stand eines 14-Jährigen, so abenteuermäßig drauf, träumte von Abenteuergeschichten, war aber dann viel zu ängstlich, wenn es dann drauf ankam. Er hat zum Beispiel mal einen Skorpion gesehen und ist dann gleich in Ohnmacht gefallen.
4: Ja, Sie merken schon, wir wollen da was gerade rücken heute und gleichzeitig auch nochmal Details dieser irren Geschichte beleuchten, wie Herzog und sein Team versucht haben, ein Schiff über einen Berg zu transportieren. Freuen Sie sich auf 2 neue Folgen von Werner Herzog, zu groß für Deutschland. Ja, und wir starten passend zu Kinskys legendären Ausrastereien mit der norwegischen Band, deren Name lautmalerisch so klingt wie eine üble Beschimpfung. Hier sind Kack-Motherfucker Young You.

Bayern 2, Sören, die Kultur am Dienstag. Und wir tauchen heute wieder ein in das Oeuvre von Regisseur Werner Herzog. Der 83-jährige Filmemacher, den im Lauf seiner Karriere international mehr Lorbeeren und Ansehen zuteil wurde als daheim in Deutschland. Warum ist das so? Woher kommt dieses Prophet im eigenen Landartige, das den Herzog da immer umgab und umgibt? Darum geht's in unserer Podcast-Reihe Werner Herzog – Zu groß für Deutschland. Finden Sie auch zum Nachhören in den ARD-Sounds. Heute widmen wir uns dem Kapitel einer besonderen Männerfreundschaft. Werner Herzog und Klaus Kinski. 5 Filme haben sie zusammen gedreht. Alle 5 gelten als

0: bei den Dreharbeiten für Fitzcarraldo. Davon erzählt die folgende Folge vom Podcast Werner Herzog – Zu groß für Deutschland mit Max Osenstetter.
1: In April 1981, Herzog's new leading man Klaus Kinski arrives at the Iquitos Airport and the filming of Fitzcarraldo starts all over again.
2: Im April 1981 steigt Klaus Kinski in der peruanischen Dschungelstadt Iquitos aus einem Flugzeug. Davon gibt es Filmaufnahmen. Kinski ist gut gelaunt, sieht gepflegt aus und wirkt echt optimistisch. Er ist bereit, die wichtigste Rolle seines Lebens zu spielen. Und damit steht Werner Herzogs großer Traum kurz davor, wahr zu werden. Sein größtes Filmprojekt, Fitzcarraldo. Nach all den Jahren, nach all den Rückschlägen, kann doch jetzt wirklich nichts mehr schiefgehen, oder? Oder?
3: Komm, leck mich doch am Arsch, Mensch! Hier, wir drehen einen Film!
2: Spoiler, es kann immer noch ziemlich viel schiefgehen. Und es wird ziemlich viel schiefgehen. Denn erstens muss ein Schiff über einen Berg gezogen werden, was ziemlich crazy ist. Zweitens findet der Dreh tief im Dschungel statt, hunderte Kilometer von der nächsten Stadt entfernt. Und drittens kommt es während dieser Dreharbeiten noch zum großen Showdown in der epischen Saga Herzog vs. Kinski. Das ist Werner Herzog, zu groß für Deutschland. Folge 3, Fiebertraum. Ich bin Max Osenstetter. Ich habe während der Arbeit an diesem Podcast eine kleine Leidenschaft entdeckt. Ich finde es ziemlich geil, bei Filmen auch mal hinter die Kulissen zu schauen. Weil man als Kinozuschauer ja überhaupt nicht checkt, wie viel Aufwand das alles ist. Und deswegen ist Walter Sachser, der Produktionsleiter mit dem Schnurrbart, so spannend. Weil der die ganze Arbeit hinter den Kulissen damals organisiert hat. Vor allem ist er verantwortlich für das eine, alles entscheidende Vorhaben, das Schiff über den Berg zu ziehen. Und das ist keine Sache von ein paar Stunden, auch wenn es im Film vielleicht so aussieht. Das dauert mehrere Monate. Also wenn wir in dieser Folge über die Dreharbeiten im Dschungel reden, dann müsst ihr euch immer vorstellen, dass da im Hintergrund ein fetter historischer Flussdampfer hängt. An einem Berghang, fast im 45-Grad-Winkel.
4: Und das war nicht irgendwie ein Modell, was gebaut wurde, sondern es war ein über 300 Tonnen schweres Schiff mit Motoren drin, das alles war völlig intakt.
2: Allen ist klar, dass diese Szene das große Problem ist. Technisch, organisatorisch, aber auch vom Filmen her. Aber Sachser sieht das wie Herzog.
4: Wenn wir das Schiff nicht über den Berg kriegen, dann haben wir keinen Film. Das ist das Herzstück vom Film.
2: Sachser lässt schweres Gerät in den Dschungel schaffen. Unter anderem einen riesigen Bulldozer.
4: Caterpillar D8, das war das größte Teil, was es damals von Caterpillar gab.
2: Dazu kommen Seilwinden mit fetten Stahlseilen. Unzählige Baumstämme als Unterlage. Im Film sieht es so aus, als würden ein paar hundert indigene Arbeiter das Schiff mit Seilen und Muskelkraft über den Berg ziehen. Tatsächlich liegt das Schiff auf einer Unterlage aus riesigen Baumstämmen und wird auf denen quasi den ganzen Berg raufgerollt. Gezogen durch dicke Stahlseile, alles angetrieben mit dem Motor des Caterpillar Bulldozers.
4: Und jetzt ist das Schiff gerade mal 20 Meter den Berg hochgekommen. Und da musste man wieder auseinandernehmen. Und dann, es hat dann immer sicher 2 Stunden gedauert, bis man eine zweite 20 Meter nehmen konnte.
2: Es dauert Wochen, bis sie die richtige Technik raus haben, damit sich das Schiff überhaupt mal bewegt. Oft geht es ein paar Meter voran. Und dann steht wieder tagelang alles still.
5: So weit im Urwald draußen, fast 1000 Leute dann dort. Und keiner, nicht einer hat mehr dran geglaubt, wir würden das Schiff über den Berg bekommen.
2: Während das Schiff am Berg festhängt, dreht Herzog andere Szenen. Und auch das ist nicht einfach. Wenn irgendwas fehlt, muss es mit Booten und Kleinflugzeugen aus Iquitos geholt werden. Essen, Trinken, Filmmaterial, Medizin und die 20 Liter Mineralwasser pro Tag, die Kinski laut Vertrag zustehen. Außerdem wuchert das Filmcamp ständig zu. Der Dschungel ist laut und heiß und überbordend und er riecht auch nicht immer gut. was Herzog zu einem

0: berühmten Monolog veranlasst, der längst ein eigenes Meme geworden ist.
1: The trees here are in misery and the birds are in misery. I don't think they sing, they just screech in pain.
0: Die Szene ist so iconic, weil Werner Herzog so unfassbar ernst wirkt vor diesem unfassbar schönen Dschungel. Und dann nicht das sagt, was man erwarten würde, was man auch im Hintergrund sieht. Wie schön das alles ist, wie grün und ursprünglich und wie schön die Vögel singen, sondern wie brutal, wie erbarmungslos dieser Dschungel ist. Und das alles natürlich mit seinem einzigartigen bayerischen Akzent.
1: There is some sort of a harmony. It is the harmony of overwhelming and collective murder.
0: Der Urwald von Werner Herzog ist nicht der Urwald vom Dschungelbuch.
2: Der Urwald ist obszön. Das ist eine Orchideenbrunst und Obszönität und Fieberträume regieren alles.
0: Ich habe euch ja schon erzählt, dass ich auch schon mal eine Dschungel-Experience hatte. Klar, die war nicht ganz so rough wie die von Herzog, aber ich hatte schon auch ein paar obszöne Dschungelmomente. Kaimane, die mich nachts mit blitzenden Augen beim Pinkeln beobachten, gierige Äffchen, die unser Boot entern und mir das Essen aus der Hand reißen, riesige Vogelspinnen, die nachts nur durch ein Moskitonetz von meinem Gesicht getrennt sind. Das hatte schon alles ein bisschen was Mörderisches. Vor allem die Storys unseres indigenen Guides Rusten. Der hat uns erzählt, wie er mal eine Woche allein im Dschungel überleben musste, wie er von Pumas attackiert wurde und wie Schmetterlinge Eier in seine Haut gelegt haben. Keine Ahnung, ob das ekstatische Wahrheit war, aber ich glaube, Rusten und Herzog würden sich gut verstehen.
1: And we have to become humble in front of this overwhelming misery and overwhelming fornication, overwhelming growth and overwhelming lack of order. Even the stars up here in the sky look like a mess.
2: Das ist ein fürchterlicher Quatsch. Im Urwald ist ein Dreck von Obszönen. Das ist er überhaupt nicht.
0: Thomas Mauch, Herzogs Kameramann, der muss heute noch schmunzeln, wenn man ihn auf solche Aussagen anspricht.
2: Der Urwald ist einfach der Urwald ausgestorben.
0: Mauch ist aber auch ein anderer Typ als Herzog. Werner Herzog notiert in seinem Tagebuch, dass der Kameramann ihn immer aufheitert, wenn er am Boden ist, mit blöden Witzen.
2: Aber damit will ich jetzt nicht anfangen. Das wird dann grässlich. Ich bin bekannt für meine Kalauer und das kann fürchterliche Auswüchse haben.
0: Und diese ganze Selbstinszenierung von Herzog, der Kampf gegen die Natur, das Schiff über den Berg, diese riesige Ernsthaftigkeit dabei und diese sehr bildgewaltigen Filme, die dabei am Ende rauskommen.
2: Ja, ich schaue mir die manchmal noch mal an und fange da manchmal etwas an zu kichern zwischendurch. Bin ich ziemlich stolz darauf, dass es Leute gibt, die sämtliche Mythen gefressen haben, die wir ihnen serviert haben.
0: Während Werner Herzog, der Regisseur, herumphilosophiert und Thomas Mauch, der Kameramann, seine Späße macht, hat Walter Sachse, der Produktionsleiter, ein Problem. Das Schiff will einfach nicht weiter hoch. Stahlseile reißen. Die Baumstämme, auf denen das Schiff liegt, versinken im Lehmboden. Sachse und Herzog lassen einen brasilianischen Ingenieur kommen. Der sagt, unmöglich, der Berg ist zu steil. Aber Herzog will dieses Bild haben. Das Schiff am Steilhang. Der brasilianische Ingenieur sagt, lass das bleiben, das ist viel zu gefährlich. Was, wenn alle Stahlseile reißen? Das wäre eine Katastrophe, da könnten Leute sterben. Der Ingenieur steigt aus. Er sagt, er kann das nicht verantworten. Herzog und Sachse machen ohne ihn weiter. Und ständig geht irgendwas kaputt. Der Caterpillar braucht Ersatzteile. Die Ersatzteile müssen aus Miami eingeflogen werden. Die meiste Zeit hängt das Schiff einfach nur irgendwo am Berghang.
3: Silenzio, por favor. Silenzio.
4: Silenzio!
0: Herzog nutzt die Zeit so gut es geht und dreht Szenen mit Kinski im Dschungel.
5: Ja, ja, los.
3: Sound. Live. 110 C1.
0: In einer Szene soll Kinski traditionelles Maniokbier trinken, aber er weigert sich, weil er weiß, wie das Zeug hergestellt wird. Der Maniok wird in einem Trog zerstampft und dann spucken alle einmal rein. Also wäscht Kinski seine Schale aus und trinkt stattdessen in der Szene Kondensmilch. Noch so ein Hauptdarsteller, dem der Dschungel zu unhygienisch ist.
6: Der war ganz neurotisch. Der hat sich seine Hauptnahrung aus einem Feinkostladen in Paris mitgenommen, in Dosen.
0: Das ist Martje Herzog, Werner Herzogs damalige Frau. Die war bei dem ersten Dschungelfilm Aguirre mit am Set.
6: Und wir haben halt das wunderbare, sehr rustikale Essen von unserem Koch gegessen. Wir hatten also einen Kochfloß, wo er mit seinen Köchinnen war. Und da gab es dicke Bohnen und süße Kartoffeln, Papaya und Hühnchen. Einfach gute Sachen, Basics. Er hatte Angst, dass er sich irgendwie infizieren würde. Er war für mein Gefühl so seelisch auf einem Stand eines 14-Jährigen, so abenteuermäßig drauf, träumte von Abenteuergeschichten, war aber dann viel zu ängstlich, wenn es dann drauf ankam, wirklich hier Abenteuer zu bestehen.
7: Was meinst du damit?
6: Also er hat zum Beispiel mal einen Skorpion gesehen und ist dann gleich in Ohnmacht gefallen.
0: Oft langweilt sich Kinski an den Dschungelfilmsets, weil es ewig nicht weitergeht. Er lässt sich Pfeile und Bögen machen von den indigenen Statisten, damit er wenigstens ein bisschen rumschießen kann. In seinem Buch schreibt er:
8: So geht das Tag aus, Tag ein, mehrmals täglich, 5 Monate lang. Immer wieder muss ich mich weigern, den haarsträubenden Quatsch, den Herzog geschrieben hat, und seine dilettantischen Regieanweisungen auszuführen.
0: Walter Sachser sagt: Das stimmt. Und seit Kinski an Bord ist, geht endlich was voran bei den Dreharbeiten.
2: Der Kinski hat halt einfach das Ruder in die Hand genommen und hat gesagt, so wird es gedreht.
0: Aber irgendwann kommt es während diesem Dreh dann ja zu dieser berühmten Ausraster-Szene von Kinski, wo er mitten im Dschungel minutenlang Walter Sachser beschimpft. Im Hintergrund der Caterpillar, das Filmteam und zig indigene Statisten.
9: Schrei ich oder schrei ich nicht? Und du sagst es mir nicht, aber schrei aber nicht. Leck mich doch am Arsch weg. Der Moment ist überhaupt gekommen, wo ich dir in die Fresse haue. Diesmal schlage ich dir in die Fresse, darauf kannst du dich verlassen, du.
0: Das ist die Szene, die ich 2012 bei YouTube gesehen habe und über die ich zu Herzog gekommen bin. Sie stammt aus seiner Doku, Mein liebster Feind. Und wir müssen uns die Szene jetzt mal ganz genau anschauen. Denn da ist einiges nicht so, wie es scheint.
10: Mach zu, mach zu. Trau dir nur.
9: Was schlag ich zusammen,
10: trau
9: du?
10: Trau dir nur.
9: Wenn du zu frech wirst. Pass mal auf, du. Ich mache Wirbel in Amerika. Pass mal auf, du. Ich sage noch nicht zu Ende, dumme Sau. Hast du so ein Arschloch? Ey, Lucky, so ein Arschloch ist verantwortlich für deine Produktion? Überhaupt nichts. Aber überhaupt? Es pisst überhaupt nicht mehr.
0: Herzog stellt es in seiner Doku ja so hin, als wäre das ein typischer Dienstag am Filmset. Irgendwas passiert, Kinski rastet aus, Herzog bleibt ganz ruhig. Und angeblich wären diese Ausraster an der Tagesordnung gewesen.
2: Und das stimmt ja gar nicht. Weil das war, der Kinski hat ja überhaupt während Fitzcarraldo eigentlich keine Ausschweifungen gehabt, den Herzog fertig zu machen. Das hat es da gar nicht gegeben.
0: Sachser sagt, dass mit dem Rumschreien sei eher bei dem früheren Urwalddreh ein Problem gewesen, bei Aguirre, 10 Jahre vorher, nicht so sehr bei Fitzcarraldo.
2: Da gab es keine Schreie, da gab es also nichts vom Kinski auf Herzog, das gab es da gar nicht. Der einzige Streit, den es gab bei Fitzcarraldo, das war mit mir.
0: Sachser sagt, Herzog hätte das in seinem Film Mein liebster Feind einfach mit den Ereignissen am Set von Aguirre zusammengemischt. Ekstatische Wahrheit halt. Meine Grundschullehrerin hätte ihm eine 1 dafür gegeben. Außerdem sagt Sachser, er hatte eigentlich gar kein schlechtes Verhältnis zu Kinski. Im Gegenteil, die beiden haben sich sogar angefreundet beim Dreh von Wojciech 1978.
2: Da haben wir Wojciech gedreht und ich bin jeden Abend zu dem in seinen Wohnwagen gegangen und er hat mir sein ganzes Leben erzählt. Naja, es war wirklich eine sehr
4: freundschaftliche Beziehung zu Klaus Kinski.
0: Und Saxer sagt noch was, was ich wirklich krass finde. Die berühmte Szene mit dem Ausraster, die hätte eigentlich niemals veröffentlicht werden dürfen. Gefilmt hatte die Szene ja damals Les Blank, der Dokumentarfilmer, der zusammen mit Maureen Gosling Burden of Dreams gemacht hat.
4: Ich habe dem Les Blank verboten, meinen Namen und mein Gesicht in seinem Film zu haben. Und er hat den auch nicht in seinem Film gehabt, diesen Streit.
0: Das stimmt. In Burden of Dreams kommt dieser Streit zwischen Kinski und Saxer nicht vor.
4: Und Les Blank hat ihn wahrscheinlich dem Werner dann gegeben.
0: Und Werner Herzog hat die Szene dann einfach in Mein liebster Feind eingebaut. Das ist natürlich nicht erlaubt. Also schreibt Saxer an Herzog, an den Verleih, an die internationalen Partner, sie sollen den Film stoppen.
4: Ich habe auch allen anderen, also BBC und so, denen geschrieben, also der Film muss raus.
0: Saxer und Herzog haben bis heute noch ein paar Rechnungen offen. Und das hier ist eine davon. Also zumindest emotional, das spürt man. Auf dem Papier ist die Geschichte geklärt. Herzog, sagt Saxer, bietet ihm damals eine Art Abfindung an.
4: Herzog kam dann dahergekrochen und hat mir dann auch eine Stange Geld gegeben.
0: Walter Saxer nimmt Herzogs Angebot an. Und diese wahnsinnige Szene bleibt drin in Mein liebster Feind. Walter Saxer erinnert sich, dass nach diesem Ausraster von Kinski dann eigentlich alles ganz normal weitergeht. Herzog dreht einfach die nächste Szene und Walter Saxer widmet sich wieder dem Schiff und seinem Caterpillar D8. Denn in einer Sache sind sich Herzog und Saxer absolut einig.
4: Ich habe 5 Jahre jetzt an dem Ding gearbeitet und nur dank mir sind wir so weit gekommen. Und wenn da jetzt das Schiff nicht drüber kommt, dann sind wir am Arsch.
5: Ja, bekommt das Herzogsche Filmteam das Schiff irgendwann doch noch sauber über den peruanischen Berg? Mehr über die legendären Dreharbeiten zu Fitzcarraldo nach Musik von eben dort. Los Mirlos und Bomba Estéreo aus Peru. Eres Mentiroso.

0: Als Weltwunder bezeichnete der Regisseur Werner Herzog mal den Schauspieler Klaus Kinski. Und als Pest. Und Kinski, der nannte Herzog in seiner Autobiografie mal ein, Zitat, erbärmliches Arschloch. Und trotzdem haben die beiden zusammen 5 Filme gedreht. Und Fitzcarraldo zählt sicherlich zum aufwendigsten und intensivsten, was die beiden zusammen umgesetzt haben. Und damit zurück in den peruanischen Dschungel und zur zentralen Szene. Ein Schiff soll über einen Berg gezogen werden. Nicht im Trick, sondern wirklich und ganz in echt. Weiter geht's mit Werner Herzog, Zu groß für Deutschland, von und mit Max Osenstädter.
1: Am Ende braucht es mehrere Monate, bis sie das Schiff tatsächlich über den Berg haben. Es ist ein Wunder der Technik und wirklich der Willenskraft von Walter Sachser und seinen Mitarbeitern, die einfach nicht aufgeben, immer wieder anfangen. Immer neue Konstruktionen bauen, mit tief im Boden versenkten Baumstämmen als Anker für die Seile.
2: Wo wir dann wirklich an der großen Steigung gewesen sind, es sind 42 Grad Steigung gewesen, das ist einem völlig anders geworden. Wenn du an Bord warst, musstest du dich dermaßen festhalten, sonst bist du hinten rausgeflogen. Also man musste wirklich sich festgeseilt haben, sonst wärst du rausgeflogen aus dem Schiff.
3: Vorwärts! Steigt euch an!
1: Im Film steht Fitzcarraldo im weißen Anzug am Berghang und schaut zu, wie das Schiff sich ganz langsam dem Gipfel nähert.
4: Es fehlt immer noch was!
3: Was?
4: Enrico! Enrico Caruso!
1: Dann holt er ein Grammophon und spielt eine Aufnahme des berühmten Tenors Enrico Caruso. Und zu dieser Musik sieht man dann das Schiff den Berg hochfahren, mitten im Dschungel. Das ist schon wirklich ziemlich geil. Ich weiß noch, wie ich das zum ersten Mal gesehen habe. Was das für eine Erleichterung war, als das fucking Schiff endlich auf dem fucking Berg oben war. Das war so ein bisschen, als hätte ich es selber mit hochgezogen. Ein wirklich irrer Moment, den ich so noch nicht oft hatte beim Filmschauen. Man fühlt sich da als Zuschauer fast ein bisschen wie Fitzcarraldo, der sich am Ende in seinem mittlerweile extrem dreckigen weißen Anzug auf einen Baumstamm setzt und sich wortlos seine Krawatte lockert. Als ob er jetzt einfach mal chillen kann nach dem ganzen Stress. Was für ein Bild. Was für eine Aktion. Ein Schiff über einen Berg. Herzog sagt, dass das die zentrale Metapher des Films ist. Aber, typisch Herzog, er sagt auch, er weiß überhaupt nicht, wofür diese Metapher eigentlich steht. Den Moment, als das Schiff endlich über dem Berg ist, beschreibt er in seinem Tagebuch so.
5: Es gab keinen Schmerz, keine Freude, keine Erregung, keine Erleichterung, kein Glücksgefühl, keinen Laut und auch kein tiefes Durchatmen. Es war nur das Begreifen einer großen Nutzlosigkeit. Oder genauer, ich war nur tiefer in ihr geheimnisvolles Reich eingedrungen.
1: Es stimmt, was Herzog da sagt. Es macht überhaupt keinen Sinn, dass da ein Schiff auf dem Berg oben ist. Aber wenn man dieses Bild so sieht, dann löst es gerade deswegen etwas in einem aus. Kein Wunder, dass es das Bild von Werner Herzogs Karriere wird. Dass es auf dem Filmplakat landet. Und dass so viele Menschen diese Geschichte kennen. Von Werner Herzog, dem Regisseur, der ein Schiff über einen Berg gezogen hat. Auch viele, die Fitzcarraldo niemals gesehen haben. Walter Sachser ist übrigens bis heute ziemlich verschnupft, dass Werner Herzog immer wieder in Interviews gesagt hat, er habe ein Schiff über einen Berg gezogen. Denn eigentlich hat ja er, Sachser, die ganze Arbeit gemacht.
2: Er hat eigentlich immer gesagt, als ich das Schiff dann auf dem Berg oben hatte, dann hätte er dies und jenes gemacht. Aber er hat eigentlich überhaupt nicht teilgenommen und hat auch keine Ahnung gehabt, wie wir das Schiff überhaupt über den Berg gezogen haben.
1: Werner Herzog hat ihm das mittlerweile zugestanden. In seiner Autobiografie »Jeder für sich und Gott gegen alle« schreibt er:
6: In den Interviews sprach ich auch in dem metaphorischen Sinne, dass jeder Erwachsene einen weißen Wal jagen oder eben ein Dampfschiff über einen Berg schleppen müsse. Ich will hier Ross und Reiter nennen. Technisch gesehen hat Walter Saxer das Schiff über den Berg gebracht.
1: Und ganz ehrlich, so ist es halt beim Filmemachen, oder? Einer hat die Ideen und die anderen müssen sie umsetzen. Ich bin dabei Thomas Mauch, der sagt:
7: Ja, richtig. Das ist absolut richtig. Der hat sie über den Berg gebracht. Aber die hätten das nicht alleine über den Berg gebracht, wenn der Herzog nicht gesagt hat, ihr bringt das jetzt über den Berg. Auf so eine Idee können nur Verrückte kommen. Und diese Leute wie Walter Saxer, die sind nicht verrückt, sondern die brauchen einen weiteren Verrückten, der sie antreibt, sonst passiert nichts.
1: Fitzcarraldo wird dann tatsächlich ein großer Erfolg. Der Film wird ziemlich gefeiert, obwohl es schon ein paar Kritiker gibt, die das alles zu pathetisch finden, zu monumental. Das ist 40 Jahre nach dem Ende von Nazi-Deutschland einfach immer noch ziemlich verdächtig. Aber insgesamt sind die Kritiken gut. Der Film bekommt einen Haufen Preise. Bei den Filmfestspielen 1982 in Cannes wird Herzog als bester Regisseur ausgezeichnet. Und sogar Klaus Kinski schafft es, kurz nach der Veröffentlichung von Fitzcarraldo in einer Talkshow tatsächlich mal was Positives über Herzog zu sagen.
8: Ja, vor allen Dingen ist Werner Herzog einer der ganz wenigen auf der ganzen Welt, die wahrscheinlich sogar sein Leben geben würden für eine Arbeit, die er angefangen hat. Herzog ist, ich brauche hier keine Propaganda für ihn zu machen, das weiß man auf der ganzen Welt, aber ich sage es, weil es mir selbst eine Genugtuung ist zu sagen, weil es meine Überzeugung ist. Ich glaube, er ist der Einzige auf der ganzen Welt, der keine Tricks braucht. Deswegen verstehen wir uns so gut, weil er macht es einfach.
1: Eigentlich wäre das doch jetzt ein schöner Abschied. Vielleicht sollten sie in dem Moment einfach aufhören mit der Zusammenarbeit. Machen sie aber nicht. Es gibt da nämlich noch einen letzten Film, den Kinski und Herzog zusammen drehen. 5 Jahre später, 1987. Wieder so ein historisches Abenteuerding. Cobra Verde. Und hier müssen wir jetzt alle ganz stark sein. Weil ganz ehrlich, Cobra Verde hat mich fertig gemacht. Mich und mein ganzes Team. Wir hatten wirklich eine kleine Krise deswegen. Wir haben uns den Film zusammen angesehen. Wir haben Spezi getrunken und Chips gegessen. Und wir dachten, das wird so eine lustige Nummer, vielleicht ein bisschen trashig, weil der Film soll ja angeblich sehr schlecht sein. Aber was wir dann gesehen haben, das war echt krass.
9: Was willst du hier schon wieder? Für dich gibt's kein Geld. Hau ab. Hast dich ja doch nur durchgefressen.
10: Du betrügst mich! Ich will, dass du wach bist, wenn du stirbst.
1: Ich weiß überhaupt nicht, ob ich die Handlung sinnvoll nacherzählen kann, aber ich versuch's mal. In Cobra Verde geht es um einen brasilianischen Banditen aus dem frühen 19. Jahrhundert, gespielt von Klaus Kinski. Der wird aus irgendeinem Grund, den ich selber nicht ganz verstehe, Aufseher auf einer Plantage. Dann schwängert er die Töchter seines Chefs und wird zur Strafe nach Afrika geschickt. Angeblich, um Sklaven zu besorgen? In Wahrheit will der Plantagenbesitzer ihn aber loswerden. Er schickt Cobra Verde also nach Afrika, damit der dort umgebracht wird. Warum er ihn nicht einfach an Ort und Stelle umlegen lässt, verstehe ich auch nicht. Jedenfalls gerät Cobra Verde in Afrika in die Fänge eines verrückten Königs. Und dann eskaliert es alles in einen kompletten Fiebertraum mit Voodoo, Amazonen und Krieg.
11: Ich habe 400 neue. Wo sollen sie hin?
12: Nicht zu mir. Bring sie an den Strand.
11: Sie wollen gleich kämpfen. Sie wollen alle Männer umbringen.
12: Stör mich jetzt nicht. Ich brauche erst Ordnung in dem Sauhaus.
1: Ohne Scheiß, Cobra Verde ist so furchtbar, dass es kaum zu beschreiben ist. Kinski spielt diesen Typen, Cobra Verde, total eindimensional, immer mit so einem verzerrten, irren Gesichtsausdruck. Die Hauptfigur ist kein besessener Romantiker, wie in Fitzcarraldo, oder missverstanden und tragisch, wie Kinskis Dracula in Nosferatu. Er ist einfach ein fieser Sklaventreiber, der als weißer Mann nach Westafrika fährt und sich nimmt, was er will. Herzog stellt die Figur nicht positiv dar. Es ist schon klar,

0: dass Cobra Verde ein Fiesling ist. Aber das Ganze funktioniert diesmal einfach nicht, weil man diesem sehr langweiligen Fiesling keine 2 Stunden lang zuschauen kann.
1: Hey! Was hat das zu bedeuten?
0: Nach Cobra Verde habe ich mich echt gefragt, wie konnten Herzog und Kinski, das geniale Duo, so einen miesen Film machen? Also habe ich in derselben Nacht noch recherchiert und wieder so eine Behind-the-Scenes-Doku gefunden. Wieder so ein Film über einen Film. Die Doku über die Dreharbeiten von Cobra Verde heißt Location Africa und ist vom Schweizer Regisseur Steff Gruber.
2: Hier in Ghana arbeitet Herzog mit über 1000 Darstellern unter extremsten Bedingungen. Ich möchte beobachten und aufzeichnen, wie ein Visionär seine Bilder in ein Stück Wirklichkeit verwandelt.
0: Ich weiß nicht, was ich erwartet habe, aber diese Doku hat alles nur noch schlimmer gemacht. Es gibt eine echt ekelhafte Szene, in der Klaus Kinski den Umkleideraum der lokalen ghanaischen Schauspielerinnen betritt. You tell me. Er umarmt eine halbnackte junge Frau von hinten und man sieht sofort, dass sie das nicht möchte. Aber Kinski zieht ihre Arme gegen ihren Willen zurück, damit die Kamera ihre Brüste filmen kann. Er lacht dabei, als wäre das alles ein riesiger Spaß. Dann versucht er noch, eine andere Frau zu küssen. Aber die wehrt sich erfolgreich. Es ist wirklich kaum zu ertragen, sich das anzusehen. Kinski ist ein widerlicher Typ. Und durch diese Szene ist klar, dass er das auch schon am Set von Cobra Verde ist. Doch wie schrecklich Kinski wirklich war, das weiß Herzog damals noch nicht. Das wird erst später klar. Und mit schrecklich meine ich leider wirklich schrecklich. Deswegen brauchen wir jetzt leider eine Triggerwarnung. Gleich geht es um den mutmaßlichen sexuellen Missbrauch eines Kindes. Das ist wirklich furchtbar. Und wenn ihr das nicht hören wollt, dann skippt jetzt am besten 3 Minuten vor. Also, was jetzt kommt, das findet viel später statt als der Dreh von Cobra Verde. Im Jahr 2013. Klaus Kinski ist da schon tot. Seine Tochter, Pola Kinski, veröffentlicht ein Buch namens Kindermund. In dem wirft sie ihrem Vater vor, dass er sie jahrelang sexuell missbraucht und vergewaltigt habe. Sie erzählt das auch öffentlich im Fernsehen, in der Talksendung Beckmann. Dort spricht sie davon, dass der Missbrauch schon angefangen hat, als sie noch ein ganz kleines Kind war. Und dann richtig eskaliert ist, als sie älter wurde.
3: Als ich 9 Jahre alt war, als er nach München kam, mich aus dem Schwimmbad rufen hat lassen, dann ging er mit mir ins Hotel und da ist er zum ersten Mal wirklich massiv geworden. Also andere Dinge waren unangenehm, aber so explizit war es da, als ich 9 war.
0: Wir haben mit Pola Kinski gesprochen und sie gefragt, ob sie sich dazu nochmal äußern will. Sie sagt, sie will die Vergangenheit lieber hinter sich lassen und nicht mehr darüber sprechen. Ich kann das gut verstehen. Wir haben auch mit einigen Leuten gesprochen, die viel mit Kinski zu tun hatten. Und viele von denen haben das so abgetan, dass sie sich das gar nicht vorstellen könnten. Der Kinski habe ja immer nur so krass dahergeredet. Aber in echt sei der ja lieb gewesen, gerade zu Kindern. Ich finde es gut, dass Werner Herzog nicht zu diesen Menschen gehört, die so etwas sagen. In seiner Autobiografie schreibt er:
4: Pola suchte bei mir Rat und Beistand, bevor sie ihr Buch publizierte. Ich habe absolut keinen Zweifel an ihrer Darstellung.
0: Aber dann schreibt er noch etwas, wo ich nicht so ganz mitgehe.
4: Aber sollte ich dem folgend meine ästhetische Position zu Kinski überdenken und die Filme mit ihm aus dem Verkehr ziehen? Meine Antwort darauf sind 2 Fragen, deren Zahl beliebig verlängerbar wäre. Sollen wir die Gemälde Caravaggios aus den Kirchen und Museen entfernen, weil er ein Mörder war? Und müssen wir das Alte Testament oder zumindest das Buch Mose verwerfen, weil Moses als junger Mann einen Totschlag begangen hat?
0: Das ist so eine Sache, wo ich Herzogs Pathos wirklich unangebracht finde. Ich sage ja gar nicht, dass man Fitzcarraldo oder Aguirre niemals mehr zeigen darf, weil Kinski da mitgespielt hat. Aber muss man da gleich die Bibelvergleiche rausholen? Kann man da nicht einfach mal sagen, Er war ein toller Schauspieler, aber ein schrecklicher Mensch. Und wenn ich seine Abgründe

0: damals schon gekannt hätte, hätte ich die Filme nicht mit ihm gedreht. Ist es so schwer? Die Zusammenarbeit der beiden endet dann mit einem ziemlich großen Knall. 1987 am Set von Cobra Verde. Ich habe mir ja diese Behind-the-Scenes-Doku angeschaut, Location Africa. Und da kann man quasi in Realtime zuschauen, wie das Ganze auf die Katastrophe zusteuert. Werner Herzog wirkt an diesem Filmset komplett lost. Es gibt mehrere Szenen, wo Leute anscheinend auf Entscheidungen von ihm warten, aber er trifft sie einfach nicht. Er sagt auch keine visionären Sätze mehr in die Kamera über schreiende Vögel oder den obszönen Urwald, sondern er wirkt die ganze Zeit so, als wäre er am liebsten woanders. Er verzweifelt an Kinski. Am Set von Cobra Verde zetert Kinski mal wieder, schreit, beleidigt alle, lässt Termine platzen, Filmmaterial vernichten. Die volle Kinski-Show. Dieses Mal besonders extrem. Irgendwann sagt Herzog dann einen Satz in die Kamera, von dem ich mir nicht so ganz sicher bin, was er damit meint.
1: Es gibt für mich eine letzte Grenze, die an Druck auf mir, wo ich wüsste, das würde ich nicht mehr aushalten können. Und für diese letzte Grenze, die viel weiter als das gesteckt ist, als alles, was du bisher gesehen hast, wenn die erreicht wird, dann wäre ich bedenkenlos und innerhalb Sekunden Sachen machen, die kein Mensch für möglich hält, die auf ewig sozusagen für mein Leben zumindest Gültigkeit haben werden. Nur die Grenze, glaube ich, wird hier nicht erreicht werden.
0: Spricht er gerade darüber, Kinski umzubringen? Oder worüber eigentlich? Die ganze Art und Weise, wie er da redet, die ist ganz anders als die Story bei Aguirre, wo er gedroht hat, erst Kinski zu erschießen und dann sich selbst. Die Geschichte erzählt Werner Herzog immer wieder, so halb ernst. Er hat die Story zum Teil des Herzog-Mythos gemacht. Aber dieses Mal, am Set von Cobra Verde, da wirkt es irgendwie ernster, dunkler. Mein Team und ich, wir haben wirklich versucht herauszufinden, was da los war. Wir haben immer wieder an Werner Herzog geschrieben, auch weil wir mit ihm darüber sprechen wollten. Bei unserer letzten Anfrage, da haben wir ihm erzählt, mit wem wir schon alles geredet haben. Mit Maureen Gosling, mit Thomas Mauch, mit seiner Ex-Frau Martje. Oder, dass wir sogar extra zu seinem alten Produktionsleiter Walter Sachser nach Peru gefahren sind. Und dass jetzt eigentlich nur noch er selbst fehlt. Und schließlich schreibt uns Werner Herzog zurück.
2: Lieber Herr Osenstädter, ich habe schon vor einiger Zeit gesagt, dass ich an Ihrem Podcast nicht teilnehmen will. Die Liste Ihrer Gesprächspartner alleine lässt mich nichts Gutes ahnen.
0: Okay, das wird dann wohl nichts mehr. Damit ist klar, es gibt kein Herzog-Interview. Schade, aber okay. Es gibt ja genug andere Leute, die bei Cobra Verde mit dabei waren. Aber was ich wirklich krass finde, auch von denen will niemand so wirklich mit uns über den Film reden. Einzige Ausnahme? Walter Sachser. Und der hat seine ganz eigene Theorie zu Cobra Verde. Er erzählt, dass ihm Klaus Kinski kurz vor dem Dreh noch gesagt hat, dass er Herzog dieses Mal richtig ins Messer laufen lässt.
3: Da hat er mich getroffen in Rom, in Italien. Und da hat er gesagt, diesmal macht er den Herzog völlig fertig. Er zeigt der Welt, was das für ein stümpelhafter Regisseur ist. Und er hat gesagt, den mache ich fertig.
0: Angeblich hat Kinski den Dreh mit Herzog absichtlich sabotiert, anstatt ihn zu retten, wie damals bei Fitzcarraldo. Walter Sachser versucht damals noch, das Schlimmste zu verhindern.
3: Ich habe Werner immer gesagt, nimm den nicht mehr. Und er hat dann genommen, er hat ihn fertig gemacht. Er hat auch den ganzen Film fertig gemacht.
0: Der Kameramann Thomas Mauch, ein jahrelanger Begleiter Herzogs, der Aguirre gedreht hat und Fitzcarraldo, der wird auf Kinskis Wunsch schon nach 3 Wochen nach Hause geschickt.
4: Da flog ich raus, weil Kinski drauf bestand.
0: Werner Herzog schreibt später in seiner Autobiografie, dass er das Gefühl hat, Thomas Mauch damals verraten zu haben.
4: Ja, das ist auch richtig. Das hat er auch. Aber das braucht Herzog auch zum Mythos. Der große Verräter, das ist ein Mythos.
0: Thomas Mauch wird danach nie wieder einen Film mit Werner Herzog drehen. Und auch Walter Sachser steigt beim Dreh von Cobra Verde irgendwann entnervt aus. Das Fitzcarraldo Dream Team, das gibt es nicht mehr. Es ist das Ende einer Ära.

0: merkt auch Werner Herzog.
1: Mit Kinski habe ich danach nie wieder gearbeitet.
0: Aber wer ist Herzog ohne Kinski? Als Cobra Verde 1987 ins Kino kommt, sind die Rezensionen vernichtend. Viele Journalisten kritisieren völlig zu Recht den Sexismus und diese schrecklich kolonialistische Geschichte. Aber dann muss natürlich auch wieder der Nazi-Vergleich kommen. Mehrere Kritiker vergleichen Herzog mit Leni Riefenstahl, der Filmemacherin von Adolf Hitler. Und in der Zeit schreibt jemand, dass Werner Herzog nur deswegen keine faschistischen Filme macht, weil er für echten Faschismus zu inkompetent ist. Das ist doch ein bisschen drüber, oder? Und es ist nicht nur der wirklich furchtbare Cobra Verde. Egal, was Werner Herzog macht Ende der 80er und Anfang der 90er. In Deutschland schlagen ihm immer wieder Hass und Ablehnung entgegen. Und zwar in einem Ausmaß, das man sich heute echt kaum noch vorstellen kann. Am krassesten finde ich diese Szene bei der Berlinale 1992. Da ist die Premiere seines Films Lektionen in Finsternis. Das ist eigentlich eine ziemlich gute Doku über den Golfkrieg. Aber das Publikum sieht es damals sehr anders.
2: And there were something like 1100 people and they howled in disgust and shouted me down and spat at me.
0: Die Leute brüllen Herzog an und spucken sogar auf ihn.
2: 1100 people in howling disgust.
0: Was soll man da noch machen? Da kann man doch eigentlich nur noch auswandern.
3: Soweit also Teil 3 von Werner Herzog, zu groß für Deutschland. 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Und hier übernimmt jetzt Bob Dylan, A Hard Rain's Gonna Fall.

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4: Um 21 Uhr mit Benjamin Day. In Westeuropa gibt es wegen der ungewöhnlich frühen Hitzewelle Todesopfer. In Frankreich sind nach Angaben der Regierung 7 Menschen ums Leben gekommen, mindestens 5 von ihnen ertranken. 4 Badetote gibt es in Großbritannien. Dort wurde ein neuer Hitzerekord für Mai gemessen.
5: Temperaturen um die 35 Grad waren auf der Insel einst selbst im Hochsommer ungewöhnlich. Nun ist nicht einmal der Juni erreicht. Statistisch gesehen werden im Vereinigten Königreich die höchsten Temperaturen Ende Juli oder Anfang August gemessen. Wahrscheinlich also, dass die Briten im Laufe des Sommers noch höhere Temperaturen erleben werden. Im Met Office, dem Nationalen Meteorologischen Dienst, blickt man mit Sorge auf das Thermometer. Richard Betts, Leiter der Klimafolgenforschung, sagt im BBC-Radio, dies sei ein Vorgeschmack auf die Hitzewellen der Zukunft, die häufiger und intensiver würden. In 20 Jahren könnten die Temperaturen schon bei mehr als 40 Grad im Sommer liegen, wenn der Mensch den Planeten weiter aufheize, so Betts, mit fatalen Folgen etwa für die Landwirtschaft.
4: Nach neuen Angriffen wirft der Iran den USA vor, die Waffenruhe zu brechen. In einer Erklärung des Außenministeriums in Teheran heißt es, die USA seien unzuverlässig und aggressiv.
6: Das Militärkommando der USA für die Region CENTCOM spricht von Angriffen auf Raketenstellungen und Minenlegeboote zum Schutz vor iranischer Bedrohung. Nach einem Bericht der britischen Behörde für Handelsschifffahrt, UKMTO, ist vor Oman ein Tanker in Brand geraten. Treibstoff sei ins Meer geflossen. Ob Iran für den Angriff verantwortlich ist, ist noch unklar. Die Verhandlungen zwischen den USA und Iran über eine erste Rahmenvereinbarung kommen offenbar nur schleppend voran. Uwe Lüb, ARD-Studio Istanbul.
4: Auf einem Bauernhof in Egling im oberbayerischen Landkreis Bad Tölz-Wolfratshausen ist am Mittag ein Feuer ausgebrochen. Teile des Hofs standen zwischenzeitlich in Vollbrand. Nach bisherigem Kenntnisstand wurden aber weder Menschen noch Tiere verletzt. Der Schaden geht nach Schätzungen der Polizei in die Millionen. Die Brandursache ist noch unklar. Zum Fußball. Zweitligist Greuther Fürth hat heute seine letzte Chance auf den Klassenerhalt. Im Rückspiel der Relegation haben die Kleeblätter aktuell Rot-Weiß Essen aus der dritten Liga zu Gast. Das Hinspiel entschied der Klub aus dem Ruhrgebiet mit 1:0 für sich. Die Fürther müssen heute also mit einem Tor Unterschied in Führung gehen, um sich mindestens in die Verlängerung oder ins Elfmeterschießen zu retten. Und im Moment führen die Fürther mit 1:0. Das Wetter in Bayern. In der Nacht oft klar, später nach Süden hin wolkig und vereinzelt Regentropfen, Abkühlung auf 18 bis 9 Grad. Morgen dann wieder viel Sonne, nur in Alpennähe einzelne Schauer oder Gewitter möglich. Ähnlich geht es die kommenden Tage weiter, Höchstwerte um die 30 Grad. Soweit die Nachrichten, die Zeit, es ist jetzt 21.03 Uhr.
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7: Mit Jean-Marc Holkemes. Schönen guten Abend und so ein bisschen das Gefühl, täglich grüßt das Murmeltier. Denn in der vorletzten Jazz Beats Ausgabe, da habe ich Ihnen ja 9 neue Alben vorgestellt und ein Jubiläumsalbum. Heute werden es 8 neue Alben und oder EPs sein und ein Jubiläumsalbum und zwar 26 Sonnen von dem viel zu früh verstorbenen Produzenten und Rapper Du26. Dieses Album feiert im Mai nämlich sein 10-jähriges und warum wir da heute nochmal reinhören müssen, das klären wir gleich. Fangen jetzt aber erstmal mit zwei neuen Scheiben der Musiker Chapo aus Niederbayern. Er lebt in der Nähe von Landshut an. Heißt I Got This. Von diesem hören wir den Song Sierras. Und Kanne 38 aus Gifhorn. Der hat auch eine neue Scheibe. Window Views heißt sie. Von dieser dann Rush Hour Radio. Schön jazzy das Ganze und der perfekte Start in die heutige Jazzbeat-Sendung.

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1: Schweden trifft auf Deutschland. Prop Dylan am Mikrofon, Phil Tyler am Beat. Song heißt First Loves. Ihr neues gemeinsames Album Soul Searching erscheint diesen Freitag am 29. Mai. Und ich darf heute schon exklusiv mit Ihnen reinhören. Und das werden wir natürlich dann auch bis 23 Uhr mit mehreren Songs tun. Prop Dylan, ja, ist seit fast 20 Jahren auf jeden Fall so der Botschafter des englischsprachigen Hip-Hops aus Schweden. Und Phil Tyler ist bekennender Skateboard-Fan, bereist gerne die Welt und gehört auf jeden Fall zu den erfolgreichsten instrumentalen Produzenten. Ein Schlagzeuger aus Köln, der es mit dem Jazz hat und zudem auch Komponist und Produzent ist, ist Opec. Er hat vor kurzem ein neues Album veröffentlicht, heißt Trafo. Und ja, da sind viele klassische Jazz-Tracks mit drauf, aber eben auch so der ein oder andere, der so in die Richtung Jazz-Beats, modernere, jazzige, instrumentale Musik geht. Sehr cooler Typ auf jeden Fall, sehr sympathisch auch. Gerne mal ihn in den sozialen Medien suchen und folgen. Wir hören jetzt hier bei MDR Kultur Bayern 2 und Bremen 2 in den Song Smiling Prisoner von OPEC rein.

Jazz Beats spielt die Würzburger Punkt und Koma mit Alexa 800er Ibu, der Song. Das passende Album hört auf den Titel Mehr oder Weniger. Und hinter Punkt und Koma, da stecken das Würzburger Rap-Urgestein Philo Filter und Johannes One Take. Und die gute Alexa, die ist verheiratet mit Philo Filter und hat sich irgendwann gedacht, warum nicht einfach mal so das familiäre Zusammenbringen auf Platte. Die drei haben auch schon häufiger mal zusammengearbeitet. Gerne auch mal die älteren Scheiben der drei auschecken und anhören. Da kam auch einiges auf Vinyl raus. Infos zur Sendung, vor allem die Playlist mit allen wichtigen Angaben, die finden Sie wie die vergangenen 12 Sendungen von Jazz Beats natürlich jederzeit in ARD Sounds. Dort auch zu finden, eine Sendung, die ich dem verstorbenen Musiker, Produzenten und Rapper Georg Ziegler, aka Du26, gewidmet habe. Vergangenes Jahr, da jährte sich nämlich nicht nur sein großartiges Album Zimmer 26 auf den Tag genau, am 26.08., also zum Sendetermin wirklich von Jazz Beats, sondern dann auch noch unser Interview und die passende Sendung vom 26.08.2015. Wenn so viel sich auf einen Tag perfekt jährt, dann ging es gar nicht anders, dass ich auf jeden Fall ein Du26-Spezial an den Start bringen musste, weil diese Diskografie von ihm einfach perfekt in diese Sendung hier reinpasst. Hören Sie gerne mal rein. Und er hat dieses Jahr ein weiteres Album, was ein Jubiläum feiert, und zwar 10-jähriges. 26 Sonnen heißt es. Auch so ein wunderbares Werk, das Jazz, Soul und Hip-Hop wunderbar vereint. Und ja, ich bin Fan. Du26 mit noch was.

Der perfekte Sound für einen lauen Sommerabend. Die Kölner Mind the Blue und OG Baby 48, aka OG Blue mit Groupies und Hustlers. Und wir bleiben doch einfach gleich beim perfekten Sound für den lauen Sommerabend und kommen zur neuen EP des Münchner Lo-Fi Beat-Produzenten und DJs Rudy Raw. Floating heißt die Scheibe, extrem Jazz inspiriert, sehr schöne Melodien, dazu ein Saxophon, smoother Drums und fertig ist der Sound, den wir hier bei Jazz Beat so lieben. Beyond Dreams wäre der nächste Song von Rudy Raw.

0: So kann deutscher Rap und Hip-Hop auch klingen. 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Mein Name ist Jean-Marc Holkemes. Jazz Beats, die Sendung für modernen Beat- und Hip-Hop-lastigen Jazz einmal im Monat, 2 Stunden. Und das hier waren aus Hamburg John Noone und aus Berlin Figo Praslevic, die ja vor längerer Zeit an einem Album gearbeitet haben. Das lag dann einige Jahre auf der Festplatte rum. Die beiden hatten auch eine Zeit lang keinen Kontakt. Aber dann traf man sich wieder und hat dieses neue Album The Real Deal zusammen fertiggestellt, ist jetzt raus. Und nachdem es ja jetzt etwas nach vorne ging mit diesem Song, kommt jetzt der Sound zum Zurücklehnen. Den Abend einfach entspannt ausklingen lassen und dem Rap von Physical Graffiti aus New Jersey lauschen mit einem Beat des Wahlheidelbergers Wilczynski, Ava.
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Aus Bayern. Hat man aber auch gehört. Die guten Gremsen und DJ Spliff mit Downtown Swing. Und jetzt geht's Richtung Österreich zum Produzenten-Duo Herbs & Q-Tex. Zwei Jungs, die schon Anfang der 90er Jahre als DJs losgelegt haben, das Produzieren ebenso dann für sich entdeckten und zusammen aber auch viele Solo-Projekte an den Start gebracht haben. Vergangenes Jahr dann etwas überraschend, muss man sagen, ein neues Album der beiden. On Our Way heißt es, ist jetzt ein Jahr raus und der eine oder andere Song, der wurde nochmal geremixed. Unter anderem Wherever You Are von DJ und Produzent Flip, ist Mitglied der legendären österreichischen Hip-Hop-Gruppe Texter und der Quarter Pounder Remix, der hat nochmal einen ganz anderen Drive bekommen. Geht ordentlich nach vorne, dazu ein Saxophon, eine feine Jazzgitarre, gute Laune vorprogrammiert auf jeden Fall. Aber hören Sie selbst und wir hören uns dann gleich natürlich um kurz nach 22 Uhr wieder zur zweiten Stunde Jazzbeats.

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2: Um 22 Uhr mit Benjamin Day. Wir erleben gerade eine ungewöhnlich frühe Hitzewelle, die deutschlandweit

0: Höchste Temperatur gab es heute in Bayern, 34 Grad in Regensburg. Das hat der Deutsche Wetterdienst mitgeteilt. Auch in den nächsten Tagen ist es heiß. Das kann zu einer Belastung werden, vor allem am Arbeitsplatz. Welche Rechte Beschäftigte haben, erklärt Antonetta Stefani.
1: Der Arbeitgeber hat eine Fürsorgepflicht für seine Angestellten. Konkret heißt das, ab 26 Grad Raumtemperatur soll der Arbeitgeber Maßnahmen zur Abkühlung treffen. Ab 30 Grad muss der Arbeitgeber solche Maßnahmen treffen. Der Arbeitgeber kann zum Beispiel Ventilatoren aufstellen. Wenn man hingegen draußen in der prallen Sonne arbeiten muss, zum Beispiel auf einer Baustelle, dann trifft den Chef die gleiche Pflicht wie für Angestellte im Büro. Auf Baustellen können zum Beispiel Sonnensegel aufgestellt werden und der Chef kann für kühle Getränke und Sonnencreme sorgen.
0: In der CSU sorgt ein Pfingstbrief von Parteivize Manfred Weber für Unruhe. Der einflussreiche Europapolitiker greift darin Parteichef Söder indirekt an. Die Einzelheiten von Raimund Bacher.
2: Weber schreibt, die besten Jahre der CSU seien die gewesen, in denen die Partei nicht dem Zeitgeist folgte, sondern ihren Überzeugungen. Schlagzeilen und Klickzahlen reichten nicht, um ein Gemeinschaftsgefühl zu schaffen. Dafür brauche es Kreativität, Mut und klare Ideen. Weber stichelt auch gegen Söders Vorstoß, das Singen von Hymnen an Schulen zur Pflicht zu machen. Entscheidend sei nicht das Absingen von Liedern, sondern eine zukunftsfähige Sicherheits- und Rüstungspolitik.
0: In der türkischen Stadt Izmir haben mehrere tausend Menschen gegen das Vorgehen der Regierung, gegen die größte Oppositionspartei CHP, demonstriert. Ein Gericht hatte einen Parteitag für ungültig erklärt und deswegen CHP-Chef Özel abgesetzt. Der war auch auf der Kundgebung anwesend und rief seine Partei dazu auf, sich nicht spalten zu lassen. Die Polizei ging mit Wasserwerfern gegen die Demonstrierenden vor. Zum Fußball. Zweitligist Greuther Fürth hat heute seine letzte Chance auf den Klassenerhalt. Im Rückspiel der Relegation haben die Kleeblätter am Abend Rot-Weiß Essen aus der dritten Liga zu Gast. Das Hinspiel entschied der Klub aus dem Ruhrgebiet mit 1:0 für sich. Aktuell steht es 2:0 für die Franken, damit würden sie nicht absteigen. Das Wetter in Bayern. In der Nacht oft klar, später nach Süden hin wolkig und vereinzelt Regentropfen, Abkühlung auf 18 bis 9 Grad. Morgen dann wieder viel Sonne, nur in Alpennähe einzelne Schauer oder Gewitter möglich. Ähnlich geht es die kommenden Tage weiter, Höchstwerte dann um die 30 Grad. Soweit die Nachrichten des Bayerischen Rundfunks. Die Zeit, es ist 22.03 Uhr.
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4: Nach wie vor mit Jean-Marc Holkemes. Schönen guten Abend. Und immer noch habe ich einige neue Songs und Projekte mit dabei, in die ich mit Ihnen reinhören möchte. Die Playlist von Jazz Beats, die finden Sie natürlich jederzeit online bei ARD Sounds. Und die Stunde eröffnen darf heute der Karlsruher Produzent Birdy Sanchez mit neuem Song. Er war dieses Jahr auch schon zu Gast hier, und zwar mit Hydrogeni und Johannes One Take. Und die haben ein wunderbares Album aufgenommen, sehr zu empfehlen, heißt Goldener Schnitt. Hören Sie gerne mal rein in die Sendung und vor allem auch in dieses Album. Jetzt aber Birdy Sanchez mit Back in Town.

Grüße nach Gifhorn zu Kanne 38, der vor kurzem seine EP Window Views rausgebracht hat. Und das war der Titelsong. Ein Stammgast bei Jazz Beat seit Jahren ist auch der Berliner Musiker und Produzent The Intern. Das liegt vor allem daran, dass er immer, ja, muss man sagen, wirklich sehr interessante Projekte an den Start bringt. Und was er wahnsinnig gerne macht, ist mit anderen Musikern zusammenzuarbeiten, zusammen zu musizieren. Dieses Mal hat er sich die junge und talentierte Sängerin Alicia Chardet aus Berlin geschnappt, dazu den Produzenten Fresi aus Hamburg und einen sehr entspannten Song aus, ja, Smooth R&B, Hip-Hop-Vibes und so ein bisschen Jazz zusammengeschustert. Heißt Silhouette.

Jazzbeats spielt The Technic. Kensai Drums, der Mann am Beat. Infos zu ihm? Fehlanzeige. Einfach nichts zu finden im Internet. Bremen 2, Bayern 2 und MDR Kultur in ihrem Radio. Und wir hören heute ja ausführlich und exklusiv in das neue Album der Schweden.

Berlin-Connection, Brab Dillon und Phil Tyler rein. Soul Searching heißt das Werk, kommt diesen Freitag am 29. Mai raus und hat ganz viel Soul, Jazz, Beats und Hip-Hop vereint. Und das Schöne ist, das Album kommt auch auf Vinyl. Der nächste Song der beiden heißt All That Jazz.

Nochmal Würzburg, nochmal mit feiner Jazzgitarre, nochmal Punkt und Komma und Alexa, Schickimicki von ihrem neuen Album Mehr oder Weniger, das auf Vinyl beim Berliner Label Decibel rausgekommen ist. Und wenn Sie jetzt nach den fast 2 Stunden Jazzbeats denken, boah, das war ja aber ganz schön viel neue Musik. 8 Alben oder EPs, dazu das Jubiläumsalbum 26 Sonnen von Du26. Infos zu Jazzbeats und vor allem auch die Playlist, die können Sie natürlich nachlesen in ARD Sounds. Und dort können Sie dann auch jederzeit die vergangenen 12 Sendungen immer wieder anhören. Gerne auch weitersagen. Ich bin Jean-Marc Holkemes. Wir hören uns dann am 23. Juni zur nächsten Jazzbeats-Ausgabe. Und verabschieden werde ich mich heute mit einer Münchner DJ-Legende, Al Rock. Und er hat einen neuen Song, der heißt AI Make It Happen. Ihnen noch viel Spaß mit dem weiteren Programm und dann später natürlich eine gute Nacht. Machen Sie es gut.

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2: Um 23 Uhr mit Benjamin Day. In Westeuropa gibt es wegen der ungewöhnlich frühen Hitzewelle Todesopfer. In Frankreich sind nach Angaben der Regierung 7 Menschen ums Leben gekommen, mindestens 5 von ihnen ertranken. 4 Badetote gibt es in Großbritannien. Dort wurde ein neuer Hitzerekord für Mai gemessen.
3: Temperaturen um die 35 Grad waren auf der Insel einst selbst im Hochsommer ungewöhnlich. Nun ist nicht einmal der Juni erreicht. Statistisch gesehen werden im Vereinigten Königreich die höchsten Temperaturen Ende Juli oder Anfang August gemessen. Wahrscheinlich also, dass die Briten im Laufe des Sommers noch höhere Temperaturen erleben werden. Im Met Office, dem Nationalen Meteorologischen Dienst, blickt man mit Sorge auf das Thermometer. Richard Betts, Leiter der Klimafolgenforschung, sagt im BBC-Radio, dies sei ein Vorgeschmack auf die Hitzewellen der Zukunft, die häufiger und intensiver würden. In 20 Jahren könnten die Temperaturen schon bei mehr als 40 Grad im Sommer liegen, wenn der Mensch den Planeten weiter aufheize, so Betts, mit fatalen Folgen etwa für die Landwirtschaft.
2: Die iranische Regierung hat die Internetsperre teilweise aufgehoben. Vizepräsident Aref erklärte, dies sei der erste Schritt in Richtung eines freien und regulierten Zugangs zum Internet. Daten von IT-Unternehmen zeigen einen Anstieg der Zugriffe. Seit dem Beginn des Krieges der USA und Israels mit dem Iran Ende Februar hatten die meisten Menschen keinen Zugang mehr zu internationalen Websites. Die Bundesregierung hat aktuell ja viel mit den Sozialreformen zu tun, jetzt drängen Schüler und Eltern aber auf eine weitere, nämlich eine Bildungsreform. Im sogenannten Kinderreport des Deutschen Kinderhilfswerks spricht sich eine große Mehrheit für mehr Investitionen ins Schulwesen aus. Zudem sollen die Bildungsstandards in Deutschland angeglichen werden. Bildungsministerin Prien kündigte spürbare Verbesserungen an. Die Deutsche Rentenversicherung warnt vor gefährlichen E-Mails. Darin ist von einem Sicherheitsupdate die Rede und die Empfänger werden gebeten, über einen Link persönliche Daten einzugeben. Die Deutsche Rentenversicherung spricht von einer raffiniert ausgelegten Falle. Zum Fußball. Die Spielvereinigung Greuther Fürth hat den Klassenerhalt geschafft und bleibt damit in der zweiten Bundesliga. Im Rückspiel gegen den Drittligisten Rot-Weiß Essen gewann das Kleeblatt 2:0. Der Verein aus dem Ruhrgebiet hatte das Hinspiel 1:0 gewonnen. Die Franken spielen seit der Saison 1997-98 mindestens in der zweiten Bundesliga. Das Wetter in Deutschland. In der Nacht trocken, es kühlt ab auf knapp unter 10 Grad, ganz im Norden und an der Weinstraße nur auf 20 Grad. Tagsüber wieder viel Sonne mit vereinzelten Wolken und im Norden windig. In Richtung Alpen kann es regnen und gewittern. Höchstwerte 15 bis 33 Grad. Soweit die Nachrichten. Es ist 23.03 Uhr.
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4: Matthias Röckel begrüßt Sie in der kommenden Stunde in ARD Late Night Sounds. Auf der Playlist finden sich eine Genremischung aus Hip-Hop, Elektronik und Soul-Musik. Und es geht los mit Will Van Horn und seinem Cover des FX Twin-Stückes Alberto Balsam.

Will Van Horn aus Texas hat mit diesem Stück auf seinem Debütalbum für Aufmerksamkeit gesorgt. Schließlich handelt es sich dabei um ein Cover von FX Twins Stück Alberto Balsam. Eine im Original rhythmisch sehr komplexe Komposition, die Will Van Horn mit Pedal Steel, Bass und Schlagzeug in etwas völlig Unerwartetes verwandelt. Wie nahe er am Original von FX Twin bleibt oder sich davon entfernt, lässt sich am besten über den direkten Vergleich herausfinden. Hier ist Alberto Balsam, erschienen 1995 auf FX Twins Album I Care Because You Do.

Musik wird stark von Geografie geprägt. Brian Eno zum Beispiel schrieb seine ruhigste Musik, als er an einer der lautesten Straßenecken in New York wohnte. Manchmal ist es aber auch nicht der Gegensatz, sondern das, was sich vor der Tür abspielt, wie bei José González, der aufs Land zog und dann Naturklänge wie Vogelstimmen in seine Aufnahmen einfließen lässt. Das dänische Duo Svaneborg Kadeb widmete sich auf seiner zweiten LP Haven, zu Deutsch Der Garten, ganz der Natur, und wir hören Bluesen.

Swaneborg, Kadip und Blusen. Die beiden Musiker kommen aus sehr unterschiedlichen musikalischen Welten. Nikolai Swaneborg aus dem skandinavischen Jazz und Jonas Kadip aus Roots, Blues und Folkmusik. Und ihre gemeinsame Musik besteht meist nur aus zwei Elementen, ein sehr gefühlvoll und weich gespieltes minimalistisches Schlagzeug und warme Keyboard-Klänge. Die Musik ihres aktuellen Albums Superkillen, das nach einem öffentlichen Platz in Kopenhagen benannt ist, beschreiben die beiden als das wechselnde Licht der nordischen Jahreszeiten. Also auch hier spielt Geografie eine Rolle. Und hier ist das nächste Stück, Cycles.

Sie hören die ARD Late Night Sounds mit Matthias Röckel und gerade werden wir eingelullt von den Klängen des Duos Svaneborg Kadip. Die beiden haben ein Ohr für sehr eingehende Melodien und Akkordfolgen und als Einfluss wird auch der Berliner Musiker Nils Frahm genannt. Eine hörbare Verbindung. Im nächsten Stück versetzen uns Svaneborg Kadip in eine atmosphärische Landschaft. Die Landschaft dieses Mal nordisch by nature, also Felsen, Wasser und kilometerlange Fjorde. Vakla heißt das Stück.

Svaneborg, Kadeb mit Wackler. Wir verlassen Skandinavien und unser nächster geografischer Standort hat nicht nur Einflüsse in der Musik hinterlassen, sondern ganze Genres hervorgebracht. Die Rede ist von Detroit, der Motor City oder auch schlicht The D genannt. Es ist eine Arbeiterstadt, die ökonomisch gesehen viele Höhen und Tiefen erlebt hat. Detroit steht für Survival und an diesem Ort in Michigan ist man stolz auf die Dinge, die Detroit in die Welt gebracht hat. Musikalisch gesehen ist das zum Beispiel Soul, Techno, House und Detroit Hip-Hop. Musiker Vincent trägt diese vier Einflüsse in seiner Musik und das, obwohl er inzwischen in Los Angeles lebt. Mit seinem Debütalbum Raw Honey nimmt er uns mit auf eine Reise, die tief im Spirit von Detroit verwurzelt ist. Wir hören Forth and Back.

Vincent mit Ford and Back. Düster, kühl, aber auch soulful mit Vincents Gesang. Ein Stück, das als Soundtrack passen würde für eine nächtliche Fahrt durch die urbane Landschaft von Detroit. Und Vincent trägt die musikalische DNA seiner Geburtsstadt in sich. Seine Familie ist Teil der Musikgeschichte von Detroit. Ein Großonkel war Leadsänger der legendären Motown-Gruppe The Four Tops. Soul und Jazz gehören also zu Vincents Bausteine. Wir hören On the Low.

Vincent mit On the Low, ein weiteres Soundmerkmal, das typisch nach der Metropole in Michigan klingt, lässt sich aus der Art seiner Hip-Hop-Beats herauslesen. Sie sind Offbeat, synkopiert, mit perkussiven Betonungen in den Zwischenräumen. Und hier ist Vincent mit My Pleasure.

Vincent mit My Pleasure. Wie typisch für Detroit dieser Beat ist, erschließt sich mit dem nächsten Musiker, der auch aus der Motor City stammt, Black Milk. Auch er benutzt häufig den Offbeat-Rhythmus mit vielen synkopierten Schlägen. Es hört sich an, als würde der Beat etwas hinken. Ich nenne das auch gerne Stolperbeat. Hier ist Black Milk und In the Sky.

Black Milk und In the Sky. Black Milk, den wir hier als Rapper hören, ist auch ein ausgezeichneter Beatmaker und Produzent. Gelernt hat er von den Besten und war in den frühen 2000er Jahren Teil der Detroiter Gruppe Slum Village. Damals hat er als Beatmacher J.D. abgelöst, der aus Slum Village ausstieg und Solo weitermachte, sein Solomaterial unter seinem Pseudonym J. Dilla veröffentlichte. Ja, Black Milk war stark beeindruckt von J. Dilla, der aus vielen Gründen heute wie ein Heiliger verehrt wird. In erster Linie hat das mit seinem Timing zu tun am Sampler, mit der Lebendigkeit der Beats und der äußerst schlauen und geschmackvollen Samplewahl. Und mit diesem organischen Gefühl geht auch Black Milk ran. Dieser klassische J. Dilla Detroit Sound steckt bei ihm mit drinnen. Doch statt wie Dilla die Beats am Sampler zu programmieren, lässt Black Milk dieses Mal die Beats von Schlagzeuger Jarrell James einspielen. Also Live Drums, ein aufregendes Album. Black Milk, wir hören Feel Summon, Heal Summon.

Hip-Hop lebt vom Zurückblicken. Der sogenannte Throwback, ein Track, der reflektiert, bilanziert, der das Leben wie einen filmischen Lebenslauf durchläuft. Es ist ein festes Element des Genres und Produzent Exile sorgt dabei mit seinem klassischen Boom-Bap-Stil für den passenden Rahmen. Schwere Drums, warme Soul-Samples, ein Sound, der Nostalgie erzeugt, als würde man alte Polaroids in den Händen halten. Und Rapper Blue blickt dazu zurück auf Rückschläge, auf persönliche Schicksalsschläge und die Höhen und Tiefen seiner Karriere, die nie den ganz großen Durchbruch kannte. Und vielleicht gerade deshalb ist er hier so authentisch. In My Window heißt das Stück.

Blue and Exile und In My Window. Ein echter Hip-Hop-Throwback. Throwbacks reflektieren die Vergangenheit. Sie laden ein zum Reminiszieren und zum Schwelgen in Erinnerungen. Einer der ersten und wohl bedeutendsten Tracks, der das im Hip-Hop tat, das stammt von Pete Rock und CL Smooth. They Reminisce Over You aus dem Jahre 1992. Und das Stück entstand nach dem Tod ihres engen Freundes Troy Dixon, bekannt als Trouble T. Roy von Heavy D and the Boys. CL Smooth dankt darin all jenen auch, die uns auf unserem Weg begleitet haben, und erinnert an Freunde und Familie, die nicht mehr da sind. Ein zeitloses Stück über Verlust, Dankbarkeit und das Zurückbleiben. Pete Rock und CL Smooth, They Reminisce Over You.

Common ist ein Rapper, der immer wieder den Blick nach innen richtet. Er reflektiert, blickt zurück und stellt sich selbst zur Rechenschaft. Und das zieht sich durch das gesamte Werk des Künstlers aus Chicago. Show Me That You Love vom Album Let Love ist dabei besonders persönlich. Der Track dreht sich um die Herausforderungen, die Common als Vater seiner Tochter Omoye erlebt hat. Auslöser war eine nächtliche Textnachricht, in der sie ihm schrieb, dass er nicht für sie da war, als sie jünger war und dass die gemeinsamen Sommer nicht genug waren. Ein ehrlicher, schmerzhafter Moment der Selbstreflexion in einen Song umgewandelt, unterlegt von einem warmen, jazzigen Beat mit Jill Scott an seiner Seite. Und damit kommen wir schon wieder zum Ende in der heutigen ARD Late Night Sounds. Common featuring Jill Scott und am Piano und Gesang auch Samora Pinderhughes. Show me that you love. Matthias Röckel sagt, danke fürs Zuhören. Peace.

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1: Um 0 Uhr mit Benjamin Day. Wir erleben gerade eine ungewöhnlich frühe Hitzewelle. Die deutschlandweit höchste Temperatur gab es gestern in Bayern, 34 Grad in Regensburg. Das hat der Deutsche Wetterdienst mitgeteilt. Auch in den nächsten Tagen ist es heiß. Das kann zu einer Belastung werden, vor allem am Arbeitsplatz. Welche Rechte Beschäftigte haben, erklärt Antonetta Stefani.
2: Der Arbeitgeber hat eine Fürsorgepflicht für seine Angestellten. Konkret heißt das, ab 26 Grad Raumtemperatur soll der Arbeitgeber Maßnahmen zur Abkühlung treffen. Ab 30 Grad muss der Arbeitgeber solche Maßnahmen treffen. Der Arbeitgeber kann zum Beispiel Ventilatoren aufstellen. Wenn man hingegen draußen in der prallen Sonne arbeiten muss, zum Beispiel auf einer Baustelle, dann trifft den Chef die gleiche Pflicht wie für Angestellte im Büro. Auf Baustellen können zum Beispiel Sonnensegel aufgestellt werden und der Chef kann für kühle Getränke und Sonnencreme sorgen.
1: Israel hat seine Militäreinsätze ausgeweitet, sowohl im Libanon als auch im Gazastreifen. Dort ist laut Premierminister Netanyahu der neue Chef des bewaffneten Flügels der Hamas angegriffen worden. Und im Libanon ist das israelische Militär eigenen Angaben zufolge hinter der sogenannten gelben Linie unterwegs, also hinter der Zone auf libanesischem Gebiet, in der sich Israel bisher meist aufgehalten hat. Die Hisbollah gab im Gegenzug an, israelische Truppen angegriffen zu haben.

0: In der türkischen Stadt Izmir haben mehrere tausend Menschen gegen das Vorgehen der Regierung gegen die größte Oppositionspartei CHP demonstriert. Ein Gericht hatte einen Parteitag für ungültig erklärt und deswegen CHP-Chef Özel abgesetzt. Der war auch auf der Kundgebung anwesend und rief seine Partei dazu auf, sich nicht spalten zu lassen. Die Polizei ging mit Wasserwerfern gegen die Demonstrierenden vor. Zum Fußball. Die Spielvereinigung Greuther Fürth hat den Klassenerhalt geschafft und bleibt in der zweiten Bundesliga. Im Rückspiel gegen den Drittligisten Rot-Weiß Essen gewann das Kleeblatt mit 2:0. Der Verein aus dem Ruhrgebiet hatte das Hinspiel 1:0 gewonnen. Die Franken spielen seit der Saison 1997-98 mindestens in der zweiten Bundesliga. Das Wetter in Deutschland. In der Nacht trocken, es kühlt ab auf knapp unter 10 Grad ganz im Norden, an der Weinstraße nur auf 20 Grad. Tagsüber wieder viel Sonne mit vereinzelten Wolken, im Norden windig. In Richtung Alpen kann es regnen und gewittern, Höchstwerte dann 15 bis 33 Grad. Soweit die Nachrichten. Die Zeit, es ist jetzt 0:03 Uhr.
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2: Mein Mann und ich haben uns schick gemacht. Wir wollen ins Theater. Dazu nehmen wir den Bus um 6:30 abends. Ein Mann, sehr einfach gekleidet, schaut uns an. Er lächelt und lächelt. Schließlich sagt er quer über den Gang auf gut Bayerisch: Kämmen Sie woher oder gingen Sie wohi? Er möchte offenbar wissen, ob wir, so wie wir aussehen, von einer Veranstaltung kommen oder uns zu einer aufgemacht haben. Weil er gar so freundlich schaut, sage ich, wir gehen wohin. Der Mann strahlt wieder und steigt irgendwann winkend aus. Seine philosophische Frage setzt sich in mir fest. Kommen wir woher und gehen wir wohin? Ja, eigentlich immer beides gleichzeitig. An Pfingsten, so erzählt die Bibel, liegen Karfreitag und Ostern, der Schwung von Himmelfahrt, erst einmal hinter den Menschen. Geist und Esprit kommen vom Himmel, damit die Menschen hoffnungsvoll weiterleben. Aber immer wieder gibt es elendtraurige Tage, gibt es Karfreitage, dunkle Zeiten. Und manchmal wird einem die Chance zu einem zarten oder auch kraftvollen Neubeginn geschenkt. Ideen für ein anderes Leben steigen in einem auf. Weiter geht's. So ist das. Wir werden gezeugt, geboren, sind erwachsen und bleiben, hoffentlich, immer in Bewegung. Körperlich, geistig und seelisch. Wir kommen woher und gehen wohin. Von einem Ort zum anderen. So ist es jeden Tag. Bis in alle Ewigkeit.
3: Das waren Gedanken zur Pfingstzeit mit Susanne Breitkessler.

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1: Links oben die Sonne. Die muss hell gestrahlt haben. Heißt, ist wohl bei Tag passiert. Ein Ritter in glänzender Rüstung? Fehlanzeige, kein Ritter. Aber da sind 10 Bauern zu sehen. Manche mit Dreschflegeln, manche mit Spießen und welche mit Mistgabeln. Feuer hat das Ungeheuer wohl nicht gespien, keine Flammen. Dafür 2 Zungen. Und natürlich hat das Viech Flügel und einen gewundenen, schuppigen Leib, aber keine Füße. Eine riesige fliegende Schlange. Naja, schaut eigentlich ganz genau so aus wie viele Drachen zu der Zeit. So wie Menschen die Drachen in der kleinen Grafschaft Essex im 17. Jahrhundert sonst auch zu sehen bekamen. In ihren Kirchen, wo Drachen Kapitelle von steinernen Säulen umschlängelten. Oder auf Gemälden und Skulpturen, wo sie im Kampf vom heiligen Georg getötet werden. Oder auf den Fahnen von Wales, wo der rote Drache seine Pfeilzunge herausschießen lässt. Aber unser Drache hier wurde exakt am 27. Mai im Jahr 1668 gesehen, in der Grafschaft Essex, im kleinen Dorf Henham on the Mount, also

so Hennem auf dem Berg. Und darum wurde er auch einfach so genannt, Hennem Dragon, Drache von Hennem. Den Ort gibt es heute noch, liegt nördlich von London, auf halbem Weg nach Cambridge, auf einer kleinen Anhöhe. Wie der Drache ausgesehen hat, das können wir immer noch genauso anschauen und nachlesen wie alle, die auch damals zufällig gerade woanders waren. Denn im Jahr drauf, also 1669, wurde eine Flugschrift gedruckt, mitsamt einem Holzschnitt von der ganzen Szene. Und mit genauer Beschreibung, wie dick das Ungeheuer war, an seiner dicksten Stelle so breit wie der Oberschenkel eines Mannes, und wie lang sein Körper war, ungefähr 2,5 Meter lang. Und ganz klar wurde in der Flugschrift auch beschrieben, wie die Bauern es nach mehreren Versuchen geschafft hatten, den Drachen mit Steinen endlich doch in den Wald zu treiben. Für immer. Gut, dieser Bericht erschien erst ein ganzes Jahr nach dem unerhörten Ereignis. Aber so war das damals. Erstmal mussten sich alle vom großen Schreck erholen. Und bis dann so ein Holzschnitt geschnitzt und der Text für die Flugschrift gesetzt war und alles endlich gedruckt, das hat gedauert. Aber dann war der Stolz offenbar groß. Die Bewohner von Hennem begannen sogar, jährlich ein Drachenfest zu feiern, wo extra gebrautes Drachenbier ausgeschenkt wurde. Und dass man heute sagt, na ja, die ganze Geschichte mit dem Drachen, die kann doch gar nicht sein. Und liest sich der Text nicht doch irgendwie so wie andere Schriften von diesem Satiriker, der damals in Essex lebte, dieser William Winstanley? Und dass man heute weiß, alle in der Schrift genannten Augenzeugen waren dicke Freunde von Winstanley? Pah, geschenkt! Wer seinen Landsleuten mit einem gekonnten Scherz über Jahrhunderte hinweg einen Eintrag in Drachenbücher verschafft, auf den wollen wir auch heute noch gern einen Toast ausrufen. Lang lebe der Drache von Hennem! Das war das Kalenderblatt, heute von Anja Mösing, gelesen hat Irina Wanka.

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1: Mit Maren Ulrich, guten Abend. Im Zentrum der Sendung stehen heute fränkische Komponisten. Den Anfang macht Heinrich Hartl, geboren 1953. Das hier sind seine Wandlungen für großes Orchester, Opus 115.

Der Start ins heutige Concerto Bavarese mit Musik von Heinrich Hartl. Das war Wandlungen für großes Orchester, Opus 115. Eine Aufnahme des Moravian Philharmonic Orchestra of Olomouc unter der Leitung von Toshiyuki Shimada. Damit kommen wir zu Ulrich Schultheiß und seinen Faustparaphrasen für zwei Klaviere. Prolog, Episode, 8 Veränderungen und Thema und Konklusione. Gespielt wird das Werk von Thomas Hitzelberger und Georg Schütz.

Die Pianisten Thomas Hitzelberger und Georg Schütz mit einem Werk von Ulrich Schultheiß. Faustparaphrasen für zwei Klaviere. Uwe Strübing ist der nächste Komponist, dem wir uns widmen. Blick vom Turm heißt sein Werk. Das ist ein Trio für Flöte, Viola und Harfe, Opus 69. Und es wird gespielt vom Prometheus-Trio.

Eine Aufnahme aus dem Jahr 2004, aufgenommen in der Meistersingerhalle in Nürnberg. Das war das Prometheus-Trio mit dem Trio Blick vom Turm von Uwe Ströbing. Sie hören das Concerto Bavarese in der Nacht von Dienstag auf Mittwoch, den 27. Mai. Musik von Gerhard Deutschmann steht nun auf dem Programm. Concertino für Klavier zu vier Händen. Gespielt wird es von Hans-Dieter Bauer und Siegfried Schubert-Weber.

Aufgenommen 1981 im Studio Franken in Nürnberg. Das Concertino für Klavier zu vier Händen von Gerhard Deutschmann. Eingespielt wurde es von Hans-Dieter Bauer und Siegfried Schubert Weber. Durch die Nacht mit Musik von Cornelius Hummel, um genau zu sein, 8 Musiken für 9 Streicher. Hier ist das Ensemble Il Capriccio unter der Leitung von Friedemann Wetzel.

Durch die Nacht mit Musik von Cornelius Hummel, um genau zu sein, 8 Musiken für 9 Streicher. Das war das Ensemble Il Capriccio unter der Leitung von Friedemann Wetzel. Trenos, so nennt man griechische Totenklagen, Trauer- und Klagelieder, und das ist auch der Titel des nächsten Stücks von Klaus-Hinrich Stamer.

Trenos für Viola und Orgel von Klaus-Hinrich Stamer. Das waren der Bratschist Franz Brixius und der Organist Achill Stein. Sie hören das Concerto Bavarese, präsentiert von Bayern 2. Und hier ist Selanra von Rainer Brunn, gespielt vom Duo Stringendo.

Das Duo Stringendo bestehend aus Lorenz Schmidt und Günther Horn. Gespielt haben sie das Werk Selanra von Rainer Brunn. Durch die Nacht mit der Sonate für Violine und Klavier von Eberhard Klemmstein.

Sehr beliebt für Aufnahmen der kleine Saal in der Meistersingerhalle in Nürnberg. Das war die Geigerin Silvia Reichert und der Pianist Jan Czapp. In besagtem kleinen Saal haben sie die Sonate von Eberhard Klemmstein aufgenommen. Und damit kommen wir zu Hans Sternberg und seinem Trio für Oboe, Violine und Klavier. Gespielt von Gay Hardy, Wolf-Dieter Vollmann und Leopold Schindler.

Eine Aufnahme aus dem Jahr 1977. Das waren der Oboist Gay Hardy, der Geiger Wolf-Dieter Vollmann und der Pianist Leopold Schindler mit einem Trio von Hans Sternberg. Damit ist es kurz vor zwei, gleich gibt's die aktuellen Meldungen und dann folgt das ARD-Nachtkonzert. Mein Name ist Maren Ulrich, vielen Dank fürs Zuhören. Wenn Sie möchten, hören wir uns morgen wieder. Bis dahin, gute Nacht.

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1: Um 2 Uhr mit Katja Kindermann. Das Bundeskabinett entscheidet heute über Pläne für schnellere Bauverfahren. Bauministerin Huberts von der SPD will damit erreichen, dass mehr Wohnraum entsteht. Experten schätzen, dass es in Deutschland jährlich 300.000 neue Wohnungen geben müsste. Fertiggestellt wurden im letzten Jahr aber nur 206.000. Zu den Kernpunkten der Reform Dagmar Pepping aus Berlin.
2: Kommunen mit einem angespannten Wohnungsmarkt können künftig ein überragendes öffentliches Interesse am Wohnungsbau erklären. Das bedeutet, gibt es einen Konflikt um Raum, hätte der Wohnungsbau Vorrang vor beispielsweise Denkmal- oder Naturschutz. Außerdem sieht die Reform vor, dass häufiger als bisher auf eine Umweltprüfung verzichtet werden kann. Ein Beispiel: liegt bereits ein Gutachten vor, das nicht älter als 5 Jahre ist, muss kein neues eingeholt werden.
1: Bundesbildungsministerin Prien will messbare Ziele für eine Verbesserung des Schulwesens setzen. Dazu gehört unter anderem, die Zahl der Schulabbrecher und die Zahl der Grundschüler mit mangelnden Mathematikkenntnissen zu halbieren. Die CDU-Politikerin sagte, dies sei möglich, wenn man die Ressourcen auf diese Ziele konzentriere. Anlass war der neue Kinderreport der Deutschen Kinderhilfe. Demnach wünschen sich die meisten Familien mehr Investitionen in die Bildung und einheitliche Standards an allen Schulen. Nach den jüngsten amerikanischen Angriffen wirft der Iran den USA einen Verstoß gegen die Waffenruhe vor. Von Seiten der Revolutionsgarden hieß es, man behalte sich das Recht auf Vergeltung vor. Die Verhandlungen beider Seiten kommen unterdessen offenbar nur schleppend voran. Aus Istanbul, Uwe Lüb.
3: Die iranischen Delegationsleiter, Parlamentspräsident Ghalibaf und Außenminister Araghchi haben Gespräche in Katar geführt. Es soll um eingefrorene Vermögen Irans gegangen sein. Deren zumindest teilweise Freigabe ist eine Bedingung für Iran, sich mit den USA zu einigen. Die USA drängen auf die Aufgabe des iranischen Atomprogramms. Ein ranghoher iranischer Diplomat sagte der Agentur ISNA, sein Land mache diesbezüglich in einem ersten Abkommen keine Zugeständnisse.
1: Fußball-Zweitligist Greuther Fürth hat den Klassenerhalt geschafft. Die Mannschaft setzte sich am Abend im Relegationsrückspiel gegen Rot-Weiß Essen mit 2:0 durch. Das Hinspiel gegen den Drittligisten hatte Greuther Fürth noch mit 0:1 verloren. Die Franken spielen seit fast 30 Jahren mindestens in der zweiten Liga. Das waren die Nachrichten. Das Wetter in Deutschland: teils wolkig bis klar, meist trocken. Tiefstwerte 20 Grad am Oberrheingraben bis 8 Grad in Schleswig. Tagsüber viel Sonnenschein, teils wolkig. Im Süden einzelne Schauer oder Gewitter möglich, sonst trocken. Höchstwerte 14 Grad bis 34 Grad. Am Donnerstag